0: Familien und Freunden, sagte Woidke. Wie die Polizei mitteilte, wurde ein 19-jähriger Deutscher vorläufig festgenommen. Nach RBB-Informationen soll der mutmaßliche Täter eine 18 Jahre alte Schülerin mit einem Messer getötet haben. Bei dem zweiten Todesopfer soll es sich um einen Hausmeister handeln. US-Präsident Trump hat eine Umbenennung des Ontario-Sees in Lake America angeordnet. Trump unterzeichnete im Oval Office ein entsprechendes Dekret. Aus dem ARD-Studio für Kanada, Giselle Uckar.
1: Eigentlich verbindet der Lake Ontario die beiden Länder Kanada und USA. Jetzt wird er zu einem Streitpunkt zwischen den Nachbarn. Weil auf kanadischer Seite des Sees die gleichnamige Provinz Ontario liegt, will US-Präsident Trump den See nun umbenennen in Lake America. Nun reagiert Kanadas Premierminister Mark Carney. In einem Posting auf X verweist er darauf, dass die Ureinwohner Kanadas den See Ontario genannt haben. Carney betont, dass dieser Name älter sei als die Unabhängigkeitserklärung der USA.
0: Die Füchse Berlin sind mit einem Sieg in die neue Saison der Handball-Bundesliga gestartet. In der Max-Schmeling-Halle setzten sie sich am Abend mit 33:31 gegen Melsungen durch. Soweit die Nachrichten. 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Das Wetter nachts zunehmend bewölkt und im Westen Regen, Tiefstwerte 18 bis 15 Grad. Am Tage wechselhaft, örtlich Regen oder Gewitter bei maximal 26 bis 31 Grad.
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Daniela Weinmann macht Musik unter dem Namen Odd Beholder und hat dieses Jahr ein super Album rausgebracht mit dem Titel Honest Work. Damals im Mai auch unser Album der Woche auf Radio 1 gewesen. Und Weinmann hat nun schon wieder Neues veröffentlicht, nämlich zwei Singles. Gerade gehört Thank You for Shopping with Us und gleich folgt Dreaming Water. Die beiden performt sie vielleicht ja auch am Samstag, wenn sie zu Gast ist auf dem Radio 1 Parkfest Odd Beholder.

Das Tara Clerkin Trio aus Bristol hat auch ein neues Album in diesem Jahr veröffentlicht. Somewhere Good heißt es. Und mit diesem sind sie aktuell auf Tour und in 2 Wochen in Berlin zu sehen. Am 9.9. nämlich in der Neuen Zukunft. Und kurz vorher, am 3.9. in Berlin zu sehen, im Huxleys nämlich, zu Besuch ist er hier, Kurt Weil, der mit Philadelphia's Been Good to Me ein Album als Hommage an seine Heimatstadt gemacht hat. Das ist der letzte Track dieses Albums, Avalanches of Snow.

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Wilco, auch aufgetreten, gerade in Göteborg beim Way Out West Festival und wo im eher ja, durchschnittlich älteren Publikum dieser Song natürlich von allen Seiten mitgesungen wurde. If I Ever Was a Child vom Album Schmilko, das dieses Jahr ja 10 Jahre alt wird von der Band aus Chicago. Und aus Chicago, dort kommt ursprünglich auch Francis Chung her, lebt aber mittlerweile in Brooklyn und hat gerade ganz neu ihr Album Been Thinking About Confession rausgebracht und orientiert sich wohl an Künstlerinnen wie Björk, Chet Baker, Dionne Warwick, um einige ihrer Vorbilder zu nennen. Das hier ist der Song I Can Feel the Waves von Francis Chung.

feiert auch wie Wilkos Schmilko dieses Jahr 10-jähriges, das selbstbetitelte Album von Roosevelt, wohinter ja Marius Lauber aus Viersen in NRW steckt. Und daher ist sein Album auch jetzt nochmal in der Geburtstagsversion erschienen mit diesem Track Night Moves in der Klavieredition. Nerosta-Steel ist das Alias von Stephen Hall, einem in Schottland geborenen Musiker, der nach seinem Umzug in den 80er Jahren nach New York zu einem engen Freund und Kollaborateur des experimentellen Musikautors Arthur Russell wurde. Er ist dann da in diese ja New Yorker Kunstszene eingetaucht, also auch in das Umfeld und die Zeit von David Byrne, Jean-Michel Basquiat und eben Arthur Russell. Der ist dann in den 90er Jahren gestorben und Hall hat mit Arthurs Landing ein Tribute-Projekt für ihn gegründet, parallel aber auch immer Musik gemacht als Nerosta-Steel, was dann aber so wirklich erst in den 2010er Jahren unter anderem mit einem Live-Album veröffentlicht wurde und so ist man dann wieder auf ihn verstärkt aufmerksam geworden, ja, sodass nun auch nochmal Material der eigentlich letzten 40 Jahre revisiert wurde, könnte man sagen, und auf einem neuen Album von Hall als Nerosta-Steel gelandet ist, das im Juni unter dem Titel My Skyscraper veröffentlicht wurde.

Auch als Jubiläumsissue wieder da, das Album Rectoverso des französischen Duos Paradis, davon gerade gehört Toi et Moi. Das hier dagegen gerade Anfang August released von Dinner Party, also der Hip-Hop-Jazz-Supergroup mit Robert Glasper, Terrace Martin, Kamasi Washington und Ninth Wonder, die sich ja zum Ziel gesetzt hat, Menschen zusammenzubringen. Das neue Album von ihnen heißt What You're Bringing und erinnert so ein bisschen an die Etikette mit diesem Titel, dass man doch, wenn man eingeladen ist, eigentlich nicht mit leeren Händen auftauchen sollte. Das hier ist der Track If It Ain't Broke, Love Wins featuring Felix von Dinner Party.

Pulse von Laura Veirs, erschien auf dem neuen Album Temple Songs der US-Amerikanerin. Ja, und wo heute schon ein paar Mal Jubiläenthema waren in dieser Ausgabe Sister Moon, kommt hier noch ein fettes Jubiläum. Und zwar veröffentlicht Mariah Carey zum 25. Jubiläum erneut ihren Soundtrack zu Glitter. Kurze Erinnerung, Glitter kam ja als Film mit Mariah Carey 2001 ins Kino, ist kurz nach 9/11 aber ziemlich gefloppt und hat nun seit einiger Zeit, seit 2018 etwa, wieder einen neuen Hype durch die Fans erlebt, die diesen Soundtrack tatsächlich so im Nachhinein richtig abfeiern. Und Mariah Carey sagt selbst, dass sie damit auch die Musik selbst nochmal neu lieben gelernt hat. Jetzt kommt also zum 25-jährigen Jubiläum das Album nochmal neu raus mit bisher auch unveröffentlichten Aufnahmen und zum ersten Mal auch als Vinyl. Und damit verabschiede ich mich, Laurina Schreder, aus dieser Sendung Sister Moon für heute mit dem Hit dieses Soundtracks Loverboy von Mariah Carey. Yeah. Yeah.

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3: Um 3 Uhr mit Emily Seidel. Nach der verheerenden Sturzflut läuft in Nepal und Tibet die Suche nach den etwa 1400 Vermissten. Die Zahl der Toten geben die Behörden derzeit mit fast 400 an. Ursache des Unglücks ist Experten zufolge ein Gletschersturz, der die riesige Flutwelle ausgelöst hat. Aus Kathmandu, Markus Spieker.
4: Ja, man muss sich vorstellen, dass ein hunderte Meter breiter Eisblock über 1000 Meter in die Tiefe kracht und dann fast für apokalyptische Verhältnisse sorgt. Also jemand von vor Ort hat mir gesagt, so wie das aussieht, glaubt ihr, die Opferzahlen sind noch sehr, sehr viel höher, weil eben ganze Dörfer weggeschwemmt wurden. Tatsache ist, von den chinesischen Behörden wurden bisher sehr, sehr geringe Opferzahlen gemeldet. Und vor allem da muss man davon ausgehen, dass das noch dramatisch in die Höhe geht.
3: In Münster setzen die Fraktionsspitzen der schwarz-roten Koalition heute ihr Treffen fort. Dabei wollen die Vorsitzenden Thorsten Frey von der CDU, Alexander Hoffmann von der CSU und Matthias Mirsch von der SPD den Kurs für die kommenden Monate abstimmen. Unter anderem geht es um die Debatte über das Ende der abschlagsfreien Rente nach 45 Beitragsjahren. Weitere Themen sind die geplanten Reformen in den Bereichen Steuern, Gesundheit und Pflege. In etwa anderthalb Stunden ist am Himmel eine partielle Mondfinsternis zu beobachten. Ab 4.33 Uhr wird sich der Mond zu mehr als 90% verdunkeln, weil er in den Kernschatten der Erde eintritt. Das Ende des Phänomens gegen kurz vor 8 wird in Deutschland nicht mehr sichtbar sein, weil dann die Sonne schon auf und der Mond untergegangen ist. Heute Abend eröffnen der FC Bayern München und der VfB Stuttgart die neue Saison der Fußball-Bundesliga. Anstoß ist um 20.30 Uhr aus der Sportredaktion Luise Kropf.
5: In Sachen Meisterschaft sind sich viele jetzt schon einig. Der Titel kann in dieser Saison eigentlich nur an den FC Bayern München gehen, wie so oft in den letzten Jahren. Dass der Doublesieger ins Straucheln gerät, ist kaum vorstellbar, zumal der Kader noch stärker zu sein scheint als letzte Saison. Das Verfolgerfeld könnte aus Borussia Dortmund, RB Leipzig und dem VfB Stuttgart bestehen. In dieser Saison sind drei Aufsteiger mit dabei. Die SV Elversberg spielt zum ersten Mal in der Bundesliga. Der SC Paderborn und Schalke 04 kennen die größte Fußballbühne in Deutschland schon aus den vergangenen Jahren.
3: Das waren die Nachrichten. Das Wetter in Deutschland. Heute Nacht im Westen und Nordwesten Schauer und Gewitter, sonst meist trocken. Die Tiefstwerte liegen zwischen 20 bis 14 Grad. Tagsüber dann gebietsweise Schauer und Gewitter. Im Südosten bleibt es länger trocken. Dann die Höchstwerte zwischen 21 bis 31 Grad. Auch am Samstag Schauer und Gewitter, im Südosten weiter freundlicher, dann 21 bis 26 Grad. Und am Sonntag wechselnd wolkig, Schauer und Gewitter weiterhin und im Südosten zeitweise heiter. Dann Temperaturen zwischen 20 bis maximal 28 Grad. Es ist 3.03 Uhr.
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6: Ich wünsche Ihnen einen wunderschönen Mittwochabend. Viel Spaß in den kommenden zwei Stunden.

Lime Habit von der US-Band Polisa, die gestern live in Berlin gespielt hat. Sängerin Jenny Lenner war mit zwei Schlagzeugern und einem Mann für die Effekte auf der Bühne im Peter Edel in Pankow, präsentiert von Radio 1. Die Band aus Minneapolis war das letzte Mal vor 6 Jahren in Berlin. Ich war gestern auch im Konzert. Ich hatte mich seit Monaten so sehr darauf gefreut. Hab sogar unser Parkfest mit der Radio 1 Band dafür sausen lassen. Leider blieb das Konzert dann hinter meinen ganz persönlichen Erwartungen zurück. Es war fast ein bisschen enttäuschend. Es gab irgendwie so keinen richtigen Spannungsbogen, keine Ausschläge nach oben oder unten. Es blieb alles auf einem Level, was ich persönlich auf Dauer dann doch recht eintönig fand. Trotzdem fand ich sehr schön zu sehen, dass Polisa wieder live unterwegs sind und das aktuell mit ihrem sehr guten neuen Album Dreams Go. In diese Konzertsituation gestern Abend platzte dann per Eilmeldung die Nachricht hinein, dass eine großartige Musikerin gestorben ist. Dolly Parton im Alter von 80 Jahren. Die Beileidsbekundungen kommen ja aus allen Richtungen. Die US-Musikerin scheint eine der wenigen Menschen gewesen zu sein, auf die sich heutzutage noch alle einigen konnten. Hier ist ihr Song Joshua.

0: Beyoncé covert eine Ikone der Country-Musik, Dolly Parton, mit einem ihrer großen Hits, Jolene, den Song, den Elvis Presley gern gehabt hätte und Whitney Houston dann berühmt gemacht hat. Dolly Parton hat schon vor Jahren gesagt, dass sie es toll fände, wenn Beyoncé mal ihren Song Jolene covern würde. That would be a marvelous day in my life. Dieser Traum ist wahr geworden. Beyoncé hat Dolly Partons Jolene auf ihrem Album Cowboy Carter vor 2 Jahren gecovert. Dieser Song aus dem Jahr 1973, im Text geht es ja darum, wie eine Frau eine andere wunderschöne Frau namens Jolene bittet, ihr nicht den Mann wegzunehmen. Don't take my man, Jolene. Eine wahre Geschichte übrigens. Dolly Partons Patenkind Miley Cyrus ist auf dem Cowboy Carter Album auch dabei. Und Miley Cyrus' geliebte Patentante Dolly Parton ist gestern im Alter von 60 Jahren gestorben. Und sie war wirklich eine ganz, ganz große in vielerlei Hinsicht. Nicht nur war sie seit den 70er Jahren eine der erfolgreichsten Sängerinnen und Songautorinnen im Bereich Country und Pop. Diese Frau ist und bleibt einzigartig, weil so viele Dinge hat sie unter einen Hut bekommen. Konservatismus, LGBTQ-Rechte, sie hat einen Ehren-Oscar für ihr soziales Engagement bekommen. Sie war Musikerin und Geschäftsfrau, die sich aus ärmlichen Verhältnissen hochgearbeitet hat. Sie war das 4. von 12 Kindern, wuchs in den Smoky Mountains in Tennessee auf. Und die Musik war schon als Kind ihr Weg, sich mitzuteilen. Sie hat wohl mit 7 ihren ersten Song geschrieben. Viele Jahre später in ihrer Karriere hat Dolly Parton dann auch ihren eigenen Vergnügungspark gehabt. Sie war fast 60 Jahre mit einem und demselben Mann verheiratet und es gibt viele Anekdoten über sie, die ihren großen Sinn für Selbstironie und Witz zeigen. Eine lustige Anekdote aus ihrem Leben ist zum Beispiel, dass Dolly Parton mal an einem Dolly Parton Lookalike-Wettbewerb teilgenommen hat und sie hat ihn verloren gegen eine Drag Queen, die auf Dolly Parton machte. Dolly Parton hat es natürlich mit Humor genommen. Ja, Dolly Parton hat auch oft den Mut gehabt, Nein zu sagen zu prominenten Menschen zum Beispiel. Elvis Presley war einer von ihnen, der wollte ihren Song I Will Always Love You singen. Aber nicht nur das, sein Manager, der Colonel Parker, der wollte auch, dass Dolly Parton die Rechte an ihrem selbstgeschriebenen Song direkt an Elvis abtritt. Das wollte Dolly Parton nicht und dann gab es die Coverversion von Elvis eben nicht. Nun ja, wir wissen, später wurde dann die Version von Whitney Houston sehr, sehr berühmt und einfach weil I Will Always Love You ein Wahnsinnssong ist, das haben Elvis und der Colonel Parker mit ihrem Feingespür für Hits auch erkannt. Es gibt übrigens einen wirklich empfehlenswerten Podcast über Dolly Parton, der heißt Dolly Parton's America. Der ist 2019 in den USA erschienen, produziert von WNYC Studios, moderiert von Jed Abumrad und es ist ein neunteiliger Podcast, der erzählt Dolly Partons Leben einerseits als das der Ikone und Legende, die sie gewesen ist, aber sie wird auch als eine Art Seismograph der US-amerikanischen Gesellschaft erzählt, als eines der letzten einenden Elemente in einer polarisierten Welt, wirklich sehr empfehlenswert. Dolly Partons America, 9 Teile hat dieser Podcast. Hier ist nochmal ein Song von Beyoncés Album Cowboy Carter. Da ist Dolly Parton auch dabei. Tyrant.
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Firefly von Shy Girl. Die Musikerin, Rapperin, Sängerin und DJ aus London, Südlondon, hat gerade ein neues Lied veröffentlicht. Es heißt Elize und ist aggressiver und darker als die Songs auf ihrem letzten Album Nymph von 2022. Es hat so Chopped and Screwed Elemente, ist kantig und irgendwie klingt's bedrohlich. Erinnert auch an den Big Beat Sound der 90er Jahre. Inhaltlich geht's in Elize wohl um die tröstende und zugleich verstörende Seite der Liebe. Shy Girl.

0: Die Königin des Neo-Soul, Erykah Badu mit Didn't Ya Know. Ein Song von ihrem zweiten Album Mama's Gun, mit dem die 55-Jährige letztes Jahr auf Jubiläumstour durch Europa war. 25 Jahre Mama's Gun hat sie da gefeiert, auch mit zwei Konzerten in Deutschland. Ende der 90er Jahre war Badu ja eine der ersten, die klassischen Soul und Jazz mit Hip-Hop und Funk kombinierte, mit sanften, melodiösen und poetischen Vocals, die sich oft um spirituelle oder Identitätsfragen drehen. Ihr letztes Studioalbum ist vor über 10 Jahren erschienen, ein neues ist seit vielen, vielen Jahren am Werden. Und es geschehen noch Zeichen und Wunder. Das neue Album scheint jetzt fertig zu sein und es erscheint diesen Freitag. Albumtitel und auch das Cover sind noch nicht bekannt. Das soll beides erst am 28. August dann veröffentlicht werden. Badu hat das neue Album zusammen mit dem Produzenten The Alchemist aufgenommen. Der hat schon mit Leuten wie Kendrick Lamar, Eminem, Snoop Dogg zusammengearbeitet. Aufgenommen haben sie es in Dallas und Los Angeles. Es geht um Themen, die Erykah Badu seit Beginn ihrer Karriere anprägen: Selbstfindung, Beziehungen, Familie, Spiritualität und auch die gesellschaftliche Wahrnehmung auf Dinge. Ich habe die US-Amerikanerin letztes Jahr im November bei einer Veranstaltung in Berlin-Lichtenberg erlebt, als sie eine immersive Klanginstallation Meditation gemacht hat. So wurde dieser Abend zumindest beworben. Das war einigermaßen skurril im Redhaus, dieser tempelartige Bau da an der Rummelsburger Bucht in Lichtenberg. Live-Musik gab es nicht. Erykah Badu hockte da an einem Laptop und hat den 25 Leuten im Raum, das waren Journalistinnen und Fans, Musik bzw. Sounds vorgespielt. Alle hatten Kopfhörer auf, wir lagen ohne Schuhe auf Matten und haben dann 30 Minuten dieser Klanginstallation von Erykah Badu zugehört. Das waren Fragmente aus ihrem Archiv, unfertige Skizzen aus der Arbeit an ihrem neuen Album, zusammen mit dem Produzenten The Alchemist, der US-Musiker Thundercat war zu hören, Jazz- und Funk-Skizzen, viele Variationen des Worts Fuck und wie gesagt auch schon einige Skizzen von Erykah Badus neuem Album, das dann jetzt am Freitag nach vielen Jahren erscheint. Ein Lied davon ist schon veröffentlicht. Witch Doctor, Erykah Badu zusammen mit The Alchemist.
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Der Witch Doctor von Erykah Badu und The Alchemist, ein Song vom neuen Album der beiden. Nach mehr als 10 Jahren gibt's mal wieder was Neues von Erykah Badu. Der Albumtitel und auch das Cover sind noch nicht enthüllt. Das soll beides erst am Freitag, am 28. August, bekannt gegeben werden. Die Playlist dieser Swagger-Sendung, die finden Sie übrigens morgen Vormittag auf der Radio 1 Homepage. Falls es Sie interessiert, einfach auf Musik klicken und dann auf die Playlist. Hier ist Jamie T. My love's

Alicia Keys von Jamie T. In der nächsten Stunde gibt's mehr von diesem Londoner Musiker, denn Jamie T. hat ein neues Album in der Pipeline. Yeah. Bis zu den Nachrichten noch Lee Hazelwood, der davon singt, wie glücklich ihn Dolly Partons Gitarre macht. Und dann trifft er auf eine Frau, die er mit dieser Gitarre vergleicht. Der unnachahmliche Lee Hazelwood.

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2: Um 4 Uhr mit Emily Seidel. Nach der Sturzflutkatastrophe in Nepal und Tibet suchen Helfer in den Schlammmassen weiter nach etwa 1400 Vermissten. Die Zahl der Toten geben die Behörden aktuell mit fast 400 an. Aus der Nachrichtenredaktion Petra Mittermeier.
3: Im Katastrophengebiet sind nach Angaben der nepalesischen Regierung mehr als 13.000 Rettungskräfte von Armee und Polizei im Einsatz. Sie konnten gestern mehr als 570 Menschen retten. Viele Orte sind für die Einsatzkräfte nur schwer oder noch gar nicht zu erreichen. Straßen und Brücken wurden zerstört. Die Flutwelle hat ganze Dörfer mitgerissen und unter Schlamm und Geröll begraben. Am Mittwoch waren gewaltige Schlamm- und Wassermassen durch Täler im Himalaya-Gebiet geschossen, mutmaßlich nach einem Gletscherabbruch.
2: In Münster setzen die Fraktionsspitzen der schwarz-roten Koalition heute ihr Treffen fort. Dabei wollen die Vorsitzenden Thorsten Frey von der CDU, Alexander Hoffmann von der CSU und Matthias Mirsch von der SPD den Kurs für die kommenden Monate abstimmen. Unter anderem geht es um die Debatte über das Ende der abschlagsfreien Rente nach 45 Beitragsjahren. Weitere Themen sind die geplanten Reformen in den Bereichen Steuern, Gesundheit und Pflege. Vor mehr als 11 Jahren ist in den französischen Alpen eine Germanwings-Maschine absichtlich zum Absturz gebracht worden. Heute beginnt vor dem Landgericht Braunschweig ein weiterer Zivilprozess zu der Katastrophe mit 150 Toten. 30 Kläger wollen von der Bundesrepublik Deutschland zwischen 500 und 110.000 Euro. Aus Braunschweig, Jannik Wiechers.
4: Die Angehörigen von Todesopfern der Absturzkatastrophe werfen den Behörden vor, die Flugtauglichkeit des Co-Piloten vor dem Unglück nicht ausreichend überwacht zu haben. Dieser war, so hatten es die Unfalluntersuchungen ergeben, psychisch erkrankt, was bei den regelmäßigen flugmedizinischen Untersuchungen im Vorfeld aber nicht aufgefallen war. Nach einer vorläufigen rechtlichen Einschätzung hält es das Landgericht Braunschweig allerdings für unwahrscheinlich, dass der Staat den Forderungen nachkommen muss. Stattdessen könnten die Klägerinnen und Kläger Schadenersatz Forderungen an die Fluggesellschaft richten.
2: Der FC Bayern und der VfB Stuttgart eröffnen am Abend im ausverkauften Münchner Olympiastadion die 64. Saison der Fußball-Bundesliga. Als klarer Favorit für die neue Spielzeit gilt der amtierende deutsche Meister und Pokalsieger aus München. Für die Tabellenplätze dahinter werden Borussia Dortmund und RB Leipzig gehandelt. Aufgestiegen in die Bundesliga sind Schalke, Elversberg und Paderborn. Das waren die Nachrichten. Das Wetter in Deutschland. Heute tagsüber gebietsweise Schauer und Gewitter, im Südosten länger trocken, Höchstwerte liegen zwischen 21 bis 31 Grad. Auch am Samstag Schauer und Gewitter, im Südosten bleibt es freundlicher, 21 bis 26 Grad. Und am Sonntag dann wechselnd wolkig, auch Schauer und Gewitter, im Südosten zeitweise heiter, dann Temperaturen zwischen 20 bis 28 Grad. Es ist 4.03 Uhr.
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Sticks and Stones von Jamie Treyer, kurz Jamie T., der Londoner Musiker, übrigens in Wimbledon geboren, diesem Londoner Stadtteil, also nicht auf dem Center Court. Jamie T. wird nach längerer Pause Anfang Oktober ein neues Album veröffentlichen, Ghosts 100 Days of Mourning. Die Geister haben ihn in den vergangenen Jahren auf Trab gehalten. Der 40-jährige Musiker hat an Panikattacken zum Beispiel gelitten und war für sich selbst oft wie ein Geist. Jamie T. hat diese Version von sich, also die Geister, vorerst abstellen können. Eine Sache, die ihm dabei geholfen hat, war die Musik und ganz konkret die Musik seines großen Helden Paul Weller. Jamie T. sollte im Sommer vor 3 Jahren eine große Headline-Show spielen und da kamen die Panikattacken wieder, die er oft hat vor Auftritten. Er hat sich dann auf diesen Auftritt, wo er der Headliner sein sollte, im Finsbury Park mit einem Album von Paul Weller hat er sich darauf vorbereitet und ich schätze mal auch sein Nervensystem runtergefahren und beruhigt mit Paul Wellers Album Days of Speed von 2000. Das ist eine Live-Aufnahme aus der Royal Albert Hall. Und Jamie T. hat Song für Song auswendig gelernt, 20 sind es insgesamt, bis er das ganze Album drauf hatte. Und beim Durchforsten von Wellers Archiv ist Jamie T. dann noch über einen Song von Paul Wellers früherer Band The Jam gestolpert, den er noch nicht kannte, der ihn aber mitten ins Herz getroffen hat. Ghosts heißt das Lied mit der Zeile Why are you frightened? Can't you see it's you? That's not a ghost, it's a reflection of you. Also, das ist kein Geist, das ist einfach nur, das bist du. Guckst in den Spiegel, ist kein Geist, das ist eine Reflexion von dir. Jamie T. hat seine eigene Version von diesem The Jam Song aufgenommen und dann war das der Ausgangspunkt für sein neues Album Ghosts 100 Days of Mourning, was im Oktober, wie gesagt, erscheint. Ein Album, das von den Gespenstern handelt, die wir alle mit uns rumschleppen. Manche kann man gehen lassen, andere kommen immer wieder. Ich bin wirklich sehr gespannt auf dieses neue Album von Jamie T., mit dem er dann in Großbritannien im Oktober auch direkt auf Tour sein wird. Ein Konzert gab es letzte Woche schon im Londoner Scala, das muss toll gewesen sein. Und einen Song vom neuen Album Ghosts, den gibt's auch schon. Jamie T. 3310.

Ghosts in der Live-Version von The Jam, der Song, der Jamie T. zu seinem neuen Album Ghosts 100 Days of Mourning inspiriert hat. Das erscheint Anfang Oktober. Dafür hat er viele alte Dateien durchgehört, die sich über die Jahre nach seinem fünften Album The Theory of Whatever von 2022 so angehäuft hatten. Auch so Geister aus seinem Leben, hunderte Sprachnotizen, die er da aufgenommen hat, eine Melodie hier, ein Gedanke da, Textfragmente, Songideen, alles sehr lose verstreut. Und aus all dem hat Jamie T. jetzt was Neues gemacht. Und wie gesagt, dieses Album Ghosts erscheint dann im Oktober. Hier ist er nochmal mit einem Lied von seinem Debütalbum Panic Prevention. Ein Album, das ich heiß und innig geliebt habe, als es vor fast 20 Jahren rauskam. Da war er selbst gerade mal 18 Jahre alt. So Lonely Was the Ballad, Jamie T. So lonely was the

Moondance von Sam Smith zusammen mit Leslie Feist, ein Song von Sam Smith neuem Album Hazel Eyes, das am Freitag erschienen ist. Gefällt mir gut, dieses neue Album. Das hat weniger Schmalz als zuletzt die Alben, dafür mehr Tiefe. Hazel Eyes ist eine Liebeserklärung an einen Mann und an seine neue Wahlheimat New York City, wo der Brite ja seit einiger Zeit lebt. Fast das komplette Album ist in Brooklyn aufgenommen und der Albumtitel Hazel Eyes, der bezieht sich wohl auf die haselnussbraunen Augen des Modedesigners Christian Cowan, mit dem Sam Smith seit diesem Jahr verlobt ist. Und diese Liebe besingt er auf seinem neuen Album Hazel Eyes. Wie gesagt, nicht triefend schmalzig mit etwas zu sehr Pathos, wie Sam Smith das ja auch kann. Dieses Album ist eher bluesig, erdig, irgendwie robust, romantisch. Und der 34-Jährige singt das erste Mal nicht über Herzschmerz, sondern über eine Beziehung, die gut gelaufen ist, immer noch gut läuft. Hier ein Song über seinen Verlobten, an dem auch wieder die Musikerin Leslie Feist mitgeschrieben hat. My Guy von Sam Smith.

Nochmal Erykah Badu mit Cellular Device, ein Lied von ihrem Album But You Can't Use My Phone aus dem Jahr 2015 mit einem berühmten Sample von Drakes Song Hotline Bling. Drake wiederum baut seinen Song auf dem Lied Why Can't We Live Together vom R&B-Sänger Timmy Thomas auf. Das wiederum ist ein Lied aus dem Jahr 1972. Da telefonieren oder kommunizieren die MusikerInnen also über die Jahrzehnte durch die Musikgeschichte. Am Freitag erscheint Erykah Badus neues Album zusammen mit The Alchemist.

Eine Frage, die einfach nicht aus der Mode kommt. Why can't we live together? Warum können wir Menschen nicht zusammenleben? Keine Kriege mehr, nur ein wenig Frieden auf der Welt. Das hat sich Timmy Thomas schon im Jahr 1972 gewünscht. Ein Song, der immer wieder gern gecovert oder gesampelt wurde über die Jahrzehnte. Swagger ist für heute rum. Auf Radio 1 geht's weiter mit Sister Moon oder dem schönen Morgen mit Kerstin Hermes und Julia Menger. Nächsten Mittwoch in Swagger, da gibt's das neue Mike D-Album. Ich habe den Ex-Beastie Boy getroffen und mit ihm über sein Solo-Debüt gesprochen. Die Beastie Boys gibt's ja seit 2012 nicht mehr. Jetzt hat er, wie gesagt, ein Solo-Debüt aufgenommen. Dazu dann mehr nächste Woche. Mein Name ist Elissa Hirsemann. Tschüss, bis nächsten Mittwoch. 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
2: Um 5 Uhr mit Thomas Haag. Guten Morgen. Der Hackerangriff auf das Berliner Landesnetz ist zu einem Erpressungsfall geworden. Wie der RBB aus mehreren Quellen erfuhr, ist eine Lösegeldforderung an das Land Berlin eingegangen. Angela Ulrich, RBB 24, Landespolitik.
3: Eine Menge ist allerdings noch unklar. Sind das wirklich die Angreifer auf das Berliner Landesnetz, die sich jetzt mit der Forderung nach Lösegeld gemeldet haben? Oder Trittbrettfahrer? Und auch wie hoch die Lösegeldforderung ist, wurde zunächst nicht bekannt. Die Senatskanzlei hat sich auf RBB-Anfrage dazu nicht geäußert. Am Vormittag soll es ein Treffen der Sicherheitsbehörden, der Senatskanzlei und der betroffenen Verwaltungen geben. Beim Hackerangriff sind nach Angaben der Senatskanzlei mehr Daten abgeflossen als ursprünglich bekannt gemacht.
2: Die Gewerkschaft Verdi hat für heute und morgen zu einem Warnstreik im Groß- und Einzelhandel aufgerufen. Als Grund gab die Gewerkschaft an, dass die Arbeitgeberseite seit Monaten kein Angebot vorgelegt habe, das für alle beschäftigten Gruppen ein Einkommen oberhalb des gesetzlichen Mindestlohns sicherstelle. Die Gewerkschaft will den Druck auf die Arbeitgeber erhöhen, ein verhandlungsfähiges Tarifangebot vorzulegen. US-Präsident Trump hat eine Umbenennung des Ontario-Sees in Lake America angeordnet. Trump unterzeichnete im Oval Office ein entsprechendes Dekret. Aus dem ARD-Studio für Kanada, Giselle Uka.
4: Eigentlich verbindet der Lake Ontario die beiden Länder Kanada und USA. Jetzt wird er zu einem Streitpunkt zwischen den Nachbarn. Weil auf kanadischer Seite des Sees die gleichnamige Provinz Ontario liegt, will US-Präsident Trump den See nun umbenennen in Lake America. Nun reagiert Kanadas Premierminister Mark Carney. In einem Posting auf X verweist er darauf, dass die Ureinwohner Kanadas den See Ontario genannt haben. Carney betont, dass dieser Name älter sei als die Unabhängigkeitserklärung der USA.
2: Am späten Abend ist der neue europäische Wettersatellit Meteosat Third Generation Imager 2 ins All gestartet. Der Satellit hob an Bord einer Ariane 6 Rakete vom europäischen Weltraumbahnhof in Kourou im Französisch-Guyana ab, wie der Raketenbetreiber Ariane Space auf der Plattform X mitteilte. Bis er seinen Zielorbit erreicht, wird es etwa 10 Tage dauern. Der Satellit gehört zu einer neuen Generation von Wettersatelliten. Er soll Warnungen vor Stürmen und Sturzfluten verbessern und bei der Überwachung aktiver Waldbrände helfen. Die Daten der Satelliten kommen den Wetterdiensten zugute, auch dem deutschen Wetterdienst. Die Füchse Berlin sind mit einem Sieg in die neue Saison der Handball-Bundesliga gestartet. In der Max-Schmeling-Halle setzten sie sich am Abend mit 33-31 gegen Melsungen durch. Soweit die Nachrichten. Weitere Meldungen aus Berlin und Brandenburg auf rbb24.de. Das Wetter heute wechselhaft, örtlich Regen oder Gewitter, maximal 26 bis 31 Grad.
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5: Hallo, schönen guten Morgen, schön, dass Sie dabei sind.

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2: Pina Bausch, Choreografin und Tänzerin. Manchmal können wir etwas nur dadurch klären, dass wir uns dem stellen, was wir nicht wissen.
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0: und den habe ich ja ewig nicht gehört, wie schön der ist. Goldfrapp, A&E hier auf Radio 1 um 9:09. Sie hören den schönen Morgen. Es ist Freitag. Yay. Und es gibt viel zu besprechen heute.
1: Ja, Sie haben das gestern sicherlich mitbekommen, was da in der Nähe von Berlin, südöstlich von Berlin passiert ist, an einer Schule in Gosen-Neu-Zittau. Das ist ein kleiner Ort, 3500 Einwohner, wie gesagt, südöstlich von Berlin bei Agner und Grünheide. Und die Welt ist seit gestern Nachmittag dort eine andere, denn an der Docemus-Schule hat es eine Gewalttat gegeben, eine Messerattacke, zwei Menschen sind tot, offenbar eine 18-jährige Schülerin und der Hausmeister. Das ist noch nicht bestätigt im Endeffekt, aber die Hinweise verdichten sich natürlich jetzt darauf und der mutmaßliche Täter, ein 19-jähriger Mann, wurde festgenommen. Es soll der Ex-Freund der Schülerin gewesen sein. Also die Polizei ermittelt dort jetzt. Sie hat auch in der vergangenen Nacht noch ermittelt und wie es dort jetzt gerade aussieht, wie das die Ermittlungen auch abgelaufen sind, was jetzt inzwischen zu der Tat bekannt ist, das besprechen wir nachher mit unserem RBB-Kollegen aus dem Studio Frankfurt-Oder und zwar um kurz nach 7.
0: Am 28. Februar, vor genau einem halben Jahr, haben die USA und Israel einen Krieg gegen den Iran begonnen, der bis heute andauert und der uns bis hier nach Deutschland beschäftigt. Weil die Angriffe der Armee bisher wenig erreicht haben, erhöhen die USA jetzt den ökonomischen Druck und wollen den Iran komplett von der Weltwirtschaft isolieren. Darunter leidet schon jetzt vor allem die iranische Zivilbevölkerung. Und über 6 Monate Iran-Krieg und die Situation vor Ort sprechen wir mit Daniela Seperi. Sie ist freie Journalistin, unter anderem für die Taz und Menschenrechtsaktivistin mit iranischen Wurzeln. Kurz nach 6:30 sind wir mit ihr verabredet.
1: Und dann müssen wir natürlich heute über die Fußball-Bundesliga sprechen, denn endlich geht's wieder los mit dem ersten Spieltag heute. Klar, die zweite Liga läuft schon eine Weile, DFB-Pokal hatten wir auch, aber die Fußball-Bundesliga startet erst an diesem Wochenende und heute Abend gibt's das Eröffnungsspiel zwischen Bayern München und dem VfB Stuttgart. Das ist schon mal ein richtiger Kracher zum Start. Und dann haben wir natürlich am Samstag, also morgen den ersten FC Union mit einem Heimspiel gegen Eintracht Frankfurt. Und was natürlich auch immer cool ist, ist, wenn dann die Aufsteiger ihr erstes Spiel in der Bundesliga haben. Zum Beispiel die SV Elversberg, Sportverein wird es sein, SV Elversberg gegen Bayer Leverkusen. Also das sind jede Menge Themen, die wir heute zu besprechen haben mit unserer Kollegin Tabea Kunze. Die ist neu bei uns im Team. Also wir haben sie schon oft gehört hier auf Radio 1. Aber jetzt freitags immer im schönen Fußball, denn Andreas Ulrich, den Sie in dieser Rolle bis jetzt immer gehört haben, ist in den Ruhestand gegangen. Und Tabea Kunze tritt in seine großen Fußstapfen. Wir freuen uns sehr.
0: Und dazu gibt's natürlich die beste Musik der Welt. Viel neue Musik heute. Es erscheinen viele neue Alben, zum Beispiel von Interpol. Da hören wir später nochmal rein. Jetzt gar nicht neu, aber sehr, sehr gut. Der Picknicker von den Fanta 4.

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0: Der schönen Morgen. Am Freitagmorgen The War on Drugs hier. Auf Radio 1, 5.21 Uhr.
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2: Ich habe gestern Fotos gesehen von Mini-Pinguinen.
0: Oh.
2: Ganz, ganz niedlich. Ich glaube, in Australien leben die. Also ganz sweet. Pinguine liebe ich ja sehr. Und Pinguine essen natürlich Fisch. Also das ist, finde ich, eine Binse. Also ist doch klar, oder? Dass Pinguine Fisch essen,
0: dachte
2: ich, finde ich jetzt keine Frage, die geklärt werden müsste.
0: Ja, das war mir eigentlich auch irgendwie so total logisch und irgendwie gelernt.
2: Aber vielleicht geht es darum, dass er ihnen auch schmeckt.
0: Ach so.
2: Bei dieser Frage. Also das eine ist ja das Essen, das andere ist der Geschmack.
0: Stimmt's, dass Pinguine Fisch lecker finden? Naja,
2: hoffentlich.
0: Er hat, also Christoph Drösser hat sie ganz offensichtlich gefragt.
3: Pinguine ernähren sich vorwiegend von Fisch. Die Frage ist, schmeckt es ihnen? Dazu schauen wir auf die Geschmacksrezeptoren, die alle Säugetiere, aber auch Vögel auf der Zunge haben. Bekanntlich haben wir 5: süß, sauer, salzig, bitter und umami. Das ist dieser würzige 5. Geschmack. Im Jahr 2014 haben Forschende nun die Gene von Pinguinen untersucht und festgestellt, die haben nur die Gene für 2 dieser Rezeptoren, nämlich salzig und sauer. Alle anderen Geschmäcker können sie nicht wahrnehmen. Und da Pinguine am Meer leben, ist ihre Nahrung sowieso salzig. Letztlich können sie also nur schmecken, ob etwas sauer ist oder nicht. Warum ist das so? Es hat wohl damit zu tun, dass die anderen 3 Rezeptoren bei Kälte nicht gut funktionieren. Und da Pinguine vor allem in der Antarktis und drumherum leben, hat sich das dann bei ihnen zurückgebildet. Und wenn man sich die Essgewohnheiten von Pinguinen anschaut, die machen sich gar nicht die Mühe, ihre Nahrung zu zerkauen, sondern schlucken die Fische meistens ganz. Und man kann davon ausgehen, dass sie dabei keinen großen Wert auf den Geschmack legen. Also, Pinguine essen gerne Fisch, praktisch ausschließlich, aber dass sie ihn lecker finden, kann man aufgrund ihrer eingeschränkten Geschmackswahrnehmung wirklich nicht behaupten.
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0: Bette Davis hier am schönen Morgen auf Radio 1. They say I'm different. 1974 war das ein Hit. 5.31 Uhr.
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2: Ich habe halt früher aufs Thermometer geguckt, also auf mein Handy, und habe gesehen, das sind schon 19 Grad. Mhm. Ich brauche gar keine Jacke, und dann bin ich rausgegangen. Es ist wirklich ganz, ganz mild draußen, ganz schön irgendwie. 18 Grad haben wir aktuell in Brandenburg an der Havel, 19 tatsächlich in Berlin, 18 in Frankfurt, 18 in Cottbus, und es wird heute ein richtig heißer Tag nochmal werden. Maximal 27 bis 28 Grad. Viel Sonne, ja, aber auch Wolken, und im Laufe des Nachmittags und Abends können dann ein paar Schauer dazukommen, denn am Wochenende soll es ein bisschen regnen und es ist nicht mehr ganz so heiß wie in den letzten Tagen. Die Höchstwerte dann nur noch so um die 25, 26 Grad.
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0: Auf Radio 1 aus Brandenburg haben wir keine Meldungen, da kommen Sie gut durch, aber vom Stadtverkehr Berlin, und zwar von der S-Bahn. Am Hauptbahnhof muss nämlich ein Signal repariert werden, deshalb kommt es zu Einschränkungen. Die S5 fährt nur zwischen Strausberg Nord, Mahlsdorf und Ostbahnhof. Die taktverstärkenden Züge der S5 nur zwischen Mahlsdorf und Lichtenberg. Und die S7 fährt zwischen Grunewald und Potsdam Hauptbahnhof nur alle 20 Minuten. Und die S75 fährt nur zwischen Wartenberg und Warschauer Straße. Wir wünschen Ihnen gute Fahrt.
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2: Guten Morgen.
0: Hallo.
2: Ein wunderschönes Gemälde ist heute auf dem Cover des Bermuda-Dreiecks. Der australische Künstler Jack Vancett hat es gemalt und hat da fett Farben aufgespachtelt. So sieht es jedenfalls aus.
0: Das ist total angenehm für die Augen. Also diese Farben, die sind in Blau, Rosa, Lila gehalten und schwingen sich so ineinander, so ein bisschen wie so Wellenbewegungen. Also es fühlt sich irgendwie alles im Fluss an und trotzdem so ruhig. Also ich finde, obwohl das kalte Farben sind eigentlich, finde ich das sehr schön anzuschauen.
2: Heidelbeer gemixt mit Vanilleeis. So ein bisschen sieht's auch aus.
0: Ja.
2: Und
0: aber so wie die, also so ein bisschen Softeis-mäßig, ne? Wo dann am Rand.
2: Ist angeschmolzen auf
0: genau,
2: jeden Fall.
0: Wo am Rand irgendwie da so Wellenbewegungen noch zu sehen sind.
2: Welcher Song sich hinter diesem leckeren Cover verbirgt, das hören Sie gleich.

0: Ist auch eine wahnsinnig gute Idee, mit diesem Song in den Tag zu starten. Maribu State featuring Holly Walker. Other Side im schönen Morgen, 5.37 Uhr.
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2: Und die müssen auch gar kein schönes Albumcover haben, aber schadet ja nicht, wenn wir uns hier was Schönes angucken können. Und sie dann hoffentlich auch gleich, wenn der Song läuft, in der Radio 1 App. Und sie schicken uns ihre Songs bitte an schön mit oe@radio1.de, wenn sie was haben, was ihnen unter den Fingernägeln brennt. Was sie lieben, aber wir alle vielleicht gar nicht kennen. Teilen Sie diesen Song mit uns, schicken Sie uns eine Mail, gerne auch die kleine Geschichte dazu.
0: Liebes Radio 1 Team, liebes Team vom schönen Morgen. Jeden Morgen stehe ich im Bad und höre die versunkenen Songs vom Bermuda-Dreieck. So geht die heutige Mail los. Heute möchte ich selbst mal einen Beitrag einreichen. 2023 war ich mit meiner Freundin im Urlaub an der Ostsee und dieses Lied hat uns im ganzen Urlaub begleitet. Der Urlaub war perfekt. Trotzdem waren die Umstände ungünstig und so kam es zur Trennung. Heute sind wir immer noch tief verbunden und immer wenn ich das Lied höre, denke ich an unseren gemeinsamen Urlaub und die schöne Zeit mit ihr. Die Rede ist von Inner Bloom von Rufus du Sol. Solltet ihr das Lied tatsächlich spielen, würde ich mir den 26., 27. oder 28.8. wünschen. Ganz liebe Grüße aus dem Südharz und aus Erfurt, Christiane.
2: Christian hat wohl ausgeschlafen, Montag, Dienstag. Naja, heute früh aufgestanden, Grüße ins Bad. Und die Band Rufus du Sol hat im Jahr 2010 eigentlich als Rufus angefangen, mit zwei Üs tatsächlich. Allerdings gab es so eine Band schon mal in den USA und deswegen haben sie das du Sol da noch mit angelehnt. Kommen aus Sydney, aus Australien und machen so Alternative Dance. Da könnte man die einsortieren im Plattenregal. Und die kennen Sie auf jeden Fall aus dem Radio 1 Programm. Auch den Song Inner Bloom erschienen im Jahr 2016 auf Album Nummer 2, das da lautet Bloom und ein wunderschönes Cover hat. Und das wir jetzt spielen für Christiane und die Ex.
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0: Christian, einen schönen Morgen auf Radio 1. I'm Not Crazy hieß dieser Song von Grace Cummings. Wenn man das sagen muss, ist man es meistens doch. 5.46 Uhr ist es jetzt.
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2: Unser Parkfest im Park am Gleisdreieck war gestern eine Geburtstagsparty. Wir hatten es gestern Morgen hier im schönen Morgen auch gar nicht auf dem Schirm. Radio 1 ist 29 Jahre alt geworden. Können wir uns selbst auch nochmal gratulieren. Und deswegen wurde erstmal gesungen mit unserem Kollegen aus dem schönen Morgen, Marco Seifert, und dem Publikum.
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0: Und es war der Abend der inspirierenden Frauen. Sophie Reuer ist mit ihrer Geige unterm Arm auf die Bühne gestiegen, hat erstmal so eine Ladung Synthie-Pop, Italo-Disco, Softrock abgeliefert, ganz allein, ohne Band. Wunderschön war das. Und dann hat unsere Radio 1-Kolumnistin Kirsten Fuchs fabuliert, wie es war, als sich Robert Smith bei seinem letzten Berlin-Konzert-Marathon in das einfache Leben in ihrem Schrebergarten verliebt hat.
2: Ach nein.
0: Und sie ihm sogar ein paar knallharte Gartenjobs aufgebrummt hat.
4: Und ich lasse ihn erstmal Rasen mähen. Und dann die Ecke am Komposthaufen aufräumen. Weil es warm ist, gehen wir in den billigen Aufstellpool aus dem Baumarkt. Das Wasser ist nicht ganz sauber, er ist begeistert. Wenn ich wüsste, was es für Pools immer in den Hotels gibt, er schüttelt den Kopf. Dann trocknet er sich mit einem dreckigen Handtuch ab und ruft Mick Jagger an. Er erzählt von meinem Garten. Mick will auch vorbeikommen, wenn er in Berlin ist. Ja, klar, sage ich, im Herbst muss auch viel Laub gehakt werden.
2: Sie meint den von The Cure, oder? Ja. Den Robert Smith?
0: Mhm.
2: Ist ja unglaublich. Und dann der Moment, auf den viele sehnsüchtig gewartet haben. Kai und Funky von Tonsteine Scherben haben mit Birte Wolter an den Vocals natürlich, dem ziemlich genau vor 30 Jahren verstorbenen Rio Reiser gedacht. Und zwar mit einem echten Tonsteine-Scherben-Revival im Schein der Wunderkerzen. Ging also dieser Abend vielstimmig zu Ende.

0: Ja, vorbei ist unser Parkfest allerdings noch lange nicht, bis Sonntag noch. Das Wochenende steht uns erst noch bevor. Können Sie noch vorbeikommen? Und das Programm ist wirklich vollgepackt. Heute Abend hören und sehen Sie zum Beispiel ab 17 den Podcast, die Radiosendung live im Park am Gleisdreieck mit Katrin und Tommy Wosch ab 17 Uhr natürlich. Danach folgen AB-Syndrom, Michael Krebs und die Band 8 Eimer Hühnerherzen. Und dann, wenn an normalen Tagen alles schon vorbei wäre, nach der letzten Band, startet die legendäre Wiesendisco beim Parkfest. Mhm. Eine Stunde Dancing in the Moonlight mit Sten Lorenzen und Cora Knobloch an den Turntables.
1: Sagen Sie nicht, wir hätten Ihnen nicht Bescheid gesagt, ja? Und zum Warm-up hören wir jetzt auch 8 Eimer Hühner. Es ist Freitag. 8 Eimer Hühnerherzen aus Berlin-Kreuzberg mit ihrem Song, aber über eine ganz andere Stadt.

0: Sie hören einen schönen Morgen auf Radio 1 am Freitagmorgen. Beirut haben wir hier gehört, die aber nicht aus Beirut kommen, sondern aus New Mexico in den USA. Und Zach Condon, der Bandgründer, lebt inzwischen in Berlin. No, no, no heißt der Song, 5.55 Uhr.
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2: 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Es wird eventuell traurig, komisch oder ausgelassen heiter oder alles zusammen, aber immer wird es unmittelbar. Geöffnet ist Barbaras Bar ab 20 Uhr im Ratibor Theater in Berlin-Kreuzberg.
0: Unser Tipp an diesem Freitag für Sie hier auf Radio 1 und gleich geht's dann wie immer weiter um 6 Uhr mit Michael Menninger mit Nachrichten, Wetter und Verkehr. Wir hören bis dahin noch Precious.

0: Der schöne Morgen ist hier auf Radio 1 Press. Jetzt haben Sie gehört aus Wien mit Purpose. Und in 30 Sekunden wird 6 Uhr.
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2: 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Guten Morgen.
3: Morgen.
4: Guten Morgen. Der Hackerangriff auf das Berliner Landesnetz ist zu einem Erpressungsfall geworden. Wie der RBB aus mehreren Quellen erfahren hat, ist eine Lösegeldforderung an das Land Berlin eingegangen. Angela Ulrich.
5: Eine Menge ist allerdings noch unklar. Sind das wirklich die Angreifer auf das Berliner Landesnetz, die sich jetzt mit der Forderung nach Lösegeld gemeldet haben? Oder Trittbrettfahrer? Und auch wie hoch die Lösegeldforderung ist, wurde zunächst nicht bekannt. Die Senatskanzlei hat sich auf RBB-Anfrage dazu nicht geäußert. Am Vormittag soll es ein Treffen der Sicherheitsbehörden, der Senatskanzlei und der betroffenen Verwaltungen geben. Nach RBB-Informationen sind Vertreter des Cyberabwehrzentrums von BSI, LKA, BKA sowie des Verfassungsschutzes ins Rote Rathaus eingeladen. Beim Hackerangriff sind nach Angaben der Senatskanzlei mehr Daten abgeflossen als ursprünglich bekannt gemacht. Die Hacker haben offenbar auch mindestens eine Woche vor Entdeckung ihr Unwesen getrieben, vielleicht länger. Welche Daten genau abgeflossen sind, ist weiter nicht bekannt.
4: Union und SPD wollen zum Abschluss ihrer Fraktionsklausur in Münster einen Fahrplan für die Reformvorhaben beschließen. Außerdem ist ein Beschluss zur inneren Sicherheit geplant. Über die Ergebnisse wollen die Fraktionschefs am frühen Nachmittag informieren. Aus Münster Georg Schwarte.
6: Das Treffen der Fraktionsspitzen dient vor allem der Vergewisserung des gegenseitigen Vertrauens. Das, sagte SPD-Fraktionschef Mirsch, sei die Basis für alles, was für die schwarz-rote Koalition jetzt in turbulenten und polarisierenden Zeiten anstehe. Neben dem Mercedes-Chef sind am zweiten Tag auch die IG Metall-Vorsitzende Benner sowie der Bischof von Münster, der neue Vorsitzende der Deutschen Bischofskonferenz, zu Gast auf der Klausur. Laut CSU-Landesgruppenchef Hoffmann gehe es bei der zweitägigen Zusammenkunft auch um eine Standortbestimmung, um dann mit dem von Hoffmann ausgerufenen Mut von Münster als schwarz-rote Koalition geschlossen in die zweite Jahreshälfte zu gehen.
4: Im Thüringer Landtag versucht AfD-Landeschef Höcke heute ein weiteres Mal zum Ministerpräsidenten gewählt zu werden. Am Vormittag müssen die Abgeordneten über das von der AfD beantragte Misstrauensvotum gegen Ministerpräsident Vogt abstimmen. Aus Erfurt Uli Sondermann-Becker.
7: 55 Stimmen bräuchte der gebürtige Nordrhein-Westfale im 88-köpfigen Thüringer Landtag. Seine eigene Fraktion bietet 32 Stimmen auf. Mit einer ausreichenden Unterstützung der anderen Landtagsfraktionen kann Höcke nicht rechnen. Die Linke steht zwar in Opposition zu Mario Vogt und dessen Brombeer-Regierung, aber noch größer ist ihre Abneigung gegen Höcke. Auch bei CDU und SPD sind die Fronten klar. Und das BSW? Die Fraktion hat gerade entschieden, mit Nein, also gegen Höcke, zu stimmen. Allerdings, die Abstimmung über das Misstrauensvotum ist geheim. Beim letzten Versuch hatte Höcke eine Stimme mehr bekommen, als seine AfD-Fraktion Mitglieder hat.
4: Nach der verheerenden Sturzflut im Grenzgebiet zwischen Nepal und Tibet sind bislang mehr als 1000 Menschen in Sicherheit gebracht worden. Das berichtet ein staatlicher chinesischer Fernsehsender. Darunter sind sowohl Einwohner als auch Touristen. Die Zahl der Toten ist inzwischen auf fast 400 gestiegen. Noch immer werden viele Menschen vermisst. Sebastian König-Beck.
8: Die Suche nach Überlebenden bleibt schwierig. Hilfe für die Betroffenen vor Ort kommt nur langsam an. Straßen und Brücken sind zerstört. Die Rettungskräfte sind auf Hubschrauber angewiesen. Mit Sorge beobachten Experten die Lage an den Flussläufen. Wegen der riesigen Mengen von Geröll und Trümmern befürchten sie weitere Überschwemmungen. Nach offiziellen Angaben werden noch etwa 1400 Menschen vermisst, unter ihnen mindestens 8 Deutsche. Aus dem Auswärtigen Amt hieß es, die deutschen Botschaften in Kathmandu und Peking stehen mit den Familienangehörigen und mit den örtlichen Behörden in engem Kontakt und kümmern sich intensiv um belastbare Informationen.
4: Die Füchse Berlin sind mit einem Sieg in die neue Saison der Handball-Bundesliga gestartet. In der Max-Schmeling-Halle setzten sie sich am Abend mit 33:31 gegen Melsungen durch. In Monaco sind am Abend die Spiele der Gruppenphase in der Fußball-Champions League ausgelost worden. Bayern München und Borussia Dortmund treffen beide unter anderem auf den englischen Meister Arsenal London. RB Leipzig trifft auf Real Madrid und Manchester City, der VfB Stuttgart auf Inter Mailand und Atletico Madrid. Die ersten Spiele der neuen Saison finden am 8. September statt. Soweit die Radio 1 Nachrichten. Weitere Meldungen bei rbb24.de.
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0: Die Temperaturen gehen heute noch ein Stückchen weiter rauf als gestern. 27 bis 28 Grad kriegen wir. Dazu viel Sonne, paar Wolken. Und am Nachmittag und Abend sind auch einige Schauer möglich. Tief Raffaela ist schuld. Auch morgen wird es eher durchwachsen bei nur noch 25, 26 Grad. Und aktuell haben wir schon Temperaturen um die 20 Grad. 19 genau in Berlin, 18 in Potsdam, 19 in Perleberg und 18 in Frankfurt.
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4: Auf Radio 1 Vorsicht auf der A10. Südlicher Berliner Ring Richtung Dreieck Werder zwischen Rangsdorf und Genshagen liegt ein Fahrrad auf der mittleren Spur. A10 südlicher Berliner Ring Richtung Dreieck Werder zwischen Dreieck Nutetal und Dreieck Potsdam ist wegen Bauarbeiten bis ca. 6.30 Uhr nur eine Spur frei. Stadtverkehr Berlin-Mariendorf, die Britzer Straße ist zwischen Rixdorfer Straße und Hochkönigweg in beiden Richtungen nach einem Unfall gesperrt. Moabit, die Tiergartentunneleinfahrt an der Heidestraße ist wegen technischer Probleme gesperrt. Und eine neue Baustelle beginnt heute in Schöneberg. Die Ella-Barowski-Straße wird am Vormittag in Richtung Sachsendamm zwischen Hedwig-Dom-Straße und Quartiersweg bis Mitte Oktober gesperrt sein. Und aktuell ist zur S-Bahn am Hauptbahnhof und in Nikolassee müssen Signale repariert werden. Es kommt zu Einschränkungen. Die S5 fährt nur zwischen Strausberg-Nord-Hoppegarten und Ostbahnhof. Die taktverstärkenden Züge der S5 nur zwischen Mahlsdorf und Lichtenberg. Die S7 fährt zwischen Grunewald und Potsdam nur alle 20 Minuten und die S75 nur zwischen Wartenberg und Warschauer Straße. Trotz alledem haben Sie weiterhin eine gute Fahrt.
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0: Guten Morgen.
5: Hallo.
0: Hätte das mit der Mondfinsternis nicht gestern sein können, als keine Wolke am Himmel war und man den Mond fantastisch sehen konnte? Heute war alles bedeckt und bewölkt und ich fahre ja Richtung Mond morgens. Und es war leider gar nichts.
5: Ach so, du fährst Richtung Mond.
0: Ich fahre Richtung Mond morgens.
5: Du kommst trotzdem im Radio 1 Studio an.
0: Das ist erstaunlich. Es war leider überhaupt nichts zu sehen. Bisschen schade.
5: Der Mond ist so finster, dass es dann auch wieder recht unspektakulär ist.
0: Ja, und
5: hinter den Wolken.
0: Eigentlich ist die Mondfinsternis, also man könnte sie wohl jetzt noch sehen, wenn nicht die Wolken da wären, bis 8 Uhr. Aber jetzt ist der Mond dann im Prinzip schon untergegangen und deswegen kann man sie eigentlich auch nicht mehr sehen. Es ist kompliziert zwischen uns und dem Mond heute früh.
5: Eine klassische Nullinformation hier um 6.07 Uhr.

0: Früh hier im schönen Morgen auf Radio 1, 6 Uhr und 9 Minuten.
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2: Heute ist Freitag, der 28. August 2026. Eine Ikone feiert heute Geburtstag. Die britische Sängerin Florence Welch wird heute 40 Jahre alt. Mit ihrer Band Florence and the Machine feiert sie seit über 15 Jahren internationale Erfolge. Privat hat sie einiges an Krisen durch, jüngst verarbeitet im 6. Album Everybody Scream.
1: Daran kommen Sie nicht vorbei.
0: Das größte Sicherheitsforum im Baltikum kommt heute in Flensburg zusammen. Beim Baltic Sea Forum geht es unter anderem um Zivilschutz, IT-Sicherheit und Krisenmanagement in den Ostsee-Anrainerstaaten und Island. Unter Vorsitz von Bundesinnenminister Alexander Dobrindt gibt es für die anwesenden Innenminister und EU-Vertreter unter anderem eine Einsatzvorführung der Bundespolizei See in der Flensburger Börde.
1: Was fehlt?
2: Eine Entscheidung in Erfurt. Der Thüringer Landtag stimmt heute über das Misstrauensvotum gegen Ministerpräsident Mario Vogt von der CDU ab. Beantragt hatte es die AfD. Es ist schon der zweite Versuch in diesem Jahr, Vogt zu stürzen und AfD-Fraktionschef Björn Höcke zum Ministerpräsidenten zu wählen.
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0: Der erste Brandenburger Wildtiertag findet heute in Cottbus und Eberswalde statt. In den Tierparks gibt es Mitmachaktionen rund um Natur- und Artenschutz. Besucherinnen und Besucher sollen dabei mehr über heimische Wildtiere und den Schutz ihrer Lebensräume erfahren. Schirmherrin ist Umweltministerin Hanka Mittelstädt.
1: Sitz ist Berlin.
2: Der Verein Berliner Unterwelten präsentiert heute den Fund von 3 Teilstücken des legendären Berliner Spionagetunnels. Sie werden auf einem Gelände der Mauergedenkstätte an der Gartenstraße 27 zwischengelagert. Der Spionagetunnel, auch bekannt als Operation Gold, war ein geheimer, etwa 450 Meter langer Tunnel, den die amerikanischen und britischen Geheimdienste in den 1950er Jahren gebaut und auch erfolgreich genutzt haben. Ziel war nämlich das Anzapfen unterirdischer sowjetischer Militär- und Fernschreibkabel.
1: Sportlich.
0: Endlich. Heute geht die Fußball-Bundesliga-Saison wieder los mit dem Spiel FC Bayern München gegen den VfB Stuttgart. 20.30 Uhr in München. Der 1. FC Union spielt dann morgen Nachmittag zu Hause gegen Eintracht Frankfurt. Die zweite Liga läuft schon seit 3 Wochen. Hertha BSC spielt heute Abend um 18.30 Uhr als aktueller Tabellenzweiter bei Eintracht Braunschweig.
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2: 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Priest und Interpol. Die wichtigsten Neuerscheinungen bespricht Kollege Andreas Müller mit seinen Gästen ab 21 Uhr. Wie immer freitags hier auf Radio 1.
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2: Und zum 40. Geburtstag von Florence Welch gibt's einen Song vom Album Dance Fever von 2022. King. Also, Fenster auf, Schuhe ausziehen am besten und laut mitsingen bitte.

0: zum Geburtstag von Florence Welch. 40 Jahre alt wird sie. King haben wir gehört von Florence and the Machine um 6.17 Uhr.
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0: nicht mehr lange. Dann spielen Death Cab for Cutie am 1. Oktober in der Columbia-Halle, präsentiert von Radio 1. Pep Talk haben wir jetzt gehört um 6.21 Uhr.
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3: Sweet Dreams von Eurythmics. Ein Song, der wie viele großartige 80er-Jahre-Produktionen für die perfekte Synthese aus Mensch und Maschine steht. Auf der einen Seite druckvolle elektronische Klänge, auf der anderen Seite die Stimme von Annie Lennox. Sweet Dreams are made of these. Who am I to disagree? Und was ich so faszinierend finde, ist die Produktionsgeschichte von damals. Annie Lennox und Dave Stewart produzierten ihre Songs in einem Dachboden, in dem man kaum aufrecht stehen konnte. Und dann hatten sie einen relativ seltenen Drumcomputer zur Verfügung, der gar nicht so leicht zu programmieren war. Aus diesem Grund entstand ein einfacher, aber sehr effektvoller Beat. Dann spielte Stewart noch die ganzen Synthesizer-Klänge ein, was wiederum Annie Lennox inspirierte, Text und Melodie beizusteuern. Die beiden wurden als Duo übrigens erst so richtig erfolgreich, als sie nicht mehr als Liebespaar zusammen waren. So viel dazu. Das legendäre Riff haben aber beide gemeinsam erstellt. Dave Stewart lieferte die treibende Sequenz auf einem Roland SH-101. Annie Lennox ergänzte einen Streicherklang auf einem Oberheim OBX, falls es jemand ganz genau wissen will. Eine großartige Synthese aus zwei Synthis, die das Herzstück der Produktion bilden. Und dann gibt es in dem Song noch ein Detail, das ich besonders schön finde. Die beiden überlegten, wie man einen Break in den Song einbauen könnte, damit er auf keinen Fall einfach so durchplätschert. Also nahmen sie zwei Milchflaschen zur Hand, füllten sie unterschiedlich mit Wasser, um unterschiedliche Tonhöhen herstellen zu können. Dann wurde ein Drumstick zur Hand genommen und auf die Flaschen geklopft. An dieser Stelle sieht man im Musikvideo übrigens eine Kuh. Ist mir jetzt dieser Tage zum ersten Mal aufgefallen. Sweet Dreams von Eurythmics ist ein perfektes Beispiel dafür, wie aus beschränkten Mitteln, technischen Herausforderungen und sogar einer zerbrochenen Beziehung trotzdem noch ganz viel Kreativität erwachsen kann.
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6: Es ist 6.30 Uhr.
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7: Nach der Sturzflut in Nepal ist die Zahl der bestätigten Todesopfer weiter gestiegen. Die Polizei sprach von mindestens 469 Toten. In der autonomen Region Tibet bestätigten die chinesischen Behörden bislang 3 Todesopfer. Zu den vermissten Ausländern zählten nach Angaben der nepalesischen Tourismusbehörden

0: würde auch mindestens 8 Deutsche. Das Auswärtige Amt in Berlin hatte gestern mitgeteilt, die deutschen Stellen vor Ort seien noch dabei, belastbare Informationen zum Verbleib deutscher Staatsangehöriger zu sammeln. In der südukrainischen Stadt Cherson haben die Behörden die Einwohner aufgerufen, die Stadt wegen der schweren russischen Angriffe zu verlassen. Die Strom- und Wärmeversorgung könne für längere Zeit ausfallen, sagte der Gouverneur der Region Cherson. Die Stadt war zu Beginn des russischen Angriffskrieges 2022 mehrere Monate von russischen Truppen besetzt worden. Die Gewerkschaft Verdi hat für heute und morgen zu Warnstreiks im Groß- und Einzelhandel von Berlin und Brandenburg aufgerufen. Die Arbeitgeber hätten bislang kein Angebot vorgelegt, das allen Beschäftigten einen Verdienst oberhalb des gesetzlichen Mindestlohns sichere. Am Mittag ist eine Kundgebung auf dem Breitscheidplatz geplant. In den laufenden Tarifverhandlungen fordert Verdi 7% mehr Geld, mindestens aber 222 Euro im Monat. Brandenburgs Ministerpräsident Woidke hat bestürzt auf die Gewalttat an einer Schule in Neu-Zittau reagiert, bei der 2 Menschen getötet wurden. Seine Gedanken und sein tiefstes Mitgefühl seien bei den Angehörigen der Opfer, ihren Familien und Freunden, sagte Woidke. Die Polizei hat einen 19-jährigen Deutschen vorläufig festgenommen. Nach RBB-Informationen soll er eine 18 Jahre alte Schülerin mit einem Messer getötet haben. Bei dem zweiten Todesopfer soll es sich um einen Hausmeister handeln. Die Füchse Berlin sind mit einem Sieg in die neue Saison der Handball-Bundesliga gestartet. In der Max-Schmeling-Halle setzten sie sich am Abend mit 33:31 gegen Melsungen durch. In Monaco sind am Abend die Spiele der Gruppenphase in der Fußball-Champions League ausgelost worden. Bayern München und Borussia Dortmund treffen beide unter anderem auf den englischen Meister FC Arsenal. RB Leipzig trifft auf Real Madrid und Manchester City, der VfB Stuttgart auf Inter Mailand und Atletico Madrid. Auftakt der neuen Champions League Saison ist am 8. September. Soweit die Radio 1 Nachrichten. 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
2: In Brandenburg an der Havel sind es jetzt schon 20 Grad und in Berlin 19 Grad. Frankfurt meldet 17, Cottbus, Potsdam und Perleberg 18 Grad. Und heute wird es nochmal richtig heiß, 25 bis 30 Grad. Aber es gibt mehr Wolken als Sonne und im Verlauf des Tages können da auch Tropfen rausfallen. Schauer oder Gewitter sind angekündigt. Und Richtung Wochenende wird es dann aber wieder ein bisschen trockener und unbeständiger und auch kühler.
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0: Auf Radio 1, Vorsicht auf der A20, Kreuz Uckermark Richtung Rostock, zwischen Prenzlau Süd und Prenzlau Ost liegt ein totes Tier auf der linken Spur. Stadtverkehr Berlin, Mariendorf und Britz, der Straßenzug Britzer Straße bis Moriner Allee ist zwischen Rixdorfer Straße und Bukower Damm in beiden Richtungen gesperrt. Dort hat es einen Unfall gegeben. Moabit, die Tiergartentunneleinfahrt an der Heidestraße ist wegen technischer Probleme gesperrt. Eine neue Baustelle beginnt heute in Schöneberg. Die Ella-Barowski-Straße wird am Vormittag Richtung Sachsendamm zwischen Hedwig-Dom-Straße und Quartiersweg bis Mitte Oktober gesperrt sein. Biesdorf B1, B5 wegen Brückenarbeiten bleiben die Überfahrten zur Märkischen Allee bis Mitte September gesperrt. Und aktuell ist zur S-Bahn am Hauptbahnhof und in Nikolassee müssen Signale repariert werden. Es kommt zu Einschränkungen. Die taktverstärkenden Züge der S5 fahren nur zwischen Mahlsdorf und Lichtenberg. Die S7 fährt zwischen Charlottenburg und Potsdam Hauptbahnhof nur alle 20 Minuten. Und die S75 fährt nur zwischen Wartenberg und Warschauer Straße. Trotz alledem haben Sie weiterhin eine gute Fahrt.
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3: Guten Morgen.
4: Hallo, hallo.
3: Eigentlich sollte der Krieg im Iran längst vorbei sein. Als kurzen Ausflug hatte Donald Trump, der US-Präsident, das damals vor einem halben Jahr abgetan. Stattdessen dauert er jetzt schon genau 6 Monate auf den Tag und ein Ausweg ist nicht in Sicht.
4: Zu leiden haben vor allem die Menschen im Iran, die mit Angriffen, Ungewissheit und Mangel leben müssen. Und da gucken viel zu wenige drauf. Deshalb sprechen wir gleich mit der deutsch-iranischen Journalistin Daniela Seperi.

0: cares?
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2: Am 28. Februar, vor genau einem halben Jahr, begannen die USA und Israel einen Krieg gegen den Iran, der bis heute andauert. Weil die Angriffe der Armee aber bisher wenig erreicht haben, erhöhen die USA jetzt den ökonomischen Druck und wollen den Iran komplett von der Weltwirtschaft isolieren. Darunter leidet schon jetzt vor allem die iranische Zivilbevölkerung, wie diese Frau hier in Teheran.
3: Heute muss ich Kartoffeln kaufen. Ich kaufe sie inzwischen einzeln. Das gilt auch für Zwiebeln. Aber auf vieles muss ich ganz verzichten.
1: Über 6 Monate Iran-Krieg und die Situation vor Ort sprechen wir mit Daniela Seperi. Sie ist freie Journalistin unter anderem für die Taz und Menschenrechtsaktivistin mit iranischen Wurzeln. Guten Morgen.
4: Guten Morgen.
2: Morgen.
1: Die Iranerinnen und Iraner sind jetzt seit einem halben Jahr im Kriegs- und Überlebensmodus. Was macht das mit ihnen?
4: Ja, also wie Sie schon im Beitrag gezeigt haben, die wirtschaftliche Lage, die ohnehin schon katastrophal war, ist jetzt noch schlimmer geworden. Wir erinnern uns, die Proteste Anfang des Jahres wurden ja auf dem Teheraner Basar aufgrund der wirtschaftlichen Lage gestartet, haben sich innerhalb weniger Stunden zur Systemfrage gewandelt. Ja, und jetzt ist es so, dass das Leben nahezu unbezahlbar ist. Auch während des Kriegs haben Menschen ganze Existenzgrundlagen verloren. Und zusätzlich kommt hinzu, dass das Regime ja auch noch einen zweiten Krieg führt, nämlich den Krieg gegen die eigene Bevölkerung. Und wir erleben gerade, dass täglich Menschen hingerichtet werden. An die 30 Protestierende allein, die Anfang des Jahres festgenommen worden sind, zusätzlich zu weiteren politischen Gefangenen, wurden bereits hingerichtet.
2: Haben die Iraner nochmal die Kraft, sich zu wehren unter diesen Umständen, oder ist das gerade einfach undenkbar?
4: Das ist so eine Mischung aus beidem. Der Protest im Iran zeigt sich ja nicht nur in Massendemonstrationen, er zeigt sich auch beispielsweise durch Frauen, die ohne Hijab auf die Straße gehen, oder die Proteste der politischen Gefangenen, die seit 2,5 Jahren jeden Dienstag in einen Hungerstreik treten, um gegen die Hinrichtung zu protestieren, sowie weitere Formen des zivilen Ungehorsams und Widerstands. Diese Proteste werden also weitergehen und die Menschen im Iran werden auch eines Tages wieder sich auch zu Massendemonstrationen versammeln, weil die Probleme, die sie mit diesem Regime haben, ja nicht verschwinden. Und das Problem ist aber gerade eben aktuell, dass die Menschen ja mit dem Überleben im Alltag kämpfen.
1: Hm. Die USA und Israel hatten ja gedacht, der Krieg ist ganz schnell vorbei, das ist ganz schnell erledigt. Aber offensichtlich ist das iranische Regime ja vielleicht doch stärker als jedenfalls von diesen beiden Nationen eingeschätzt. Also wie stark ist das iranische Regime jetzt auch nach 6 Monaten Krieg tatsächlich noch?
4: Naja, auch dazu muss man wissen, dass das Regime sich ja seit Bestehen, also seit 1979, auf diesen Tag vorbereitet, auf den großen Krieg mit den Erzfeinden Israel und den USA. Das bedeutet, dass für das Regime geht es um das blanke Überleben. Und da sehen wir, dass obwohl führende Köpfe, Kommandeure und so weiter getötet worden sind, haben sie immer mehr Stellvertreter, die sie quasi dann an die Stelle setzen können. Ein großes Beispiel auch der oberste Führer Khamenei, der getötet worden ist. Sein Sohn Mojtaba Khamenei wurde eingesetzt und wurde seitdem auch nicht mehr gesehen. Also niemand weiß, was auch mit ihm ist. Und trotzdem besteht das System fort, weil, und das ist der Kern dieses Systems, das System wurde gegründet, um zu bestehen, egal wie. Das versucht das Regime.
2: Für uns hier in Deutschland ist der Krieg zwar weit weg, aber wir haben wahrscheinlich, naja, viele von uns haben Menschen mit iranischen Wurzeln in unseren Freundes- oder Bekanntenkreisen. Bei mir ist es die Klavierlehrerin meiner Tochter und ich frage immer mal wieder, ja, wie geht's denn der Familie, geht's ihnen gut? Wie können wir aber den Menschen hier in unserer unmittelbaren Umgebung, die Familien im Iran haben, vielleicht noch besser beistehen? Fällt Ihnen da was Besseres ein?
4: Das ist tatsächlich schon sehr, sehr viel, weil ich habe das Gefühl, das ist bei uns untergegangen, dass man mal Menschen fragt, wie es ihnen geht. Also sehr gerne iranischstämmige Menschen aus dem Umfeld mal fragen, wie es ihnen geht, wie es der Familie im Iran geht. Aber ich glaube auch, einen großen Hebel, den wir haben, ist, politischen Druck auszuüben. Die iranische Diaspora kämpft seit Jahrzehnten für Sichtbarkeit, für eine echte Iran-Politik, die auch die Menschenrechte ins Zentrum stellt. Wir sehen das es keinen Abschiebestopp nach Iran gibt, dass die Vergabe von humanitären Visa so dermaßen erschwert worden ist, dass es faktisch unmöglich ist für Menschen, die Schutz brauchen, auch hier Schutz zu finden. Wir sehen, dass zwar vor einigen Monaten die Revolutionsgarde der Islamischen Republik, also der Staat im Staat, der Terrorapparat, auf die Terrorliste gesetzt worden ist, aber es scheitert bislang noch an der Umsetzung in Deutschland. Iranische AktivistInnen, JournalistInnen und so weiter sind auch hier bedroht vom Regime. Also auch da braucht es auch eine echte Iran-Politik, die auch die Menschenrechte ins Zentrum stellt. Stattdessen erleben wir einen Bundeskanzler, der sich das letzte Mal zur Menschenrechtslage Anfang des Jahres geäußert hat und dann vergessen hat scheinbar, dass es eine Zivilgesellschaft im Iran gibt, die für die grundlegenden Rechte kämpft.
1: Das sagt die deutsch-iranische Journalistin Daniela Seperi über ein halbes Jahr Krieg im Iran. Gerade ist auch ihr Buch bei Penguin erschienen. Wenn ihr wegseht, werden wir getötet. Ein Aufruf zu echter Solidarität mit den Menschen im Iran. Vielen Dank.
4: Danke Ihnen.

0: Die können Sie morgen live erleben. Umsonst und draußen beim Radio 1 Parkfest spielen Odd Beholder. Internet Famous ist da ganz bestimmt auch mit dabei. 6.46 Uhr haben wir es jetzt.
1: Sie haben es vorhin in den Nachrichten bestimmt schon gehört. Rund um den Hackerangriff auf die Berliner Verwaltung gibt es neue Entwicklungen. Der Angriff ist zu einem Erpressungsfall geworden. Wie der RBB gestern aus mehreren Quellen erfahren hat, ist eine Lösegeldforderung ans Land Berlin eingegangen. Alles noch sehr undurchsichtig.
0: Vergangene Woche waren die Senatsverwaltungen für Verkehr und für Stadtentwicklung aus Sicherheitsgründen vom restlichen Landesnetz abgekoppelt worden. Das haben Sie mitbekommen. Inzwischen sind sie zwar wieder am Netz, was aber genau passiert ist, muss jetzt erstmal richtig geklärt werden. Unsere Kollegin Angela Ulrich aus der RBB Landespolitikredaktion ist da dran.
2: Ja, vieles wissen wir noch gar nicht so genau. Die Senatskanzlei hält sich bisher auch offiziell noch bedeckt. Aber wir haben mehrere Quellen, die uns diesen Erpressungsversuch bestätigt haben auf das Land Berlin, eine Lösegeldforderung. Aber ob das jetzt wirklich die Angreifer auf das Landesnetz sind, die an ihrem Datendiebstahl verdienen wollen oder Trittbrettfahrer, das ist alles noch nicht bewiesen. Auch womit die Erpresser genau drohen und wie hoch die Lösegeldforderung ist. Aber die Senatskanzlei, die Sicherheitsbehörden nehmen das alles sehr ernst. Nach unseren Informationen soll es nämlich am Vormittag im Roten Rathaus ein Treffen geben. Der Regierende, die Senatoren, die zuständig sind, dazu Vertreter von Bundes- und Landeskriminalamt, Verfassungsschutz, Cyberabwehrzentrum. Das alles zeigt, Berlin ist heftig angegriffen worden oder wird es eben auch noch. Da tut sehr gute Abstimmung Not.
1: Ja, und könnte denn wenigstens das Datenleck mittlerweile gestopft werden?
2: Auch das weiß die Senatskanzlei nicht hundertprozentig. Der Digitalstaatssekretär Florian Hauer musste ja schon einräumen, dass doch mehr Daten abgeflossen sind, als er zuerst gesagt hat, wohl auch sensible, personenbezogene Daten. Und dass die Angreifer sich auch mindestens eine Woche lang im Landesnetz quasi austoben konnten, bevor sie entdeckt und Verbindungen gekappt wurden, vielleicht sogar noch länger. Es gibt mehrere Firmen jetzt, die das Netz weiter checken und Sicherheitsüberprüfungen machen, unter anderem eine US-Spezialfirma. Da ist jetzt erstmal kein weiterer Datenfluss aufgefallen, zumindest soweit wir das wissen. Aber gescannt wird eben weiter, wohl auch monatelang noch. Offenbar ist das wirklich der größte Datenklau, den Berlin je erlebt hat. Also nichts, was irgendwer auf die leichte Schulter nimmt.
0: Ja, und der Hackerangriff auf die Berliner Verwaltung ist nach RBB-Informationen jetzt auch noch zu einem Erpressungsfall geworden. Zum aktuellen Stand haben wir Angela Ulrich gehört, unsere RBB-Kollegin aus der Landespolitikredaktion.

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9: So, wir gucken auf die 7 Uhr Nachrichten mit Michael Mellinger. Der ist hier schon mal rübergeeilt zu uns. Im Handelskrieg zwischen den USA und Kanada hat US-Präsident Trump eine weitere Eskalationsstufe gezündet und seine lächerlich klingende Ankündigung jetzt wahrgemacht.
10: Per Dekret benannte er den Ontario-See zwischen der gleichnamigen kanadischen Provinz und dem US-Bundesstaat New York in Lake America um. Der kanadische Premier Carney erklärte umgehend, dass der See immer Ontario-See heißen werde, ganz gleich, was Trump anordne.
9: Gut, mehr Einzelheiten dazu dann gleich in den Nachrichten um 7 Uhr.

0: Mama featuring Celeste. Hier im schönen Morgen, like heaven. 7 Uhr ist es.
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3: Der Hackerangriff auf das Berliner Landesnetz ist zu einem Erpressungsfall geworden. Wie der RBB aus mehreren Quellen erfahren hat, ist eine Lösegeldforderung an das Land Berlin eingegangen. Angela Ulrich.
4: Eine Menge ist allerdings noch unklar. Sind das wirklich die Angreifer auf das Berliner Landesnetz, die sich jetzt mit der Forderung nach Lösegeld gemeldet haben? Oder Trittbrettfahrer? Und auch wie hoch die Lösegeldforderung ist, wurde zunächst nicht bekannt. Die Senatskanzlei hat sich auf RBB-Anfrage dazu nicht geäußert. Am Vormittag soll es ein Treffen der Sicherheitsbehörden, der Senatskanzlei und der betroffenen Verwaltungen geben. Nach RBB-Informationen sind Vertreter des Cyberabwehrzentrums von BSI, LKA, BKA sowie des Verfassungsschutzes ins Rote Rathaus eingeladen. Beim Hackerangriff sind nach Angaben der Senatskanzlei mehr Daten abgeflossen als ursprünglich bekannt gemacht. Die Hacker haben offenbar auch mindestens eine Woche vor Entdeckung ihr Unwesen getrieben, vielleicht länger. Welche Daten genau abgeflossen sind, ist weiter nicht bekannt.
3: Union und SPD wollen zum Abschluss ihrer Fraktionsklausur in Münster einen Fahrplan für die Reformvorhaben beschließen. Außerdem ist ein Beschluss zur inneren Sicherheit geplant. Über die Ergebnisse wollen die Fraktionschefs am frühen Nachmittag informieren. Aus Münster, Georg Schwarte.
5: Das Treffen der Fraktionsspitzen dient vor allem der Vergewisserung des gegenseitigen Vertrauens. Das, sagte SPD-Fraktionschef Mirsch, sei die Basis für alles, was für die schwarz-rote Koalition jetzt in turbulenten und polarisierenden Zeiten anstehe. Neben dem Mercedes-Chef sind am zweiten Tag auch die IG Metall-Vorsitzende Benner sowie der Bischof von Münster, der neue Vorsitzende der Deutschen Bischofskonferenz, zu Gast auf der Klausur. Laut CSU-Landesgruppenchef Hoffmann gehe es bei der zweitägigen Zusammenkunft auch um eine Standortbestimmung, um dann mit dem von Hoffmann ausgerufenen Mut von Münster als schwarz-rote Koalition geschlossen in die zweite Jahreshälfte zu gehen.
3: Im Thüringer Landtag versucht der AfD-Landeschef Höcke heute ein weiteres Mal zum Ministerpräsidenten gewählt zu werden. Am Vormittag müssen die Abgeordneten über das von der AfD beantragte Misstrauensvotum gegen Ministerpräsident Vogt abstimmen. Aus Erfurt, Uli Sondermann-Becker.
6: 55 Stimmen bräuchte der gebürtige Nordrhein-Westfale im 88-köpfigen Thüringer Landtag. Seine eigene Fraktion bietet 32 Stimmen auf. Mit einer ausreichenden Unterstützung der anderen Landtagsfraktionen kann Höcke nicht rechnen. Die Linke steht zwar in Opposition zu Mario Vogt und dessen Brombeer-Regierung, aber noch größer ist ihre Abneigung gegen Höcke. Auch bei CDU und SPD sind die Fronten klar. Und das BSW? Die Fraktion hat gerade entschieden, mit Nein, also gegen Höcke zu stimmen. Allerdings, die Abstimmung über das Misstrauensvotum ist geheim. Beim letzten Versuch hatte Höcke eine Stimme mehr bekommen, als seine AfD-Fraktion Mitglieder hat.
3: Im Handelsstreit mit Kanada hat US-Präsident Trump seinen Konfrontationskurs weiter verschärft. Per Dekret benannte er den Ontario-See, der zwischen beiden Ländern liegt, in Lake America um. Kanadas Premierminister Carney reagierte prompt. Giselle Uka.
7: In einem Posting auf X verweist er darauf, dass die Ureinwohner Kanadas den See Ontario genannt haben. Das bedeute so viel wie: Der See ist groß, der See ist schön. Carney betont, dass dieser Name älter sei als die Unabhängigkeitserklärung der USA. Auch andere Politiker aus Kanada verurteilen die Umbenennung. Ontarios Premier Doug Ford spottet, der US-Präsident könne den See auch Lake Trump nennen, denn für die Kanadier bleibe es der Lake Ontario. Tatsächlich können die Kanadier nicht gezwungen werden, die neue Bezeichnung zu übernehmen.
3: Die Füchse Berlin sind mit einem Sieg in die neue Saison der Handball-Bundesliga gestartet. In der Max-Schmeling-Halle setzten sie sich am Abend mit 33:31 gegen Melsungen durch. Soweit die Radio 1 Nachrichten. 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
8: Je weiter Sie im Osten wohnen, desto besser haben Sie es heute, was das Wetter angeht. Es gibt eine große Gewitterfront, die über Deutschland zieht und die den Sommer so Stück für Stück abräumt. Allerdings, sie macht hier Halt vor Berlin und vor dem Osten Brandenburgs. Im Süden könnte es regnen heute bei Ihnen und auch im Westen Brandenburgs, also richtig stark gewittern. Und dann wird's frischer. Davor heute erstmal noch bis zu 28 Grad, schwülwarm mit ein paar Wolken am Himmel. Und dann wird das Wochenende auch recht durchwachsen und auch für die nächste Woche sicher ganz viel Regen.
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3: Auf Radio 1 A15 Dreieck Spreewaldübergang Forst zwischen Rogosen und Forst wird die Autobahn zwischen 9 und 10 Uhr in beiden Richtungen gesperrt. Dort wird Munition unschädlich gemacht. Stadtverkehr Berlin, ein paar Minuten länger dauert es bereits auf der A100 in Richtung Wedding vor der Baustelle Detmolder Straße und stadteinwärts auf der Landsberger Allee in Marzahn. Mariendorf und Britz, der Straßenzug Britzer Straße bis Moriner Allee ist zwischen Rixdorfer Straße und Bukower Damm in beiden Richtungen gesperrt, dort hat es einen Unfall gegeben. Eine neue Baustelle beginnt heute in Schöneberg. Die Ella-Barowski-Straße wird am Vormittag Richtung Sachsendamm zwischen Hedwig-Dom-Straße und Quartiersweg bis Mitte Oktober gesperrt sein. Aktuell ist zur S-Bahn am Hauptbahnhof und den Nikolassee müssen Signale repariert werden. Es kommt zu Einschränkungen. Die taktverstärkenden Züge der S5 fahren nur zwischen Mahlsdorf und Lichtenberg. Die S7 fährt zwischen Charlottenburg und Potsdam Hauptbahnhof nur alle 20 Minuten. Und die S75 fährt nur zwischen Wartenberg und Warschau. Straße. Trotz alledem haben Sie weiterhin eine gute Fahrt.
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0: Guten Morgen. Hallo, hallo. Was ist gestern an der Schule in Gosen-Neu-Zittau in Brandenburg passiert? Das bewegt viele heute früh. Bei einem Messerangriff sind eine Schülerin und vermutlich der Hausmeister getötet worden. Ein 19-Jähriger wurde festgenommen.
2: Die Polizei war sofort auch mit Seelsorgern wie Thomas Westphal vor Ort.
9: Es sind teilweise Kinder, Jugendliche, die so ein Einsatzbild noch nie gesehen haben und erstmal sozusagen schockiert sind. Und bei denen ist es ganz genauso, dass die ab heute Abend vielleicht beginnend in den nächsten Tagen genau das erstmal verarbeiten müssen, die Bilder. Und dass sich das dann erst später herauskristallisiert, welche, sag ich mal, Hilfe die denn vielleicht noch professionelle Hilfe dann in Anspruch nehmen müssen.
2: Über die neuesten Erkenntnisse zu diesem Fall sprechen wir gleich mit unserem Reporter.

0: Einen schönen Morgen hier auf Radio 1. 7:11 ist es an diesem Freitag.
1: Gosen-Neu-Zittau ist ein kleiner Ort, 3500 Einwohner ungefähr, südöstlich von Berlin bei Erkner und Grünheide. Und seit gestern ist die Welt dort eine andere. An der Docemus-Schule hat es eine Gewalttat gegeben, eine Messerattacke. Zwei Menschen sind tot. Nach RBB-Informationen wurde eine 18-jährige Schülerin getötet. Und das zweite Todesopfer soll der Hausmeister sein, der dazwischen gegangen sein könnte. Ein 19-jähriger Mann wurde festgenommen.
0: Unser RBB-Kollege Andreas Oppermann war vor Ort und beobachtet die weiteren Entwicklungen jetzt für uns. Guten Morgen, Andreas.
2: Guten Morgen.
0: Was ist denn inzwischen über den Tathergang bekannt?
2: Ja, offensichtlich ist gestern gegen Mittag, 13 Uhr, um diese Uhrzeit ungefähr, ein 19-jähriger Mann auf das Gelände in eine wohl 12. Klasse und hat dort eine 18-Jährige mit dem Messer angegriffen. Inoffiziell heißt es, wenn man sich umhört, dass es wohl die ehemalige Freundin des 19-Jährigen gewesen sein soll. Aber dafür gibt es noch keine offizielle Bestätigung. Und dann heißt es, dass der Hausmeister dazwischen gegangen sein soll, um die Tat zu verhindern und dabei auch so schwer verletzt wurde, dass er am Ende seinen Verletzungen erlag.
1: Mhm. Das heißt also, mehr ist über die Opfer und auch den Täter noch gar nicht bekannt.
2: Genau, die Polizei äußert sich momentan noch nicht. Der Tatverdächtige wurde gestern sofort festgenommen und dann nach Fürstenwalde auf die Polizeiinspektion dort gebracht und verhört. Aber die Polizei hat sich gestern sehr lange sehr, sehr bedeckt gehalten. Die 19 Jahre sind bestätigt, dass es ein Mann ist. Das Opfer eine 18-Jährige ist. Und ansonsten war die Polizei sehr, sehr vorsichtig mit Äußerungen, weil sie erstmal offensichtlich ganz genau wissen wollte, was wirklich wie passiert ist. Und dazu wurden gestern zum Beispiel auch noch ganz lange Schülerinnen und Schüler Lehrkräfte befragt. Die sind erst gegen 19 Uhr ungefähr aus der Schule herausgekommen. Es waren noch ungefähr 30, die besonders betreut wurden, aber eben auch besonders von der Polizei befragt wurden.
0: Wann gibt es denn da neue Informationen von der Polizei? Also wann wissen wir gesichert mehr?
2: Das ist schwer zu sagen. Die Polizei wird heute auch wieder vor Ort sein, als Ansprechpartner. Insofern gehen wir davon aus, dass da heute noch mehr kommt. Und wahrscheinlich wird es dann auch sehr schnell so sein, dass die Staatsanwaltschaft in Frankfurt oder die Kommunikation übernimmt. Denn es geht um ein Tötungsdelikt und da hat dann die Staatsanwaltschaft das Sagen in der Kommunikation.
1: Ja, und die Polizei spricht ja, also hat am Anfang ist sie von der Amoktat ausgegangen. Inzwischen spricht sie von einer Beziehungstat. Ist denn hier von einem Femizid auszugehen?
2: Das sieht so aus, aber auch da hat sich die Polizei nicht genau festgelegt und das hängt wahrscheinlich genau damit zusammen, weil man erstmal genau wissen will, wie war diese Beziehung. Mhm. Ist es tatsächlich wie bei einem Femizid, dass eine Frau quasi Opfer wird, weil die Beziehung zu Ende gegangen ist und der Mann es nicht aushält, oder gibt es irgendwelche andere Gründe? Es könnte ja auch sein, dass es um Schulden, um ich weiß nicht was, man kann jetzt fröhlich spekulieren, dass alle Spekulation geht, oder ob es tatsächlich um eine Beziehung geht und dann sieht man vielleicht mehr oder ist man besser beraten, wenn man es in Zukunft Femizid nennt.
0: Wir haben schon gehört, die anderen Schüler wurden betreut gestern von Seelsorgern. Wie geht's denn heute an der Schule weiter?
2: Die Schülerinnen und Schüler können kommen. Es ist ein Campus mit 500 bis 600 Schülerinnen und Schülerinnen von der Kita bis zum Abitur, alle möglichen Schulformen. Also es sind wirklich viele. Und Neu-Zittau selbst hat zum Beispiel nur 1400 Einwohner. Also das ist im Ort ein großer Ort, zu dem ganz viele Menschen kommen aus der ganzen Umgebung. Das ist eine Privatschule. Und die können dort heute betreut werden, psychologisch. Es sind wieder Notfallseelsorger vor Ort. Es sind psychologische Teams vor Ort. Aber sie müssen gar nicht kommen. Es ist heute schulfrei. Wenn die Eltern die Kinder betreuen können und die Kinder nicht in die Schule wollen, dann ist das heute auch in Ordnung.
1: An einer Schule in Gosen-Neu-Zittau im Landkreis Oder-Spree sind gestern eine 18-jährige Schülerin und vermutlich der Hausmeister, der wahrscheinlich dazwischen gegangen oder dazwischen gehen wollte, getötet worden. Unser RBB-Reporter Andreas Oppermann war das mit neuen Erkenntnissen. Dankeschön.

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0: Junior Varsity hier auf Radio 1. Cross the Street. Seien Sie da vorsichtig, wenn Sie heute über Straßen laufen. 7.22 Uhr ist es.
1: Apropos vorsichtig. Erst überschuldet und wenig später pleite. Ein Schicksal, vor dem die Wirtschaftsauskunft Teil Kreditreform gerade eindringlich warnt, denn es droht demnach immer mehr Deutschen. Diese Überschuldung. Schon im vergangenen Jahr ist die Zahl der überschuldeten Erwachsenen deutlich gestiegen. Inzwischen sind es in Deutschland 6 Millionen.
0: Ein häufiger Grund dafür sind die hohen Lebenshaltungskosten in Verbindung mit einem schwächelnden Arbeitsmarkt. Die Lebensmittelpreise zum Beispiel sind laut Statistischem Bundesamt in den letzten 6 Jahren um 37% gestiegen. Was tun aber, wenn man merkt, dass das Geld jeden Monat einfach nicht reicht?
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1: Hallo, guten Morgen, Herr Tenhagen.
3: Guten Morgen, hallo.
0: Morgen.
1: Wie bekomme ich denn mein Haushaltsbudget wieder in den Griff?
3: Also ganz klassisch, der erste Schritt ist erstmal ein Haushaltsbuch führen. Tatsächlich, kann man heute elektronisch machen, also mit dem Handy, oder wir haben sogar bei Finanztipp so eine Anwendung, oder man macht es einfach mit einem Vokabelheft. Jede einzelne Ausnahme, jeden Kaffee, den man ausgibt, tatsächlich aufschreiben und schauen, wo das Geld bleibt. Das hilft meistens auch schon, die Dinge zu identifizieren, die man einsparen kann und die einem helfen, wieder ins Lot zu kommen.
0: Okay, und wenn ich darauf keine Lust habe, wenn mir das zu anstrengend ist, kann ich mir nicht einfach so ein Budget festlegen jeden Monat?
3: Ja, das kann man auch mal. Man kann das auch so machen, dass man zum Beispiel Geld nur noch bar ausgibt. Das hebt man am Automaten ab. Und wenn dann 150 Euro für die Woche abgehoben sind und das Geld ist alle, dann hört man halt am Donnerstagnachmittag auf, irgendwas zu essen oder einen Kaffee zu trinken.
1: Und wenn ich dann merke, dass die Ausgaben tatsächlich aus dem Ruder laufen und am Ende einfach weniger übrig bleibt als noch, oder auf dem Konto weniger übrig ist, als noch Ausgaben anstehen, was tue ich dann?
3: Also wenn es systematisch und mehr ist und ich keine Möglichkeiten sehe, diese Ausgaben tatsächlich wegzukriegen, dann ist der Weg zur Schuldnerberatung dringend. Und wenn es soweit ist, dass ich meine Miete nicht rechtlich zahlen kann oder nicht regelmäßig, dann ist er besonders dringend und dann sollte man sich auch bei der Schuldnerberatung melden und sagen, es geht auch um meine Miete, weil da wird es richtig kriminell und da muss man dann auch schnell einen Termin nehmen.
0: Wenn man jetzt mal die wirklich armen Menschen vielleicht ausklammert, bei denen es wirklich um Lebensmittel geht, was sind denn so die Punkte, womit die meisten Menschen sich verschulden? Also diese Dinge im Alltag, die wir quasi zu viel bezahlen oder nicht im Griff haben?
3: Tatsächlich ist es so, dass die Leute ihr Leben nicht im Griff haben, wenn irgendwas passiert, was außer der Reihe ist. Nämlich eine Partnerschaft, die sich trennt, ein Job, der verloren geht, irgendwann wird man länger krank. Das sind die Hauptgründe für Verschuldung. Und wenn

0: 587 € ein bisschen was im Monat netto darf man haben als Single und als vierköpfige Familie 3.190 €.
1: Und damit wir da gar nicht erst hinkommen, was sind so Tipps in den Zeiten, wo es uns gut geht? Nicht alles ausgeben jeden Monat, oder?
0: Der Tipp ist tatsächlich Tagesgeldkonto und da am besten 3 Monatseinkommen als eiserne Reserve drauf haben. Und wenn man da was rausnehmen muss, bitte wieder auffüllen. Und von der eisernen Reserve sollte man auch eigentlich nicht in Urlaub fahren.
2: Okay, machen wir nicht. Wir fahren jetzt nicht in Urlaub, wir hatten ja gerade erst. Dankeschön, Herr Ten Hag.
0: Bitte.
2: Schönes Wochenende, tschüss.
0: Tschüss.
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3: Die Zeit 7.30 Uhr.
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5: Die Gewerkschaft Verdi hat für heute und morgen zu Warnstreiks im Groß- und Einzelhandel von Berlin und Brandenburg aufgerufen. Die Arbeitgeber hätten bislang kein Angebot vorgelegt, das allen Beschäftigten einen Verdienst oberhalb des gesetzlichen Mindestlohns sichere. Am Mittag ist eine Kundgebung auf dem Breitscheidplatz geplant. In den laufenden Tarifverhandlungen fordert Verdi 7% mehr Geld, mindestens aber 222 Euro im Monat. Der Rettungseinsatz im nepalesisch-chinesischen Grenzgebiet ist wegen der Gefahr einer erneuten Überflutung unterbrochen worden. Ein hinter Schlamm und Geröllmassen aufgestauter See beginne über die Ufer zu treten, berichtete ein chinesischer Staatssender. Die nepalesische Polizei hatte zuvor mitgeteilt, dass sich die Zahl der

0: bestätigten Todesopfer auf 469 erhöht habe. Zu den vermissten Ausländern zählen nach Angaben der nepalesischen Tourismusbehörde auch mindestens 8 Deutsche. In der südukrainischen Stadt Cherson haben die Behörden die Einwohner aufgerufen, die Stadt wegen der schweren russischen Angriffe zu verlassen. Die Strom- und Wärmeversorgung könne für längere Zeit ausfallen, sagte der Gouverneur der Region Cherson. Die Stadt war zu Beginn des russischen Angriffskrieges 2022 mehrere Monate von russischen Truppen besetzt worden. Gut 2 Monate vor den US-Parlamentswahlen hat eine Richterin die von Präsident Trump verschärften Regeln für die Briefwahl vorerst auf Eis gelegt. Die Regelung sei vermutlich verfassungswidrig und schon im Hinblick auf die Zwischenwahlen praktisch unmöglich, schrieb die Richterin in ihrer einstweiligen Verfügung. Trumps Pläne könnten allein deshalb nicht umgesetzt werden, weil die ersten Bundesstaaten bereits kommende Woche mit der Briefwahl beginnen. Am 3. November wird bei den sogenannten Midterms etwa ein Drittel des Senats und das komplette Repräsentantenhaus neu gewählt. Die Füchse Berlin sind mit einem Sieg in die neue Saison der Handball-Bundesliga gestartet. In der Max-Schmeling-Halle setzten sie sich am Abend mit 33:31 gegen Melsungen durch. In Monaco sind am Abend die Spiele der Gruppenphase in der Fußball-Champions League ausgelost worden. Bayern München und Borussia Dortmund treffen beide unter anderem auf den englischen Meister FC Arsenal. RB Leipzig trifft auf Real Madrid und Manchester City, der VfB Stuttgart auf Inter Mailand und Atletico Madrid. Auftakt der neuen Champions League-Saison ist am 8. September. Soweit die Radio 1 Nachrichten. 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
2: Bevor die Gewitter heute reinziehen, also im Verlauf des Tages kommen die dann, gibt's nochmal wahrscheinlich ja einen recht schwül heißen Tag. 25 bis 30 Grad und mehr Wolken als Sonne. Man merkt's auch jetzt schon draußen, also es war heute Morgen irgendwie schon auch so ein bisschen drückend. 19 Grad in Brandenburg an der Havel schon, 17 in Perleberg, 17 auch in Frankfurt, 18 in Cottbus, 19 in Berlin aktuell.
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0: Auf Radio 1 A15 Dreieck Spreewald Forst zwischen Rogosen und Forst wird die Autobahn zwischen 9 und 10 Uhr in beiden Richtungen gesperrt. Dort wird Munition unschädlich gemacht. Stadtverkehr Berlin, ein paar Minuten länger dauert es bereits auf der A100 in Richtung Wedding vor der Baustelle Detmolder Straße und stadteinwärts auf der Landsberger Allee in Marzahn. Mariendorf und Britz, der Straßenzug Britzer Straße bis Moriner Allee ist zwischen Rixdorfer Straße und Bukower Damm in beiden Richtungen gesperrt. Dort hat es einen Unfall gegeben. Eine neue Baustelle beginnt heute in Schöneberg. Die Ella-Barowski-Straße wird am Vormittag Richtung Sachsendamm zwischen Hedwig-Dom-Straße und Quartiersweg bis Mitte Oktober gesperrt sein. Und aktuell ist zur S-Bahn am Hauptbahnhof und in Nikolassee müssen Signale repariert werden. Es kommt zu Einschränkungen. Die taktverstärkenden Züge der S5 fahren nur zwischen Mahlsdorf und Lichtenberg und die S7 fährt zwischen Charlottenburg und Potsdam Hauptbahnhof nur alle 20 Minuten. Trotz alledem haben Sie weiterhin eine gute Fahrt.
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2: Guten Morgen. Hallo, hallo. Als Hüterin einer germanischen Rasse sieht sich die Artgemeinschaft, eine rechte Sekte, die eigentlich schon verboten ist. Jetzt hat die Polizei aber 15 Objekte durchsucht, auch in Berlin, Brandenburg und Sachsen-Anhalt. Auch 2 AfD-Kandidaten sind betroffen.
3: Welche Ideologie sich genau verbirgt hinter dieser Artgemeinschaft, das weiß die Journalistin Andrea Röpke, die sich schon lange mit der Sekte beschäftigt.

0: Just Because, Matilda Mann hier im schönen Morgen auf Radio 1. Wir versuchen gerade eine stabile Leitung zur Rechtsextremismus-Expertin Andrea Röpke herzustellen. Ist uns bis jetzt noch nicht gelungen. Deshalb reden wir über eine unserer alten neuen Sendungen, kann man vielleicht sagen.
1: Ja, ab 10 hier auf Radio 1 fragen wir Sie, was sollen wir tun gegen den Klimawandel? In gut zwei Stunden geht's los in unserer dreistündigen Diskussionssendung Freitalk. Ein Thema, Ihre Meinung. Ja, der Name ist neu. Die Weber hieß die Sendung bisher. Ansonsten ändert sich aber nichts. Sie diskutieren mit uns wie immer am Freitag heute eben über den Klimawandel. Und da haben wir diese Woche schon gesprochen mit Finanz- und Wirtschaftsexperte bei Greenpeace, Mauricio Vargas. Greenpeace hat ja ausgerechnet, dass dieser heiße Sommer, die Extremwetterereignisse, also Dürre und Waldbrände und so weiter, ziemlich teuer für uns alle ist.
2: Wir haben uns mal angeschaut, in welchen Facetten eigentlich der Hitze- und Dürresommer Schäden hinterlassen hat. Und wenn man das mal alles zusammenträgt, das gesamte Mosaik, dann kommt doch die horrende Zahl von mindestens 36 Milliarden Euro an Schäden raus. Und das spricht doch eher für eine Naturkatastrophe oder einen Extremsommer als für normale Sommerwetter.
0: Gut, jetzt könnten wir sagen, dass es nur eine Schätzung ist, aber leider wurde tatsächlich auch sehr konservativ geschätzt. Also soll heißen, es sind nur die quantifizierbaren Schäden mit eingerechnet, also Verluste in Forst und Landwirtschaft, Produktionsausfälle. Die Gesundheitskosten sind da noch gar nicht drin. Aber wir fragen heute in unserer Diskussionssendung ja, was wir tun können. Und nach der Meinung von Mauricio Vargas von Greenpeace gibt es Maßnahmen, die Deutschland ergreifen sollte.
2: Was wir brauchen, ist auf der einen Seite natürlich weiterhin ambitionierten Klimaschutz, der uns langfristig gegen noch höhere Schäden absichert. Und auf der anderen Seite brauchen wir aber natürlich die kurzfristigen Maßnahmen, die die Menschen schützen. Das heißt, wir müssen Städte begrünen und entsiegeln. Wir müssen die öffentlichen Gebäude abkühlen, sei es Schulen, sei es Krankenhäuser oder Pflegeeinrichtungen, Altersheime. Das kann man auch schon heute machen.
1: Was hätten Sie denn noch für Vorschläge und wie stehen Sie zum Thema? Wird genug gegen den Klimawandel gemacht oder nicht? Handelt die Bundesregierung richtig, wenn sie aktuell vor allem das Wirtschaftswachstum ins Zentrum stellt? Oder sollten wir uns Indien, China oder die USA zum Vorbild nehmen und da schnell umsteuern mit ganz großen Programmen? Was können wir, also Sie und wir, hier überhaupt gegen den Klimawandel machen? Sagen Sie es uns.
0: Diskutieren Sie mit uns rund um das Thema Klimaschutz ab 10 Uhr bei Radio 1 im Freitalk. So heißt die Sendung jetzt mit Sophia Wetzke heute. Oder sprechen Sie uns auf den Radio 1 Anrufbeantworter. Gerne jetzt schon unter 0331 70 99 555.

0: Agnes Obel hier im schönen Morgen auf Radio 1 um 7.45 Uhr.
1: Gestern früh hat die Polizei Wohnungen und Objekte durchsucht in mehreren Bundesländern, in Sachsen-Anhalt, in Nordrhein-Westfalen, in Niedersachsen, Mecklenburg-Vorpommern und auch in Berlin und Brandenburg, angeordnet von der Staatsanwaltschaft Halle an der Saale. Der rechtsextremistische Verein Artgemeinschaft steht unter dem Verdacht, seine Arbeit fortgeführt zu haben, obwohl er vor 3 Jahren von der damaligen Innenministerin, von Nancy Faeser, verboten wurde.
2: Diese rechtsextremistische Gruppierung hat versucht, durch eine widerwärtige Indoktrinierung, insbesondere von Kindern und Jugendlichen, neue Verfassungsfeinde heranzuziehen. Kern dessen war die nationalsozialistische Rassenlehre.
0: Ermittelt wird jetzt gegen 15 Personen. Und was zusätzlich brisant ist, laut Recherchen des Spiegels fand die Razzia auch bei 2 AfD-Kandidaten für die Landtagswahl in Sachsen-Anhalt statt. Die Journalistin und Autorin Andrea Röpke recherchiert schon lange zum Verein Artgemeinschaft und kennt sich sehr gut mit der rechten Szene aus. Guten Morgen.
3: Ja, guten Morgen.
0: Morgen. Was genau ist dieser Verein Artgemeinschaft? Wir haben ja gerade von Nancy Faeser schon ein bisschen was gehört. Also welche Ideologie und welche Menschen stecken dahinter?
3: Also diese Artgemeinschaft ist ein selbsternannter völkischer Kampfverband und wirklich bestens vernetzt bis in die militante rechtsextreme Szene. Früher war sehr eng an die NPD angebunden und mittlerweile gibt es eben auch diese Kontakte zur AfD.
1: Warum wurde diese Sekte, dieser Verein verboten?
3: Dieser Verein wurde verboten wegen seiner aggressiv-kämpferischen Haltung. Tatsächlich ist er durch und durch rassistisch. Es gab Rasseschulungen schon für Kinder. Sie haben versucht, vor Jahren ein Bundeswehrgelände zu kaufen und dort Super-Arier zu züchten nach eigenen Angaben. Und vor allen Dingen, also auch nach dem Verbot war klar, dass die weitermachen. Es wurde bei einem der Jugendlichen sogar noch Sprengstoff in Sachsen-Anhalt gefunden.
0: Also das heißt, Sie haben damals schon damit gerechnet sozusagen, dass sie sich nicht einfach so auflösen lassen. Warum jetzt erst? Also warum gehen die Ermittler jetzt davon aus, dass der Verein trotz dieses Verbots fortgeführt wurde?
3: Naja, weil journalistische Recherchen aufgezeigt haben, vor allen Dingen der Taz, dass es Sonnenwendfeiern jetzt weiterhin gab und dass die ganz klar mit besten Kontakten in die Alternative für Deutschland eben ganz provokativ weitermachen. Das Selbstbewusstsein der Szene, die Militanz ist weiter da und gerade die Artgemeinschaft hat eine überregionale Bedeutung. Also an denen orientiert sich diese ganze heterogene rechtsextreme Bewegung.
1: Auch der Spiegel schreibt, dass es Verbindungen in die AfD Sachsen-Anhalt gibt. Wie sicher ist das denn und was genau sind das für Verbindungen?
3: Naja, es sind AfD-Landtagskandidaten, Menschen, die jetzt antreten zur nächsten Landtagswahl und die tatsächlich in solchen Kreisen verkehren. Da kommt man nicht einfach rein. Also, und sie tun das natürlich jetzt ab vor ihren eigenen Medien. Sie behaupten, sie hätten gar nicht gewusst, um was es geht. Das ist Quatsch. Also, das ist ein klares Bekenntnis. Die AfD sagt immer wieder, dass sie sich als Bewegungspartei versteht. Und so muss man sie auch begreifen. Diese Vernetzung bis ins rassistischste Milieu, völkische Milieu, ist wirklich verheerend. Zum Beispiel war gestern auch eine Razzia bei einem Mitglied des NS-Jugendbundes Jungadler, der auch in Brandenburg aktiv ist.
0: Also die AfD in Sachsen-Anhalt ist jedenfalls auch nach ihren Recherchen tief in rechtsextremistische Szenen verstrickt. Halten Sie es für einen Zufall, dass die Razzia jetzt gerade so kurz vor der Landtagswahl durchgeführt wurde?
3: Ehrlich gesagt glaube ich nicht, dass das eine große Rolle spielt. Ich glaube einfach tatsächlich, dass die Ermittlungen so weit waren. Ich glaube, dass diese Szene so sehr provoziert, auch vor allen Dingen, was die nationalsozialistische Kinderarbeit angeht. Das heißt, diese Verflechtung auch zu verbotenen Organisationen wie der Heimattreuen Deutschen Jugend, dem NS-Bund Jungadler jetzt, das provoziert so sehr. Und ob das jetzt kurz vor der Landtagswahl ist oder danach, diese Razzien zeigen, dass da wirklich mit Militanz gespielt wird. Und von daher waren die Razzien einfach notwendig.
1: Vor 3 Jahren schon wurde der rechtsextremistische Verein Artgemeinschaft verboten. Jetzt gibt es den Verdacht, dass er möglicherweise weiter betrieben wurde. Über die Hintergründe haben wir mit der Rechtsextremismus-Expertin Andrea Röpke gesprochen. Dankeschön.
3: Danke.

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7: Michael Menninger ist da und wir schauen mit ihm zusammen auf die 8 Uhr Nachrichten gleich. Michael, die Linke hat gestern Vorschläge für einen neuen Mietendeckel gemacht. Die Politik müsste die Mieten einfrieren und unter Umständen sogar senken, lautet einer der Vorschläge.
8: Die Bundesregierung geht erwartbar auf Distanz und Bauministerin Huberts nennt die Pläne gar unrealistisch. Außerdem stellten sie einen erheblichen Eingriff in den Mietmarkt dar.
7: Das geht natürlich nicht. Mehr dazu gleich in den Nachrichten um 8 und auch alles, was sonst noch wichtig ist gerade.

0: Dotty Anderson aus Schweden hier im schönen Morgen auf Radio 1 am Freitag. Es ist gleich 8 Uhr.
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3: Die Linke hat gestern Vorschläge unterbreitet, wie die Politik die Entwicklung bei den Mietpreisen in den Griff bekommen könnte. Die Linke schlägt vor, Mieten einzufrieren und unter bestimmten Umständen auch zu senken. Die zuständige Bauministerin Huberts lehnt die Pläne als unrealistisch ab. Mario Kubina berichtet.
4: Die Vorschläge der Oppositionspartei nennt Verena Huberts schöne Wunschvorstellungen. Aber politisch seien sie nicht umsetzbar, weil es keine Mehrheiten dafür gäbe. Die Linke hat gestern ein Modell zur Regulierung des Wohnungsmarkts vorgestellt. Kernpunkte: Mieten einfrieren, sowohl bei alten als auch bei neuen Verträgen. Schritt 2 wäre ein bundesweiter Mietendeckel mit regional unterschiedlichen Obergrenzen. Mieten, die nach diesem Modell als überhöht gelten würden, möchte die Linke absenken können. Ein Punkt, der juristisch umstritten ist. Huberts setzt auf eine bundeseigene Wohnbaugesellschaft, die im großen Stil Aufträge für günstige Wohnungen vergeben soll. Ein Konzept dafür will die SPD-Politikerin im Herbst vorlegen.
3: Der Hackerangriff auf das Berliner Landesnetz ist zu einem Erpressungsfall geworden. Wie der RBB aus mehreren Quellen erfahren hat, ist eine Lösegeldforderung an das Land Berlin eingegangen. Angela Ulrich.
5: Eine Menge ist allerdings noch unklar. Sind das wirklich die Angreifer auf das Berliner Landesnetz, die sich jetzt mit der Forderung nach Lösegeld gemeldet haben? Oder Trittbrettfahrer? Und auch wie hoch die Lösegeldforderung ist, wurde zunächst nicht bekannt. Die Senatskanzlei hat sich auf RBB-Anfrage dazu nicht geäußert. Am Vormittag soll es ein Treffen der Sicherheitsbehörden, der Senatskanzlei und der betroffenen Verwaltungen geben. Nach RBB-Informationen sind Vertreter des Cyberabwehrzentrums von BSI, LKA, BKA sowie des Verfassungsschutzes ins Rote Rathaus eingeladen. Beim Hackerangriff sind nach Angaben der Senatskanzlei mehr Daten abgeflossen als ursprünglich bekannt gemacht. Die Hacker haben offenbar auch mindestens eine Woche vor Entdeckung ihr Unwesen getrieben, vielleicht länger. Welche Daten genau abgeflossen sind, ist weiter nicht bekannt.
3: Brandenburgs Ministerpräsident Woidke hat bestürzt auf die Gewalttat an einer Schule in Neu-Zittau reagiert, bei der 2 Menschen getötet wurden. Seine Gedanken und sein tiefstes Mitgefühl seien bei den Angehörigen der Opfer, ihren Familien und Freunden, sagte Woidke. Die Polizei hat einen 19-jährigen Deutschen vorläufig festgenommen. Nach RBB-Informationen soll er eine 18 Jahre alte Schülerin mit einem Messer getötet haben. Bei dem 2. Todesopfer soll es sich um den Hausmeister der Schule handeln. Dorette Kirmse.
6: Nach der Gewalttat mit 2 Toten an einer Schule in Neu-Zittau im Landkreis Oder-Spree fällt der Schulunterricht heute aus. Vor Ort sind Seelsorger, um Schüler, Lehrer und Angehörige zu betreuen. Bis in die Nachtstunden haben Ermittler der Kriminalpolizei den Tatort untersucht, um Spuren zu sichern. Die Polizei sperrte das Schulgelände weiträumig ab. Bis in die späten Abendstunden versammelten sich an der Schule zahlreiche Menschen, um zu trauern. Das Einsatznachsorgeteam des Landes Brandenburg war mit mehreren Kräften im Einsatz, um Gespräche und Betreuung anzubieten. Ein in der kommenden Woche geplantes Dorffest wurde bereits abgesagt.
3: 3 Tage nach der verheerenden Sturzflut im nepalesisch-chinesischen Grenzgebiet ist der Rettungseinsatz wegen der Gefahr einer erneuten Überflutung unterbrochen worden. Lena Bodewein berichtet.
7: Laut chinesischen Behörden stauen die verbliebenen Geröllmassen an entscheidender Stelle eine Flussmündung. Dieser See könne durch anhaltenden Regen in den kommenden 3 Tagen auf ein Volumen von rund 3 Millionen Kubikmeter anwachsen und über seine Ufer treten, berichtet die amtliche Nachrichtenagentur Xinhua. Die Wassermassen könnten weitere Schäden in Tibet und stromabwärts in Nepal anrichten. Flussnahe Bereiche werden vorsorglich evakuiert.
3: Die nepalesische Polizei hatte zuvor mitgeteilt, dass sich die Zahl der bestätigten Todesopfer auf 469 erhöht habe. Zu den vermissten Ausländern zählten nach Angaben der nepalesischen Tourismusbehörde auch mindestens 8 Deutsche. Die Füchse Berlin sind mit einem Sieg in die neue Saison der Handball-Bundesliga gestartet. In der Max-Schmeling-Halle setzten sie sich am Abend mit 33:31 gegen Melsungen durch. In Monaco sind am Abend die Spiele der Gruppenphase in der Fußball-Champions League ausgelost worden. Bayern München und Borussia Dortmund treffen beide unter anderem auf den englischen Meister FC Arsenal. RB Leipzig trifft auf Real Madrid und Manchester City, der VfB Stuttgart auf Inter Mailand und Atletico Madrid. Auftakt der neuen Champions League-Saison ist am 8. September. Soweit die Radio 1 Nachrichten. 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
2: Bis zu 28 Grad kriegen wir heute in Berlin und Brandenburg. Aber Tief Raffaela bringt auch wolkiges und wechselhaftes Sommerwetter. Gewitter sind angesagt, vor allem im Westen und Süden Brandenburgs. Ansonsten kann es heute auch trocken bleiben. Die aktuellen Temperaturen liegen bei 19 Grad in Berlin. 20 Grad haben wir schon in Nauen erreicht. Luckenwalde meldet 17 Grad, Fürstenberg an der Havel 18.
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3: Auf Radio 1 Vorsicht auf der A9 Leipzig Richtung Berlin. Hinter Kleinmarzens liegt ein Reifen auf der Fahrbahn. A15 Dreieck Spreewald Forst. Zwischen Rogosen und Forst wird die Autobahn zwischen 9 und 10 Uhr in beiden Richtungen gesperrt. Dort wird Munition unschädlich gemacht. Stadtverkehr Berlin, ein paar Minuten länger dauert es auf der A100 in Richtung Wedding vor der Baustelle Detmolder Straße. In Lichterfelde auf der Königsberger Straße in Richtung Zehlendorf und stadteinwärts auf dem Mariendorfer Damm vor der Körtingstraße. Mariendorf und Britz, der Straßenzug Britzer Straße bis Moriner Allee, ist zwischen Rixdorfer Straße und Bukower Damm in beiden Richtungen gesperrt. Dort hat es einen Unfall gegeben. Eine neue Baustelle beginnt heute in Schöneberg. Die Ella-Barowski-Straße wird am Vormittag in Richtung Sachsendamm zwischen Hedwig-Dom-Straße und Quartiersweg bis Mitte Oktober gesperrt. Biesdorf B1, B5. Wegen Brückenarbeiten bleiben die Überfahrten zur Märkischen Allee bis Mitte September gesperrt. Und aktuell ist zur S-Bahn wegen der Reparatur an einem Signal in Nikolassee fährt die S7 zwischen Charlottenburg und Potsdam Hauptbahnhof nur im 20-Minuten-Takt. Trotz alledem haben Sie weiterhin eine gute Fahrt.
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0: Guten Morgen. Hallo, hallo. Wir haben beide einen Ausweis im Portemonnaie und zwar einen Organspendeausweis. Alle Organe spenden im Fall des Todes. Den füllt man einmal aus, ist überhaupt nicht schwer. Ja klar, es ist irgendwie auch sehr abstrakt, aber es führt leider nicht dazu, dass sich genug Organspender melden.
2: Sollte man das Ganze also neu regeln? Nicht zustimmen, wenn man will, sondern widersprechen, wenn man nicht will. Brauchen wir die Widerspruchsregelung bei der Organspende? Das kommentiert gleich Hajo Schumacher.

0: höchste Eisenbahnjob im schönen Morgen, gleich 7:50.
1: Wir haben in Deutschland zu wenig Organspenderinnen und Organspender, auch im internationalen Vergleich. Also Spanien zum Beispiel ist ja viel besser als wir. Die Folgen zeigen sich in den Statistiken aus den Krankenhäusern. In Berlin zum Beispiel haben im vergangenen Jahr 33 Menschen nach dem Tod ihre Organe gespendet. Dagegen stehen etwa 400 Menschen, also mehr als 10-mal so viele, die auf ein Spenderorgan warten.
0: Als Zeichen ihrer Bereitschaft zur Organspende haben sich jetzt gestern mehrere Mitglieder des Berliner Abgeordnetenhauses im Parlament tätowieren lassen. Auch Katina Schubert von der Linken hat mitgemacht und ist für eine Widerspruchsregelung.
2: Dass es normal wird, dass man Organe spendet und dass man dann aktiv sagen muss, nee, das möchte ich nicht. Es gibt ja gute Gründe, wenn man das nicht möchte, das ist auch völlig okay. Aber ich glaube, man muss sozusagen die Umkehr hinkriegen, dass die Normalität die Spende ist und die Nichtspende die Ausnahme ist.
0: Und auch auf Bundesebene fordern VertreterInnen von CDU, SPD, Grünen und Linken eine Widerspruchsregelung. Also damit wäre jeder Mensch nach seinem Tod automatisch Organspender, wenn er nicht zu Lebzeiten ausdrücklich widersprochen hat.
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1: Publizist und Podcaster, guten Morgen.
4: Oh, guten Morgen, ich habe auch ganz schlechte Organe.
1: Aber okay. Bisher gilt ja nur, wer zustimmt, ist nach dem Tod Organspender. Brauchen wir jetzt die Widerspruchsregelung?
4: Tja, also erstmal ein Geständnis. Ihr habt ja beide gerade angegeben mit euren Organspendeausweisen.
1: Du hast wohl keinen.
4: Antrag liegt immer noch im Schreibtisch und ich glaube, es ist bei ganz vielen Menschen so und daran erkennt man die aktuelle Regelung. Ne? Also solange der Antrag im Schreibtisch liegt, sind meine Organe nicht zur Spende gut. In Zukunft muss ich aktiv Nein sagen, sonst werde ich Spender. So, und die Hoffnung, dann kämen mehr Organe zu den derzeit, wir haben bundesweit 8200 Wartende ungefähr. Die ist, hören wir immer öfter. Ich bin mir nicht ganz sicher, ob sie stimmt. Die Gegner der Widerspruchslösung, die sagen, du kannst Menschen jetzt nicht so einfach ein Ja unterstellen, wenn sie nicht aktiv Nein gesagt haben, weil das sind eher die sozial Schwachen, Menschen vielleicht mit Sprachproblemen oder einfach welche, die was anderes um die Ohren haben, die sich gar nicht drum kümmern. Dann heißt aber nicht automatisch kein Nein, ein Ja. Beide Seiten haben Argumente. Der Bundestag hatte immer große Stunden, wenn die Abgeordneten vom Fraktionszwang befreit so offene ethische Debatten geführt haben. Nur am Rande, aus Gründen, hat die fraktionsübergreifende Initiative nicht mit der AfD gesprochen. Andererseits haben die ziemlich viele Stimmen. Das macht die Sache nochmal komplizierter. So, jetzt wird's tricky. Ihr habt ja auch Spanien erwähnt. So von wegen, die haben eine Widerspruchslösung und deswegen gibt's da mehr Spenden. Das stimmt so nicht. Also in den USA zum Beispiel, die haben die Zustimmungslösung und da sind die Zahlen fast genauso hoch. Oder aber Griechenland, die haben die gepriesene W-Lösung, aber da liegen die Zahlen noch hinter den Deutschen. So, und die Situation in Spanien ist folgendermaßen, als die Widerspruchslösung eingeführt wurde 1979, passierte erstmal gar nichts. Der Durchbruch kam 10 Jahre später und der hatte nichts mit der Lösung zu tun, sondern mit der Gründung der ONT. Übersetzt heißt das etwa Nationale Transplantationsagentur. Kleiner Laden, um die 50 Mitarbeitende und die kümmern sich zentral darum, Organe finden, verteilen, Wartelisten führen, Logistik, Ausbildung, Qualitätskontrolle bis in jedes Krankenhaus hinein. Da gibt es also wirklich in jeder Klinik Fachleute, die auf potenzielle Spender achten, auf den Erhalt der Organe, die reden dann auch mit den Angehörigen so. Und dann gibt es einen zweiten Punkt, der etwas makaber ist, da redet sich's nicht so einfach drüber und das tätowiert man sich auch nicht, nämlich die Frage, wann ist jemand wirklich tot? In Spanien giltst du nach 5 Minuten als tot, weil dann, also Herzstillstand, weil dann Wiederbelebungsversuche aussichtslos sind. In Deutschland musst du nach dem Kreislaufstillstand 3 Stunden warten, bis der Tod offiziell festgestellt wird. Das heißt, in Madrid bist du schon Spender, in Berlin stirbst du eigentlich noch. So, und nach 3 Stunden sind aber viele Organe gar nicht mehr so gut zu gebrauchen. Und an diesen Fristen, 5 Minuten tot gegen 3 Stunden tot, da hängt viel mehr an Organspende als an Widerspruch gegen Zustimmung. Zumal, und das muss man auch mal sagen, in unserem kollektiven deutschen Gedächtnis noch dieser Skandal um die manipulierten Wartelisten rumort, das war 2012 und das hat die Spendenbereitschaft auch ganz empfindlich gedrückt. Ich hätte ja noch eine ganz andere Lösung, wer potenziell spendet, kommt einfach weiter oben auf die Liste. Also, wir halten fest, die Widerspruchslösung allein genügt nicht. Wir brauchen so eine nationale Koordinierung, die kostet Geld, das hat keiner, und dazu noch eine neue Definition dessen, was eigentlich tot ist. Gut, dass wir die Debatten führen, aber das dauert. Es gibt keine schnelle Lösung bei der Organspende.
0: Der Freitagskommentar von Hajo Schumacher. Dankeschön.
4: Gerne.
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0: Ganz viele Songs hat Feist mitgeschrieben auf dem neuen Sam Smith Album. Hier ist jetzt auch zu hören Moondance, neu auf der Radio 1 Playlist um 8.18 Uhr.
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0: großartiger Song aus dem Jahr 1988, Buffalo Stance von Nini Cherry. Im schönen Morgen, 8.22 Uhr.
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2: Heute ist Freitag, der 28. August 2026. Eine Ikone feiert heute Geburtstag. Die britische Sängerin Florence Welch wird heute 40 Jahre alt. Mit ihrer Band Florence and the Machine feiert sie seit über 15 Jahren internationale Erfolge. Privat hat sie einiges an Krisen durch. Jüngst verarbeitet in ihrem 6. Studioalbum Everybody Scream.
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0: Das größte Sicherheitsforum im Baltikum kommt heute in Flensburg zusammen. Beim Baltic Sea Forum geht es unter anderem um Zivilschutz, IT-Sicherheit und Krisenmanagement in den Ostsee-Anrainerstaaten und Island. Unter Vorsitz von Bundesinnenminister Alexander Dobrindt gibt es für die anwesenden Innenminister und EU-Vertreter unter anderem eine Einsatzvorführung der Bundespolizei See in der Flensburger Förde.
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2: Eine Entscheidung in Erfurt. Der Thüringer Landtag stimmt heute über das Misstrauensvotum gegen Ministerpräsident Mario Vogt von der CDU ab. Beantragt hatte es die AfD. Es ist schon der zweite Versuch in diesem Jahr, Vogt zu stürzen und AfD-Fraktionschef Björn Höcke zum Ministerpräsidenten zu wählen.
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0: Der erste Brandenburger Wildtiertag findet heute in Cottbus und Eberswalde statt. In den Tierparks gibt es Mitmachaktionen rund um Natur- und Artenschutz. Besucherinnen und Besucher sollen dabei mehr über heimische Wildtiere und den Schutz ihrer Lebensräume erfahren. Schirmherrin ist Umweltministerin Hanka Mittelstädt.
1: Das ist Berlin.
2: Der Verein Berliner Unterwelten präsentiert heute den Fund von 3 Teilstücken des legendären Berliner Spionagetunnels. Die werden auf einem Gelände der Mauergedenkstätte in der Gartenstraße zwischengelagert. Und der Spionagetunnel, vielleicht haben Sie schon mal davon gehört, auch bekannt als Operation Gold, war ein geheimer, etwa 450 Meter langer Tunnel, den die amerikanischen und britischen Geheimdienste in den 1950er Jahren gebaut und erfolgreich genutzt haben. Ziel war das Anzapfen unterirdischer sowjetischer Militär- und Fernschreibkabel.
1: Sportlich, sportlich.
0: Endlich. Heute geht die erste Fußball-Bundesliga wieder los mit dem Spiel Bayern München gegen den VfB Stuttgart ab 20.30 Uhr in München. Der 1. FC Union spielt dann morgen Nachmittag zu Hause gegen Eintracht Frankfurt. Die zweite Liga läuft schon seit 3 Wochen. Hertha BSC spielt heute Abend 18.30 Uhr als aktueller Tabellenzweiter bei Eintracht Braunschweig.
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2: Plattenfreitag. In den analogen und digitalen Plattenläden stehen ab heute die neuen Alben von Dinosaur Jr., Erykah Badu, L.A. Priest und Interpol. Die wichtigsten Neuerscheinungen bespricht Kollege Andreas Müller mit seinen Gästen ab 21 Uhr, wie immer freitags hier auf Radio 1.
1: Das war die Radio 1 Tagesvorschau. 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
2: Sie sind wieder da. Ich freue mich so sehr. Nach 4 Jahren Pause klingen Interpol auf ihrem 8. Album This Mirror Weighs a Ton wie Interpol. Sie bleiben sich also treu, sagt man dazu auch. Obwohl so ein paar neue Sounds hat Produzent Andrew Wyatt schon mitgebracht. Der arbeitet unter anderem auch mit Rosalia und Charlie XCX zusammen. Also es wird so ein bisschen moderner und ein bisschen opulenter. Streicher zum Beispiel gab es früher nicht unbedingt. Wir hören jetzt mal rein ins neue Interpol-Album, das dann heute Abend auch im Soundcheck besprochen wird. Iron City. Am 11. November kommen sie ja dann live nach Berlin in die Oberarena. Ich habe geguckt, es gibt noch Tickets.
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7: 8:30 ist es.
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9: Die Gewerkschaft Verdi hat für heute und morgen zu Warnstreiks im Groß- und Einzelhandel von Berlin und Brandenburg aufgerufen. Die Arbeitgeber hätten bislang kein Angebot vorgelegt, das allen Beschäftigten einen Verdienst oberhalb des gesetzlichen Mindestlohns sichere. Am Mittag ist eine Kundgebung auf dem Breitscheidplatz geplant. In den laufenden Tarifverhandlungen fordert Verdi 7% mehr Geld, mindestens aber 222 Euro im Monat. In der südukrainischen Stadt Cherson haben die Behörden die Einwohner aufgerufen, die Stadt wegen der schweren russischen Angriffe zu verlassen. Die Strom- und Wärmeversorgung könne für längere Zeit ausfallen, sagte der Gouverneur der Region Cherson. Die Stadt war zu Beginn des russischen Angriffskrieges 2022

0: 1924 mehrere Monate von russischen Truppen besetzt worden. Gut zwei Monate vor den US-Parlamentswahlen hat eine Richterin die von Präsident Trump verschärften Regeln für die Briefwahl vorerst auf Eis gelegt. Die Regelung sei vermutlich verfassungswidrig und schon im Hinblick auf die Zwischenwahlen praktisch unmöglich, schrieb die Richterin in ihrer einstweiligen Verfügung. Trumps Pläne könnten allein deshalb nicht umgesetzt werden, weil die ersten Bundesstaaten bereits kommende Woche mit der Briefwahl beginnen. Am 3. November wird bei den sogenannten Midterms etwa ein Drittel des Senats und das komplette Repräsentantenhaus neu gewählt. Im Streit mit der nationalen Anti-Doping-Agentur hat 200-Meter-Europameister Owen Ansa ein Disziplinarverfahren beim deutschen Sportschiedsgericht beantragt. Das teilte die NADA mit, die dem Leichtathleten einen verweigerten Dopingtest vorwirft. Sie hatte deshalb eine 4-jährige Sperre vorgeschlagen, die der Sprinter aber nicht akzeptiert. Die Füchse Berlin sind mit einem Sieg in die neue Saison der Handball-Bundesliga gestartet. In der Max-Schmeling-Halle setzten sie sich am Abend mit 33:31 gegen Melsungen durch. Soweit die Radio 1 Nachrichten. 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
2: Es ist wolkig, also jedenfalls hier in Potsdam-Babelsberg, und das könnte bei Ihnen auch so sein, denn heute gibt es mehr Wolken als Sonne. Aber es wird ganz schön heiß, 25 bis 30 Grad, und es nähern sich inzwischen auch schon Schauer und Gewitter. Also es kann heute Abend ganz schön krachen. Bei uns in der Region, die Temperaturen aktuell haben sich heute früh kaum bewegt. 20 Grad in Brandenburg an der Havel, 18 in Perleberg und auch in Grünow bei Prenzlau, 17 in Frankfurt, 19 in Cottbus und auch in Berlin 19 Grad.
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0: Auf Radio 1 A15 Dreieck Spreewald Forst zwischen Rogosen und Forst wird die Autobahn zwischen 9 und 10 Uhr in beiden Richtungen gesperrt. Dort wird Munition unschädlich gemacht. Stadtverkehr Berlin, ein paar Minuten länger dauert es auf der A100 in Richtung Wedding vor der Baustelle Detmolder Straße, in Lichterfelde auf der Königsberger Straße in Richtung Zehlendorf und stadteinwärts auf dem Mariendorfer Damm vor der Körtingstraße. Mariendorf und Britz, der Straßenzug Britzer Straße bis Moriner Allee, ist zwischen Rixdorfer Straße und Bukower Damm in beiden Richtungen nach einem Unfall gesperrt. Eine neue Baustelle beginnt heute in Schöneberg. Die Ella-Barowski-Straße wird am Vormittag Richtung Sachsendamm zwischen Hedwig-Dom-Straße und Quartiersweg bis Mitte Oktober gesperrt. Wiesdorf B1, B5. Wegen Brückenarbeiten bleiben die Überfahrten zur Märkischen Allee bis Mitte September gesperrt und aktuell ist zur S-Bahn. Wegen der Reparatur an einem Signal in Nikolassee fährt die Linie S7 zwischen Charlottenburg und Potsdam Hauptbahnhof nur im 20-Minuten-Takt. Trotz alledem haben Sie weiterhin eine gute Fahrt.
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3: Guten Morgen.
2: Hallo, hallo.
3: Na, ein paar Appetithäppchen gab es schon in den vergangenen Wochen. Der Fußball ist längst zurück, aber heute Abend geht es mit der Fußball-Bundesliga los. Klar, mit dem deutschen Meister Bayern München gegen den VfB Stuttgart.
2: Über den Auftakt in diese neue Saison sprechen wir gleich mit unserer neuen Kollegin im schönen Fußball. Fußball-Bundesliga-Reporterin Tabea Kunze, haben Sie schon oft bei uns gehört, hatte letzte Woche aber ihre Premiere hier im schönen Fußball vor dem DFB-Pokal. Heute also die Fußball-Bundesliga gleich nach Büvett.

0: aus der Schweiz. Buvette, now or never. Um 9 Minuten nach 8:30.
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2: Hallo, guten Morgen, Tabea.
3: Hallo, guten Morgen.
2: Hi. Von heute an sortieren viele Menschen ihr Wochenende wieder nach Anstoßzeiten. Die Fußball-Bundesliga ist zurück aus der Sommerpause. Zum Eröffnungsspiel empfängt Meister FC Bayern München heute Abend den VfB Stuttgart.
4: Über diesen Saisonstart wollen wir natürlich sprechen. Bayern gegen Stuttgart, damit ist die letzte Fußballsaison zu Ende gegangen. Im DFB-Pokalfinale in Berlin gab es ein klares 3:0 für die Münchner. Wird das heute Abend wieder so deutlich werden?
3: Ich hoffe einfach, dass es heute spannender wird, denn es ist ja eigentlich ein tolles Eröffnungsspiel, die Bayern gegen den VfB Stuttgart, ein Team, das auch in der Champions League antritt. Aber ich fürchte, ein Harry Kane könnte wieder was dagegen haben und uns die Spannung kaputt machen, denn der hat im Pokalfinale im Mai alle 3 Tore gegen die Stuttgarter geschossen und der wirkt auch jetzt schon wieder so frisch, so fit, so torhungrig, als hätte es überhaupt keine Pause gegeben. Also ich glaube, den kannst du auch um 3 Uhr nachts wecken und der schießt Tore wirklich am laufenden Band. Also ich befürchte, es wird am Ende auch heute wieder einen Sieg für die Bayern geben. Aber der VfB mit Trainer Sebastian Hoeneß hat das Ziel ausgegeben, die Bayern ärgern zu wollen. Schauen wir mal, wie das funktioniert.
2: Naja, also ich glaube, du glaubst nicht an eine Überraschung. Das habe ich jedenfalls richtig
3: leider
2: gehört.
3: Erwartest
2: du denn irgendwelche Spannung im Meisterrennen in dieser Saison?
3: Ja, auch da, ich kann es mir kaum vorstellen. Schauen wir uns die möglichen Kandidaten an für ein Meisterrennen. Dortmund, der Vizemeister, hat sich interessant verstärkt mit jungen Spielern, mit 2 griechischen, schon Nachwuchsstars, würde ich sagen. Aber ich glaube einfach nicht, dass die konstant genug sind, um den Bayern wirklich ein Meisterrennen zu liefern. Leverkusen, auch spannend. Toller Kader, unter anderem mit Kenneth Eichhorn von Hertha BSC, 16 Jahre alt und ein junger spanischer Trainer. Ich traue auch denen eine erfolgreiche Saison zu, aber auch da, ich glaube einfach nicht, dass es reicht, um den Münchnern wirklich die Schweißperlen auf die Stirn zu treiben.
4: Historisch wird es morgen Nachmittag auf jeden Fall schon mal. Die SV Elversberg wird zum allerersten Mal in der Bundesliga antreten, als kleinster Standort bisher. Wie kurios wird das?
3: Ja, das ist wirklich krass. Das ist die Gemeinde Spiesen-Elversberg im Saarland. Die hat 13.000 Einwohner und ab morgen dann eben auch einen Bundesligisten. Ins Stadion an der Kaiserlinde passen 10.000 Zuschauer. Das wird wirklich Bundesliga im Mini-Format. Der Trainer Vincent Wagner hat den Aufstieg schon als Mondlandung bezeichnet. Und der Klassenerhalt, sagt er, wäre die Kategorie Reise zum Mars. Aber ich finde, es gibt auch keinen Grund, Elversberg zu unterschätzen. Die werden offensiven Fußball spielen lassen, am liebsten schon morgen gegen Bayer Leverkusen. Ich glaube, der ein oder andere etablierte Bundesligist wird da stolpern.
2: Ich habe neulich jemanden getroffen, der eine Dauerkarte hat. Das ist fast wie so ein Lottogewinn irgendwie in Elversberg. Okay, der erste FC Union startet mit einem Heimspiel morgen Nachmittag gegen Eintracht Frankfurt. Wie schätzt du die Unioner ein? Sind sie bereit für dieses Spiel?
3: Ja, ich bin ja mittendrin in meiner Vorbereitung, weil ich das Spiel morgen übertragen darf. Und trotzdem tue ich mich total schwer damit, diese Frage zu beantworten. Union hat einen neuen Trainer, Mauro Lustrinelli. Der feiert morgen seine Bundesliga-Premiere und will auch einen ganz anderen Fußball spielen lassen, als wir in den vergangenen Jahren von Union gesehen haben. Der will mutigen, offensiven Umschaltfußball spielen lassen. Das klingt alles toll, aber dafür hat er eigentlich gar nicht die passenden Spieler. Deswegen ist für mich Union wirklich eine Wundertüte. Es gibt viele, viele Fragezeichen, auch auf der Torwartposition. Frederik Rönno ist noch verletzt. Morgen soll ihn Matteo Raab vertreten. Und Lustrinelli hat gleich mal einen offenen Konkurrenzkampf zwischen den beiden ausgerufen. Also es ist sehr vieles noch unklar bei Union.
4: In der zweiten Liga beginnt ja heute schon der 3. Spieltag. Die sind schon voraus. Was traust du Hertha BSC und Energie Cottbus am Wochenende zu?
3: Hertha ist perfekt gestartet mit 2 Ligasiegen und dem Weiterkommen im Pokal. Ich traue ihnen auch heute in Braunschweig den nächsten Sieg zu. Viel Selbstbewusstsein bei der Hertha, nachdem die ganzen Topstars den Club verlassen haben im Sommer. Also das funktioniert sehr, sehr gut. Und bei Cottbus sind natürlich die Heimspiele besonders wichtig im Rennen um den Klassenerhalt. Ich sehe sie auch morgen als leichten Favoriten gegen Greuther Fürth. Denn die Franken haben in dieser Saison noch gar nicht gewonnen. Also da sollte Cottbus die nächsten Punkte für den Klassenerhalt holen.
4: Sie können morgen dabei sein im Stadion an der Alten Försterei. Wir verlosen Tickets für Unions erstes Spiel der Saison zu Hause gegen Eintracht Frankfurt. Und für alle anderen gibt es die Halbzeit- und Schlusskonferenz hier bei Radio 1 zu hören.
2: Ja, mit Tabea Kunze, wie wir gerade gehört haben. Die ist live im Stadion dabei als Reporterin. Danke bis hierhin.
3: Gerne.
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0: Von Freedom Fry, die lieben wir doch eh sehr. She Fell in Love on the Dance Floor. Hier neu auf der Radio 1 Playlist. Es ist 8:15, 8.47 Uhr und wir begeben uns auf den Weg Richtung Wochenende, sind vielleicht schon auf der Überholspur dahin. Dr. Pop darf da natürlich nicht fehlen.
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2: Sweet Dreams von Eurythmics. Ein Song, der wie viele großartige 80er-Jahre-Produktionen für die perfekte Synthese aus Mensch und Maschine steht. Auf der einen Seite druckvolle elektronische Klänge, auf der anderen Seite die Stimme von Annie Lennox. Sweet Dreams are made of this. Und was ich so faszinierend finde, ist die Produktionsgeschichte von damals. Annie Lennox und Dave Stewart produzierten ihre Songs in einem Dachboden, in dem man kaum aufrecht stehen konnte. Und dann hatten sie einen relativ seltenen Drumcomputer zur Verfügung, der gar nicht so leicht zu programmieren war. Aus diesem Grund entstand ein einfacher, aber sehr effektvoller Beat. Dann spielte Stewart noch die ganzen Synthesizer-Klänge ein, was wiederum Annie Lennox inspirierte, Text und Melodie beizusteuern. Die beiden wurden als Duo übrigens erst so richtig erfolgreich, als sie nicht mehr als Liebespaar zusammen waren. So viel dazu. Das legendäre Riff haben aber beide gemeinsam erstellt. Dave Stewart lieferte die treibende Sequenz auf einem Roland SH-101. Annie Lennox ergänzte einen Streicherklang auf einem Oberheim OBX, falls es jemand ganz genau wissen will. Eine großartige Synthese aus zwei Synthis, die das Herzstück der Produktion bilden. Und dann gibt es in dem Song noch ein Detail, das ich besonders schön finde. Die beiden überlegten, wie man einen Break in den Song einbauen könnte, damit er auf keinen Fall einfach so durchplätschert. Also nahmen sie zwei Milchflaschen zur Hand, füllten sie unterschiedlich mit Wasser, um unterschiedliche Tonhöhen herstellen zu können. Dann wurde ein Drumstick zur Hand genommen und auf die Flaschen geklopft. An dieser Stelle sieht man im Musikvideo übrigens eine Kuh. Ist mir jetzt dieser Tage zum ersten Mal aufgefallen. Sweet Dreams von Eurythmics ist ein perfektes Beispiel dafür, wie aus beschränkten Mitteln, technischen Herausforderungen und sogar einer zerbrochenen Beziehung trotzdem noch ganz viel Kreativität erwachsen kann.
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3: Und wir dürfen allen Gewinnern gratulieren, die gerade Tickets gewonnen haben für den 1. FC Union gegen Eintracht Frankfurt, das Auftaktspiel in die neue Saison. Und alle anderen, die es noch versuchen, durchzukommen, die Tickets sind weg. Gibt bestimmt bald eine neue Chance.

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12: Wir gucken auf die 9 Uhr Nachrichten mit Michael Mellinger aus der Nachrichtenredaktion. Eins deiner Themen gleich habe ich hier rausgesucht. Norwegen trauert, denn das Land hat seinen König verloren. Harald V. starb am Morgen im Alter von 89 Jahren.
13: Er lag seit fast zwei Wochen im Krankenhaus, wollte ich sagen, nachdem sein Gesundheitszustand immer schlechter wurde. Nun wird Haralds Sohn, der 53-jährige Håkon, zum neuen König von Norwegen gekrönt werden.
12: Mehr Einzelheiten, Nachruf gleich dann in den Nachrichten um 9 Uhr.

0: Sophia Kennedy, schenke mir ein, 9 Uhr.
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2: Der norwegische König Harald V. ist im Alter von 89 Jahren gestorben. Der Monarch sei in einem Krankenhaus in Oslo am Morgen friedlich entschlafen, teilte das Königshaus mit. Ein Nachruf von Arne Bartram.
3: König Harald galt als bodenständig und tolerant. Er machte sich stark für die Rechte von Migranten und queeren Menschen. Seine Offenheit war stark mit seiner eigenen Lebensgeschichte verbunden. 1937 wurde Harald V. von Norwegen geboren. Als kleines Kind wurde er selbst zum Flüchtling, musste mit seiner Familie 1940 fliehen, als deutsche Truppen im Zweiten Weltkrieg Norwegen besetzten. Später heiratete der damalige Kronprinz Sonja Haraldsen, eine Bürgerliche, was für Widerstand im Königshaus sorgte. Das Paar bekam 2 Kinder, Kronprinz Håkon und Prinzessin Märtha Louise. 1991 wurde Harald zum König Norwegens ernannt. Bei den Norwegern war er überaus beliebt. Jetzt wird sein Sohn Håkon Norwegens neuer König. Und das in einer schwierigen Zeit für das Königshaus.
2: Union und SPD wollen zum Abschluss ihrer Fraktionsklausur in Münster einen Fahrplan für die Reformvorhaben beschließen. Außerdem ist ein Beschluss zur inneren Sicherheit geplant. Über die Ergebnisse wollen die Fraktionschefs am frühen Nachmittag informieren. Aus Münster, Georg Schwarte.
4: Das Treffen der Fraktionsspitzen dient vor allem der Vergewisserung des gegenseitigen Vertrauens. Das, sagte SPD-Fraktionschef Mirsch, sei die Basis für alles, was für die schwarz-rote Koalition jetzt in turbulenten und polarisierenden Zeiten anstehe. Neben dem Mercedes-Chef sind am zweiten Tag auch die IG Metall-Vorsitzende Benner sowie der Bischof von Münster, der neue Vorsitzende der Deutschen Bischofskonferenz, zu Gast auf der Klausur. Laut CSU-Landesgruppenchef Hoffmann gehe es bei der zweitägigen Zusammenkunft auch um eine Standortbestimmung, um dann mit dem von Hoffmann ausgerufenen Mut von Münster als schwarz-rote Koalition geschlossen in die zweite Jahreshälfte zu gehen.
2: Die Linke hat gestern Vorschläge unterbreitet, wie die Politik die Entwicklung bei den Mietpreisen in den Griff bekommen könnte. Die Linke schlägt vor, Mieten einzufrieren und unter bestimmten Umständen auch zu senken. Die zuständige Bauministerin Huberts lehnt die Pläne als unrealistisch ab. Mario Kubina.
5: Die Vorschläge der Oppositionspartei nennt Verena Huberts schöne Wunschvorstellungen. Aber politisch seien sie nicht umsetzbar, weil es keine Mehrheiten dafür gäbe. Die Linke hat gestern ein Modell zur Regulierung des Wohnungsmarkts vorgestellt. Kernpunkte: Mieten einfrieren, sowohl bei alten als auch bei neuen Verträgen. Schritt 2 wäre ein bundesweiter Mietendeckel mit regional unterschiedlichen Obergrenzen. Mieten, die nach diesem Modell als überhöht gelten würden, möchte die Linke absenken können. Ein Punkt, der juristisch umstritten ist. Huberts setzt auf eine bundeseigene Wohnbaugesellschaft, die im großen Stil Aufträge für günstige Wohnungen vergeben soll. Ein Konzept dafür will die SPD-Politikerin im Herbst vorlegen.
2: Im Handelsstreit mit Kanada hat US-Präsident Trump seinen Konfrontationskurs weiter verschärft. Per Dekret benannte er den Ontario-See, der zwischen beiden Ländern liegt, in Lake America um. Kanadas Premierminister Carney reagierte prompt. Giselle Uecker.
6: In einem Posting auf X verweist er darauf, dass die Ureinwohner Kanadas den See Ontario genannt haben. Das bedeutet so viel wie: der See ist groß, der See ist schön. Carney betont, dass dieser Name älter sei als die Unabhängigkeitserklärung der USA. Auch andere Politiker aus Kanada verurteilen die Umbenennung. Ontarios Premier Doug Ford spottet, der US-Präsident könne den See auch Lake Trump nennen, denn für die Kanadier bleibe es der Lake Ontario. Tatsächlich können die Kanadier nicht gezwungen werden, die neue Bezeichnung zu übernehmen.
2: Soweit die Radio 1 Nachrichten. Weitere Meldungen bei rbb24.de.
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7: Es gibt ja Leute, die freuen sich schon richtig doll auf den Herbst, auf Rotwein trinken, Kürbissuppe essen und was sonst noch alles so dazugehört. Und für die gibt es gute Nachrichten. Der Sommer geht nämlich wirklich seinem Ende entgegen. Der August geht zu Ende und auch die große Sommerhitze ist jetzt langsam vorbei. Heute ziehen Gewitter über ganz Deutschland. Berlin und Brandenburg kriegen davon nur so am Rande was mit, aber die kühleren Temperaturen merken wir dann so langsam ab morgen. Heute ist es vorher noch mal richtig schwül bei maximal 27 bis 28 Grad. Mit ein bisschen Sonne, aber auch vielen Wolken. Und die aktuellen Temperaturen möchte ich Ihnen nicht vorenthalten. Wir haben aktuell in Berlin 19 Grad, Brandenburg an der Havel 19 und Cottbus 19.
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2: Auf Radio 1, Vorsicht auf der A10 nördlicher Berliner Ring Richtung Dreieck Havelland. Zwischen Kreuz Oranienburg und Dreieck Havelland liegen Holzteile auf der rechten Spur. A15 Dreieck Spreewald-Forst. Zwischen Rogosen und Forst ist die Autobahn bis 10 Uhr in beiden Richtungen gesperrt. Dort wird Munition unschädlich gemacht. Stadtverkehr Berlin, ein paar Minuten länger dauert es auf der A100 in Richtung Wedding vor der Baustelle Detmolder Straße, in Lichterfelde auf der Königsberger Straße in Richtung Zehlendorf und stadteinwärts auf dem Mariendorfer Damm vor der Körtingstraße. Mariendorf und Britz, der Straßenzug Britzer Straße bis Moriner Allee ist zwischen Rixdorfer Straße und Bukower Damm in beiden Richtungen nach einem Unfall gesperrt. Und aktuell ist zur S-Bahn wegen der Reparatur an einem Signal in Nikolassee fährt die S7 zwischen Charlottenburg und Potsdam Hauptbahnhof nur im 20-Minuten-Takt. Trotz alledem haben Sie weiterhin eine gute Fahrt.
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8: Guten Morgen.
9: Hallo. Gehört Island in die EU? Die Regierung oder auch die EU sind dafür. Aber vorher dürfen morgen die Isländer selbst abstimmen über die Aufnahme von Beitrittsverhandlungen. Also quasi die erste Stufe in Richtung EU.
8: Wie es Island wirtschaftlich und sicherheitspolitisch so geht, was für und gegen einen Beitritt spricht, das dröseln wir gleich mal alles auf.

0: Liz Lawrence, None of My Friends, hier im schönen Morgen um 9:09.
1: Viele Fische, günstiger Strom durch Wasserkraft und Vulkanenergie und geostrategisch höchst interessant gelegen zwischen Europa und Nordamerika. Das alles ist Island. Und bislang zumindest ist all das immer sehr weit weg von uns, von der EU. Aber morgen findet dort ein Referendum statt, was uns Island näher bringen könnte. 300.000 Wahlberechtigte stimmen darüber ab, ob ihr Land zum zweiten Mal Beitrittsverhandlungen mit der EU führen soll.
0: Philipp Börger aus dem Radio 1 Team reist seit rund 20 Jahren immer wieder nach Island, hat dort länger auch schon gelebt, ist also unser Island-Experte. Guten Morgen.
2: Guten Morgen.
1: Wie sagt man denn guten Morgen eigentlich auf Isländisch?
2: Das sagt man dann nicht, man sagt eigentlich nur Tag oder Nacht. Es ist entweder hell oder dunkel und du sagst also guten Tag auf Isländisch, go than dying. Das klingt wie gutes Sterben, ne? Go and die. Go than dying.
0: Sehr gut. Du hast im Spätsommer 2008 in Reykjavik sozusagen live mitgekriegt, wie die Banken pleite gegangen sind und das ganze Land in den Abgrund gerissen haben damals und wie sich das fast bankrotte Island dann von der EU retten lassen wollte, weil diese Geschichte, die geht ja schon ein paar Jahre.
2: Ja, und nur wenige Jahre später hat Island dann Wikinger-Style die angefangenen Beitrittsgespräche mit Brüssel einfach wieder gestoppt. 2013 war das, weil sich das Land wirtschaftlich schnell wieder erholt hatte. Warum? Island hat eine eigene Währung und die hatte in der Krise stark an Wert verloren. Das hat dann aber viele Touristen ins Land gelockt und den Fischexport erleichtert. Und heute ist Island laut internationalen Daten wieder das teuerste Land der Welt. Noch teurer als die Schweiz. Haben sich also super erholt.
1: Ja, ganz offensichtlich. Haben sie vieles richtig gemacht in der Zeit und vielleicht auch ein bisschen Glück gehabt. Schauen wir mal, wie lange das dieses Mal geht. Aber mal zum Verständnis, warum ist es in Island eigentlich so teuer, wenn wir dahin reisen wollen?
2: Einigen Familien und Unternehmen, da gehört sehr viel. Die Fischerei, Immobilien, Tankstellen, Supermärkte, auch Banken. Also in vielen Bereichen gibt es wenig Wettbewerb. Manche Kritiker sagen sogar, Island wird von Oligarchen gesteuert. Diese sogenannte Clique, manche sagen Mafia, die hat aber auch für Wohlstand gesorgt und im Land investiert, ist die andere Seite der Wahrheit. Die Löhne da steigen regelmäßig, das Pro-Kopf-Einkommen ist viel höher als etwa hier in Deutschland. Da könntest du jetzt denken, feine Sache, ja, ich kaufe mir in Reykjavik eine Wohnung, den Immobilienkredit dafür, den zahle ich ganz schnell ab wegen Inflation. Mhm. Die isländische Bank will sich gegen die Geldentwertung aber auch absichern und die bietet dir keinen festen Zinssatz, so wie wir das gewohnt sind, sondern nur einen Indexkredit an. Also bedeutet, werden die Benzin- oder die Brötchenpreise teurer, dann steigen auch deine Rückzahlungszinsen für den Kredit, hat mir in einem Videocall Thorsten Kolbinson erzählt. Er arbeitet, ne, Energie in einem Datencenter.
3: You borrow 10 million and some years down the line you owe now 20 million. The banks and the loan institutions, every year they post record profits. Insane numbers. So they're just raking in the money and they're gouging the people here.
2: Ne, du leihst dir 10 Millionen, ein paar Jahre später schuldest du der Bank 20 Millionen, sagt Thorsten, und die Banken melden Jahr für Jahr Rekordgewinne, scheffeln Geld und er meint, zocken die Menschen hier ab. Man muss aber auch wissen, so Zeiten hoher Inflation gibt es und gab es auf Island schon immer, in dieser Mini-Wirtschaft mit dieser Mikrowährung. Island ist eine Rohstoffwirtschaft, das hängt also auch am Verkauf von Fisch oder Energie und politisch wird einfach in Kauf genommen, dass es da alle paar Jahrzehnte richtig crasht. Also nicht nur 2008, auch in den 1980er Jahren gab es eine Mega-Währungskrise, so krasse Inflation, da haben die einfach zwei Nullen abgeschnitten am Ende in ihrer Währung. 1000 Kronen waren plötzlich nur noch 10 Kronen wert.
0: Ja, es ist halt eine sehr natürliche Insel. Die Natur erholt sich ja auch immer wieder von alleine. Komplexe Wirtschaft also, die sich anscheinend mit ungewöhnlichen Maßnahmen selbst reguliert. Wofür braucht es ja jetzt den EU-Beitritt eigentlich?
2: Also viele argumentieren, die Geld oder Immobilien haben, werden immer reicher. Die was zurückzahlen müssen, können nicht mehr. Lebensmittel, zum Friseur gehen, mal ins Restaurant, du kannst den Preisen da beim Wachsen zugucken. Ich kann das auch als Ausländer, der da immer wieder hingeht. Viele wünschen sich deshalb eine stabilere Währung in Island, den Euro, und dass es mehr Wettbewerb gibt im Land. Derzeit zum Beispiel gibt es keine einzige ausländische Bank in Island.
1: Also das wäre die Wirtschaft. Und wie sieht das politisch aus? Also warum sollte sich diese wohlhabende Inselrepublik jetzt der großen bürokratischen Festland-EU anschließen?
2: Mehr Schutz vor Russland zum Beispiel, so argumentiert die Regierung. Island ist zwar NATO-Mitglied, aber ne, wie viel ist das noch wert? Und Islands Nachbarland ist Grönland. Vielleicht will US-Präsident Trump eines Tages ja auch Island kaufen. Als Mitglied der EU wäre Island da schon abgesicherter. Und die EU würde den Nettozahler Island mit Kusshand nehmen. Also ne, könnte man langfristig per Seekabel, Wasser, Strom, ja, Strom aus Wasserkraft aus Island kriegen, aufs europäische Festland.
0: Aber es wird morgen ein knappes Abstimmungsergebnis erwartet. Warum auch viele Menschen in Island gegen einen EU-Beitritt sind, das klären wir gleich nach Vince Staples.

0: Vince Staples mit Cotton im schönen Morgen, 18 Minuten nach 9 gleich.
1: Morgen findet in Island ein Referendum statt und das betrifft uns irgendwie alle. Sollten sie mit der EU über einen Beitritt verhandeln oder nicht? Darüber wird gesprochen und abgestimmt. Das Land ist gespalten. Sollten wir langfristig in die EU eintreten oder ist es doch zu riskant? Die deutschsprachige Isländerin außer Dottir will in die EU und erklärt das in einem Kampagnenvideo auf Social Media.
2: Der Euro, die Übernahme des Euros nach Island ist quasi das größte Thema hier momentan. Lasst uns ja sagen am 29. August und sehen, was die Europäische Union uns denn doch zu bieten hat.
0: Gerade haben wir auch schon genau über diese Argumente gesprochen, die dafür sprechen, mit Philipp Börger, unserem Kollegen, der Island-Experte ist. Aber Philipp, es sind auch viele Isländerinnen und Isländer gegen die Europäische Union. Warum?
3: Wenn du da geboren wirst, dann ist es, glaube ich, Teil deiner Seele, Angst vor Unterwerfung wieder unter die Großmächte. Island war jahrhundertelang von Dänemark fremd beherrscht, war zuletzt im Zweiten Weltkrieg besetzt von britischen und amerikanischen Soldaten. Unverhandelbar ist für die meisten Menschen auch die Fischerei, sage ich. Island hat eine exklusive 200 Seemeilen Hoheitsgewässerzone, die wollen sie nicht mit anderen Ländern teilen. Der Bauernverband ist auch dagegen und Island hat einen Freihandelsvertrag mit China. Auch den müssten sie wohl aufgeben. Fakt ist, und davor wird vielleicht nicht laut genug gewarnt, mit den derzeitigen Wirtschaftsdaten in Island, 5% Inflation, 8% Leitzins, kann Island den Euro sowieso nicht übernehmen. Das verstößt gegen die Maastricht-Regeln. Denn die Krone, haben wir ja schon gehört vorhin im ersten Teil, ist keine stabile Währung. Die Wirtschaft schwankt oft stark. Mein guter Freund Erikur Ólafsson, der arbeitet als isländisch Lehrer und der sagt, für einen EU-Beitritt seien die Isländer viel zu reich.
4: Es erwähnt ja niemand, warum diese Zinsen so hoch sind. Dass die selbst verschuldet sind, weil die Löhne zu hoch sind. Das liegt alles auf der Hand. Aber man redet immer um den heißen Brei herum, weil man auf Stimmenfang ist als Politiker. Und wer sagt, man müsse jetzt die Löhne um 20% kürzen und Regierungsgelder streichen, um die Inflation runterzukriegen? Der ist politisch erledigt.
3: Also Erikurs Meinung nach wird in dieser Debatte auch nicht so richtig Klartext geredet.
1: In Island ist morgen eine Wahl darüber, ob die abgebrochenen Beitrittsverhandlungen mit der Europäischen Union wieder aufgenommen werden sollten. Was ist denn jetzt deine Prognose, Philipp?
3: Ich denke, die stimmen morgen knapp mit Ja, also dafür, auch um der eigenen politischen Klasse, der Wirtschaftselite da auf die Finger zu klopfen, die alles steuern, um zu gucken, was die EU Island anbieten würde. Also erstmal gucken, was stünde im Vertrag. Es müsste danach ja weiter verhandelt werden jetzt, auch die sensiblen Themen. Das allerheiligste Thema, sensibel, Fisch. Also die Ausnahme, dass rund um Island nur Island fischen darf, das wird die EU, glaube ich, nicht für immer erlauben und daran kann das ganze Ding schon mal ziemlich sicher scheitern. Und zweiter Punkt, die aktuelle Regierung, die das Referendum losgetreten hat, wird die nächsten Wahlen wohl nicht überleben oder das Ergebnis der EU-Verhandlungen. Und dann kommen in Island wieder die Parteien an die Macht, die sowieso gegen die EU sind. Dann hat sich das Thema zum zweiten Mal erledigt.
0: Die Isländerinnen und Isländer stimmen morgen ab, ob ihr Land mit der EU über einen Beitritt verhandeln soll oder nicht. Über die Hintergründe haben wir mit unserem Kollegen und Island-Experten Philipp Börger gesprochen. Danke dir.
3: Tack für dir.

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3: Die Zeit, 9.30 Uhr.
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4: Norwegens König Harald V. ist am Morgen im Alter von 89 Jahren gestorben. Das hat das Königshaus mitgeteilt. Mitte August wurde er wegen einer Blutkrankheit ins Krankenhaus eingeliefert, wo sich sein Zustand weiter verschlechterte. Harald war seit 1991 norwegischer König und galt als fortschrittlich und warmherzig. Sein Nachfolger auf dem Thron wird sein Sohn Kronprinz Haakon. In Berlin kommen am Vormittag Vertreter des Senats mit Sicherheitsbehörden des Landes und des Bundes zusammen. Thema ist der Cyberangriff auf das Landesnetz. Es wurde früher gehackt als bisher angenommen, wie vorgestern die Senatskanzlei mitteilte. Dabei seien vermutlich auch personenbezogene Daten abgeflossen. Mit der Aktion soll die Landesverwaltung offenbar erpresst werden, denn nach RBB-Informationen ist eine Lösegeldforderung in unbekannter Höhe an das Land eingegangen. Die Gewerkschaft Verdi hat für heute und morgen zu Warnstreiks im Groß- und Einzelhandel von Berlin und Brandenburg aufgerufen. Die Arbeitgeber hätten bislang kein Angebot vorgelegt, das allen Beschäftigten einen Verdienst oberhalb des gesetzlichen Mindestlohns sichere. Am Mittag ist eine Kundgebung auf dem Breitscheidplatz geplant. In den laufenden Tarifverhandlungen fordert Verdi 7% mehr Geld, mindestens aber 222 Euro im Monat. Gut zwei Monate vor den US-Parlamentswahlen hat eine Richterin die von Präsident Trump verschärften Regeln für die Briefwahl vorerst auf Eis gelegt. Die Regelung sei vermutlich verfassungswidrig und schon im Hinblick auf die Zwischenwahlen praktisch unmöglich, schrieb die Richterin in ihrer einstweiligen Verfügung. Trumps Pläne könnten allein deshalb nicht umgesetzt werden, weil die ersten Bundesstaaten bereits kommende Woche mit der Briefwahl beginnen. Am 3. November wird bei den sogenannten Midterms etwa ein Drittel des Senats und das komplette Repräsentantenhaus neu gewählt. Soweit die Radio 1 Nachrichten. 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
3: Die Temperaturen heute früh, naja, es passiert halt kaum was, ne? Also so eigentlich um die 20 Grad die ganze Zeit schon. In Berlin weiterhin 19 Grad, 18 in Frankfurt, Brandenburg an der Havel meldet 20. Aber da soll noch richtig was gehen heute. 25 bis 30 Grad sind für heute vorhergesagt. Es sind mehr Wolken am Himmel als Sonne und dann ziehen Schauer und Gewitter rein.
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4: Auf Radio 1, Vorsicht auf der A10, nördlicher Berliner Ring Richtung Dreieck Havelland. Zwischen Kreuz Oranienburg und Dreieck Havelland liegen Holzteile auf der rechten Spur.

0: A15 Dreieck Spreewald Forst zwischen Rogusen und Forst ist die Autobahn bis 10 Uhr in beiden Richtungen gesperrt. Dort wird Munition unschädlich gemacht. Stadtverkehr Berlin, ein paar Minuten länger dauert es auf der A100 in beiden Richtungen zwischen Schmargendorf und Alboinstraße, in Köpenick auf der Rudolf-Rühl-Allee in Richtung Biesdorf und stadteinwärts auf dem Mariendorfer Damm vor der Körtingstraße. Mariendorf und Britz, der Straßenzug Britzer Straße bis Moriner Allee ist zwischen Rixdorfer Straße und Bukower Damm in beiden Richtungen nach einem Unfall gesperrt. Und aktuelles zur S-Bahn. Wegen der Reparatur an einem Signal in Nikolassee fährt die S7 zwischen Charlottenburg und Potsdam Hauptbahnhof nur im 20-Minuten-Takt. Trotz alledem haben Sie weiterhin eine gute Fahrt.
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2: Guten Morgen. Hallo, hallo. Oh, wir hatten viele Ideen, was das Geräusch der Woche gewesen sein könnte. Am Ende mussten wir sogar abstimmen.
3: Ja, und mein Favorit hat gewonnen. Ich bin sehr, sehr froh. Wir haben uns geeinigt, wie immer. Und auch wie immer gewinnen Sie gleich zwei Gewinne. Einmal für das Geräusch der Woche von letzter Woche. Wenn Sie da mitgeraten haben, spitzen Sie gleich die Ohren und dann haben wir der Jahreszeit entsprechend einen neuen Gewinn für Sie im Petto. Also es lohnt sich heute einmal mehr. Spitzen Sie die Ohren, drehen Sie schon mal das Radio lauter. Everybody.

0: Die Mountain Goats spielen am 11. Oktober im Metropol und das ist ja gar nicht mehr lange her, nicht mal mehr 2 Monate. Hier haben wir sie gehört, um 9:57. Was da wieder alles los war diese Woche. So viele große und kleine Ereignisse und eins davon haben wir uns rausgepickt für die ultimative Adelung.
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2: Wenn Sie das erraten, dann gewinnen Sie natürlich was Feines. Den neuen Gewinn stellen wir Ihnen gleich vor. Hier gibt es jetzt erstmal den Gewinn fürs Geräusch der vergangenen Woche.
1: Sie gewinnen ein Sommer-Picknick-Paket mit Grillsoßen, Gewürzen, Dressings und vielem mehr. 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
0: Ja, noch ist Grillsaison und ich kann Ihnen jetzt schon mal sagen, wer dieses Paket nicht bekommt, nämlich der oder diejenige, die hier falsche Antworten eingeschickt haben. War aber natürlich auch wieder nicht leicht. Nach zwischenzeitlichen Schwierigkeiten, schreibt hier jemand, mit dem Duschen konnte das Badevergnügen nach nötigen Reparaturen vor der Volksbühne wieder beginnen. Nee, das haben wir nicht gemeint. Ich denke, es ist ein Wasserrohrbruch. Nee, auch nicht. Und auch das ist falsch, die Festnahme des mutmaßlichen Nord Stream Pipeline Tauchers in Kroatien. Das ist alles falsch gewesen.
2: Aber es gab auch ganz, ganz viele richtige Antworten und in die klicke ich mich wie immer mit geschlossenen Augen rein. Soll ja hier alles immer wie immer laufen. Immer. So. Und hier picke ich eine Mail heraus. Liebes Radio 1 Team, das Geräusch der 34. Kalenderwoche ist ganz klar die Neueröffnung des Berliner Aquariums. Nach einer 3-jährigen Sanierung und Modernisierung des unter Denkmalschutz stehenden Gebäudes konnten die umfangreichen Bauarbeiten planmäßig beendet werden. Pünktlich zum 113. Jahrestag der historischen Eröffnung des Berliner Aquariums konnte die vollständige Wiedereröffnung am 18. August 2026 gefeiert werden in rund 1 Million
0: Liter Wasser. Du musst es nicht so schnell lesen. Wir
2: haben Zeit. Die Mail ist super lang. Aber sehr ausführlich und sie stimmt ja auch. Also letzter Satz noch. In rund 1 Million Liter Wasser können circa 20.000 Tiere munter vor sich hin plätschern. Petra hat uns diese vollkommen richtige Antwort geschickt. Petra aus Weißensee. Herzlichen Glückwunsch.
0: Herzlichen Glückwunsch. Sie kriegen das Grillpaket und jetzt gibt's das neue Geräusch aus dieser Woche. Wenn Sie das erraten, gewinnen Sie auch einen neuen Gewinn.
2: Wir haben vergessen, das Geräusch von letzter Woche nochmal zu spielen, bevor wir aufgelöst haben.
0: Naja, jetzt haben wir es ja schon aufgelöst.
2: Jetzt haben wir
0: der neue
2: aufgelöst.
0: Gewinn, bitte.
2: Okay, warte mal, dann muss ich das mal eben ganz kurz hier löschen. So, und jetzt geht's weiter.
1: Sie gewinnen den kompakten Bluetooth-Speaker Boomster Go von Teufel in der Radio 1 Edition.
2: Genau. Das ist nämlich der Gewinn, den Sie gewinnen, wenn Sie unser neues Geräusch erraten. Und das ist dieses hier.

Und weil es so schön war, gleich nochmal.

0: Viel Erfolg.
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1: Schuld und Sühne Open Air im Globe Berlin. Schuld und Sühne ist der erste Roman von Fjodor Dostojewski. 1866 erschien das Werk. Es ist, so meinte Thomas Mann, der größte Kriminalroman aller Zeiten. Erzählt wird die Geschichte des Studenten Raskolnikow. Der bettelarme Raskolnikow, der einige Semester Jura studiert hat, entwickelt die Idee des erlaubten Mordes. Außergewöhnliche Menschen haben im Sinne des natürlich menschlichen Fortschritts gewisse Privilegien, ist seine Theorie, und über Leben und Tod zu entscheiden gehöre dazu. Schließlich begeht er einen Mord an einer Pfandleiherin. Die Tat belastet und verändert ihn. Schuld und Sühne in einer Fassung vom Kanttheater Berlin, heute 19.30 Uhr Open Air im Globe Berlin.
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11: So, Michael Mellinger ist bei uns. Wir schauen auf die 10 Uhr Nachrichten zusammen. Michael, weil sich in den vergangenen Monaten die Zwischenfälle mit Drohnen meist unbekannter Herkunft gehäuft haben, kommen heute die Innenminister von einigen Ostsee-Anrainerstaaten in Flensburg zusammen.
12: Neben Deutschland sind es vor allem Länder aus Skandinavien und dem Baltikum. Sie wollen ihre Zusammenarbeit bei der Drohnenabwehr verstärken, voneinander lernen und Erfahrungen mit ihren nationalen Gesetzen zur Drohnenabwehr austauschen.
11: Mehr dazu gleich in den Nachrichten um 10 und dann steht Sophia Wetzke hier für Sie im Studio und mit ihr diskutieren Sie heute im Freitalk übers Klima. Ja, so heißt unsere neue Sendung am Freitag. Freitalk. Wir sind Julia Menger und Kerstin Hermes. Wir haben jetzt frei und sind raus. Tschüss. Schönes Wochenende.

0: Es wird 10 Uhr.
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2: Der norwegische König Harald V. ist im Alter von 89 Jahren gestorben. Der Monarch sei in einem Krankenhaus in Oslo am Morgen friedlich entschlafen, teilte das Königshaus mit. Ein Nachruf von Arne Bartram.
3: König Harald galt als bodenständig und tolerant. Er machte sich stark für die Rechte von Migranten und queeren Menschen. Seine Offenheit war stark mit seiner eigenen Lebensgeschichte verbunden. 1937 wurde Harald V. von Norwegen geboren. Als kleines Kind wurde er selbst zum Flüchtling, musste mit seiner Familie 1940 fliehen, als deutsche Truppen im Zweiten Weltkrieg Norwegen besetzten. Später heiratete der damalige Kronprinz Sonja Haraldsen, eine Bürgerliche, was für Widerstand im Königshaus sorgte. Das Paar bekam zwei Kinder, Kronprinz Håkon und Prinzessin Märtha Louise. 1991 wurde Harald zum König Norwegens ernannt. Bei den Norwegern war er überaus beliebt. Jetzt wird sein Sohn Håkon Norwegens neuer König. Und das in einer schwierigen Zeit für das Königshaus.
2: 3 Tage nach der verheerenden Sturzflut im nepalesisch-chinesischen Grenzgebiet ist der Rettungseinsatz wegen der Gefahr einer erneuten Überflutung unterbrochen worden. Lena Bodewein berichtet.
4: Laut chinesischen Behörden stauen die verbliebenen Geröllmassen an entscheidender Stelle eine Flussmündung. Dieser See könne durch anhaltenden Regen in den kommenden 3 Tagen auf ein Volumen von rund 3 Millionen Kubikmeter anwachsen und über seine Ufer treten, berichtet die amtliche Nachrichtenagentur Xinhua. Die Wassermassen könnten weitere Schäden in Tibet und stromabwärts in Nepal anrichten. Flussnahe Bereiche werden vorsorglich evakuiert.
2: Die nepalesische Polizei hatte zuvor mitgeteilt, dass sich die Zahl der bestätigten Todesopfer auf 469 erhöht habe. Zu den vermissten Ausländern zählten nach Angaben der nepalesischen Tourismusbehörde auch mindestens 8 Deutsche. Nach den zahlreichen Zwischenfällen mit Drohnen kommen heute die Innenminister von mehreren Ostsee-Anrainerstaaten in Flensburg zusammen. Dort beraten sie darüber, wie sie bei der Abwehr sogenannter hybrider Bedrohungen besser zusammenarbeiten können. Aus Flensburg, Bianca Schwarz.
5: Es geht auch um Desinformationskampagnen aus dem Ausland, um Cyberbedrohungen und um die Sicherheit der kritischen Infrastruktur. Dazu gehören beispielsweise Stromleitungen durch die Ostsee, aber auch See- und Flughäfen. Gemeinsam soll überlegt werden, wie kann man sich besser schützen, wo kann man voneinander lernen und an welchen Stellen ist eine engere Zusammenarbeit sinnvoll, zum Beispiel bei Frühwarnsystemen oder gemeinsamen Drohnenabwehrübungen. Dass sich viele EU-Länder momentan mit ähnlichen Fragen beschäftigen, liegt auch daran, dass die EU-Kommission die Mitgliedstaaten ermutigt hat, nationale Gesetze zum besseren Schutz zu schaffen. Da könnte es unter anderem um mehr Rechte für die Betreiber kritischer Infrastruktur gehen.
2: Die Zahl der Arbeitslosen in Deutschland hat im August erneut leicht zugenommen und bleibt damit über 3 Millionen. Sie stieg im Vergleich zum Vormonat um 54.000 Menschen auf 3.061.000, wie die Bundesagentur für Arbeit in Nürnberg mitteilte. Die Arbeitslosenquote legte demnach um 0,1 Prozentpunkte auf 6,5% zu. Im Streit mit der nationalen Anti-Doping-Agentur hat 200-Meter-Europameister Owen Ansa ein Disziplinarverfahren beim deutschen Sportschiedsgericht beantragt. Das teilte die NADA mit, die dem Leichtathleten einen verweigerten Doping-Test vorwirft. Sie hatte deshalb eine 4-jährige Sperre vorgeschlagen, die der Sprinter aber nicht akzeptiert. Jens Gideon.
6: Am 9. Juli hat Ansa aus Sicht der NADA einen Dopingtest verweigert. Der Athlet selbst und sein Anwalt sehen dagegen triftige Gründe, warum der Test nicht durchgeführt werden konnte. Owen Ansa war auf dem Weg zum Flughafen, um an einem Diamond League Meeting in Monaco teilzunehmen, für das er kurzfristig eine Einladung bekommen hatte. Entscheidend für die Bewertung vor dem deutschen Sportschiedsgericht wird nun sein, ob der Kontrolleur der NADA möglicherweise Verfahrensfehler begangen hat oder der Terminstress von Ansa tatsächlich als triftiger Grund bewertet werden kann.
2: Soweit die Radio 1 Nachrichten. 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
0: Heute bekommen wir mehr Wolken als Sonne. Im Verlauf sind so ein paar Schauer und Gewitter möglich in Berlin und Brandenburg. Dazu wird es heute zunehmend schwül bei maximal 25 bis 30 Grad. Morgen am Sonnabend gibt es einen Wechsel aus Sonne und Wolken. Am Nachmittag sind vereinzelte Schauer drin. Höchstwerte dann morgen 24 bis 27, in Berlin bis 26 Grad. Am Sonntag ganz ähnlich. Eine Mischung aus Sonne, dicken Wolken und vor allem im Norden sind so ein paar Schauer möglich.
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2: 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Stadtverkehr Berlin. Ein paar Minuten länger dauert es auf der A100 in beiden Richtungen zwischen Schmargendorf und Alboinstraße, in Köpenick auf der Rudolf-Rühl-Allee in Richtung Biesdorf und stadteinwärts auf dem Mariendorfer Damm vor der Körtingstraße. Eine neue Baustelle beginnt heute in Schöneberg. Die Eller-Barowski-Straße wird am Vormittag Richtung Sachsendamm zwischen Hedwig-Dom-Straße und Quartiersweg bis Mitte Oktober gesperrt. B1, B5, Biesdorf, Alt-Biesdorf in Höhe Märkische Allee ist nach einem Wasserrohrbruch in beiden Richtungen nur eine Spur frei. Pankow, breite Straße zwischen Kavalierstraße und Osjetzki-Straße ist bis Montag nur die linke Spur frei. Die Eintrachtstraße und Osjetzki-Straße sind dadurch Sackgassen. Und aktuell ist zur S-Bahn: wegen einer Reparatur an der Strecke an der Greifswalder Straße kommt es auf die Linien S41, 42, 8 und 85 zu Verspätungen und Ausfällen. Trotz alledem haben Sie weiterhin eine gute Fahrt.
0: Ich danke dir. 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
7: Ja, haha. In der Sommerpause haben wir dieser Sendung eine kleine Veränderung verpasst. Einen neuen Titel. Der Freitag wird hier ab 10 ab sofort zum Freitalk. Sie merken, die Radio 1 Wortspielredaktion hat hier keine Mühen gescheut. Ansonsten bleibt das Konzept dieser Show aber so, wie Sie es kennen. Wir widmen uns einem Thema 3 Stunden lang und sprechen und diskutieren mit Ihnen und Expertinnen und Experten darüber. Meistens moderiert von Kollegin Katja Weber. Heute mal von mir. Und das Ende des Sommers, das baut uns schon die Rampe für unser Thema heute. Wir fragen uns nämlich, sollte uns dieser Sommer in Deutschland und Europa zu denken geben? Und nicht nur zu denken, sondern zu handeln. Wir gehen gleich rein ins Thema. Erstmal gibt's Musik von Killies.

0: Niemann und Dickel, everybody needs to be. Sie hören Radio 1 am Freitag. Freitalk heißt diese Sendung ab diesem Freitag. Und das ist unser Thema heute. Deutschland hat einen Sommer der Rekorde hinter sich. Bis zu 41 Grad schon Ende Juni, viel zu wenig Regen, Niedrigwasser in nie gekanntem Ausmaß und nicht zuletzt Waldbrände aller Orten. Und nicht nur Deutschland, ganz West- und Südeuropa hat einen Sommer erlebt, der mittlerweile als extrem bewertet wird. Frankreich, Italien, aber zum Beispiel auch UK meldeten historische Höchsttemperaturen und außergewöhnliche Trockenheit sowie tausende hitzebedingte Todesfälle. Die Organisation Greenpeace hat mal ausgerechnet, was uns allein dieser Sommer mit seinen Wald- und Moorbränden, mit seinen Dürreperioden und Co. kostet. Und mit dem Finanz- und Wirtschaftsexperten von Greenpeace, Mauricio Vargas, haben wir darüber gesprochen.
1: Wir haben uns mal angeschaut, in welchen Facetten eigentlich der Hitze- und Dürresommer Schäden hinterlassen hat. Und wenn man das mal alles zusammenträgt, das gesamte Mosaik, dann kommt doch die horrende Zahl von mindestens 36 Milliarden Euro an Schäden raus. Und das spricht doch eher für eine Naturkatastrophe oder einen Extremsommer als für normale Sommerwetter.
0: Und ja, das ist eine Schätzung, aber eine sehr konservative. Greenpeace hat nur die quantifizierbaren Schäden mit eingerichtet, also Verluste in Forst- und Landwirtschaft oder Produktionsausfälle. Die Gesundheitskosten, die sind da noch gar nicht mit drin. Für Mauricio Vargas ist klar, was jetzt zu tun ist.
1: Was wir brauchen, ist auf der einen Seite natürlich weiterhin ambitionierten Klimaschutz, der uns langfristig gegen noch höhere Schäden absichert. Und auf der anderen Seite brauchen wir aber natürlich die kurzfristigen Maßnahmen, die die Menschen schützen. Das heißt, wir müssen Städte begrünen und entsiegeln. Wir müssen die öffentlichen Gebäude abkühlen, sei es Schulen, sei es Krankenhäuser oder Pflegeeinrichtungen, Altersheime. Das kann man auch schon heute machen.
0: Die Bundesregierung, die wirkt beim Thema Klimaschutz, Klimaanpassung währenddessen doch eher verhalten und setzt andere Prioritäten. Die Wirtschaft stärken zum Beispiel, das sei jetzt wichtiger. Aber wie wichtig es auch für die Wirtschaft ist, etwas gegen den Klimawandel zu unternehmen und warum Deutschland hier zu wenig macht, das haben wir mit Marcel Fratscher, Präsident des Deutschen Instituts für Wirtschaft, hier im schönen Morgen besprochen.
2: Wir tun in Deutschland viel zu wenig, nicht nur beim Klimaschutz, sondern auch bei Klimaanpassung, also Naturkatastrophen, die immer zahlreicher werden, so Extremwetter, Hitze, Überschwemmungen, dort mehr zu investieren. Und wenn wir das nicht tun, dann werden die Kosten für Deutschland auch wirtschaftlich langfristig viel, viel höher sein. Und langfristig meine ich nicht in 50 Jahren, sondern das sehen wir schon jetzt, in den nächsten 5 bis 10 Jahren. Deshalb ist es dringend geboten, dass auch die Bundesregierung dort deutlich mehr Geld in die Hand nimmt.
0: Wäre es jetzt nicht höchste Zeit, sich bei den sogenannten Klimaklebern der letzten Generation zu entschuldigen, weil genau das eintrete, wovor sie gewarnt haben? Das fragte zumindest letztens ein Zeitungskommentar. Die letzte Generation, die heißt währenddessen mittlerweile neue Generation. Deren Sprecher Theodor Schaar sieht eine höhere Bürgerbeteiligung in politischen Entscheidungen als Schlüssel zum Erfolg im Kampf gegen den Klimawandel.
3: In so einem gelosten Gesellschaftsrat könnten einfach Menschen aus allen Teilen der Gesellschaft auf Augenhöhe zusammenkommen, ihre Situation schildern und dann darüber sprechen, wie ihre wie diese Maßnahmen ihr persönliches Leben beeinflussen würden. Und so könnten wir einfach gemeinsam die beste Lösung finden. Und ich denke, das ist einfach genau das, was wir gerade brauchen, dass wir wirklich eine bessere Demokratie eigentlich leben.
0: Heiß war es doch schon immer, das ist nichts Außergewöhnliches, sagen die einen. Worauf wollt ihr noch warten, um endlich zu handeln, das sagen die anderen. Und bevor es wieder kühl wird und wir möglicherweise in so eine kollektive Amnesie fallen, weil wir es nicht mehr direkt spüren, frage ich mich und Sie, treibt Sie das Thema Klimawandel um? Hat dieser Sommer Sie zum Nachdenken gebracht? Wünschen Sie sich mehr oder andere Maßnahmen? Wenn ja, welche denn? Oder ist das für Sie ein Thema, bei dem Sie sich selbst oder auch politisch keinen dringenden Handlungsbedarf sehen? Und wenn dem so ist, warum denn nicht? Rufen Sie uns an 0331 70 99 111 oder sprechen Sie auf unseren Anrufbeantworter 0331 70 99 555. 2015 schon bringt Musikerin Anoni den folgenden, wie ich finde, ziemlich gut passenden Song raus. Ein episch komponiertes Synthi-Elektro-Stück mit einem zynischen Text. Ich will die Welt kochen sehen, die Fische mit dem Bauch nach oben schwimmen, die Hunde um Wasser betteln. Ich will sie alle brennen sehen, singt sie da. Ein drastischer Text, umgekehrte Psychologie, hat Anoni mal erklärt, die uns vor Augen führen soll, was wir hier gerade mit dem Planeten veranstalten. Denn, so singt Anoni weiter, es sind ja nur 4 Grad. Anoni, 4 Degrees auf Radio 1. Sie hören den Freitalk.

0: auf Radio 1. Saboteur Force Field. Ab sofort heißt diese Sendung Freitalk, nämlich am Freitag, Sie checken. Ansonsten ändert sich nichts. Wir wollen Ihre Gedanken, Ihre Meinung zu einem Thema wissen, und zwar 3 Stunden lang. Heute nutzen wir den zu Ende gehenden Sommer, um uns zu fragen. Die Hitze, die Trockenheit, die Extremwetterereignisse des Sommers, treiben Sie die um? Ist das für Sie ein Sommer wie jeder andere gewesen oder ein Warnschuss mit Blick auf den Klimawandel? Eva hat zum Beispiel angerufen.
1: Die Frage, was wir selber tun, ist eine, die die Fossilindustrie gestellt hat, um davon abzulenken, dass sie die Hauptverantwortung trägt für den steigenden CO2-Ausstoß. Ich fahre kein Auto, ich fliege nicht mehr, ich lebe bescheiden und trage meine Sachen sehr lange. Ja, aber mit all dem werden wir es nicht reißen. Wir müssen raus aus den Fossilen. Und mit einer Katharina Reiche als Wirtschaftsministerin, die deutschen Unternehmen, die große Energiespeicher bauen, die überschüssige Windenergie in Norddeutschland einzuspeichern, verhindert, haben wir genau das Falsche. Wir brauchen eine andere Politik.
0: Das sagt Eva, und auch bei Radio 1-Hörerin Hanna hat dieser Sommer einiges ausgelöst.
2: Wenn ich an den Klimawandel denke und daran, was diesen Sommer schon auf uns gewartet hat, dann kriege ich für den nächsten Sommer ein kleines bisschen Angst. Und ich denke, das Einzige, was wir als Einzelperson tun können, ist tatsächlich alles, was wir begrünen können, zu begrünen, den Garten klimasicher, klitzeresistent zu machen und vor allem dafür zu sorgen, dass die Tiere, mit denen wir leben, Vögel, Säugetiere und so weiter, genügend Lebensraum haben, indem wir Wasser rausstellen, Futter rausstellen, kleine Ecken im Garten einrichten, im Hinterhof einrichten, in denen sie sich wohlfühlen. Ansonsten wird das nächstes Jahr noch schlimmer als dieses Jahr.
0: Ja, Hanna graut vor dem nächsten Sommer, wenn ich Sie hier richtig verstanden habe. Wie sehen Sie das denn? Rufen Sie mal an 0331 70 99 111 und stimmen Sie bitte gerne ab bei unserem Voting zum Thema, und zwar auf radio1.de. Da fragen wir, wie gehen wir mit dem Klimawandel um? Und Sie haben da folgende Auswahlmöglichkeiten. Wir machen weiter wie bisher. Oder wir brauchen mehr Maßnahmen, um ihn aufzuhalten. Oder wir brauchen mehr Maßnahmen, um mit den Folgen des Klimawandels zu leben. Oder es gibt wichtigere Probleme. Also ich würde mich freuen, wenn Sie abstimmen, damit wir auch da mal so ein kleines Stimmungsbild bekommen auf Radio 1.

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3: Um kurz nach 10:30 wollen wir heute von Ihnen wissen, dieser heiße, dieser besonders trockene Sommer in Deutschland und ganz Europa, der jetzt so langsam zu Ende geht, hat uns der gezeigt, dass wir doch jetzt nochmal dringend den Turbo einlegen sollten in Richtung Klimaschutz, in Richtung Klima anpassen? Oder sagen Sie, naja, jetzt jazzt das ganze Thema mal nicht so hoch. Heiße Sommer gab es schon immer. Mich würde Ihre Meinung mal interessieren zum Thema Klimawandel, Klimaschutz mit Blick auf die letzten heißen, trockenen Wochen. 0331 70 99 111.

0: Und sein Cello auf Radio 1 am Freitagnachmittag. Freitalk heißt diese Sendung ab sofort. Und heute wollen wir talken, nämlich über die Frage, ob dieser ja gerade zu Ende gehende heiße und trockene Sommer Ihnen eigentlich zu denken gegeben hat. Sollten wir mehr für Klimaschutz, für Klimaanpassung tun, mit Blick auf die Sommer, die noch kommen werden? Oder sagen Sie, naja, im Grunde war es ja schon immer heiß. Uns würde das wirklich mal interessieren, ja, wie Sie zu dem Thema stehen, Klimawandel, Klimaschutz und was da gerade getan wird oder eben auch nicht. 0331 70 99 111. Immer wieder ein großes Thema ist ja auch die Frage, inwiefern Klimawandel uns ja gesundheitlich beeinträchtigt. Und zwar die Frage, macht der Klimawandel eigentlich krank? Und die reiche ich weiter an den Kollegen Christoph Drösser.
1: Der Klimawandel hat potenziell verheerende Folgen für unseren Planeten, für die Lebensräume von Tier und Mensch und für unsere Wirtschaft. Aber auch die Gesundheit der Menschen ist bedroht und jeder Einzelne von uns könnte mehr Krankheitserregern ausgesetzt sein als jetzt. Das jedenfalls ist das Ergebnis einer großen Studie, die Anfang August erschienen ist. Wissenschaftler haben in einer großen Fleißarbeit alle möglichen Studien gefunden, die untersucht haben, wie der Klimawandel die Ausbreitung einzelner Krankheitserreger behindert oder begünstigt. Nur ein paar Beispiele. Wenn es mehr Überflutungen gibt, dann können sich in dem Wasser Mücken vermehren, die wiederum Krankheiten übertragen. Wenn Ratten vor dem Klimawandel in menschliche Siedlungen fliehen, dann können sie dort zur Übertragung von Krankheiten beitragen. Und wenn der Permafrost in den arktischen Regionen taut, dann können da auch alte Krankheitserreger zutage kommen. Das ist zum Beispiel schon mit Milzbrandbakterien in Sibirien passiert. Umgekehrt kann der Klimawandel auch dazu führen, dass es weniger Erreger gibt, etwa wenn ganze Gebiete zu Wüsten werden, in denen nichts mehr überlebt. In der Summe aber sagen die Forschenden, der Klimawandel bringt bessere Bedingungen für viele Krankheitserreger und ansteckende Krankheiten werden sich weiter verbreiten. Und deshalb kann man sagen, es stimmt, der Klimawandel verändert nicht nur die Umwelt um uns herum, sondern er kann tatsächlich mehr Menschen krank machen.
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0: Ist das Thema Klimawandel und Klimaschutz nach diesem Sommer wieder wichtiger geworden für Sie? Sollten wir mehr tun? Wenn ja, was denn eigentlich? Treibt das Thema Sie überhaupt um? Rufen Sie mal an 0331 70 99 111.

0: Wonder auf Radio 1. Freitalk heißt diese Sendung ab sofort. Ein besonders heißer, ein besonders trockener Sommer geht so langsam zu Ende. Und das nehmen wir heute mal zum Anlass, um Sie heute zu fragen, ist das für Sie die Trockenheit, die Dürre, das Extremwetter der letzten Wochen, nicht nur in Deutschland, in ganz Europa beispielsweise, ist das für Sie ein deutliches Zeichen, dass wir mehr Klimaschutz, mehr Maßnahmen brauchen, dass wir vielleicht selbst auch mehr tun sollten? Tobias hat angerufen.
1: Also ich bin der Meinung, dass wir wahrscheinlich den Klimawandel oder die Klimaveränderung mit unserem Tun nur bedingt beeinflussen können. Das ist richtig. Wir müssen uns an die neuen Klimabedingungen anpassen. Aber wenn wir uns vielleicht mal bemühen würden, an anderen Stellen, nicht nur an unserem eigenen Haushalt, sondern dort, wo wirklich auch in großen Mengen CO2 und andere Schadstoffe produziert werden, nämlich in einem Krieg, vielleicht da mal mehr unsere Kraft reinsetzen, Kriege zu beenden, dann würden wir nämlich für die Natur und für die Umwelt auch was tun, weil nicht nur, dass diese Raketen aus Schadstoffen hergestellt werden ohne Ende, aber bei jedem Start hauen die Dinger in die Luft und es werden Menschen getötet, verstümmelt, die Folgekosten und die Umweltkosten, die da entstehen, sind immens, noch viel mehr als das, was der Krieg eigentlich selber gemacht hat, denn der Wiederaufbau mit Zement und allem, was dazugehört, wird wieder immense CO2-Mengen verbrauchen.
0: Dankeschön, Tobias. Und auch Achim hat eine Meinung dazu.
2: Als ich Kind war, gab es bei 27 Grad im Schatten hitzefrei in der Schule. Und wenn man das jetzt heute ansieht, also ich bin überzeugt, dass sich das ganz stark verändert nach oben. Und wir müssen unbedingt mehr machen, weil sonst geht das total den Bach runter. Also mir tun meine Tochter oder die jungen Leute heute wirklich schon leid.
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8: 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AfD scheitert mit Misstrauensvotum im Thüringer Landtag. Arbeitslosigkeit bleibt bei über 3 Millionen Menschen und das Wetter überwiegend bedeckt, zunehmend schwül bei heute 25 bis 30 Grad.

0: Ohne Büro zusammen mit Andrea Triana, Ice Down auf Radio 1, 11 Uhr und eine Minute.
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2: Im Thüringer Landtag ist die AfD erneut mit einem Misstrauensvotum gegen Ministerpräsident Vogt gescheitert. AfD-Fraktionschef Höcke wollte den CDU-Politiker ablösen und bekam 33 Ja-Stimmen bei 3 Enthaltungen. Anlass der von der AfD beantragten Abstimmung war erneut Vogts aberkannter Doktortitel und sein erfolgloser Einspruch dagegen. Die Zahl der Arbeitslosen in Deutschland hat im August erneut leicht zugenommen und bleibt damit über 3 Millionen. Im Vergleich zu Juli stieg sie um 54.000 Menschen auf 3.061.000, wie die Bundesagentur für Arbeit in Nürnberg mitteilte. Die Arbeitslosenquote stieg auf 6,5%. Birgit Harprath.
3: Die Unterbeschäftigung, die ehrlichere Zahl, da sie auch Menschen mit einberechnet, die gerade zum Beispiel in Maßnahmen stecken, ist gesunken. Und was auch auffällt, im Vergleich zum Vorjahr haben im Juni rund ein Drittel weniger Firmen Kurzarbeit beantragt. Vielleicht auch deshalb, weil sie so schnell nicht mit einem Aufschwung rechnen und Personal entlassen. Ein leichtes Plus gibt es bei der sozialversicherungspflichtigen Beschäftigung. Und das gerade in Ostdeutschland oft nur durch ausländische Staatsangehörige.
2: Nach den zahlreichen Zwischenfällen mit Drohnen kommen heute die Innenminister von mehreren Ostsee-Anrainerstaaten in Flensburg zusammen. Dort beraten sie darüber, wie sie bei der Abwehr sogenannter hybrider Bedrohungen besser zusammenarbeiten können. Aus Flensburg, Bianca Schwarz.
4: Es geht auch um Desinformationskampagnen aus dem Ausland, um Cyberbedrohungen und um die Sicherheit der kritischen Infrastruktur. Dazu gehören beispielsweise Stromleitungen durch die Ostsee, aber auch See- und Flughäfen. Gemeinsam soll überlegt werden, wie kann man sich besser schützen, wo kann man voneinander lernen und an welchen Stellen ist eine engere Zusammenarbeit sinnvoll, zum Beispiel bei Frühwarnsystemen oder gemeinsamen Drohnenabwehrübungen. Dass sich viele EU-Länder momentan mit ähnlichen Fragen beschäftigen, liegt auch daran, dass die EU-Kommission die Mitgliedstaaten ermutigt hat, nationale Gesetze zum besseren Schutz zu schaffen. Da könnte es unter anderem um mehr Rechte für die Betreiber kritischer Infrastruktur gehen.
2: Im Handelsstreit mit Kanada hat US-Präsident Trump seinen Konfrontationskurs weiter verschärft. Per Dekret benannte er den Ontario-See, der zwischen beiden Ländern liegt, in Lake America um. Kanadas Premierminister Carney reagierte prompt. Giselle Uka.
5: In einem Posting auf X verweist er darauf, dass die Ureinwohner Kanadas den See Ontario genannt haben. Das bedeutet so viel wie, der See ist groß, der See ist schön. Carney betont, dass dieser Name älter sei als die Unabhängigkeitserklärung der USA. Auch andere Politiker aus Kanada verurteilen die Umbenennung. Ontarios Premier Doug Ford spottet, der US-Präsident könne den See auch Lake Trump nennen, denn für die Kanadier bleibe es der Lake Ontario. Tatsächlich können die Kanadier nicht gezwungen werden, die neue Bezeichnung zu übernehmen.
2: Soweit die Radio 1 Nachrichten. 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
0: Heute mehr Wolken als Sonne. Im Verlauf des Tages sind einzelne Schauer und Gewitter möglich. Und es wird noch mal etwas wärmer im Laufe des Tages. Maximal 25 bis 30 Grad. Morgen am Sonnabend bekommt man Wechsel aus Sonne und Wolken. Am Nachmittag sind vereinzelt Schauer drin. Am Vormittag bleibt es überwiegend trocken. Temperaturen dann morgen von 24 bis 27 Grad. Am Sonntag ganz ähnlich. Es gibt eine Mischung aus Sonne, dicken Wolken und einzelnen Schauern.
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2: Auf Radio 1 A9 Leipzig Richtung Berlin zwischen Köselitz und Niemeck stehen Sie wegen Bauarbeiten etwa 20 Minuten im Stau. A10 westlicher Berliner Ring Richtung Dreieck Werder zwischen Potsdam Nord und Vöben ebenfalls Baustellenstau mit plus 20 Minuten. A24 Hamburg Richtung Berlin zwischen Fehrbellin und Kremmen ebenfalls Stau mit 20 Minuten plus. Stadtverkehr Berlin, ein paar Minuten länger dauert es auf der A100 in beiden Richtungen zwischen Schmargendorf und Albuinstraße, in Köpenick auf der Rudolf-Rühl-Allee in Richtung Wiesdorf und stadteinwärts in Fenpfuhl auf der Landsberger Allee. Trotz alledem haben Sie weiterhin eine gute Fahrt.
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6: Ja, neuer Sendungsname, das Konzept bleibt aber dasselbe. Wir schauen uns ein Thema von allen möglichen Seiten an, und zwar immer freitagvormittags 3 Stunden lang und fragen eine Frage, und die geben wir gerne auch an Sie weiter. Ein besonders heißer, ein besonders trockener Sommer geht ja gerade zu Ende, und ich weiß nicht, wie es Ihnen geht, aber ich habe mich schon gefragt, ist das jetzt das neue Normal? Diese extreme Hitze, diese extreme Trockenheit, wird das jetzt jeden Sommer so werden, und was heißt das für uns? Gesellschaftlich, politisch, brauchen wir mehr Maßnahmen für den Klimaschutz, gegen den Klimawandel? Oder soll alles so bleiben, wie es ist? 0331 70 99 111 ist die Nummer für Ihre Meinung dazu. Und mit dem Potsdam-Institut für Klimafolgenforschung ziehen wir gleich mal Resümee dieses Sommers und schauen uns an, was die Daten sagen.

0: Play Me auf Radio 1. Sie hören Freitalk am Freitagvormittag. Rekordsommer, Rekordhitze, Rekordtrockenheit. Der gerade zu Ende gehende Sommer wird nicht nur in Deutschland, sondern in West- und Südeuropa mit ganz vielen Superlativen in Verbindung gebracht. Für die einen ist es kein besonderes Ereignis gewesen. Heiße Sommer, Jahrhundertsommer habe es schon immer gegeben. Kein Grund, hier in Panik zu verfallen. Friedrich hat zum Beispiel bei uns angerufen.
1: Es braucht keinen Klimawandel. Ja, Klimawandel hat es schon immer gegeben. Da braucht es auch keine Maßnahmen. Im Winter ist es nun mal kalt, an ein paar Tagen eisig. Und im Sommer ist es warm, an ein paar Tagen heiß. Man sollte lieber Rentner in Armut besser ausstatten, als Unsummen für diesen Klimascheiß auszugeben.
0: Ja, das sagt Friedrich, das ist das eine Ende des Spektrums. So habe ich den Eindruck, für viele andere tritt jetzt das ein, was lange prognostiziert worden ist. Und es ist der Beleg dafür, dass jetzt gehandelt werden müsse. In Richtung Klimaschutz und Klimaanpassung, und zwar dringend. Ja, aber was sagen die Daten? Wie blickt die Klimaforschung auf diesen Sommer? Was zeigt uns das und wie könnte, wie sollte möglicherweise gegengesteuert werden? Ich spreche dazu jetzt mit Stefan Rahmstorf, Klimaforscher und Leiter der Abteilung für Erdsystemanalyse am Potsdam-Institut für Klimafolgenforschung. Guten Tag, Herr Rahmstorf.
2: Ja, guten Tag an die Hörer.
0: Guten Tag, Herr Rahmstorf. Bevor wir einsteigen, ich will Ihnen mal vorspielen, was Hörerin Martina hier uns eben erzählt hat. Und Sie können ja mal mit zuhören.
3: Mich regt es gerade ein bisschen auf, weil ich also überhaupt gar nicht das Gefühl habe, dass das ein trockener Sommer war. Im Gegenteil. Also ich habe das ganz anders erlebt. Ich lebe hier in meinem Garten und die Regentonnen sind dies Jahr einfach mal nicht leer geworden. Und ich habe viele Regentonnen und ich finde, es hat so oft geregnet. Es gab ein paar richtig krasse, heiße Tage, die kaum zu ertragen waren. Aber ansonsten fand ich, war das jetzt also definitiv kein trockener Sommer. Davon kann überhaupt nicht die Rede sein, jedenfalls nicht in Berlin. Also ich sehe natürlich die Veränderungen grundsätzlich, aber ich fand den Sommer jetzt nicht extrem trocken oder heiß. Ich fand den eher nass und immer wieder kühl, zu kühl.
0: Herr Rahmstorf, was ist Ihnen aufgefallen mit Blick auf den Sommer 2026? War das ein außergewöhnlicher?
2: Ja, von den Messdaten her auf jeden Fall, denn wir sicher können einzelne Menschen subjektive Erfahrungen machen, aber in der Wissenschaft verlassen wir uns eben auf Messdaten. Und zunächst mal war der Juni der heißeste seit Beginn der Aufzeichnungen in Westeuropa. Der Juli war der zweitheißeste. In Deutschland wurden eine Reihe neuer Temperaturrekorde gebrochen, auch hier in Potsdam übrigens. In Sachsen-Anhalt deutschlandweit erstmals 41,8 Grad. Das ist schon krass. Und auch die Trockenheit ist allerdings hauptsächlich in Süddeutschland. Aber die sieht man letztlich dann an den Rekordtiefständen von großen Flüssen wie Rhein und Donau. Und insgesamt haben wir ja in Deutschland schon einen langzeitigen Erwärmungstrend seit dem 19. Jahrhundert. Da liegen wir inzwischen 2,6 Grad über den Temperaturen, früher geherrscht haben.
0: Ja, ein Argument, das ich oft lese und höre, vor allem in diesem Zusammenhang, lautet: besonders heiße, besonders trockene Sommer gab es schon immer. Was wir hier in Deutschland, in Europa die letzten Wochen und Monate erlebt haben, das ist nicht Außergewöhnliches, das kommt halt mal vor. Stimmt das denn?
2: Es gibt natürlich immer besonders heiße Sommer, besonders heiße Tage, aber wie gesagt, so heiß wie in diesem eben noch nicht. Und diese Rekorde werden immer wärmer. Sonst wären es keine Rekorde.
0: Ist dieser zu Ende gehende Sommer ein deutliches Zeichen für Klimawandel, der maßgeblich menschengemacht ist?
2: Also wir nehmen ja nicht jetzt einzelne Extreme als Zeichen für den Klimawandel, sondern der Klimawandel ist seit Jahrzehnten belegt durch den Anstieg der mittleren Temperaturen. Aber solche Zunahme von Hitzerekorden sind eine Folge des Klimawandels. Als Beleg für den Klimawandel brauchen wir die nicht. Wir haben Temperaturen, die weltweit so hoch sind wie seit mehreren tausend Jahren nicht.
0: Ich habe jetzt häufiger gelesen, dass wir uns darauf einstellen müssen, dass Sommer dieser Art viel häufiger auftreten werden. Gehen Sie bei dieser Einschätzung mit?
2: Ja, das stimmt. Es wird immer heißer werden, bis wir bei Netto-Null-Emissionen angekommen sind. Und was der Hörer meinte, Unsummen, es ist ja auch in den ökonomischen Analysen auch seit 20 Jahren übrigens klar, dass die Kosten von unterlassenem Klimaschutz ein Vielfaches höher sind als die Kosten von Klimaschutz.
0: Gucken wir uns das politisch mal für Deutschland an. Wir haben hier einen AfD-Vorsitzenden, der sagt, das war kein Ausnahmesommer, der die Verbindung mit dem Klimawandel als Panikmache bezeichnet. Wir haben einen Bundeskanzler, dem bei diesem Thema vorgeworfen wird, zu zurückhaltend zu sein. Wir haben eine SPD, die fordert, Klimaanpassung und Hitzeschutz als verbindliche Gemeinschaftsaufgabe im Grundgesetz zu verankern. Wo stehen wir denn in Deutschland gerade, was die aktuellen Maßnahmen angeht und den Stellenwert, den das Thema politisch hat?
2: Nun, die AfD leugnet einfach die Realität. Das hilft uns nicht weiter. Das ist auch das Gegenteil von Heimatschutz. Und da kann sich die AfD vielleicht mal bei ihren Schwesterparteien in Frankreich und Italien umschauen. Also Le Pen, Meloni, die nicht den vom Menschen verursachten Klimawandel verleugnen, weil das ist einfach eine seit Jahrzehnten bestens belegte wissenschaftliche Tatsache. Deutschland ist leider zurückgefallen im internationalen Vergleich. Wir liegen unter den Industriestaaten nur im Mittelfeld bei der Emissionsreduktion in den letzten 20 Jahren. Und der Klimaschutz scheint ja für die aktuelle Bundesregierung leider keine Priorität zu haben. Wir haben aber dabei wirklich keine Zeit zu verlieren. Es ist ein Wettlauf gegen die Zeit, rechtzeitig aus den fossilen Energien auszusteigen.
0: Wir sprechen schon was an, was ich jetzt gerade fragen wollte. Welche Maßnahmen wären Ihrer Einschätzung nach die, die etwas bewirken würden? Brauchen wir mehr Prävention, mehr Aufhalten oder mehr Klimaanpassung oder beides?
2: Das ist auf jeden Fall beides. Das sagen wir in unserem Institut ja auch seit der Gründung 1992. Anpassung und der Klimaschutz, also das Stoppen der weiteren Erwärmung sind zwei Seiten derselben Medaille. Wenn wir den Klimawandel so weiterlaufen lassen, kann man sich nicht mehr geordnet daran anpassen. Und als Maßnahmen ist natürlich die Beschleunigung der Energiewende, statt sie zu verzögern, das Ende jeglicher Subventionen für fossile Energienutzung und als Gratis-Sofortmaßnahme, die ja auch fast zwei Drittel der Bundesbürger unterstützen in Umfragen, wäre ein allgemeines Tempolimit zu nennen.
0: Stefan Rahmstorf ist Klimaforscher und Leiter der Abteilung für Erdsystemanalyse am Potsdam-Institut für Klimafolgenforschung. Ich danke Ihnen für das Gespräch, Herr Rahmstorf. Schönen Freitag noch.
2: Sehr gerne.

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0: sind vereinzelte Schauer möglich. Vormittags bleibt es überwiegend trocken. Temperaturen dann 24 bis 27 Grad, in Berlin bis 26 Grad. Und ganz ähnlich geht es am Sonntag weiter. Auch dann bekommen wir eine Mischung aus Sonne, dicken Wolken und einzelnen Schauern.
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2: Auf Radio 1 Vorsicht auf der A2 Magdeburg Richtung Berlin. Hinter Wollin liegt ein totes Reh auf der rechten Spur. A9 Leipzig Richtung Berlin. Zwischen Köselitz und Niemegk stehen Sie wegen Bauarbeiten 45 Minuten im Stau. A10 westlicher Berliner Ring Richtung Dreieck Werder. Zwischen Potsdam Nord und Vöben ebenfalls Baustellenstau mit plus 20 Minuten. A24 Hamburg Richtung Berlin. Zwischen Fährberlin und Kremmen stehen Sie 30 Minuten im Stau. Stadtverkehr Berlin, ein paar Minuten länger dauert es auf der A100 in beiden Richtungen zwischen Schmargendorf und Alboinstraße, in Köpenick auf der Rudolf-Rühl-Allee in Richtung Biesdorf und stadteinwärts in Fennpfuhl auf der Landsberger Allee. Trotz alledem haben Sie weiterhin eine gute Fahrt.
0: Michael Mellinger, ich danke dir.
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0: Ja, neuer Sendungstitel, aber das Konzept ist dasselbe. Ein Thema, eine Frage, 3 Stunden widmen wir uns dieser. Und eben fand ich das ganz aufschlussreich, das Gespräch. Es braucht gar keine Einzelereignisse wie den zu Ende gehenden Sommer, um zu sehen, dass wir uns in einem Klimawandel befinden, der maßgeblich mit unserem menschlichen Verhalten zu tun hat. Das sagte Klimaforscher Stefan Rahmstorf hier eben bei Radio 1 und machte nochmal deutlich, dieser Sommer war extrem. Das zeigen die Daten ganz eindeutig. Seine Einschätzung, politisch passiere hier zu wenig. Ja, wie sehen Sie das? Brauchen wir mehr Maßnahmen für Klimaschutz oder Klimaanpassung? Hat Ihnen dieser Sommer zu denken gegeben oder nicht? Unter 0331 70 99 111 hat Gisela angerufen.
3: Ich wollte eigentlich sagen, dass ich es so empfinde, dass der Zug bereits bezüglich Klimawandel abgefahren ist. Es ist schon zu spät. Wir werden es nicht mehr schaffen. Viele Regierungen sind größenwahnsinnig und arbeiten dagegen. Und viele andere haben eigentlich das Geld dafür, es so klimafreundlich umzuändern. Ja, das ist meine Meinung, so traurig wie es ist für die jungen Leute heute.
0: Es ist zu spät, sagt Gisela. Radio 1-Hörer Jonas hat hier einen anderen Ansatz.
4: Es gibt eine Waldbesetzung in der Nähe von Frankfurt, den Banni, also den Bannwald. Und meine Meinung ist, wenn wir Klima schützen wollen, dann ist das auf jeden Fall mittlerweile eine legitime Protestform. Die wurde auch richterlich bestätigt. Es gab zwar jetzt wieder eine Allgemeinverfügung dagegen, aber also was man jetzt gerade machen kann, wenn man gerade ein, zwei freie Tage hat, dann kann man auf jeden Fall in Bannwald in der Nähe von Frankfurt fahren. Alle Infos gibt es, glaube ich, online und auf Telegram. Genau.
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0: Uwe Mono und Ruth Van Jam Lingo auf Radio 1. Sie hören Freitalk 10 Minuten nach 11:30. Ja, die einen sagen, der Zug ist abgefahren. Gegen den Klimawandel kann man nichts mehr machen. Die anderen besetzen Wälder als Zeichen des Protestes. Klimaforscher Stefan Rahmstorf sagt, wir brauchen dringend mehr Maßnahmen gegen den Klimawandel. Für Klimaschutz, für Klimaanpassung, beides in Kombination. Es brauche gar keinen Extremsommer, damit uns das deutlich wird. Einen ganz anderen Ansatz verfolgt die Organisation, mit der ich jetzt spreche. Klima vor Acht hat sich zur Aufgabe gemacht, mehr Klimaberichterstattung in die Medien zu bringen. Und ich spreche dazu jetzt mit Friederike Meyer aus dem Vorstand von Klima vor Acht. Guten Tag, Frau Meyer.
1: Ja, hallo. Danke für die Einladung.
0: Um nochmal zu verstehen, wer Klima vor Acht genau ist und was genau Ihr Ziel ist. Worum geht es Ihnen und welche Rolle spielen zum Beispiel öffentlich-rechtliche Medien wie wir dabei?
1: Ja, also Klima vor Acht, wir sind ein gemeinnütziger Verein und unsere Kernforderung ist, dass es ein Format gibt, das zum Beispiel Klima vor Acht heißt, also ein kurzes tägliches Klimaformat zur besten Sendezeit bei den Öffentlich-Rechtlichen. Also der Name ist angelehnt an die Vor Acht-Reihe bei der ARD. Mhm. Und dieses Format soll sowohl Hintergrundinformationen bieten, als auch aktuelle Ereignisse einordnen zu Klimathemen. Und das Ganze eben auf einem prominenten Sendeplatz, das ist unsere Forderung, weil wir sehen, dass es bei der ARD zum Beispiel, kann man an einem ganz normalen Tag, kann man tatsächlich 7 Schalten zur Börse miterleben, aber immer mal nur wieder kommen da Klimathemen. Und das ist in der Zeit, in der wir jetzt leben, einfach viel zu wenig. Und wir sehen da vor allem den öffentlich-rechtlichen Rundfunk in der Verantwortung, weil er eben seinen Programmauftrag hat. Also.
0: Sie erheben seit mehreren Jahren Daten zur Klimaberichterstattung. Welche denn genau? Und was ist Ihnen dabei aufgefallen?
1: Ja, also seit 5 Jahren werten wir das Gesamtprogramm von Das Erste und ZDF aus. Und unsere Daten zeigen, jetzt auch aktuell nachzulesen in unserem Medienklimabericht, dass zum Beispiel im ersten Halbjahr 2026 gab es so wenig Klimaberichterstattung wie noch nie, seit wir messen. Und das eben ausgerechnet in dem Halbjahr von 2 schweren Hitzewellen. Also 2023 lag die Klimaberichterstattung bei knapp über 2%. Es wird jetzt aktuell also nur noch halb so viel berichtet wie noch vor 3 Jahren. Und im Fall der Tagesschau bedeutet das zum Beispiel, dass bei der Juni-Hitzewelle erst nach 6 Tagen die Hitze in der Tagesschau in einen Zusammenhang mit dem Klimawandel gebracht wurde.
0: Was glauben Sie denn, woran liegt das, dass gerade besonders wenig über das Klima berichtet wird?
1: Ja, also aus unserer Sicht gibt es dafür 3 Hauptgründe. Das eine hängt natürlich mit dem Journalismus oder mit der Arbeitsweise im Journalismus zu tun. Also dass die Auswirkungen der Klimakrise betreffen zwar jeden einzelnen Lebensbereich von uns, aber der Klimakrise fällt nicht nur in ein Ressort. Das heißt, ganz oft fehlt die Ressortzuständigkeit und es fällt dazwischen und wird dann eben nicht gebracht. Oder es wird den JournalistInnen gesagt, ja, Klima, das hatten wir ja schon vor 3 Tagen, was natürlich fatal ist. Und ein weiterer Grund sind die Programmverantwortlichen tatsächlich. Also wir sprechen seit 5 Jahren immer wieder mit Programmdirektion und Intendanz der ARD und können mittlerweile sagen, dass die Programmverantwortlichen bis heute die Dimension der Klimakrise nicht verstanden haben. Also man sieht die Relevanz des Themas auch zum Beispiel in der Umweltredaktion im ZDF. Da gibt es nur 2 festangestellte Leute. Das ist natürlich viel zu wenig. Klima wird von dieser Seite sehr oft als ein sehr polarisierendes Thema eingeordnet, obwohl ja Umfragen...
0: Ist es ehrlicherweise auch, sehen wir ja auch an den Meinungen, die bei uns so einkommen. Aber ich wollte Sie nicht unterbrechen, ja.
1: Ja, genau. Es gibt aber auch Umfragen, die zeigen, dass die Mehrheit der Bevölkerung sich tatsächlich mehr Klimaschutz wünscht. Also die Polarisierung vielleicht gar nicht so groß ist wie angenommen. Es führt aber dazu, jetzt gerade von Seiten der Programmverantwortlichen, dass der Begriff tatsächlich Klima tatsächlich eher vermieden wird. Und das hängt auch zusammen mit einem dritten sehr wichtigen Grund, wie ich denke. Und das sind die Interessen der fossilen Industrie. Also einige wenige Leute verdienen immer noch sehr, sehr viel Geld mit der Zerstörung unserer Lebensgrundlagen. Und sie treiben dieses Geschäftsmodell dann weiter, solange es geht. Und dazu gehört auch ganz wesentlich die Beeinflussung des öffentlichen Diskurses, also zum Beispiel mit Desinformationskampagnen. Mhm. Und sich dem entgegenzustellen, dabei spielt gerade der öffentlich-rechtliche Rundfunk eine sehr, sehr wichtige Rolle. Also verlässliche Informationen bereitstellen, die Debatte zu moderieren, wie wir in Zukunft leben wollen, wie wir der Klimakrise begegnen und wie wir die Auswirkungen begrenzen.
0: Also ich nehme dem, was Sie sagen, Sie wünschen sich einerseits mehr Sendeplätze, mehr Sendezeit, mehr Menschen in den Redaktionen, die sich mit dem Thema auseinandersetzen. Gibt es so Best-Practice-Beispiele bei bestimmten Sendern beispielsweise oder Medien, wo Sie sagen, na guckt mal, funktioniert doch schon, so könnte man es machen?
1: Ja, da gibt es verschiedene Beispiele. Also es gibt das Klima-Update bei RTL jetzt allerdings. Das haben wir damals mitentwickelt. Das läuft zweimal die Woche zu einer sehr guten Sendezeit. Wurde auch für den Grimme-Preis nominiert. Es gibt die Klimazeit auf Tagesschau 24. Da allerdings haben sich auch einzelne JournalistInnen dafür stark gemacht, dass es das gibt. Und man kann auch positiv erwähnen, die Heute-Nachrichten zum Beispiel. Also die haben sich sehr verbessert im Vergleich zur Tagesschau. Die adressieren das Thema stärker und zeigen stärker Zusammenhänge auf. Und in Bezug auf den gesamten öffentlich-rechtlichen Rundfunk würde ich ganz gerne auch noch mal ein Positivbeispiel aus Norwegen bringen. Mhm. Denn in Norwegen hat der öffentlich-rechtliche Rundfunk, der NRK, seit 2020 eine institutionell verankerte Strategie zur Klimaberichterstattung für den gesamten öffentlich-rechtlichen Rundfunk. Mit dem ausdrücklichen Ziel, dass alle Menschen in Norwegen in die Lage versetzt werden, an den Klimadiskussionen teilzunehmen und gute Entscheidungen zu treffen. Und auf diese Weise, dass dann die Demokratie auch letztendlich gestärkt wird. Und das ist einmal strukturell, also dass zum Beispiel immer auch Klimareporter rotierend am Newsdesk eingesetzt werden, um zu verhindern, dass das Klima, wie es ja oft passiert, von anderen wichtigen Themen verdrängt wird. Und es gibt inhaltlich Guidelines, also Richtlinien für die Klimaberichterstattung. Und das gibt es bei uns, bei den Öffentlich-Rechtlichen, gar nicht. Diese Guidelines, da steht dann zum Beispiel, also Klima wird als Querschnittsthema gesehen, die Bekämpfung von Desinformation, dass der Fokus auf das Ausmaß des Handelns gelegt wird, also wie viel gehandelt wird und wie. Und dass es eine Rechenschaftspflicht gibt, also dass man Entscheidungsträger auch zur Rechenschaft zieht, indem man fragt, wie diese Maßnahme die Klimaziele zu erreichen. Und wenn wir das jetzt auf Deutschland betrachtet angucken, dann hieße das zum Beispiel, also wenn der Bundeskanzler jetzt behauptet, ne, wir werden alles tun, um den Klimawandel zurückzudrängen, dann müssen die Medien ihn an diesem Satz messen. Also dann dürfen sie nicht aufhören, ihn immer wieder damit zu konfrontieren, wie das denn erreicht werden soll. Also auch und gerade wenn jetzt der Hitzesommer wieder vorbei ist.
0: Für mehr Klimaberichterstattung setzt sich der Verein Klima vor Acht ein, denn 2026 wurde, das zeigen die Daten des Vereins, so wenig über Klimathemen berichtet wie noch nie. Und mit Friederike Meier, Vorständin von Klima vor Acht, habe ich darüber gesprochen. Ganz, ganz herzlichen Dank, Frau Meier. Tschüss.
1: Danke.
0: Wie sehen Sie das Thema? Treibt Sie der Klimawandel, Klimaschutz, Klimaanpassung um, gerade nach diesem sehr, sehr heißen, trockenen Sommer 2026? Rufen Sie an 0331 70 99 111.

0: The Neighborhood. Sie hören den Freitag auf Radio 1, Frei Talk. Und ich möchte gerne wissen, hat der Sommer Sie zum Nachdenken gebracht, was Klimaschutz, was Klimawandel angeht? Das wollen wir heute wissen. Bärbel hat angerufen aus Cottbus.
1: Also die Lausitz verwüstet so langsam. Ich bin fast den ganzen Sommer nicht rausgegangen, weil ich sehr hitzeempfindlich bin, sondern bin früh um 7 einkaufen gefahren. Und dann war das für mich. Ich konnte nichts von der Kultur mitnehmen. Und es müsste etwas dagegen unternommen werden, dass A, die Städte nur aus Stein bestehen und B, die Häuser nicht begrünt sind.
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6: Da gucken wir auf die 12 Uhr Nachrichten. Steinmeier kondoliert zum Tod von Norwegens König Harald. AfD verliert Misstrauensvotum im Thüringer Landtag. Und das Wetter heute überwiegend bedeckt. Zudem schwül bei 25 bis 30 Grad. Mehr dazu gleich in den Nachrichten.

0: 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Damit wird's genau 12 Uhr.
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0: mit Michael Mellinger.
2: Bundespräsident Steinmeier hat dem neuen norwegischen König Haakon zum Tod seines Vaters Harald V. kondoliert. Er habe die Nachricht in tiefer Trauer erhalten und spreche sein aufrichtiges Beileid aus, schrieb Steinmeier an den neuen König. Deutschland verliert mit Harald einen großen Freund und Europa einen großen Versöhner, so Steinmeier. Der älteste lebende Monarch Europas war am Morgen im Alter von 89 Jahren nach langer Krankheit gestorben. Christian Stichler.
3: Seit heute früh strömen die Menschen in Oslo zum Schloss. Tausende von Blumen wurden vor dem Palast niedergelegt, alle Fahnen in Norwegen wurden auf Halbmast gesetzt. Eine ganze Nation trauert. Der 89-jährige Monarch war nach schwerer Erkrankung heute um 6.35 Uhr im Reichskrankenhaus in Oslo friedlich und für immer eingeschlafen, wie das Königshaus mitteilte. Zuletzt wurde bei König Harald eine Infektion im Blutkreislauf festgestellt. Am Mittag ist der sogenannte Staatsrat zusammengekommen, um Kronprinz Haakon offiziell zum neuen König von Norwegen zu ernennen. Für den Abend wird eine Fernsehansprache erwartet.
2: Die Zahl der Arbeitslosen in Deutschland hat im August erneut leicht zugenommen und bleibt damit über 3 Millionen. Im Vergleich zu Juli stieg sie um 54.000 Menschen auf 3.061.000, wie die Bundesagentur für Arbeit in Nürnberg mitteilte. Die Arbeitslosenquote stieg auf 6,5%. Zu den Zahlen in Berlin und Brandenburg, Matthias Bartsch.
4: In Berlin waren im August rund 228.000 Menschen arbeitslos, etwa 4.500 mehr als vor einem Jahr. Die Arbeitslosenquote liegt damit bei 10,6%. In Brandenburg sind rund 89.000 Menschen arbeitslos gemeldet, ein leichter Anstieg zum Vorjahr mit einer Quote von 6,5%. Mit dem Ferienende zeigen sich erste Anzeichen für eine Belebung auf dem Stellenmarkt. Die Zahl der offenen Stellen ist in Berlin um knapp 14%, in Brandenburg sogar um fast 40% gestiegen. Besonders gefragt sind Fachkräfte in Verwaltung und Logistik.
2: Im Thüringer Landtag ist die AfD erneut mit einem Misstrauensvotum gegen Ministerpräsident Vogt gescheitert. AfD-Fraktionschef Höcke wollte den CDU-Politiker ablösen und bekam 33 Ja-Stimmen. Eine Stimme mehr, als seine Fraktion Sitze hat. Für Höckes Wahl wären 45 Ja-Stimmen nötig gewesen. Aus Erfurt Jan Breuer.
5: Bei der Begründung des Misstrauensantrags forderte Björn Höcke den Ministerpräsidenten erneut auf, die politischen Konsequenzen zu ziehen aus der Aberkennung seines Doktortitels durch die TU Chemnitz und seinem umstrittenen Umgang mit künstlicher Intelligenz beim Schreiben mehrerer Zeitungsbeiträge und verschiedener Gedenkreden. Vertreter der regierungstragenden Fraktionen von CDU, BSW und SPD warfen Höcke daraufhin vor, eine politische Showveranstaltung kurz vor der Landtagswahl in Sachsen-Anhalt abzuhalten. Und auch der Ministerpräsident selbst ergriff das Wort, sprach davon, sich von der AfD und den Forderungen nach einem Rücktritt nicht klein machen zu lassen. Das Abstimmungsergebnis selbst bezeichnete Mario Vogt als Rückendeckung.
2: Im Streit mit der nationalen Anti-Doping-Agentur hat 200-Meter-Europameister Owen Ansa ein Disziplinarverfahren beim Deutschen Sportschiedsgericht beantragt. Das teilte die NADA mit, die dem Leichtathleten vorwirft, am 9. Juli einen Dopingtest verweigert zu haben. Sie hatte deshalb eine 4-jährige Sperre vorgeschlagen, die der Sprinter aber nicht akzeptiert. Jens Gideon.
6: Der Athlet selbst und sein Anwalt sehen dagegen triftige Gründe, warum der Test nicht durchgeführt werden konnte. Owen Ansa war auf dem Weg zum Flughafen, um an einem Diamond League Meeting in Monaco teilzunehmen, für das er kurzfristig eine Einladung bekommen hatte. Entscheidend für die Bewertung vor dem Deutschen Sportschiedsgericht wird nun sein, ob der Kontrolleur der NADA möglicherweise Verfahrensfehler begangen hat oder der Terminstress von Ansa tatsächlich als triftiger Grund bewertet werden kann.
2: Soweit die Radio 1 Nachrichten. 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
0: Allergrößtenteils heute wolkiges Wetter mit ein paar Schauern im Verlauf des Tages. Dazu Temperaturen von 25 bis 30 Grad. Morgen am Sonnabend bekommt man einen Wechsel aus Sonne und Wolken. Am Vormittag bleibt es überwiegend trocken. Am Nachmittag sind vereinzelte Schauer möglich. Die Höchstwerte dann 24 bis 27, in Berlin so um die 26 Grad. Am Sonntag geht es ganz ähnlich weiter. Wir bekommen eine Mischung aus Sonne, dicken Wolken und vor allem im Norden ein paar einzelnen Schauern.
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2: Auf Radio 1 A9 Leipzig Richtung Berlin zwischen Köselitz und Niemeck stehen Sie wegen Bauarbeiten 45 Minuten im Stau. A10 westlicher Berliner Ring Richtung Dreieck Werder zwischen Potsdam Nord und Vöben ebenfalls Baustellenstau mit plus 20 Minuten. A24 Hamburg Richtung Berlin. Zwischen Fährberlin und Kremmen stehen Sie 30 Minuten im Stau. Stadtverkehr Berlin, ein paar Minuten länger dauert es auf der A100 in beiden Richtungen zwischen Schmargendorf und Albuinstraße, auf der A103 vor der Ausfahrt Sachsendamm und vor der Auffahrt zur A100 Richtung Treptow. In Köpenick auf der Rudolf-Rühl-Allee in Richtung Biesdorf und stadteinwärts in Fenpfuhl auf der Landsberger Allee. Und Kreuzberg, die Dudenstraße, ist in beiden Richtungen zwischen Mehringdamm und Metfesselstraße nach einem Wasserrohrbruch gesperrt. Trotz alledem haben Sie weiterhin eine gute Fahrt.
0: Micha, ich danke dir.
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0: Ja, neuer Sendungsname, gleiches Konzept, ne? Wir stellen Ihnen jeden Freitag ab 10 eine Frage, wir diskutieren ein Thema und wollen Ihre Meinung hören. Heute nehmen wir mal den sich dem Ende neigenden Sommer zum Anlass und wollen wissen, hat Sie dieser in ganz Europa besonders heiße, besonders trockene Sommer ja irgendwie alarmiert? Sollte Klimaschutz mehr auf die politische Agenda? Sollen wir mehr tun? Treibt Sie das Thema um oder sind Sie der Meinung, nö, das passt schon so, es bleibt so, wie es ist? Aus der Schweiz haben wir eine Meldung bekommen, von Raimund nämlich.
7: Auch bei uns in der Schweiz merkt man die Folgen des Klimawandels. Die Bauern in den Alpen haben ihr Vieh, ihre Kühe mussten schon zu Tal treiben, wegen Wasserknappheit und wegen zu wenig Futter. Und ja, das ist auch ein Warnzeichen, denke ich, dass wir alle müssen umdenken. Ja, es beginnt im Kleinen, ja.
0: Dankeschön, Raimund, für den Anruf aus der Schweiz. Gemeldet hat sich auch Steffen mit einem Insiderblick, denn er arbeitet in dem Sektor.
8: Ich arbeite so lange in dem Bereich bezogen auf Stabilisierung von Natur und eben auch bezogen auf den Klimawandel, irgendwie alles resilienter zu machen, und habe das Gefühl, dass ich seit Mitte der 90er spätestens dick in dieser Debatte bin und es bewegt sich immer nichts und die Erkenntnis ist immer wieder da und die wiederholt sich immer, nur passieren tut nichts. Und immer wenn es dann kocht, dann sind alle ganz aufgeregt, und wenn ich jetzt ein Vierteljahr weiter denke, weiß ich nicht, ob wir die richtigen Schritte machen. Es wäre doch cool, wenn da mal sich was bewegt, und damit auch verbunden die Frage, wie kriegen wir das vielleicht mal hin, doch mal Gas zu geben, wenn es dann immer heißer wird.
0: Ja, wie kriegen wir das hin? Auch Diethelm hat angerufen mit einem konkreten Vorschlag.
9: Ich fand es gut, als der Herr Edenhofer vom PIK vor Jahren sagte, unter den gesellschaftlichen Verhältnissen, unter denen wir gerade leben, geht es eigentlich nur mit der CO2-Verpreisung. Und wenn CO2-Produzenten viel Geld bezahlen müssen oder angemessen Geld bezahlen müssen, dann könnte sich was ändern. Nur das wird das Bewusstsein der Menschheit verändern. Aber es muss eben global betrachtet werden. Da kann nicht Deutschland oder Europa nur alleine sein. Deswegen wäre es gut, wenn Deutschland sich dafür einsetzt, dass international dieser CO2-Preis verabredet wird. Dann müssten die Emittenten das bezahlen und die, die weniger emittieren, weniger. Das wäre gerecht und würde vielleicht auf lange Sicht unser Klima schützen.
0: Ja, wie machen das eigentlich andere Länder mit dem Klimaschutz? Wird da viel investiert? Hat das Thema eine hohe Prio? Fragen wir gleich mal unsere Korrespondenten. Erstmal Musik von Fofi 50.

0: großartige Fuffi 50 Luck Again auf Radio 1. Sie hören den Frei Talk. Wir haben es heute schon mal in der Sendung gehört. Andere Länder scheinen mehr in den Klimaschutz zu investieren und eine andere Herangehensweise in der Bekämpfung des Klimawandels zu haben. Deutschland ist im internationalen Vergleich hier ins Mittelfeld gerutscht. Aber wie sieht das genau aus international? Wir haben nachgefragt, zum Beispiel bei Benjamin Eissel im ARD-Studio in Peking in China.
1: In der Verfassung Chinas ist zwar Umwelt- und Ökologieschutz festgeschrieben, der Klimaschutz aber nicht konkret. Die kommunistische Führung hat es sich dennoch zum Ziel gesetzt, dass die Volksrepublik bis 2060 klimaneutral werden soll. Schon jetzt investiert China so viel wie kein anderes Land in grüne Energien. Der Ausbau von Solar-, Wind- und Wasserkraftanlagen schreitet massiv voran. Die Führung in Peking hat grüne Energien und saubere Technologien zur zentralen Schlüsselindustrie erklärt. Wegen großflächiger staatlicher Subventionen dominieren chinesische Hersteller den Markt für Solaranlagen, Windturbinen, Batterien und E-Autos. Darunter leiden andere Länder, deren Industrien mit den günstigen Preisen kaum mithalten können. In China selbst nimmt der Anteil erneuerbarer Energien am Strommix seit Jahren kontinuierlich zu. Gleichzeitig stößt die Volksrepublik weiterhin mehr CO2 aus als jedes andere Land der Welt. Noch immer wird etwa die Hälfte des Stroms mit klimaschädlicher Kohle produziert. Es werden zudem weiter Kohlekraftwerke gebaut, weil der Energiebedarf in China weiter steigt und auch um Schwankungen bei den Erneuerbaren auszugleichen. Versorgungssicherheit geht vor Klimaschutz. Um die anvisierte Klimaneutralität 2060 tatsächlich zu erreichen, fehlen China nach Ansicht internationaler Beobachter konkrete Pläne und Ziele. Regierungsdokumente verzichten beispielsweise bewusst auf ein festes Ausstiegsdatum aus der Kohle oder eine Obergrenze für den Kohleverbrauch.
0: ARD-Kollege Benjamin Eissel aus Peking. Schauen wir mal weiter in die USA. Immerhin ist dort ein Mensch an der Macht, der immer wieder für eine Überraschung gut ist. Doch gilt das auch beim Klimaschutz? Samuel Jakisch, ARD-Korrespondent in Washington, fasst die Lage für uns zusammen.
2: Kein Geld für den Kampf gegen Klimawandel, stattdessen Straßen und Brücken bauen, mehr fossile Energie, weniger staatliche Regulierung. Das ist in aller Kürze die Klimapolitik der Regierung Trump. Aber was Washington sagt, ist gar nicht so entscheidend verglichen damit, was der Markt tatsächlich will. Denn Solarenergie, Windräder, die sind einfach billig und schnell aufzubauen, wenn man kurzfristig Strom braucht für KI-Rechenzentren zum Beispiel, auch ohne Subvention aus Washington. Kalifornien spielt eine ganz wichtige Rolle, das ist die viertgrößte Volkswirtschaft der Welt und sowas wie die Benchmark im innerstaatlichen Wettbewerb der Bundesstaaten hier in den USA. Wenn Kalifornien in billige Energie investiert, dann tun es die anderen auch. Gerade die republikanisch regierten Bundesstaaten, ganz vorne dabei ist ausgerechnet der ehemalige Ölstaat Texas. Trump macht derweil viel Symbolpolitik, raus aus dem Pariser Klimaschutzabkommen. Er stoppt große Offshore-Windparkprojekte und Batteriefabriken, hat die Emissionsgrenzwerte gekippt. Das hat ihn auch viel Geld gekostet, statt gespart, weil die Regierung Investoren entschädigen musste, natürlich mit Steuergeld. Aber der Boom, der Netzausbau, die Batteriespeicher, das sind alles Projekte der Bundesstaaten, die aus rein wirtschaftlichen Gründen die Energiewende verfolgen, ohne dass die Regierung Trump etwas dagegen tun könnte. Und deshalb sind die USA immer noch ein echter Antreiber beim Kampf gegen den Klimawandel, auch gegen den politischen Willen ihres Präsidenten.
0: Samuel Jakisch aus Washington, ja, ein Antreiber beim Kampf gegen den Klimawandel. Diese Rolle könnte man in Europa Frankreich zuordnen. Hier wurde 2015 das Pariser Abkommen der Vereinten Nationen verabschiedet, ein verbindlicher Vertrag, sich gegen den globalen Temperaturanstieg zu stellen und alles dafür zu tun, um ihn einzuschränken. Aber wie sieht's in Frankreich heute aus, über 10 Jahre später und nach einem Sommer mit extremer Hitze? Kai Rienecker aus dem ARD-Studio in Paris.
3: In Frankreich wurde der Klimaschutz 2019 von der Gelbwestenbewegung zu einer zentralen Forderung erhoben. In der Folge kam es zu einer von Präsident Macron unterstützten Bürgerversammlung mit einer Liste von Vorschlägen, um den Ausstoß von Treibhausgasen in Frankreich mehrere Jahre nach dem Pariser Abkommen drastisch zu reduzieren. Zu einem damals angedachten Referendum und einer entsprechenden Erweiterung der französischen Verfassung um konkrete Klimaziele kam es schließlich nicht, weil sich die Parlamentskammern mitten in der Corona-Krise 2021 nicht einigen konnten. Als verfassungsrechtliche Grundlage gibt es so in Frankreich nur eine über 20 Jahre alte Umweltcharta. Diese entstand direkt nach dem bisherigen Hitzerekordsommer 2003. Damals wurde auch ein abgestuftes Warnsystem mit dem staatlichen Wetterdienst Meteo France eingerichtet, von Grün über Gelb und Orange bis zur höchsten Stufe Rot. Jeden Tag wird in Frankreich über Radio, Fernsehen und Internet genau kommuniziert, welches Departement in welcher Warnstufe ist. In diesem Sommer ging die französische Regierung noch einen Schritt weiter und führte einen neuen Zivilschutzplan für die höchste Hitzestufe ein. Hilfsbedürftige Menschen, die in öffentlichen Listen eingetragen sind, sollen besonders geschützt und gegebenenfalls auch von zu Hause abgeholt werden. Auch die Postboten übernehmen hier eine Betreuungsfunktion und schauen nach sozial isolierten Personen, für die Briefträger in Extremhitzephasen oft nur noch der einzige Kontakt nach außen sind.

0: Chips and Dips. One Pure Thought auf Radio 1. Diese Sendung mit dem neuen sehr, sehr schönen Titel Freitalk geht schon so langsam zu Ende. Unter 0331 70 99 111 wollte ich von Ihnen wissen, ja, mit dem besonders heißen, besonders trockenen Sommer in Deutschland und Europa im Hinterkopf, sollten wir mehr für den Klimaschutz tun, gegen den Klimawandel, mehr zur Klimaanpassung? Bernhard hat angerufen.
1: Ich bin der Meinung, wir hatten einen schönen Sommer. Es gibt solche und solche Sommer. Es gibt die Klimaerwärmung ohne Wenn und aber wir sollten uns auf diese Klimaerwärmung einstellen. Wir können sie offensichtlich nicht aufhalten und das sollten wir eben nicht damit tun, dass wir unsere eigene Industrie ruinieren und uns selber bankrott erklären. So, und wir sollten dann auch investieren, zum Beispiel in Tiefenbrunnen oder in Wasserauffangbecken, zum Beispiel für die Landwirtschaft oder zur Brandbekämpfung. Und das kostet aber eben einen Haufen Geld.
0: Dankeschön, Bernhard. Und auch Gabi hat sich gemeldet mit einem konkreten Vorschlag.
2: Ich muss beobachten, dass sehr viele kleine Lauben dann irgendwann weggerissen werden und dann kommen diese riesen Villen hin und alles wird zugepflastert und nicht mehr so grün, wie es früher war. Und da versteht manchmal diese Bauanträge oder ich weiß nicht, wer hat hier genehmigt. Und ich wäre für eine Versiegelungssteuer, dass man das ein bisschen unterbindet und die Leute dazu zwingt, ein bisschen mehr Grün anzubauen und nicht einfach eine riesengroße Kiste und fertig ist.
0: Unsere Freitalk-Sendung, die ist ja ein interaktives Format. Das heißt, Sie können auch bei Instagram, bei Facebook uns Ihre Meinung mitteilen. Dort haben wir diesmal konkret gefragt, worauf Sie persönlich verzichten für den Klimaschutz, wenn Sie das denn tun. Und bei mir im Studio ist jetzt unser Social-Media-Redakteur Fabian Friedmann, hat die Ergebnisse der Umfrage mitgebracht. Hallo Fabian, grüß dich.
3: Hallo.
0: Welche Antworten beim Thema Verzicht für den Klimaschutz kamen denn in den sozialen Netzwerken raus?
3: Ja, sehr viele. Es gab wirklich sehr viele. Also wir hatten am Ende fast 1400 Kommentare unter einem Post. Das ist wirklich viel. Vorab muss man aber auch sagen, allein die Frage hat offenbar bei Facebook sehr viele User wirklich getriggert.
0: Ja, auch entsprechend formuliert. Ja.
3: Merkt man ja auch in dieser Sendung. Gut, man hat das Gefühl, sobald man jetzt das Thema Klimawandel überhaupt setzt, wird der Ton deutlich rauer. Also wichtig hier auch der Hinweis, bei uns kommentieren ja auch viele Menschen, die Radio 1 gar nicht wirklich folgen oder sich teilweise sogar in Foren verabreden, um dann in der Kommentarspalte bewusst Stimmung zu machen. Da schreiben dann halt Leute konkret solche Sachen wie, ey, was soll die Frage? Oder es werden beliebte falsche Narrative gesetzt, wie den Klimawandel gibt es ja gar nicht, das ist Panikmache, man kann nur die Umwelt schützen und nicht das Klima etc. Dazu kommt dann auch viel sogenannter Whataboutism, also dass man gar nicht auf die Frage antwortet, sondern bewusst ein anderes Thema aufmacht, wie zum Beispiel, wir wollen bitte auf die Politiker verzichten oder man sollte die Kriege beenden, die kosten schließlich ja auch viel CO2.
0: Gab es denn auch Konstruktives? Gab es Menschen, die konkret auf die Frage antworten wollten?
3: Ja, die gab es und die waren glücklicherweise auch zahlreich. Also die meisten Antworten gingen dann in die Richtung Autoverzicht und dass man weniger Flugreisen künftig machen wolle. Dafür wird dann eben auch häufiger mit der Bahn gefahren. Viele verzichten auch bewusst auf tierische Produkte und Lisa schreibt zum Beispiel, so gut es geht verzichtet sie auf Plastik, unnötige Energieverschwendung, Müllvermeidung, Nachhaltigkeit bei Kleidung, Stichwort Secondhand statt Fast Fashion. Und manche Leute berichten auch, dass sie auf Wärmepumpen umgestiegen sein oder eine Photovoltaikanlage auf dem Dach haben.
0: Waren in den Kommentaren auch Menschen, die gesagt haben, sie verzichten bewusst auf gar nichts, was ich grundsätzlich total nachvollziehen könnte?
3: Ja, und die waren auch ziemlich zahlreich. Also viele zogen die Frage leider auch ein bisschen ins Lächerliche und schrieben, sie würden nur auf ihren Privatjet verzichten. Haha. Jörg hatte wenigstens etwas einigermaßen Sachliches beizutragen. Er kommentierte, man wird wegen diesem Klimawahn, sagt er, doch schon genug unfreiwillig zur Kasse gebeten, deswegen verzichte ich auf gar nichts mehr. Liebend gerne würde ich auf einige überbezahlte Politiker verzichten, die sich von ihren Chauffeuren durch die Gegend gondeln lassen oder jede weitere Strecke mit dem Flugzeug zurücklegen, auch innerhalb Deutschlands. Gut, in diese Richtung wurde leider, muss man sagen, viel argumentiert. Also sprich, wenn manche Politiker schon nicht verzichten, warum sollte ich das tun? Ich bin ja schon genug belastet von Steuern und Abgaben, also in dem Stil, na gut, vielleicht nach mir dann die Sintflut.
0: Ich finde das so interessant, wie sehr das Thema einerseits polarisiert, aber wie viel Frustration und Aggression hier auch vorzuherrschen scheint beim Thema Klimawandel.
3: Ja, total. Also man leider beobachtet man da halt auch viele Falschbehauptungen, Irrglaube und ein gewisser Schuss Realitätsverweigerung. Vielleicht, weil man sich auch bewusst nicht einschränken möchte. Und da ist auch häufig dieses Zeigen mit dem Finger auf andere, selbst bei Menschen, die den Klimawandel als solchen anerkennen. Marc schreibt beispielsweise, jeder vernünftige Mensch wird versuchen, sparsam mit Wasser umzugehen und nicht unnötig viel Auto zu fahren. Dass wir Deutschen uns anmaßen, das Klima retten zu können, obwohl wir weltweit unter 2% des gesamten CO2-Ausstoßes zu verantworten haben, ist schon tragisch. Andere Nationen, allen voran China, China stocken ihre Atom- und Kohlekraftwerke weiter auf. Gut, diese Argumentation stimmt zwar, denn China ist einer der größten Verursacher von Treibhausgasen und investiert auch in Kohlekraftwerke, aber zur Wahrheit gehört eben auch, dass sie in Rekordtempo erneuerbare Energien und grüne Technologien ausbauen. Das ist jetzt in Deutschland unter der jetzigen Regierung bekanntermaßen nicht wirklich der Fall.
4: Das war mein Social-Media-Kollege Fabian Friedmann mit dem Stimmungsbild aus dem Netz. Ich danke dir, Fabian. Und wenn wir schon beim Thema Netz sind, gucken wir auch nochmal aufs Ergebnis unserer Umfrage. Wir hatten das Voting auf radio1.de. Wie gehen wir mit dem Klimawandel um? Und tatsächlich 64%, also der größte Teil aller, die abgestimmt haben, sagen, wir brauchen mehr Maßnahmen, um den Klimawandel aufzuhalten. Danke Ihnen auch, dass Sie abgestimmt haben.

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13: 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Kurz nach 12:30.
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15: Heute definitiv mehr Wolken als Sonne im Verlauf des Tages. Des Nachmittags kann es einzelne Schauer und Gewitter geben. Die Temperaturen dazu zunehmend schwül, 25 bis 30 Grad. Morgen am Sonnabend wird es nicht ganz so warm, 24 bis 27 in Berlin um 26 Grad. Ansonsten ebenfalls Wechsel aus Sonne und Wolken mit einzelnen Schauern. Und genauso sieht es auch am Sonntag aus.
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16: Auf Radio 1 A9 Leipzig Richtung Berlin. Zwischen Köselitz und Niemeck stehen Sie wegen Bauarbeiten 45 Minuten im Stau. A10 westlicher Berliner Ring Richtung Dreieck Werder. Zwischen Potsdam Nord und Föben ebenfalls Baustellenstau mit plus 20 Minuten. A24 Hamburg Richtung Berlin. Zwischen Fährberlin und Kremmen stehen Sie 30 Minuten im Stau. Stadtverkehr Berlin, ein paar Minuten länger dauert es auf der A100 in beiden Richtungen zwischen Schmargendorf und Alboinstraße. Auf der A103 vor der Ausfahrt Sachsendamm und vor der Auffahrt zur A100 Richtung Treptow. In Köpenick auf der Rudolf-Rühl-Allee in Richtung Biesdorf und stadteinwärts in Fennpfuhl auf der Landsberger Allee. Trotz alledem haben Sie weiterhin eine gute Fahrt.
15: Danke, Micha.
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15: Und mit Genesis Wuso.

0: DJ Pearson, Maybe auf Radio 1. Sie hören die letzten Minuten von Freitalk. Das war die Premiere heute unter neuem Sendungsnamen. Die dreistündige Diskussionssendung hier auf Radio 1. Unser Titel heute, kein, in Klammern das K, kein Sommer wie der andere, was tun gegen den Klimawandel. Und was soll ich sagen, vielen Dank für die ganzen Anrufe, für Ihre Kommentare zum Thema. Aber was ist denn jetzt mit dem Klimawandel? Manche Politiker finden ja, dass das Ankurbeln der Wirtschaft wesentlich wichtiger sei als die Bekämpfung des Klimawandels. Andere glauben wiederum gar nicht an den menschgemachten Klimawandel. Wir haben heute unter anderem mit Stefan Rahmsdorf gesprochen, Klimaforscher, Leiter der Abteilung Erdsystemanalyse am Potsdam-Institut für Klimafolgenforschung. Nach ihm hat Klimawandel wenig mit Meinung zu tun.
1: Nun, die AfD leugnet einfach die Realität. Das hilft uns nicht weiter. Das ist auch das Gegenteil von Heimatschutz. Und da kann sich die AfD vielleicht mal bei ihren Schwesterparteien in Frankreich und Italien umschauen. Also Le Pen, Meloni, die nicht den vom Menschen verursachten Klimawandel verleugnen, weil das ist einfach eine seit Jahrzehnten bestens belegte wissenschaftliche Tatsache.
0: Die politische Haltung ist das eine, aber wie geht's uns damit? Uns dienen außergewöhnlich heißen und trockenen Sommer hinter uns haben, vielleicht nicht durchweg vor der eigenen Haustür, aber Deutschland und europaweit definitiv. Gisela hört Radio 1 und ist wenig optimistisch, was die Zukunft angeht.
2: Ich wollte eigentlich sagen, dass ich es so empfinde, dass der Zug bereits bezüglich Klimawandel abgefahren ist. Es ist schon zu spät. Wir werden es nicht mehr schaffen. Viele Regierungen sind größenwahnsinnig und arbeiten dagegen und viele andere haben eigentlich das Geld dafür, es so klimafreundlich umzuändern. Ja, das ist meine Meinung, so traurig wie es ist für die jungen Leute heute.
0: Radio 1-Hörer Jonas wiederum sieht extreme Wetterereignisse als Handlungsaufforderung. Er verbindet Klimaschutz mit Protest.
3: Es gibt eine Waldbesetzung in der Nähe von Frankfurt, den Banni, also den Bannwald. Und meine Meinung ist, wenn wir Klima schützen wollen, dann ist das auf jeden Fall mittlerweile eine legitime Protestform. Die wurde auch richterlich bestätigt. Es gab zwar jetzt wieder eine Allgemeinverfügung dagegen, aber also was man jetzt gerade machen kann, wenn man gerade ein, zwei freie Tage hat, dann kann man auf jeden Fall in Bannwald in der Nähe von Frankfurt fahren. Alle Infos gibt es, glaube ich, online und auf Telegram. Genau.
0: Auch Steffen hört Radio 1. Er hat beruflich mit Maßnahmen zu tun, die dem Klimawandel etwas entgegenstellen könnten. Und er ist nicht zufrieden damit, wie das gerade läuft.
4: Ich arbeite so lange in dem Bereich bezogen auf Stabilisierung von Natur und eben auch bezogen auf den Klimawandel irgendwie alles resilienter zu machen und habe das Gefühl, dass ich seit Mitte der 90er spätestens dick in dieser Debatte bin und es bewegt sich immer nichts und die Erkenntnis ist immer wieder da und die wiederholt sich immer, nur passieren tut nichts und immer wenn es dann kocht, dann sind alle ganz aufgeregt und wenn ich jetzt ein Vierteljahr weiter denke, weiß ich nicht, ob wir die richtigen Schritte machen. Es wäre doch cool, wenn da mal sich was bewegt und damit auch verbunden die Frage, wie kriegen wir das vielleicht mal hin, doch mal Gas zu geben, wenn es dann immer heißer wird.
0: Außerdem hat Martina angerufen und da habe ich mal wieder gemerkt, natürlich kann, wie wir es empfinden und was die Gesamtdaten zeigen, auseinandergehen. Und das ist auch total okay.
5: Mich regt es gerade ein bisschen auf, weil ich also überhaupt gar nicht das Gefühl habe, dass das ein trockener Sommer war. Im Gegenteil. Also ich habe das ganz anders erlebt. Ich lebe hier in meinem Garten und die Regentonnen sind dieses Jahr einfach mal nicht leer geworden. Und ich habe viele Regentonnen und ich finde, es hat so oft geregnet. Es gab ein paar richtig krasse, heiße Tage, die kaum zu ertragen waren. Aber ansonsten fand ich, war das jetzt also definitiv kein trockener Sommer.
0: Wir werden ja nicht nur in Berlin und Brandenburg gehört, zum Beispiel auch in München, zum Beispiel von Sebastian. Und der weist nochmal auf den Unterschied hin zwischen Wetter und Klima.
6: Das, was man als Normalmensch tagtäglich erlebt, ist das Wetter. Also schönes Wetter, heißes Wetter, kaltes Wetter, regnerisch. Aber wovon man einfach unterscheiden muss, ist das Klima. Und das betrifft eben dann nicht nur Region Berlin, sondern noch nicht mal die Region Deutschland, auch noch nicht mal die europäische Region, sondern einfach die nördliche Hemisphäre.
0: Vielen, vielen Dank für Ihre ganzen Anrufe, für Ihre Meinung dazu. Und wenn Sie auch mal ein Thema diskutiert haben wollen, eine konkrete Frage haben, ein Thema, das bei Ihnen brennt und das wir satte 3 Stunden lang in einer Sendung behandeln wollen, sollen, die ab sofort Freitalk heißt, dann melden Sie sich bei uns mit einem Vorschlag an freitalk@radio1.de.

endlich mal was Neues von der Queen, Erykah Badu, die ein Kollabo-Album aufgenommen hat mit The Alchemist. Das ist eine Single daraus, Witch Doctor. Und das schiebt uns doch geschmeidig ins Wochenende hier auf Radio 1. Fujiya und Miyagi sind das Lowest Common Denominator.

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11: In den 13 Uhr Nachrichten geht es gleich um Folgendes. Unter anderem Steinmeier kondoliert zum Tod von Norwegens König Harald. Zahl der Flutopfer in Nepal steigt auf mehr als 500 und das Wetter überwiegend bedeckt und zunehmend schwül. Später Schauer und Gewitter möglich bei 25 bis 30 Grad. Hier geht's gleich weiter mit der schönen Woche und Stefan Karkowski kann ich nur sagen, bleiben Sie dran, hören Sie weiter. Nech, Sophia Wetzke ist mein Name. Ich wünsche Ihnen schon mal ein schönes Wochenende. Tschüss, bis bald.

0: Svenja Latino, die Single-Version hier um genau 13 Uhr. Perfekt getimed.
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2: In Flensburg sind die Innenminister der meisten Ostsee-Anrainerstaaten zusammengekommen, um über die zahlreichen Zwischenfälle der vergangenen Monate mit Drohnen zu beraten. Aus Flensburg Bianca Schwarz.
3: Vor Start des Treffens sagte Bundesinnenminister Alexander Dobrindt, dass für die Ostsee-Anrainer klar ist, momentan sei die Ostsee ein gemeinsamer Bedrohungsraum. Das Ziel, daraus einen gemeinsamen Sicherheitsraum zu machen. Es würde immer mehr hybride Bedrohungen geben, mit Drohnen in der Luft, mit Anschlägen unter Wasser sowie generell im Cyberraum. Darauf möchte Dobrindt mit einer gemeinsamen Strategie antworten. Es könnte beispielsweise eine Reaktionstaskforce eingerichtet werden, so Dobrindt, die für einen schnellen Austausch untereinander sorgen soll. Auch die russische Schattenflotte wird ein Thema sein. Mit ihr umgeht Moskau beispielsweise Ölsanktionen. Es gäbe unterschiedliche Umgehensweisen der Ostseestaaten mit der Schattenflotte. Darüber soll ein Austausch stattfinden.
2: Die Zahl der Todesopfer nach der verheerenden Sturzflut in Nepal ist auf mehr als 500 gestiegen. Rund 1000 Menschen werden noch vermisst. Die Suche nach Überlebenden musste wegen der Gefahr einer erneuten Überflutung unterbrochen werden. Lena Bodewein.
4: Im Grenzgebiet von Tibet zu Nepal hat das Geröll, das die erste Flutwelle transportiert hatte, einen Fluss gestaut. Der so entstandene See drohte zu brechen. Darum hatte erst China, dann auch Nepal die Rettungsarbeiten gestoppt. Auf der Seite der chinesisch verwalteten Region Tibet sind sie jedoch wieder aufgenommen worden. Die chinesischen Behörden sagen, die Gefahr eines Dammbruchs habe dadurch abgenommen, dass Wasser abgeflossen sei. In Nepal warnt die Polizei jedoch nach wie vor einer zweiten Flutwelle. Die Bewohner sollen Bereiche nahe der Flüsse verlassen.
2: Bundespräsident Steinmeier hat dem neuen norwegischen König Haakon zum Tod seines Vaters Harald V. kondoliert. Er habe die Nachricht in tiefer Trauer erhalten und spreche sein aufrichtiges Beileid aus, schrieb Steinmeier an den neuen König. Deutschland verliere mit Harald einen großen Freund und Europa einen großen Versöhner. Der älteste lebende Monarch Europas war im Morgen im Alter von 89 Jahren nach langer Krankheit gestorben. Christian Stichler.
5: Seit heute früh strömen die Menschen in Oslo zum Schloss. Tausende von Blumen wurden vor dem Palast niedergelegt. Alle Fahnen in Norwegen wurden auf Halbmast gesetzt. Eine ganze Nation trauert. Der 89-jährige Monarch war nach schwerer Erkrankung heute um 6.35 Uhr im Reichskrankenhaus in Oslo friedlich und für immer eingeschlafen, wie das Königshaus mitteilte. Zuletzt wurde bei König Harald eine Infektion im Blutkreislauf festgestellt. Am Mittag ist der sogenannte Staatsrat zusammengekommen, um Kronprinz Haakon offiziell zum neuen König von Norwegen zu ernennen. Für den Abend wird eine Fernsehansprache erwartet.
2: Im Thüringer Landtag ist die AfD erneut mit einem Misstrauensvotum gegen Ministerpräsident Vogt gescheitert. AfD-Fraktionschef Höcke wollte den CDU-Politiker ablösen und bekam 33 Ja-Stimmen, eine Stimme mehr als seine Fraktion Sitze hat. Für Höckes Wahl wären 45 Ja-Stimmen nötig gewesen. Aus Erfurt Jan Breuer.
6: Bei der Begründung des Misstrauensantrags forderte Björn Höcke den Ministerpräsidenten erneut auf, die politischen Konsequenzen zu ziehen aus der Aberkennung seines Doktortitels durch die TU Chemnitz und seinem umstrittenen Umgang mit künstlicher Intelligenz beim Schreiben mehrerer Zeitungsbeiträge und verschiedener Gedenkreden. Vertreter der regierungstragenden Fraktionen von CDU, BSW und SPD warfen Höcke daraufhin vor, eine politische Showveranstaltung kurz vor der Landtagswahl in Sachsen-Anhalt abzuhalten. Und auch der Ministerpräsident selbst ergriff das Wort, sprach davon, sich von der AfD und den Forderungen nach einem Rücktritt nicht klein machen zu lassen. Das Abstimmungsergebnis selbst bezeichnete Mario Vogt als Rückendeckung.
2: Soweit die Radio 1 Nachrichten. 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
0: Heute mehr Wolken als Sonne und im Verlauf ein paar Schauer oder Gewitter. Zunehmend schwül bei maximal 25 bis 30 und in Berlin um 28 Grad. Der Wind weht zeitweise böig aus Südost bis Südwest. Morgen dann meist trockener Mix aus Sonne und Wolken mit ähnlichen Temperaturen. Höchstwerte morgen 24 bis 27 Grad.
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2: Auf Radio 1, A9 Leipzig Richtung Berlin. Zwischen Köselitz und Niemeck stehen sie wegen Bauarbeiten 45 Minuten im Stau. A10 westlicher Berliner Ring Richtung Dreieck Werder. Zwischen Potsdam Nord und Föben ebenfalls Baustellenstau mit plus 20 Minuten. A10 westlicher Berliner Ring Richtung Dreieck Havelland. Zwischen Großkreuz und Leest stehen sie weitere 20 Minuten im Stau. Und A24 Hamburg Richtung Berlin zwischen Fährbelin und Kremmen sind es 30 Minuten. Stadtverkehr Berlin, ein paar Minuten länger dauert es auf der A100 in beiden Richtungen zwischen Schmargendorf und Albuinstraße, auf der A103 vor der Ausfahrt Sachsendamm und vor der Auffahrt zur A100 Richtung Treptow. In Köpenick auf der Rudolf-Rühl-Allee in Richtung Biesdorf und stadteinwärts in Fenpfuhl auf der Landsberger Allee. Trotz alledem haben Sie weiterhin eine gute Fahrt.
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7: Das bin ich. Guten Tag.

Feel Like Making Love. Hier in der Version von Supershy featuring Roberta Flack. Ja, von ihr ist das Original. Meine ich mich zu erinnern. Und Sie hören eine schöne Woche auf Radio 1. Der Wochenrückblick von einer, wie ich finde, sehr aufregenden Woche. Wir werden die üblichen Spiele haben heute. Sie können also eine Menge gewinnen bei uns. Wir klären aber auch auf, zum Beispiel über jede Menge neue queere Partys in der alten Feuerwache Tempelhof. Da eröffnet heute für 2 Monate ein neuer Club auf Zeit. Ja, wir reden über Donald Trumps Chancen bei den Midterms. Albrecht von Lucke wird den Schnellsprecherrekord brechen in seiner Analyse der Klausurtagung der Bundesregierung. Und natürlich zur Frage, kommt jetzt der Herbst der Reformen? Und immer wieder wird es um Rechtsextremismus gehen heute. Gleich auch um die Frage, was ist eigentlich mit den Eltern, die rechtsextremistische Parteien wählen? Welche Probleme gibt's da, wenn deren Kinder in der Schule über die Gefahren für die Demokratie aufgeklärt werden? Das Gespräch, das hören Sie gleich. Schön, dass Sie dabei sind. Musik kommt hier von 54 Ultra, der Titel Tell Me.

0: sage ich gerne nochmal, von wem das hier ist. Musik aus New Jersey von 54 Ultra. Dahinter steckt John Anthony, der auf Spanisch und Englisch singt. Im amerikanischen Markt ist das mittlerweile ganz wichtig. Der Titel Tell Me. Sie hören das in der schönen Woche auf Radio 1. Wie sieht das bei Ihnen aus? Wissen Sie ohnehin, was Sie wählen wollen bei der Berlin-Wahl? Oder fragen Sie lieber den Berliner Wahlomaten? Ja, Sie wissen ja, wie das läuft. Sie füllen den Fragebogen aus und der Wahlomat sagt Ihnen dann, welcher Partei Ihre politische Haltung am nächsten kommt. Und bei diesem Berliner Wahlomaten gibt es eine Frage Nummer 22, die lautet, sollen alle Lehrkräfte an Berliner Schulen im Umgang mit Rechtsextremismus fortgebildet werden? Hören wir mal, was Gina Weibel zu dieser Frage sagt. Die Bildungsinfluencerin war selbst Lehrerin und hat dazu nun ein Buch geschrieben. Frau Weibel, guten Tag.
1: Hallo, guten Tag, Stefan.
0: Hallo. Ihr Buch trägt den Titel Schule aber stabil. Warum wir jetzt Haltung brauchen, um unser Bildungssystem zu demokratisieren. Wären so Pflichtkurse zu Rechtsextremismus für alle Lehrer für Sie ein Schritt in die richtige Richtung?
1: Auf jeden Fall, und zwar nicht heute, sondern am besten gestern. Denn wenn wir uns mal die Entwicklungen in den letzten Jahren anschauen, dann ist das wirklich keine Option mehr, sondern eine Notwendigkeit, dass Lehrkräfte hier das nötige Werkzeug in die Hand bekommen.
0: Aber bekommen die nicht dieses Werkzeug an den Unis? Die haben ja auch selbst eine Ausbildung gemacht, die waren selbst in der Schule, die haben das Dritte Reich, das sogenannte, durchgenommen, etc. pp. Was brauchen die denn noch?
1: Also ich sag mal, schön wär's, denn verpflichtende Module an unseren Universitäten und auch an unseren pädagogischen Hochschulen sind leider immer noch keine Standards. Wir vermissen das sehr, ich und auch andere weitere ExpertInnen dazu. Und wenn man sich aber mal überlegt, dass Schulen, und du hast es ja auch gerade angesprochen, nach 1945 eigentlich zu demokratischen Räumen erklärt wurden, in denen Schülerinnen und Schülern in erster Linie demokratische Werte vermittelt werden sollten, ist das heutzutage, bleibt das einfach auf der Strecke. Und es gibt ja auch Lehrkräfte, die wirklich der Meinung sind, sie dürften sich gar nicht politisch äußern.
0: Und stimmt das nicht?
1: Das stimmt natürlich nicht, denn ich muss dazu sagen, ich möchte da auch gar nicht so die Lehrkräfte irgendwie verurteilen, dass sie das glauben. Das rührt auch daher, dass die AfD und weitere rechte Akteure es geschafft haben, in den letzten Jahren wirklich Lehrkräfte und Schulleitungen auch einzuschüchtern durch eigentlich demokratische Mittel wie so Dienstaufsichtsbeschwerden oder kleine Anfragen im Landtag. Und die haben wirklich dieses Neutralitätsprinzip so weit umgedeutet, dass Lehrkräfte eben eingeschüchtert sind.
0: Gab es das nicht sogar in so einer ZDF-Doku, war das so ein Beispiel zu sehen aus Sachsen-Anhalt, wo ein Lehrer abgemahnt wurde, weil er den Schülern erklärt hat, warum er die AfD nicht wählt?
1: Ja. Genau. Und es ist völlig legitim, darüber zu sprechen. Denn Lehrkräfte haben einen Bildungsauftrag und dazu gehört auch, dass sie eben sich gegen jegliche Menschenfeindlichkeit, gegen Rassismus, gegen Diskriminierung stellen. Sie müssen neutral sein, aber neutral im Rahmen der freiheitlich-demokratischen Grundordnung. Und
0: Ja, nun gucken wir mal hier auf Brandenburg. Bei uns gilt die AfD als gesichert rechtsextremistisch. Nun sagen aber 37% aller Wähler in Umfragen, und diese Umfragen sind nicht besonders frisch, das heißt, man kann davon ausgehen, dass es noch mehr wird, ich würde die AfD wählen, sagen die 37%. Wir reden also über eine Partei, deren Wähler Rechtsextremismus nicht als Gefahr sehen, sondern als Lösung. Und die wollen bestimmt nicht, dass die Schulen Kinder gegen die Eltern in Stellung bringen. Wie lässt sich dieses Dilemma auflösen, solange die AfD nicht offiziell verboten ist?
1: Also ich glaube, Schulen müssen so weit stabil sein, deswegen auch mein Buch, Schule aber stabil, müssen stabil sein in dem Sinne, dass sie sich ihrer demokratischen Werte bewusst sind und dass sie auch, Handlungsstrategien ausarbeiten für sich als Schulen, als demokratische Räume, die sie auch stabil darin machen, dagegen zu argumentieren und ihre Standpunkte festmachen, auch gegen Erziehungsberechtigte, die die AfD wählen würden.
0: Und wie sollten Lehrkräfte und Schulen damit umgehen, wenn die Haltung, die die Eltern haben, auch bei den Schülern verfangen? Wie zeigt man da Haltung?
1: Das ist ein bisschen komplizierter, beschreibe ich auch in meinem Buch. Wir leben in einer sehr adultistischen Gesellschaft. In einer sehr adultistischen Gesellschaft, Stefan. Das bedeutet, dass wir Erwachsene häufig über die Köpfe der Schülerinnen und Schüler oder generell Kindern und Jugendlichen hinweg entscheiden. Und das erlebt in der Schule eigentlich ein sehr, sehr überdurchschnittliches Level. Man kennt das ja noch aus seiner eigenen Schulzeit. Und ich glaube, wenn wir nicht anfangen, Kindern und Jugendlichen tatsächlich wirklich zuzuhören und sie auch teilhaben lassen an Entscheidungen, dann verlieren wir sie. Und wenn wir ihnen nicht zuhören, dann hören ihnen Extremisten zu. Und daran müssen wir arbeiten.
0: Ja, aber das Zuhören ist ja das eine. Und wenn dann lauter demokratiefeindliche, verfassungsfeindliche Sprüche da rauskommen, muss ich auch irgendwie darauf reagieren. Ne?
1: Stellung beziehen. Auf jeden Fall Stellung beziehen, bitte an alle Lehrkräfte. Wenn, sobald rechtsextreme oder verfassungswidrige Parolen oder Aussagen im Schulalltag sichtbar werden, habt ihr die Aufgabe und seid auch dazu verpflichtet, klar und deutlich Stellung zu beziehen. Da würde ich sagen, dass von oben genug Schutz da sein muss. Also eine Lehrkraft erlebt auch immer wieder, dass sie deswegen angefeindet wird. Und es kann eigentlich nicht sein, dass wir unsere Lehrkräfte da so schutzlos zurücklassen.
0: Kommende Dienstag erscheint das Buch von Gina Weibel, Frau Weibel als Bildungsinfluencerin. Schule aber stabil heißt es, warum wir jetzt Haltung brauchen, um unser Bildungssystem zu demokratisieren. Der Verlag EMF. Dank für das Gespräch. Eine schöne Woche auf Radio 1.
1: Dankeschön.
0: Danke zurück.
1: Vielen Dank. Hat mich gefreut.
0: Tschüss, tschüss.
1: Tschüss.

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26 Jahre jung war Roisin Murphy, als sie diesen Song hier gesungen hat für Moloko 1999. Sing It Back. Und wenn man sie heute sieht auf der Bühne bei ihren Konzerten, wo sie nach 2 Stunden Show immer noch Liegestützen macht, um den Gästen zu zeigen, was denn, seid ihr schon durch, seid ihr schon fertig, guckt mich an, ich bin über 50, kein Problem hier, ne? Das ist schon sehr beeindruckend, diese Karriere von Roisin Murphy. So, die schöne Woche auf Radio 1. In der nächsten halben Stunde eine von vielen Stars, die wir haben in dieser Sendung. Wir werden mit Oliver Kalkofe reden. Das heißt, ich werde mit ihm sprechen. Und zwar über eines seiner, auch meiner Lieblingsthemen, über Mickey Maus Hefte. Mickey Maus wird 75 und zwar das deutsche Mickey Maus Heft. Gucken Sie mal nach, was man für die allererste Ausgabe mittlerweile bei Online-Auktionen bezahlt. Ich habe gerade mein Liebstes dabei, Hexenzauber mit Mickey und Goofy. Auch darüber werde ich sprechen mit Oliver Kalkofe um kurz nach 2:30 hier auf Radio 1.

0: Das ist Sepperlot. Den hatten wir auch schon beim Parkfest. Sepperlot aus München mit Never Give Up.
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2: 1:30.
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2: Ja, und gleich auch mit Oliver Kalkofe, mit Mickey, Goofy, Donald und allen anderen aus dem Entenhausen-Universum.

0: Neue Musik von Kelila, hier gemeinsam mit Pink Panthers. Ja, am 29. Oktober können wir die im Huxleys erleben. Kelila präsentiert von Radio 1 und dieser neue Single hier hieß The Bridge. Falls bei Ihnen zu Hause auch nie was weggeworfen wird und das schon über Generationen, ja, dann schauen Sie doch mal auf dem Speicher oder im Keller nach, wenn es sowas gibt bei Ihnen, ob da noch irgendwo Opas alte Comicsammlung liegt. Denn sollten Sie ein Mickey Mouse Heft finden aus dem Jahr 1951, ich kann Ihnen da ein bisschen helfen, also auf dem Cover sieht man Mickey und Goofy in einem offenen Flugzeug Richtung Erde rasen. Herzlichen Glückwunsch, auf eBay wird für das allererste deutsche Mickey-Maus-Heft derzeit 14.000 Euro verlangt. Morgen wird die Heftreihe 75 Jahre alt. Aber interessiert das die Generation TikTok überhaupt noch Mickey-Maus-Hefte? Fragen wir unseren Mann für alle Medien.
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0: Oliver, guten Tag.
2: Ja, in akzentfreiem Entenhausisch, ja, habe ich guten Tag gesagt.
0: Das stimmt. Wie ist dein Verhältnis zu Mickey Mouse Heften?
2: Ich habe wirklich in meiner Kindheit es geliebt. Ich war passionierter Mickey-Maus-Leser und war also mit aller jüngsten Jahren schon dabei. Das war sozusagen meine erste Begegnung mit der gehobenen Literatur. Es war auch meine Einstiegsdroge in die Comicwelt. Und ich habe auch die Hefte alle gesammelt, aufgehoben, sortiert. Die waren wertvoll für mich. Irgendwann macht man da natürlich den Fehler und verkauft die auf Flohmärkten. Und dann irgendwann, wenn die Nostalgiephase einsetzt, kauft man die wieder auf anderen Flohmärkten zurück, um sich nochmal daran zu erinnern. Aber ich war und bin auch heute noch ein großer Mickey Mouse Fan.
0: Ich fühle mich so verstanden. Also ich war mehr Fan der lustigen Taschenbücher. Ne? Ja. Also mein liebstes Exemplar ist die Nummer 11. Hexenzauber Mickey und Goofy, wo Hexen die Mondlandung einer Rakete verhindern, weil die Raketen immer in ihren Hexenkessel mit dem Zaubertrank fallen auf dem Mond. Da gibt es eine Geschichte drin, wo die Schatten den Aufstand proben und man muss eine Sonnenfinsternis künstlich erzeugen mit einem Meteoriten, den man vor die Sonne hält und solche Sachen. Irre, ja. Weißt du eigentlich, waren die Taschenbücher Sammelbände von den Comics, die zuvor im Heft erschienen waren? Weiß das jemand?
2: Nein, ich glaube, das waren immer Spezialgeschichten, weil die auch länger waren. Mhm. Es gab ja eigentlich immer so kurze Geschichten in jedem Heft und dann gab es immer so Zweiteiler, weil die zu lang waren für ein normales Heft. Und dann gab es halt die Taschenbücher. Das waren dann manchmal welche, die so vorher Zweiteiler waren und auch andere. Das kam ja aus der ganzen Welt. Es kamen sehr, sehr viele Geschichten aus Italien, viel aus Skandinavien, natürlich auch viele aus Amerika. Auch aus Deutschland. Und die wurden dann gesammelt. Und die Taschenbücher, wie du sagst, wirklich, da sind so viele persönliche Erinnerungen dran. Nummer 1, der Columbus-Falter. Ja, aber dann auch alle anderen. Ich habe auch gerade noch ein paar original alte Teile von damals gefunden, die ja auch aus Kostengründen, müssen wir uns immer noch dran erinnern, damals nur zur Hälfte in Farbe waren. Mhm. Weil es waren immer zwei Seiten in Farbe und zwei Seiten schwarz-weiß. Und die Eltern haben das immer genutzt, um dann den Kindern beim Essen gehen oder irgendwo zu sagen, malt die mal schön aus. Da habt ihr schön ein paar Wochen mit zu tun.
0: Also diese Mickey-Maus-Hefte, da war doch immer mehr drin als nur Comics, oder? Ich habe die seit Jahrzehnten nicht mehr in der Hand gehabt.
2: Also es fing an mit Comics. Erstmal waren es nur Comics und dann so hat sich ja die Welt einfach auch verändert. Es kam dann natürlich so, dass man merkte, als Yps mit Gimmick kam, ne? Mhm. Dann als Konkurrenz. Das heißt, so eine Beilage ist ja toll. Dann hat man irgendwann in den 60ern angefangen, so einen Mickey-Maus-Club zu gründen. Da konntest du Mitglied werden. Dann gab es irgendwie so einen Magazincharakter. Dann wurde auch noch viel anderes rund um die Welt, also um den Kindern auch ein bisschen die Welt zu erklären, mit reingenommen. Und so hat sich das Heft über die Jahrzehnte sehr, sehr stark verändert. Also so diese ganz klassischen Hefte, die, wo wirklich nur die Geschichten im Vordergrund standen, die gab es, glaube ich, nur so bis Mitte 70er.
0: Weißt du eigentlich, warum das Heft immer noch Mickey Mouse Heft heißt, obwohl doch schon lange Donald der eigentliche Star ist?
2: Hat mich immer gewundert. Es war wirklich so, ich kann mich erinnern, dass ich als Kind, also als ich noch klein war, hat mich Mickey sehr fasziniert, weil das ja so Crime Stories meistens waren. Ne? Mickey ist ja so ein Hobbydetektiv und musste gegen Kater Carlo oder das schwarze Phantom, was ich sehr liebte, kämpfen.
0: Und die Panzerknacker.
2: Die kamen bei Dagobert. Die wollten ja immer an den Geldspeicher ran. Mhm. Aber das war halt so, dass Mickey immer noch die Nummer 1 ist. Ich glaube, das ist Tradition. Und es gibt ja inzwischen auch schon so viele Sonderbände. Es gibt ja dann die Donald, es gibt Donald Duck und es gibt Sondergeschichten von jedem, dass man so geblieben ist und gesagt hat, okay, das Heft nennen wir immer noch Mickey Mouse, obwohl natürlich die Geschichten von Donald und Dagobert Dagobert natürlich inzwischen schon viel, viel größer und beliebter geworden sind. Es ist ja auch für mich, also war es auch immer so, das war ja die Geschichte, die einem als Kind ja das erste Mal so ein bisschen erklärt hat, ne, die Freuden des Kapitalismus und aber auch die Leiden des Sozialismus. Ne? Also Donald Duck als der ewige Loser, sympathischer Choleriker aus der Arbeiterklasse, stetiger Wunsch nach sozialem finanziellen Aufstieg, aber ohne Chance. Ne? Also das war ja so fleischgewordenes Scheitern mit Federn. Und dann aber Dagobert Duck, ne? Also wirklich als der geborene, lebende Kapitalismus, das Idealbild des fröhlichen Multimillionärs. Und das fand ich auch immer toll, der ja so offen glücklich mit seinem Reichtum war und in seinem eigenen Geldspeicher mit irrigiertem Pürzel durch die Dukatenfluten tauchte. Das war doch pure Lebens- und Vermögensfreude.
3: Super.
2: Ne, die Taler körperlich zu spüren. Versuch mal bitte ein Vollbart in Krypto.
3: Ja,
2: da ist die Enttäuschung vorprogrammiert.
3: Das stimmt. Also apropos Millionen, 1,3 Milliarden beträgt die Gesamtauflage der verkauften Exemplare Mickey Mouse Hefte. Ich fürchte natürlich, wenn ich das Jubiläumsheft meiner Großnichte schenken würde, dann würde die als erstes nach der USB-Buchse suchen, um es aufzuladen. Glaubst du, das ist noch was für die Generation TikTok?
2: Ich würde immer auch versuchen, die Seiten wegzuwischen, so seitlich. Aber nein, das ist natürlich das Schwierige. Also wir sind durch die digitale Welt natürlich weggekommen von allem Haptischen, von Büchern, von Comics und so all diesen altmodischen Formen der Literatur oder des Entertainments. Ich kann jedenfalls nur jedem sagen, auch gerade den Kindern heute, nehmt mal wieder so ein Heft in die Hand. Es ist etwas Besonderes. Man fasst es an, man fühlt es, man ist viel näher dran. Es verändert sich eben auch nicht. Man kann zurückblättern und es ist immer noch da. Und das ist schon etwas Besonderes. Und ich sag mal, früher zu meiner Zeit war es so, dass die Comics ja als Schundliteratur galten und die Erwachsenen sagten, das darf man nicht lesen, das ist eine Verunglimpfung der Sprache und der Kultur. Mir hat es, glaube ich, nicht geschadet, also weil ich habe daraus so viel gelernt, es hat mich näher gebracht zum Lesen, ich wollte die Hefte endlich alleine lesen und mir nicht nur vorlesen lassen und es wurden so viele Themen da reingebracht, die mich dann interessierten. Also ich sag mal, Mickey Mouse hat mir, glaube ich, mehr beigebracht als die Schule und deswegen bin ich Mickey auch bis heute immer noch dankbar.
3: 75 Jahre Mickey Mouse Hefte, Oliver Kalkofe, danke, dass du bei uns warst, in der schönen Woche auf Radio 1.

Herzlichen Glückwunsch zum 35. Pearl Jam, so alt ist dieser Track, Even Flow. Aus dem Jahr 1991, Sie hören das in der schönen Woche auf Radio 1. Und in der nächsten halben Stunde wollen wir mal wieder einen Anruferrekord brechen hier. Dann gibt es die volle Packung Kultur. Ich habe schon mal reingelugt, was es alles zu gewinnen gibt für Sie. Unglaublich. Ich wäre am liebsten dabei die ganze Zeit. Vielleicht nehmen Sie mich ja mit. Die volle Packung Kultur also ist wirklich sehr, sehr voll. Und ich möchte, dass Sie alle dabei sind und sich bewerben darum. Um kurz nach 14 Uhr geht's hier los. Das hier sind Still Corners mit The Creeps.

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1: Sind sie schon am Tanzen und setzen im Geiste zum Sprung an, um mit Johnny die Hebefigur zu probieren? Dieser Film ist inzwischen für Generationen Kult und gehört zum Sommerkino. Ein Urlaub in einem Sommercamp Upstate New York mit Mom and Dad wird für die 17-jährige Frances, auch Baby genannt, überraschenderweise zu einer höchst aufregenden Zeit, in der sie erwachsen wird und sich emanzipiert. Dirty Dancing mit Herzschmerz, Tanz, Spaß, Missverständnissen und dem großartigen Satz: Mein Baby gehört zu mir. Heute 20 Uhr im Freiluftkino Friedrichshain. Eine Wassermelone und ein prickelndes Getränk erhöhen das Kinovergnügen.
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13: Zahl der Flutopfer in Nepal steigt auf mehr als 500. AfD scheitert mit Misstrauensvotum im Thüringer Landtag. Das Wetter überwiegend bedeckt und zunehmend schwül, später Schauer und Gewitter bei 25 bis 30 Grad. Mehr dazu gleich aus der Radio 1 Nachrichten- und Service-Redaktion. Bis dahin hören wir diesem wunderbaren, aber auch ein bisschen merkwürdigen Song zu. Allein der Titel lohnt schon das Nachdenken darüber. Ganz neue Musik ist das von Angela Augs. Das ist ein Musiker aus München, der eigentlich Florian Kreier heißt. Auch den haben wir schon beim Parkfest gesehen. Er nennt seinen Song hier: Das Leben ist ein seltsames Klavier.

0: Wirklichkeit ist nein.
1: Das Leben ist ein seltsames Klavier, behauptet Angela Oaks um 14 Uhr.
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3: Die Zahl der Todesopfer nach der verheerenden Sturzflut in Nepal ist auf mehr als 500 gestiegen. Rund 1000 Menschen werden noch vermisst. Die Suche nach Überlebenden musste wegen der Gefahr einer erneuten Überflutung jetzt aber unterbrochen werden. Lena Bodewein.
4: Im Grenzgebiet von Tibet zu Nepal hat das Geröll, das die erste Flutwelle transportiert hatte, einen Fluss gestaut. Der so entstandene See drohte zu brechen. Darum hatte erst China, dann auch Nepal die Rettungsarbeiten gestoppt. Auf der Seite der chinesisch verwalteten Region Tibet sind sie jedoch wieder aufgenommen worden. Die chinesischen Behörden sagen, die Gefahr eines Dammbruchs habe dadurch abgenommen, dass Wasser abgeflossen sei. In Nepal warnt die Polizei jedoch nach wie vor einer zweiten Flutwelle. Die Bewohner sollen Bereiche nahe der Flüsse verlassen.
3: Im Thüringer Landtag ist die AfD erneut mit einem Misstrauensvotum gegen Ministerpräsident Vogt gescheitert. AfD-Fraktionschef Höcke wollte den CDU-Politiker ablösen und bekam 33 Ja-Stimmen, eine Stimme mehr als seine Fraktion Sitze hat. Für Höckes Wahl wären 45 Ja-Stimmen nötig gewesen. Aus Erfurt Jan Breuer.
5: Bei der Begründung des Misstrauensantrags forderte Björn Höcke den Ministerpräsidenten erneut auf, die politischen Konsequenzen zu ziehen aus der Aberkennung seines Doktortitels durch die TU Chemnitz und seinem umstrittenen Umgang mit künstlicher Intelligenz beim Schreiben mehrerer Zeitungsbeiträge und verschiedener Gedenkreden. Vertreter der regierungstragenden Fraktionen von CDU, BSW und SPD warfen Höcke daraufhin vor, eine politische Showveranstaltung kurz vor der Landtagswahl in Sachsen-Anhalt abzuhalten. Und auch der Ministerpräsident selbst ergriff das Wort, sprach davon, sich von der AfD und den Forderungen nach einem Rücktritt nicht klein machen zu lassen. Das Abstimmungsergebnis selbst bezeichnete Mario Vogt als Rückendeckung.
3: Nach der Gewalttat an der Docemus Privatschule in Gosen-Neu-Zittau gestern hat die Staatsanwaltschaft Frankfurt-Oder gegen einen 19-jährigen deutschen Haftantrag wegen des Verdachts des zweifachen Mordes beim Ermittlungsrichter gestellt. Bei der Tat handelt es sich um einen mutmaßlichen Femizid. Dem Beschuldigten wird vorgeworfen, gestern auf dem Schulcampus in Gosen-Neu-Zittau eine 18-jährige Schülerin und einen 30-jährigen Mann aus niedrigen Beweggründen getötet zu haben. Nach den bisherigen Ermittlungen der Staatsanwaltschaft handelt es sich bei dem Opfer um die ehemalige Freundin des Beschuldigten. Die Ermittler gehen von einer Beziehungstat aus. Bei den männlichen Opfern soll es sich um einen Erzieher handeln, der an der Schule arbeitete. Er habe der Schülerin helfen wollen. Der Beschuldigte wurde unmittelbar nach der Tat vorläufig festgenommen. Er habe sich zu den Tatvorwürfen bislang nicht geäußert und ist nicht vorbestraft. Die Ermittlungen zu den Umständen und dem genauen Tatablauf dauern laut Staatsanwaltschaft noch an. In Flensburg sind die Innenminister der meisten Ostsee-Anrainerstaaten zusammengekommen, um über die zahlreichen Zwischenfälle der vergangenen Monate mit Drohnen zu beraten. Aus Flensburg, Bianca Schwarz.
6: Vor Start des Treffens sagte Bundesinnenminister Alexander Dobrindt, dass für die Ostseeanrainer klar ist, momentan sei die Ostsee ein gemeinsamer Bedrohungsraum. Das Ziel, daraus einen gemeinsamen Sicherheitsraum zu machen. Es würde immer mehr hybride Bedrohungen geben, mit Drohnen in der Luft, mit Anschlägen unter Wasser sowie generell im Cyberraum. Darauf möchte Dobrindt mit einer gemeinsamen Strategie antworten. Es könnte beispielsweise eine Reaktionstaskforce eingerichtet werden, so Dobrindt, die für einen schnellen Austausch untereinander sorgen soll. Auch die russische Schattenflotte wird ein Thema sein. Mit ihr umgeht Moskau beispielsweise Ölsanktionen. Es gäbe unterschiedliche Umgehensweisen der Ostseestaaten mit der Schattenflotte. Darüber soll ein Austausch stattfinden.
3: Bundespräsident Steinmeier hat dem neuen norwegischen König Hakon zum Tode seines Vaters Harald V. kondoliert. Er habe die Nachricht in tiefer Trauer erhalten und spreche sein aufrichtiges Beileid aus, schrieb Steinmeier an den neuen König. Deutschland verliert mit Harald einen großen Freund und Europa einen großen Versöhner. Der älteste lebende Monarch Europas war am Morgen im Alter von 89 Jahren nach langer Krankheit gestorben. Christian Stichler.
7: Seit heute früh strömen die Menschen in Oslo zum Schloss. Tausende von Blumen wurden vor dem Palast niedergelegt, alle Fahnen in Norwegen wurden auf Halbmast gesetzt. Eine ganze Nation trauert. Der 89-jährige Monarch war nach schwerer Erkrankung heute um 6.35 Uhr im Reichskrankenhaus in Oslo friedlich und für immer eingeschlafen, wie das Königshaus mitteilte. Zuletzt wurde bei König Harald eine Infektion im Blutkreislauf festgestellt. Am Mittag ist der sogenannte Staatsrat zusammengekommen, um Kronprinz Håkon offiziell zum neuen König von Norwegen zu ernennen. Für den Abend wird eine Fernsehansprache erwartet.
3: Und soweit die Radio 1 Nachrichten um 14.05 Uhr. 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
1: Das Wetter für Berlin und Brandenburg. Ein Mix aus Sonne und Wolken. Im Verlauf kann es ein paar Schauer oder Gewitter geben. Zunehmend wird es schwül heute bei maximal 25 bis 30 in Berlin um 28 Grad. Der Wind weht zeitweise böig aus Südost bis Südwest. Morgen dann meist trocken. Mix aus Sonne und Wolken. Bisschen kühler. Die Höchstwerte morgen 24 bis 27, in Berlin 26 Grad.
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3: Auf Radio 1 Brandenburg A9 Leipzig Richtung Berlin zwischen Köselitz und Niemegk haben wir Stau wegen Bauarbeiten. Hier brauchen Sie 45 Minuten länger. A10 westlicher Berliner Ring Richtung Dreieck Werder zwischen Potsdam Nord und Vöben haben wir Stau wegen Bauarbeiten. Auch hier 45 Minuten mehr einplanen. Und in Richtung Dreieck Havelland haben wir Stau zwischen Großkreuz und Leest an der Baustelle mit einer halben Stunde Verzögerung. Schauen wir nach Berlin. Recht voll ist es auf der A100 Richtung Treptow zwischen Beuthestraße und Dreieck Funkturm sowie auf der A100 in beiden Richtungen zwischen Schmargendorf und Albuinstraße. Auf der A103 vor der Ausfahrt Sachsendamm und vor der Auffahrt zur A100 Richtung Treptow ist es ebenfalls recht voll. An der S-Bahn die Linien S8, 9 und 85 sind zwischen Schöneweide und Treptower Park jetzt unterbrochen und die Linien S46 und 47 fahren nicht zwischen Schöneweide und Neukölln. Bis Sonntag Betriebsschluss fahren hier Busse und Fahrgäste zum Flughafen BER nutzen bitte besser die Regionalzüge. Wir wünschen gute Fahrt.
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1: Hallihallo und gleich auch der vollen Packung Kultur. 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

0: was soll ich sagen? Düsseldorf war immer schon ein bisschen anders, ne? Also gerade wenn man von Berlin aus nach Düsseldorf blickt. Nicht nur die Heimat von Kraftwerk, sondern auch die Heimat von Die Wilde Jagd. Elektro, Kraut, Psychedelic Duo aus Düsseldorf. Hier zu hören gewesen mit Der Meister. Hallo Andi.
1: Hallo.
0: Da ist noch ein Lautsprecher an irgendwo.
1: Hallo.
0: Ja, genau. Andi, bist du es?
1: Ja.
0: Sehr schön. Wie geht's denn so?
1: Oh, ganz gut.
0: Finde ich gut. Weißt du noch, wie die Band hieß, die ich gerade gespielt habe?
1: Oh, nee.
0: Ah,
1: nee.
0: Na, das wäre dann schon mal ein Minuspunkt.
1: Ja, scheiße.
0: Andi, von wo rufst du an?
1: Aus Berlin.
0: Aus Berlin. Und ja, Berlin ist ja groß. Wo da so ungefähr?
1: Schöneberg.
0: Aus Schöneberg. Wohnst du da oder sitzt du gerade im Café oder im Auto?
1: Ja, ich sitze gerade draußen im Café.
0: Ah, das ist
1: bisschen
0: ja,
1: laut.
0: Was hast du, Milchkaffee vor dir oder schon Aperol um die Uhrzeit?
1: Genau, Milchkaffee, ja.
0: Sehr gut. Andi, schön, dass du bei uns bist. Du spielst gegen, wenn ich das richtig sehe, Anna-Maria, stimmt das?
2: Ja, stimmt.
0: Ah, hallo. Wunderbar. Hallo, wie geht's?
2: Bestens.
0: Wunderbar.
2: Danke.
0: Von wo rufst du an?
2: Aus Potsdam.
0: Aus Potsdam. Dann spielt also Schöneberg gegen Potsdam. Das ist ja ganz schön. Ich erkläre mir nochmal die Regeln und ihr müsst sagen, ob das so stimmt. Ne? Wir machen Folgendes. Wir suchen einen bestimmten Begriff und wenn ihr meint, nach unseren Hinweisen diesen Begriff erkannt zu haben, wenn ihr ganz, ganz sicher seid, ruft ihr euren Namen rein. Also Andi ruft Andi, Anna-Maria ruft was?
2: Anna-Maria.
0: Na, das wäre schon mal ganz gut.
1: Ne? Okay.
0: Und nicht einfach die Lösung sagen, sondern ihr ruft euren Namen. Aber ihr müsst euch ganz, ganz sicher sein. Wenn ihr nämlich falsch seid, hat automatisch der andere gewonnen. Und da machen wir keine Ausnahmen. Einverstanden? Okay, wir suchen was ganz Spannendes. Fangen wir mal an.
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0: Hier kommt Hinweis Nummer 1, danach wisst ihr es sofort.
4: Der Song erschien 1975 auf dem gleichnamigen Album einer britischen Band.
0: Das war schon eine Menge, oder? 1975, Song. Wir suchen also einen Song, der so heißt wie das Album. Die Band kommt aus Großbritannien. Das sind ja schon eine Menge Hinweise. Hinweis Nummer 2.
4: Im Songtext geht es unter anderem um die Sehnsucht nach einer Person, die nicht mehr Teil des eigenen Lebens ist.
0: Ich merke, dass
2: Anna-Maria?
0: Du weißt, Anna-Maria, wenn das jetzt falsch ist, hat automatisch der Andi gewonnen, ne?
2: Ja, das würde ich ihm dann gönnen.
0: Du willst lösen?
2: Ja.
0: Dann sag.
2: Also ich würde denken, Pink Floyd, bist du über hier?
0: Mensch! War das zu leicht?
2: Mir fällt nur, müssen wir hier ein. Also.
0: 1975, Band, Song, also ich meine, es gibt ja nun ein paar mehr Songs aus dem Jahr. Andi.
1: Ja, ne? Vielleicht mit ein, zwei Hinweisen mehr hat es vielleicht auch rausgekriegt.
0: Kann sein. Wollt ihr die anderen Hinweise noch hören? Die sind nämlich ganz schön.
2: Ja, gerne.
1: Ja, meine auf,
0: hier kommt's,
1: ja.
0: Aber der Sieg ist ja nicht mehr zu nehmen, Anna-Maria. Aber hier kommen die anderen Hinweise.
2: Ja, gut, okay.
0: Was denn?
2: Ich wollte das Andi schenken.
0: Was? Wieso das denn?
2: Ach, weil mir gerade einfällt, ich kann eigentlich gar nicht das ganze Wochenende.
0: Okay, gut. Also, dann wir reden mal darüber, wenn wir hier wieder runter sind. Dann würde ich mal sagen, dann sparen wir uns mal hier auch die nächsten Hinweise und sagen einfach nur Andi und Anna-Maria. Herzlichen Glückwunsch.
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0: Yeah, so ist es. Hier ist der Song, um den es geht.

Ja, immer wenn wir traurig waren, dann hörten wir Pink Floyd. Ne? Also in meiner Generation. Und immer wenn wir gut drauf waren, hörten wir Steely Dan. Ja, wussten Sie eigentlich, dass ich einer der größten Steely Dan-Fans aller Zeiten war? Machen wir noch ein bisschen Oldie-Stunde hier auf Radio 1. Aus dem Jahr 1977 kommen hier Walter Becker und Donald Fagen als Steely Dan mit Pack.

0: Ja, soweit Peck von Steely Dan in der kleinen Oldie-Stunde hier auf Radio 1. Was haben wir für Sie in der nächsten halben Stunde? Da wird es dann sehr aktuell. Gibt nämlich einen neuen Club in Berlin. Heute Abend ist Eröffnung. Ein Club auf Zeit. Nur 2 Monate wird der da sein. Das ist so ungefähr die Zeit, bis ich normalerweise überhaupt erfahre von einer neuen Club-Eröffnung. Manchmal auch ein halbes Jahr. Und dann ist dieser hier aber schon wieder zu. Warum der nur auf Zeit ist, warum der in der alten Feuerwache Tempelhof eröffnet und was da für ein Programm natürlich abgehen wird die nächsten 2 Monate, das hören wir um kurz nach 3:30. Hier eine schöne Woche auf Radio 1.
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0: 3:30.
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0: Hallihallo. Also, wenn ich von einem Club höre, der Alte Feuerwache heißt, ja, dann denke ich erstmal, okay, das ist so einer, da wird irgendwie gemütlich Bier ausgeschenkt auf Holzbänken und dann gibt's da irgendwie so, kann man ein bisschen so Bistro-Küche essen, Salate werden vielleicht gereicht oder sowas. Aber es ist eigentlich das genaue Gegenteil und das ist ja das Schöne an Berlin, dass man in Clubs immer nicht ansieht, was da denn drin ist. Wir lassen uns das gleich mal erklären, was ist das für ein Club, der heute für 2 Monate auf Zeit aufmacht

Kurz vor Mauerfall veröffentlicht dieser Song von Tracy Chapman 1989 Material World und der wird abgelöst von einer ganz neuen Platte von Django Django. Die haben auch ein neues Album draußen. Cameos heißt dieser Track von Django Django auf Radio 1.

Ja, falls Sie also warten auf ein Gespräch mit den Veranstaltern des neuen Clubs, der in Berlin aufmacht, heute Abend 19 Uhr. Alte Feuerwache, Flughafen Tempelhof. Das hat leider nicht geklappt. Aus irgendwelchen Gründen können wir die nicht erreichen. Aber Sie wissen ja jetzt, wo es ist. Und hingehen ist ja nicht schwer. Und googeln kann man das auch. Alte Feuerwache, Tempelhof. Finden Sie schon das Richtige. Das hier sind Saint-Étienne, großartige Band aus London, trotz des französischen Namens. Saint-Étienne von ihrem Album Good Humor 1998, der Track The Bad Photographer. Auf Radio 1.

einer der ganz großen Tanzmusikproduzenten, so aus der Liga DJ Kotze. Das ist Joris Feiertag, Alexander der Vierte, Alexander Vor, der mit 38 Jahren wirklich sämtliche Plattenkisten der Welt wahrscheinlich durchgestöbert hat. Ich habe mir sagen lassen, der Fachbegriff dafür ist Crate Digging, also Crate, die Plattenkiste Digging durchstöbern, bis man dann halt die richtigen Platten findet, die man dann in neue Produktion überführt. Natürlich sich nicht ausleiht und nicht samplet heutzutage, sondern das hier ist tatsächlich live eingespielt, was wir hier hören, was sehr nach James Brown klingt, auch nach Fela Kuti, aber tatsächlich mit echter Afrobeat-Percussion im Studio gemacht. Alexander Form, Long Way From Home auf Radio 1 in der schönen Woche. Und das hier ist Musik von Beduinen, der Titel Digma Shiga. Habe ich das richtig ausgesprochen?

0: Ich möchte, dass das einer der Songs des Jahres wird. Follow von Kaktus Einarsson featuring John Grant.
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2: Schuld und Sühne Open Air im Globe Berlin. Schuld und Sühne ist der erste Roman von Fjodor Dostojewski. 1866 erschien das Werk. Es ist, so meinte Thomas Mann, der größte Kriminalroman aller Zeiten. Erzählt wird die Geschichte des Studenten Raskolnikow. Der bettelarme Raskolnikow, der einige Semester Jura studiert hat, entwickelt die Idee des erlaubten Mordes. Außergewöhnliche Menschen haben im Sinne des natürlich menschlichen Fortschritts gewisse Privilegien, ist seine Theorie, und über Leben und Tod zu entscheiden gehöre dazu. Schließlich begeht er einen Mord an einer Pfandleiherin. Die Tat belastet und verändert ihn. Schuld und Sühne in einer Fassung vom Kanttheater Berlin, heute 19.30 Uhr Open Air im Globe Berlin.
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0: Zahl der Flutopfer in Nepal steigt auf mehr als 500. Haftbefehl gegen mutmaßlichen Täter von Neu-Gosen-Zittau beantragt. Und das Wetter überwiegend bedeckt und zunehmend schwül, später Schauer und Gewitter bei 25 bis 30 Grad.

0: Dracula von Kesha Barra aus Köln um 15 Uhr.
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2: Die Zahl der Todesopfer nach der verheerenden Sturzflut in Nepal ist auf mehr als 500 gestiegen. Rund 1000 Menschen werden noch vermisst. Darunter ist auch eine niedrige zweistellige Zahl an deutschen Bürgern, teilte das Auswärtige Amt mit. Die Lage sei weiterhin sehr unübersichtlich. Die Suche nach Überlebenden musste unterdessen wegen der Gefahr einer erneuten Überflutung unterbrochen werden. Lena Bodewein berichtet.
3: Im Grenzgebiet von Tibet zu Nepal hat das Geröll, das die erste Flutwelle transportiert hatte, einen Fluss gestaut. Der so entstandene See drohte zu brechen. Darum hatte erst China, dann auch Nepal die Rettungsarbeiten gestoppt. Auf der Seite der chinesisch verwalteten Region Tibet sind sie jedoch wieder aufgenommen worden. Die chinesischen Behörden sagen, die Gefahr eines Dammbruchs habe dadurch abgenommen, dass Wasser abgeflossen sei. In Nepal warnt die Polizei jedoch nach wie vor einer zweiten Flutwelle. Die Bewohner sollen Bereiche nahe der Flüsse verlassen.
2: Union und SPD haben im Bundestag sich auf einen Fahrplan zur Umsetzung der geplanten Reformen verständigt. Nach einem zweitägigen Treffen der Fraktionsvorstände in Münster hieß es, die Reformen, unter anderem zur Gesundheit, Pflege und Rente, sollten bis Ende des Jahres umgesetzt werden. Sabine Henkel berichtet.
4: Diesmal soll es tatsächlich ein Herbst der Reformen werden. Was im letzten Jahr schon von Bundeskanzler Merz in Aussicht gestellt wurde, soll jetzt Realität werden. Einige Vorhaben müssen zunächst noch von den zuständigen Ministern und Ministerinnen in Gesetzentwürfe geschrieben werden, auch das zur Rente. Die Fraktionsvorsitzenden Mirsch und Frei haben mehrfach betont, dass sie von einem Kompromiss auch bei der Rente mit 63 überzeugt sind. Die Klausur in Münster diente vor allem der Selbstvergewisserung und dem Aufbau einer neuen Arbeitsbeziehung zwischen den Fraktionschefs. Thorsten Frey hat den Vorsitz der Unionsfraktion kürzlich von Jens Spahn übernommen.
2: Die Zahl der Arbeitslosen in Deutschland ist trotz besserer Wirtschaftsentwicklung erneut leicht gestiegen. Nach Angaben der Bundesagentur für Arbeit waren im August etwas über 3 Millionen Menschen arbeitslos gemeldet. Auch in Berlin und Brandenburg ist die Arbeitslosigkeit gestiegen. Laut Arbeitsagentur macht sich die Sommerflaute diesmal besonders bemerkbar. Matthias Bartsch berichtet.
5: In Berlin waren im August rund 228.000 Menschen arbeitslos, etwa 4.500 mehr als vor einem Jahr. Die Arbeitslosenquote liegt damit bei 10,6%. In Brandenburg sind rund 89.000 Menschen arbeitslos gemeldet, ein leichter Anstieg zum Vorjahr mit einer Quote von 6,5%. Mit dem Ferienende zeigen sich erste Anzeichen für eine Belebung auf dem Stellenmarkt. Die Zahl der offenen Stellen ist in Berlin um knapp 14%, in Brandenburg sogar um fast 40% gestiegen. Besonders gefragt sind Fachkräfte in Verwaltung und Logistik.
2: Die Staatsanwaltschaft Frankfurt-Oder hat Haftbefehl gegen den 19-Jährigen beantragt, der gestern auf einem Schulgelände in Neuzittau 2 Menschen getötet haben soll. Ihm wird zweifacher Mord aus niedrigen Beweggründen vorgeworfen. Stefan Oschwart berichtet.
6: Der Beschuldigte sei unmittelbar nach der Tat festgenommen worden. Er habe sich zu den Tatvorwürfen bisher nicht geäußert. Bislang sei der Mann strafrechtlich nicht in Erscheinung getreten. Die Ermittlungen zu den Umständen und dem genauen Tatablauf dauerten an, so die Staatsanwaltschaft weiter. Die mit Messerstichen getötete 18-jährige Schülerin ist nach bisherigen Ermittlungen die frühere Freundin des Beschuldigten. Das zweite Opfer ist ein Erzieher der Dukemos-Schule, der Angegriffenen helfen wollte. Brandenburgs Landtagspräsidentin Liedtke verurteilte die Gewalttat als Akt der Gewalt an Frauen und feigen Femizid.
2: Und soweit die Radio 1 Nachrichten um 15.04 Uhr. 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
0: Die Temperaturen haben fast schon die Spitze erreicht. 23 bis 27 haben wir derzeit in Berlin und Brandenburg. Bis zu 30 können es noch werden. Zunehmend wird es schwül. Bis zum Abend mehr Wolken als Sonne. Gebietsweise kann es immer mal Schauer oder Gewitter geben. Die dauern meist nicht lange. Der Wind weht dazu zeitweise böig aus Südost bis Südwest. In der Nacht dann mal mehr, mal weniger Wolken. Die Schauer ziehen dann ab, nachfolgend locker bis gering bewölkt und trocken. Bei Tiefsttemperaturen von 18 bis 14 Grad und morgen so ähnlich wie heute, allerdings trockener und nur noch 24 bis 27 Grad.
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2: Auf Auf Radio 1 Brandenburg A9 Leipzig Richtung Berlin zwischen Köselitz und Niemeck haben wir Stau wegen Bauarbeiten. Hier brauchen Sie 60 Minuten mehr. A10 westlicher Berliner Ring Richtung Dreieck Werder zwischen Potsdam-Nord und Vöben haben wir Stau wegen Bauarbeiten mit 45 Minuten Verzögerung. Und in Richtung Dreieck Havelland staut es sich zwischen Großkreuz und Leest an der Baustelle mit einer halben Stunde Verspätung. A10 östlicher Berliner Ring Richtung Dreieck Spreeau zwischen Hellersdorf und Dreieck Spreeau staut es sich abschnittsweise. A13 Berlin Richtung Dresden zwischen Baruth-Mark und Starkow gab es einen Unfall auf der linken Spur im Baustellenbereich. Auch hier kann es sich stauen. Stadtverkehr Berlin, Staus auf der Stadtautobahn A100 Richtung Treptow zwischen Beuselstraße und Dreieck Funkturm und Stau auf der A100 in beiden Richtungen zwischen Schmargendorf und Albuinstraße. Biesdorf B1, B5 wegen Brückenarbeiten bleiben die Überfahrten zur Märkischen Allee bis Mitte September gesperrt. Aktuell haben wir lange Staus auf der Marzahner Chaussee und der Rienstraße. Wir wünschen dennoch gute Fahrt.
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7: Hallihallo, genau, wir haben eine sehr politische Stunde vor uns. Wir werden zum einen mit dem Mitteldeutschen Rundfunk sprechen, also mit unseren Kollegen vom MDR. Die haben jetzt eine Aktion gestartet, mit der sie darauf hinweisen, was denn passieren würde, wenn die AfD in Sachsen-Anhalt an die Macht käme und den Rundfunkstaatsvertrag mit dem MDR kündigen würde. Ja, über diese Aktion werden wir sprechen, in etwa einer halben Stunde. Und gleich schon bei mir Albrecht von Lucke, der uns sagen wird, was denn bei der Koalitionsklausur der Bundesregierung rausgekommen ist und natürlich wie immer, wie er das bewertet. Das hier sind Orbital featuring Penelope Ice mit Are You Alive?

0: Das ist Musik von Black Marble, der Titel Jim Carroll, New Year. Sie hören das in der schönen Woche auf Radio 1. Die Bundesregierung ist zurück aus dem Sommerurlaub, wie so viele von Ihnen auch. Und während für die Kinder die Schule losgeht, beginnt für die Bundesregierung in der ersten Woche, gab es gleich eine teambildende Maßnahme, nämlich eine Klausurtagung in Brandenburg im schönen Schloss Neu-Hardenberg. Eine Schlagzeile hatte sich aus den Schlossmauern bereits rausgeschält diese Woche. Der Kanzler spreche in Sachen Rentenreform ein Machtwort. Die Regierung will trotz der Kritik mancher Länderchefs an der Abschaffung der sogenannten Rente ab 63 festhalten. Was sonst noch bei rausgekommen ist, das erklärt uns nun jemand, der von der Rente ab 63 noch eine ganze Weile entfernt ist. Der Politikwissenschaftler Albrecht von Lucke, Redakteur der Monatszeitschrift Blätter für deutsche und internationale Politik. Guten Tag.
1: Guten Tag, lieber Herr Kowski, aber Sie verjüngen mich. Ich bin 59. Also ich schreite der Rente mit 63, die wir beide nicht bekommen werden, gewaltigen Schrittes entgegen. Aber ja, umso mehr, ich freue mich.
0: Ich freue mich auch. Klappt es denn diesmal mit dem Herbst der Reform? Was meinen Sie?
1: Naja, das werden wir sehen müssen. Also Sie haben ja zu Recht darauf hingewiesen, dass der Kanzler versuchte, ein Machtwort zu sprechen. Ich betone das Versuchen, denn die große Frage ist, wird seine Autorität reichen? Man hat jetzt natürlich schon den Eindruck, wir müssen übrigens dazu fügen, nach der Klausur der Regierung gab es die Klausur der Fraktion. Mut in Münster war gewissermaßen die Untermalung der Fraktionsspitze, die versuchte, auch deutlich zu machen, man schreitet jetzt mit großer Zuversicht, das war das Wort des Kanzlers, in den Herbst der Reform. Aber, um es sehr deutlich zu sagen, das, was der Kanzler sagte, ein Machtwort, wir ziehen das durch, und dann auch mit der nicht gerade sehr geschickten Intonation die Ministerpräsidentinnen und Präsidenten, übrigens auch der CDU, die ja widersprochen haben und gesagt haben, die abschlagfreie Rente nach 45 Jahren Arbeit muss bleiben. Sie hätten keine Sachargumente. Und natürlich folgte da der Einspruch vor allem von Frau Schwesig auf den Fuß. Das heißt, von der Autorität des Kanzlers wird spätestens, wenn das Gesetz in den Bundesrat kommt, nicht mehr allzu viel bleiben.
0: Und der neue Unionsfraktionschef Thorsten Frey hat ja auch gleich betont, das Stuxe-Gesetz, kein Gesetz geht so aus dem Bundestag raus, wie es reingekommen ist, ne?
1: Das kommt noch dazu. Auch die durchaus ja selbstbewussten Fraktionen werden da ein Stückchen mitreden wollen. Aber natürlich versucht man jetzt gemeinsam, das war das Ansinnen sowohl der Regierung, aber auch der Fraktion, bis zum 6. September vor allem natürlich den Eindruck der Geschlossenheit zu erzeugen. Denn da steht die Wahl in Sachsen-Anhalt an, 2 Wochen später Berlin und Mecklenburg-Vorpommern. Man muss erst mal über diesen September kommen, den Spätsommer. Ich sag mal, das wird ein heißer Spätsommer, bevor dann so etwas wie die wirkliche Probe aufs Exempel kommt. Wie stark ist die Autorität dieser Regierung, auch speziell des Kanzlers, noch, um dann die Gesetze im Herbst durchzusetzen?
0: Wie ist denn also Ihre Hoffnung? Hält die Harmonie in der Koalition auch über die Landtagswahlen in Sachsen-Anhalt hinaus, wo es ja derzeit für Union und SPD böse aussieht?
1: Ja, und die entscheidende Frage, und das ist die eigentliche Ironie der Geschichte, es geht gar nicht nur um die Harmonie in der Regierung. Man könnte es zuspitzen, da klammern sich Herr Merz und Klingbeil und Baas fast wie Ertrinkende aneinander, weil sie wissen, die Harmonie ist in den eigenen Parteien massiv gestört. Das ist das Problem. Der Kanzler wird aller Voraussicht nach mit der Union 3 derbe Schlappen einstreichen. Sowohl in Sachsen-Anhalt, da wird es ganz, ganz hart für Sven Schulze, obwohl er alles versucht. Wir haben es in den letzten, gerade die Tage in den Diskussionen ja auch gesehen, inhaltlich doch noch Ulrich Siegmund zu stellen. Aber die AfD rauscht fast schon im Siegesrausch auf einem Gefühl durch die Lande, dass ihr der Sieg wohl nicht mehr zu nehmen wird. Ein ganz klarer Sieg von vielleicht über 40%. Berlin wird hart für die Union und ganz, ganz schlimm wird es für die Union natürlich in Mecklenburg-Vorpommern. Da kann sie unter 10% landen. Das heißt, in der Union wird die Debatte um die Führungsstärke des Kanzlers weitergehen und ähnlich bei der SPD. Denn die SPD hat das große Problem und das ist das Dilemma. Egal wie Frau Schwesig in Mecklenburg-Vorpommern abschneidet, verliert sie, wird sie deutlich sagen, das war der Gegenwind aus Berlin mit einer gewissen Berechtigung. Also wird sie nicht stark, wird sie vielleicht sogar ihren Ministerpräsidentenposten nicht verteidigen. Gewinnt sie aber, holt sie also auf, was ich für möglich halte, wird sie vielleicht die AfD zwar nicht mehr überholen, aber trotzdem einen neuen Regierungsauftrag bekommen, dann wird der Ruf auch erscheinen, ja, sie ist die potenzielle stärkere Parteiführung als Lars Klingbeil oder Bärbel Baas. Also für die SPD-Führung wird es auch ganz schwer. Und das ist das Problem der Regierung in Kürze. Wie schafft es eine so angeschlagene Führung, diese großen Reformen durchzusetzen? Das wird das Problem.
0: Und normalerweise ist es ja zu, genau, wer im Wahlkampf ist, verkneift sich schwere Reformen. Wie wird es hier sein? Die Regierung hat ja eine To-Do-Liste, die sie abarbeitet will, werden da wieder Reformen verschoben oder klappt das diesmal?
1: Naja, wir haben es ja in gewisser Weise schon erlebt. Die Rente ist jetzt nicht mehr im Sommer à jour, sondern sie ist quasi schon in den Herbst ein Stück weit verschoben. Aber der entscheidende Punkt und die Einsicht gibt es natürlich in der Regierung. Sie müssen diese Reformen machen. Sie müssen, das ist, glaube ich, auch durchaus absolut das Wissen darum. Und das ist ja auch das harte Dilemma einer Regierungskoalition, die das Verantwortungsbewusstsein hat. Eine AfD würde gar nichts davon anpacken und würde nur mit Versprechungen durch die Lande ziehen. Aber die Regierung muss es schaffen. Die große Frage ist nur, reicht eben tatsächlich das kleine, und das hat man jetzt ja weiblich beschworen, das kleine Lüftchen wirtschaftlicher Aufschwung, damit diese Regierung vielleicht mit besseren Voraussetzungen ins nächste Jahr kommt. Sonst wird es ganz, ganz schwierig. Und wir dürfen eines nicht vergessen, mit Blick auf den April steht dann möglicherweise sogar eine Kanzleralternative mit einem Hendrik Wüst im Raum, der im April seine Wahl in Nordrhein-Westfalen gewinnen will und dann Brat.
0: Ja, es gab ja nun auch vor der Sommerpause die Rede vom Kanzlertausch. Das war ja nicht nur ein Fiebertraum kritischer Journalisten. Das kam ja sogar aus der Koalition heraus. Ist das denn jetzt vom Tisch oder nicht?
1: Nein, gar nicht, weil natürlich die Rochade, das ist ja das Dilemma, die so ungeheuer missglückte Rochade. Ich würde immer sagen, der Kanzler hat es geschafft, aus einem Elfmeter ein Eigentor zu machen, ist förmlich in die andere Richtung abgebogen und schießt aufs eigene Tor. Das hat so nachhaltig in den Reihen der Union die Autorität schwinden lassen des Kanzlers, dass die Frage natürlich, der große Zweifel, der im Raum ist, schaffen wir mit diesem Kanzler noch einmal den Turnaround, bleibt? Und er hat für mein Verständnis dieses Fenster. Es wird der April möglicherweise entscheidend sein. Gelingt es der Koalition, noch einmal Wind unter die Segel zu bekommen? Dann kommt die Frage auf den Kanzler zu. Ist er stark genug, um dann einen möglichen Austauschkanzler Hendrik Wüst, der die Wahl in NRW gewonnen haben wird, klar gewonnen haben wird und natürlich ein Hoffnungsträger ist, und der dann auch wahrscheinlich die Bereitschaft der SPD übrigens zum Kanzlertausch hätte, denn das braucht es auch. Ist er dann noch in der Lage, diesen Angriff abzuwehren, oder ist die Desillusionierung so groß, dass dann wirklich Friedrich Merz ausgetauscht werden könnte?
0: Nach der Klausurtagung der Bundesregierung, Albrecht von Lucke, der Redakteur der Monatszeitschrift Blätter für deutsche und internationale Politik. Herr von Lucke, war mir wie immer ein Vergnügen. Ich sage danke, dass Sie bei uns waren in der schönen Woche auf Radio 1.
1: Ich danke Ihnen, Herr Karkowski. Auf bald.

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0: Ja, ich stelle mir natürlich vor, dass dieser Musiker hier, Russell Fitzgibbon, der in Sydney, Australien, lebt, von dort aus seine Musik macht, dass er irgendwie ein spektakuläres Haus hat, irgendwo auf dem Berg mit Blick übers Wasser und dann so wahnsinnig entspannte Musik macht wie das hier, Love Enemy. Er nennt sich Skeleton und Sie hören das in der schönen Woche auf Radio 1. In der nächsten halben Stunde reden wir mit unseren Freunden, unseren Kollegen, unseren Radiokollegen vom MDR, dem Mitteldeutschen Rundfunk, denn die haben eine Aktion gestartet, in der sie die Hörer darauf aufmerksam machen, was denn wäre, wenn der AfD in Sachsen-Anhalt ein Wahlsieg gelänge, die AfD an die Regierung käme und die AfD dann was wahrmacht, was sie versprochen hat, den Rundfunkstaatsvertrag mit dem MDR zu kündigen. Und ja, alle Antworten dazu um kurz nach 3:30 hier auf Radio 1.
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0: 3:30.
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0: Das Wetter kommt von mir. Die Temperaturen 24 bis 28 Grad in Berlin und Brandenburg. Damit sind die Höchsttemperaturen erreicht. Es kann Orte geben, an denen das Thermometer noch bis auf 30 Grad klettert. Bis zum Abend mehr Wolken als Sonne. Gebietsweise Schauer oder Gewitter, die ziehen meist so kurz einmal durch, so huschen, wo es nass werden kann. Der Wind weht dazu zeitweise böig aus Südost bis Südwest. Nachts mal mehr, mal weniger Wolken. Die Schauer ziehen dann ab. Die Tiefstemperaturen nachts 18 bis 14, in Berlin 17 bis 16 Grad und morgen am Samstag trockener Mix aus Sonne und Wolken bei 24 bis 27 Grad.
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8: Auf Radio los, Radio 1, eine Menge los auf den Straßen hier in Berlin und Brandenburg. Schauen wir auf die A9 Leipzig Richtung Berlin. Zwischen Köselitz und Niemerk haben wir Stau wegen Bauarbeiten mit 45 Minuten Verzögerung. A10 westlicher Berliner Ring Richtung Dreieck Werder. Stau an der Baustelle zwischen Potsdam Nord und Vöben, 30 Minuten mehr. In Richtung Dreieck Havelland, Stau zwischen Großkreuz und Leest an der Baustelle, ebenfalls 30 Minuten mehr. A10 östlicher Berliner Ring Richtung Dreieck Spreeau. Zwischen Hellersdorf und Dreieck Spreeau haben wir abschnittsweise Stau. Auch hier brauchen Sie eine halbe Stunde länger. A13 Berlin Richtung Dresden zwischen Baruth-Mark und Starkow ist die Autobahn nach einem Unfall jetzt voll gesperrt. Schauen wir nach Berlin. Hier staut es sich auf den Stadtautobahnen in beiden Richtungen zwischen Beußestraße und Dreieck-Funkturm sowie zwischen Schmargendorf und Albuinstraße. Auf der A103 im Kreuz Schöneberg staut es sich ebenfalls. Hier dauert es bis zu 25 Minuten länger Richtung A100. Biesdorf B1 B5 wegen Brückenarbeiten bleiben die Überfahrten zur Märkischen Allee noch bis Mitte September gesperrt. Aktuell haben wir lange Staus auf der Marzahner Chaussee und der Rienstraße. Da, wo es geht, wünschen wir gute Fahrt.

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0: Ja, so richtig fit bin ich nicht im Portugiesisch, aber ich versuch's mal. Eu Vou Pro Samba View von Marie Froes aus Brasilien. Ganz neue Musik von ihr. Der Songtitel, zumindest das weiß ich, heißt übersetzt Ich gehe zum Samba. Okay. Übernächsten Sonntag wird in Sachsen-Anhalt gewählt, 6. September. Gefühlt redet die Republik ja über nichts anderes mehr. Warum? Klar, wissen Sie, weil in jüngsten Umfragen in Sachsen-Anhalt mit der AfD eine gesichert rechtsextremistische Partei bei 42% steht. Das heißt noch lange nicht, dass sie auch regieren kann, wenn sie denn die Wahl gewinnt. Aber sollte es dazu kommen, dann will die AfD als erstes den Rundfunkstaatsvertrag mit dem MDR kündigen, mit unseren Kollegen vom Mitteldeutschen Rundfunk. Und was das für Folgen hätte, darauf hat der MDR diese Woche in seinem Programm mit einer spektakulären Aktion aufmerksam gemacht. Da sieht man im Fernsehen erst einen ganz normalen Beitrag aus der Region und dann das hier.
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2: Wie Sie sehen, sehen Sie nichts. Keinen MDR mehr in Sachsen-Anhalt. Und damit auch kein MDR Sachsen-Anhalt heute. Das könnte passieren.
0: Sprechen wir drüber mit dem Sprecher des Mitteldeutschen Rundfunks, mit Michael Naumann. Herr Naumann, guten Tag.
3: Guten Tag.
0: Was würde es ganz konkret für den MDR bedeuten, wenn dieser Fall eintreten würde und der Rundfunkstaatsvertrag würde gekündigt werden?
3: Also, man muss voranstellen, die AfD hat ja angekündigt, nicht nur den MDR-Staatsvertrag zu kündigen, sondern sämtliche Rundfunkstaatsverträge oder Medienstaatsverträge, wie es ja korrekterweise heißt. Das würde dann auch die ARD, das ZDF, Deutschlandradio, die Rundfunkfinanzierung betreffen. Also es beträfe nicht nur den Mitteldeutschen Rundfunk. Auch der Norddeutsche Rundfunk hat im September Landtagswahlen in Mecklenburg-Vorpommern. Auch dort hat die AfD das angekündigt. Also unsere Kolleginnen und Kollegen vom Norddeutschen Rundfunk, mit denen sind wir eng im Austausch. Und im MDR-Staatsvertrag, den die Länder Sachsen, Thüringen und Sachsen-Anhalt 1991 formuliert haben. 1992 ist der MDR dann an den Sendestart gegangen, ist auch eine Kündigungsfrist festgelegt. Das heißt also, jedes dieser Länder hat ein Kündigungsrecht bei diesem Vertrag. Das ist wie im normalen Leben. Und im Falle des Mitteldeutschen Rundfunks beträgt das 2 Jahre Kündigungsfrist. Mhm. Vorausgesetzt, die Kündigung wäre wirksam. Man müsste das dann juristisch prüfen lassen, braucht es gewisse Voraussetzungen. Würden also 2 Jahre Kündigungsfrist beginnen und dann würde es den Mitteldeutschen Rundfunk frühestens ab 2029 in Sachsen-Anhalt dann im konkreten Fall nicht mehr geben.
0: Der Mitteldeutsche Rundfunk, nehme ich an, würde Rechtsmittel einlegen, wenn das denn passieren würde. Wir sind ja immer noch im Konjunktiv. Würde das denn die Entscheidung der Kündigung verzögern?
3: Na, das kommt drauf an. Also, das ist dann die Frage der Fragen im Fall der Fälle. Ne? Mhm. Also, das ist momentan Spekulation. Jetzt müssen wir erstmal die Landtagswahlen abwarten, wie es dann am Ende kommt, was tatsächlich umgesetzt wird. Da die AfD sozusagen in ihrem 100-Tage-Programm für eine mögliche Zeit nach der Wahl die Rundfunkverträge an Position 1 gesetzt hat, also das Top-Wahlversprechen ist, gehen wir davon aus, dass die AfD das dann umsetzen würde. Und dann müsste man sich das anschauen und dann würden wir das einer juristischen Prüfung unterziehen, ob dann die Voraussetzung gegeben sind, ob es überhaupt eine wirksame Kündigung wäre. Wenn sie unwirksam wäre, wäre sie sozusagen hinfällig. Wäre sie wirksam, würde dann diese Schrittfolge, die ich gerade eben skizziert habe, in Kraft treten.
0: Aber was würde das dann ganz konkret bedeuten, wenn diese Kündigung tatsächlich rechtskräftig werden würde? Würde dann aus Sachsen-Anhalt das werden, was man früher als das Tal der Ahnungslosen bezeichnet hat? Und es gäbe gar keine öffentlich-rechtlichen Programme mehr, auch nicht ARD und ZDF?
3: Ja, das kann man nicht so richtig sagen. Also die AfD hat ja sozusagen einen alternativen öffentlich-rechtlichen Rundfunk, einen sogenannten Grundfunk, ohne dass ich mich jetzt näher dazu äußern möchte, sozusagen ausgerufen. Für uns hätte es die Konsequenz, dass der Mitteldeutsche Rundfunk dann, vorausgesetzt noch einmal, eine Kündigung wäre wirksam, keinen Auftrag mehr hätte, für Sachsen-Anhalt zu senden und aus Sachsen-Anhalt zu senden. Das heißt, sämtliche Formate, die wir momentan für und aus Sachsen-Anhalt produzieren, unser Regionalmagazin in den Abendstunden im Fernsehen, unser Radioprogramm für Sachsen-Anhalt, die Online-Angebote, Social-Media-Angebote, also viele Dinge, die sehr, sehr viele Menschen in Sachsen-Anhalt schätzen und mögen und auch jeden Tag nutzen, würden dann wegfallen. Und wir haben bemerkt in der Bevölkerung, dass sozusagen das vielen nicht bewusst ist. Aus vielen Publikumsreaktionen haben wir gespürt oder haben rückgemeldet bekommen, was kann das wirklich passieren, dass der Mitteldeutsche Rundfunk dann nicht mehr da wäre. Und das ist den Menschen bewusst geworden. Und dazu haben wir eben in den von Ihnen angesprochenen Programmunterbrechungen am Montag und am Dienstag im MDR informiert. hat.
0: Ich nehme mal an, die 58%, die in Umfragen jetzt sagen, wir wollen nicht die AfD wählen, die finden das sowieso doof. Aber was ist mit den anderen? Was sagen, wie reagieren die auf ihre Aktion?
3: Also die Reaktionen waren natürlich sehr gemischt. Ne? Wir haben erstmal sehr, sehr viele Reaktionen bekommen und dann muss man auch die Kanäle unterscheiden. Social Media im Online-Bereich, da ist natürlich sozusagen sind die Hemmschwellen auch für negative Kommentare erfahrungsgemäß auch in anderen Lebensbereichen natürlich viel geringer. Also da haben wir jetzt nicht nur positive Resonanz bekommen, da gab es auch sehr viel Häme, sehr viel Zynismus etc. Aber das ist alles im erwartbaren Bereich gewesen. Aber wir haben eben auch sehr, sehr viele Reaktionen bekommen. Mensch, das war uns gar nicht klar, wie wirklich das könnte so kommen. Und da haben wir eben unsere Verpflichtung gesehen, auch darüber zu informieren.
0: Der MDR, der Mitteldeutsche Rundfunk, macht mit einer Aktion aufmerksam darauf, was passieren würde, würde die AfD an die Macht kommen und ihr Wahlversprechen klar wahrmachen und den Medienstaatsvertrag mit dem MDR und den anderen öffentlich-rechtlichen Rundfunkanstalten kündigen. Wir haben dazu gehört den Sprecher des Mitteldeutschen Rundfunks, Michael Naumann, in der schönen Woche auf Radio 1. Herr Naumann, vielen Dank.
3: Danke auch.
0: Und dieses Thema wird natürlich auch groß gefahren heute morgen Abend, Samstagabend im Radio 1 Medienmagazin ab 18 Uhr. Das hier ist Musik von Røyksopp aus Norwegen. What else is there? So heißt dieser Titel.

Ja, so, hier ist immer noch die schöne Woche auf Radio 1, warum auch nicht. Und in der nächsten Stunde haben wir was für alle News-Junkies, für alle Leute, die quasi morgens aufstehen und als erstes die Nachrichten hören wollen, die, sagen wir mal, mit dem Nachrichten-Jingle als Klingelton geweckt werden, die abends ins Bett gehen und als letztes die Nachrichten hören. Das heißt, die immer genau Bescheid wissen, wenn sie so ein Nachrichten-Checker-Bunny sind, männlich, weiblich, divers, ganz egal, dann merken sie sich, dass wir um kurz nach vier hier die schöne O-Ton-Woche spielen werden. Gibt was Tolles zu gewinnen, kann ich jetzt schon sagen. Und Sie wissen, was Sie da tun müssen. 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Und da können Sie ja zum News-König werden auf Radio 1. Also nach den 16 Uhr Nachrichten mehr dazu. Das hier sind Boards of Canada mit Prophecy at 1420 Megahertz.

0: Ja, ich hoffe, dass Ihnen das genauso gut gefällt wie mir, denn das Album, auf dem dieser Track drauf ist, ist jetzt schon eines der Ambient-Alben des Jahres von Boards of Canada. Erschienen bei Warp Recordings, das Album heißt Inferno. Und das Schöne ist, das kriegen Sie auch auf Kassette. Und Musik daraus ist immer mal zu hören, auch in dieser kleinen Independent-Sendung hier auf Radio 1, dieses Musikspecial, was da Samstagnachts läuft. Wie heißt es? Ah ja, Radio 1 Late Night Lounge.
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0: Der Comedian Michael Krebs hat angesichts der deprimierenden Weltlage sein neues Programm Optimismus jetzt stark reduziert genannt. 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
1: Voll egal, wo du warst, finde ich. 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
11: Weiterhin auch deutsche Touristen in Nepal vermisst. Haftbefehl gegen mutmaßlichen Täter von Gosen-Neu-Zittau beantragt. Das Wetter überwiegend bedeckt und zunehmend schwül, später Schauer und Gewitter bei 25 bis 30 Grad. Mehr dazu gleich. Aus der Radio 1 Nachrichten- und Service-Redaktion. Bis dahin hören wir When the War is Over von Norris by Time.

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0: mit Wolfgang Porsche.
2: Die Zahl der Todesopfer nach der verheerenden Sturzflut in Nepal ist weiter gestiegen. Aktuell wird von mehr als 500 ausgegangen. Etwa 1000 Menschen werden noch vermisst. Darunter ist auch eine niedrige zweistellige Zahl an deutschen Bundesbürgern, teilte das Auswärtige Amt mit. Einzelheiten von Nicole Markwald.
3: Der Sprecher des Auswärtigen Amtes erklärte, die deutschen Botschaften in Kathmandu und Peking stünden in engem Kontakt mit den Familien der Betroffenen und den örtlichen Behörden. Doch die Lage in dem Katastrophengebiet sei nach wie vor unübersichtlich. Darüber hinaus stellt die Bundesregierung finanzielle Unterstützung über internationale Hilfsfonds bereit. Der Katastrophenfonds der Internationalen Föderation der Rotkreuz- und Rothalbmondgesellschaften gab 1,2 Millionen Dollar für das nepalesische Rote Kreuz frei. Deutschland unterstützt diesen Fonds seit langem. Direkte staatliche Hilfe haben die nepalesischen Behörden bisher abgelehnt.
2: Union und SPD im Bundestag haben sich auf einen Fahrplan zur Umsetzung der geplanten Reformen verständigt. Nach einem zweitägigen Treffen der Fraktionsvorstände in Münster hieß es, die Reformen unter anderem zu Gesundheit, Pflege und Rente sollten bis Ende des Jahres umgesetzt werden. Sabine Henkel.
4: Diesmal soll es tatsächlich ein Herbst der Reformen werden. Was im letzten Jahr schon von Bundeskanzler Merz in Aussicht gestellt wurde, soll jetzt Realität werden. Einige Vorhaben müssen zunächst noch von den zuständigen Ministern und Ministerinnen in Gesetzentwürfe geschrieben werden, auch das zur Rente. Die Fraktionsvorsitzenden Mirsch und Frei haben mehrfach betont, dass sie von einem Kompromiss auch bei der Rente mit 63 überzeugt sind. Die Klausur in Münster diente vor allem der Selbstvergewisserung und dem Aufbau einer neuen Arbeitsbeziehung zwischen den Fraktionschefs. Thorsten Frey hat den Vorsitz der Unionsfraktion kürzlich von Jens Spahn übernommen.
2: Die Zahl der Arbeitslosen in Deutschland ist trotz besserer Wirtschaftsentwicklung erneut leicht gestiegen. Nach Angaben der Bundesagentur für Arbeit waren im August etwas über 3 Millionen Menschen arbeitslos gemeldet. Auch in Berlin und Brandenburg ist die Arbeitslosigkeit gestiegen. Laut Arbeitsagentur macht sich die Sommerflaute diesmal besonders bemerkbar. Matthias Bartsch berichtet.
5: In Berlin waren im August rund 228.000 Menschen arbeitslos, etwa 4.500 mehr als vor einem Jahr. Die Arbeitslosenquote liegt damit bei 10,6%. In Brandenburg sind rund 89.000 Menschen arbeitslos gemeldet, ein leichter Anstieg zum Vorjahr mit einer Quote von 6,5%. Mit dem Ferienende zeigen sich erste Anzeichen für eine Belebung auf dem Stellenmarkt. Die Zahl der offenen Stellen ist in Berlin um knapp 14%, in Brandenburg sogar um fast 40% gestiegen. Besonders gefragt sind Fachkräfte in Verwaltung und Logistik.
2: Die Staatsanwaltschaft Frankfurt-Oder hat Haftbefehl gegen den 19-Jährigen beantragt, der gestern auf einem Schulgelände in Neuzittau 2 Menschen getötet haben soll. Ihm wird zweifacher Mord aus niedrigen Beweggründen vorgeworfen. Einzelheiten von Stefan Oschwart.
6: Der Beschuldigte sei unmittelbar nach der Tat festgenommen worden. Er habe sich zu den Tatvorwürfen bisher nicht geäußert. Bislang sei der Mann strafrechtlich nicht in Erscheinung getreten. Die Ermittlungen zu den Umständen und dem genauen Tatablauf dauerten an, so die Staatsanwaltschaft weiter. Die mit Messerstichen getötete 18-jährige Schülerin ist nach bisherigen Ermittlungen die frühere Freundin des Beschuldigten. Das zweite Opfer ist ein Erzieher der Dukemos-Schule, der Angegriffenen helfen wollte. Brandenburgs Landtagspräsidentin Liedtke verurteilte die Gewalttat als Akt der Gewalt an Frauen und feigen Femizid.
2: Und soweit die Radio 1 Nachrichten um 16.04 Uhr. 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
7: Die Temperaturen unverändert, 24 bis 28 Grad in Berlin und Brandenburg, bis zum Abend mehr Sonne als Wolken. Gebietsweise kann es immer mal Schauer geben, zunehmend schwül dabei, die Höchsttemperaturen 30 Grad. Nachts mal mehr, mal weniger Wolken, die Schauer ziehen dann ostwärts ab, nachfolgend locker bis gering bewölkt. Bei Nachttemperaturen von tiefstens 18 bis 14, in Berlin 17 bis 16 Grad. Und morgen meist trocken, Mix aus Sonne und Wolken, bei maximal 24 bis 27 Grad.
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2: Auf auf Radio 1. Viel los derzeit in Berlin und Brandenburg auf den Straßen. Fangen wir an auf der A9 Leipzig Richtung Berlin. Zwischen Köselitz und Niemek haben wir Stau wegen Bauarbeiten mit 45 Minuten Verzögerung. A10 westlicher Berliner Ring Richtung Dreieck Werder. Zwischen Potsdam Nord und Föben Stau an der Baustelle 45 Minuten plus. Und in Richtung Dreieck Havelland zwischen Großkreuz und Leest ebenfalls Stau. Auch hier 30 Minuten mehr an der Baustelle. A10 östlicher Berliner Ring Richtung Dreieck Spreeau. Zwischen Hellersdorf und Dreieck Spreeau haben wir abschnittsweise Stau. Der löst sich etwas auf. Jetzt brauchen Sie hier noch 20 Minuten länger. Stadtverkehr Berlin, Staus auf den Stadtautobahnen. A100 Richtung Treptow plus 30 Minuten. A100 Richtung Wedding etwas kürzer plus 15 Minuten. Und auf der B103 im Kreuz Schöneberg dauert es bis zu 25 Minuten länger. Biesdorf B1 B5 wegen Brückenarbeiten bleiben die Überfahrten zur Märkischen Allee bis Mitte September gesperrt. Aktuell haben wir lange Staus auf der Marzahner Chaussee und der Rienstraße. Und eine neue Baustelle gibt es in Schöneberg. Die Ella-Barowski-Straße ist Richtung Sachsendamm zwischen Hedwig-Domstraße und Quartiers Weg bis Mitte Oktober jetzt voll gesperrt. Wir wünschen gute Fahrt.
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0: Hallihallo, liebe News-Junkies. Ja, herzlich willkommen zur Tagesschau oder zu was auch immer Sie gucken. Wobei Tagesschau ist eigentlich ganz okay, finde ich. Was für Nachrichtenmagazine Sie nutzen. Natürlich auch die Nachrichten von Radio 1. Jetzt kommt es auf Sie an, wenn Sie wissen, was für O-Töne in dieser Woche gelaufen sind, was für Sprecher da zu hören sind. Dann sind Sie gleich vielleicht Newskönig bei uns in der schönen O-Ton-Woche. Jetzt noch nicht anrufen, aber gleich geht's los.

0: das ist auch so ein Great Digger. Beck Hansen, genau, vor 20 Jahren aufgenommen, dieser Track Think I'm In Love. Ich erkenne da vieles auch aus der Welt von Serge Gainsbourg, Geigen- und Bassläufe. Aber natürlich alles von ihm selbst nachgespielt, eingespielt im Studio Beck Hansen mit Think I'm In Love. Ich glaube, ich bin verliebt.
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0: Ja, Sie wissen mittlerweile, was das ist. Wir spielen in O-Töne vor, also O-Töne, so nennen wir Profis, die Zitate, die wir aus Reden rausschneiden, von Politikern zum Beispiel, die Nachrichten gesendet werden, O-Töne. Und Sie finden raus, bei welcher Gelegenheit der oder die das gesprochen hat und werden dann hier die O-Ton-Queen oder der O-Ton-König und können was Schönes gewinnen.
2: Aktuell treffen sich gerade hunderttausende Fans auf der weltgrößten Computer- und Videospielmesse Gamescom in Köln, die noch bis zum 30. 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Eigentlich sollte es nur ein kleines Minispiel sein. 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
0: Ja, und ich wünsche mir viele Anrufe jetzt unter 0331 70 99 111. Nochmal die Nummer 0331 70 99 111. Bewerben Sie sich als Kandidat oder Kandidatin beim schönen O-Ton-Quiz, die schöne O-Ton-Woche gleich. Das hier ist Siribi.

0: aus der Radio 1 Playlist Siribi mit Even in the Quiet, Musik aus Neuseeland. Yep.
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0: So sieht's nämlich aus und ich begrüße Daniela. Hallo Daniela.
2: Hallo, ja.
0: Geht's gut?
2: Ja, wunderbar.
0: Wunderbar. Von wo aus rufst du an?
2: Aus Potsdam-Babelsberg.
0: Und da sind wir Nachbarn?
2: Gleich, also zentral sozusagen.
0: Ich
2: ja.
0: Geh mal ins Fenster. Daniela, kannst du mich auch so hören aus dem Fenster?
2: Sozusagen gleich am S-Bahnhof Babelsberg ist doch ein bisschen weg.
0: Ja, okay, noch ein paar Meter. Okay, das hat nicht geklappt. Nee, aber schön, dass du bei uns bist, Daniela. Freue mich sehr. Und du spielst gegen einen Kandidaten, nämlich Christian. Hallo, Christian.
3: Hallo.
0: Oh, Christian, schlechte Verbindung. Wo bist du denn?
3: Was, schlechte Verbindung?
0: Ja, jetzt ist... Was? Wie?
3: Nachher hatte ich besser. Ich sitze gerade im Auto.
0: Ja, Udo ist ja immer so eine Sache. Das ist ja so ein Käfig, der irgendwie komisch ist.
3: Oh ja, aber ich habe hier vollen 5G-Empfang.
0: Hast du volle Balken? Na, ja. Okay, gut. Dann, wo ist denn das Auto gerade geparkt?
3: Na, ich spreche über die Freisprecheinrichtung. Insofern kann ich einfach weiterfahren.
0: Alles klar.
3: Wir fahren gerade den Köpenick.
0: Okay. Christian, wir hoffen, dass du nicht in den Tunnel kommst. Ne?
3: Gut. Nee, das kann ich ja wegnehmen. Ich werde durch keinen Tunnel fahren.
0: Alles klar. Ihr wisst, wie es geht. Ne? Und ja. Ich könnte jetzt sagen, Ladies first, Daniela, aber das wäre ja Sexismus. Und deswegen machen wir es streng nach Alphabet. Christian wird mit C geschrieben, richtig?
3: Richtig.
0: Kommt vor Daniela und kriegt die erste Frage. Also Christian, diese Frage geht nur an dich. 4 gibt es insgesamt... Mal gucken, wer gewinnt. Also nur für Christian diese Frage hier. Achtung.
1: Montag.
4: 35 years ago, you chose freedom.
5: Vor 35 Jahren haben sie sich für die Freiheit entschieden. Heute verteidigen sie sie.
0: Ja, wir wollen gar nicht wissen, wer da spricht, sondern nur, was war das für ein Ereignis, Christian?
3: Das ist eine gute Frage. Ich habe die Geschichten zwar aufmerksam verfolgt, aber ich muss jetzt echt zugeben, da muss ich jetzt warten.
0: Mhm.
3: Lass mich gerade mal kurz zu rechnen. Warte mal, 35 Jahre war 1991? Ja, dann wahrscheinlich irgendein Land würde ich jetzt eher aus Osteuropa sein, vermuten.
0: Aha.
3: Hätte ich jetzt mal so gedacht.
0: Christian rechnet, aber jetzt läuft doch gleich die Zeit ab, Christian. Noch 5, 4, 3. 2.
3: Vielleicht nicht spekulieren, also nee.
0: Okay. Nee, Daniela, hättest du es gewusst?
2: Ukraine,
0: ne? Dann geben wir mal den Punkt an Daniela. Und die kriegt auch gleich die nächste Frage, Daniela, die kommt hier.
1: Dienstag.
6: Im Mittelpunkt des heutigen Tages steht die Frage, wie wir die industrielle Basis in Deutschland erhalten und wieder stärken können. Denn der Anspruch der Bundesregierung ist klar, Deutschland soll ein starkes Industrieland bleiben.
0: Daniela, hier suchen wir natürlich den Sprecher, also oder die Sprecherin, je nachdem, was du da rausgelesen hast. Ne?
2: Ursula Merz.
0: Mhm, und
2: Neuhardenberg.
0: Neuhardenberg, genau. Was war da in Neuhardenberg?
2: Die Kabinettsklausur.
0: Genau, besser kann ich nicht sagen. Damit ist schon 2-0. Christian, du musst jetzt richtig vorlegen. Christian, die nächste Frage geht an dich.
1: Mittwoch.
7: Es macht auch Sinn, auch Süßstoffe einzubeziehen, weil es ja darum geht, diese Süßprägung, dieses Übersüße an Geschmack, was in Getränken da ist, dass man das halt eben tatsächlich reduziert. Und darum geht es uns auch. Es geht nicht darum, Geld für den Finanzminister reinzuholen.
0: Mhm. Christian, was war das für ein Ereignis hier?
3: Ja, die Beratung der Regierung über die geplante Einführung einer Zuckersteuer.
0: Genau, lass mal so gelten. Weißt du noch, wer da gesprochen hat?
3: Vermute die eine Abgeordnete von den Grünen. Aber ich
0: das war Ramona Popp, die Vorständin Verbraucherzentrale Bundesverband. So, wenn Daniela jetzt nicht lost, hat sie schon gewonnen, denn hier kommt diese Frage nur für Daniela.
1: Donnerstag.
8: Our
9: Unser Zusammenschluss hat mit Meta einen Vergleich ausgearbeitet, der, sofern er vom Gericht genehmigt wird, die Klage beilegt und echte Veränderungen, echte Transparenz und echten Schutz für Kinder und Jugendliche im ganzen Land bewirkt.
2: Also das war die Klage, wo mehrere amerikanische Bundesländer, nennt man das nicht?
0: Bundesstaaten, ja.
2: Gegen Meta geklagt haben wegen Süchtigmachung von Kindern und jetzt soll Meta, glaube ich, eine gigantische Geldsumme zahlen und sich dann vom Acker machen.
0: Genau, und Christian und ich wissen natürlich, das war Rob Bonta, der zu hören war, der Generalstaatsanwalt von Kalifornien. Christian, richtig?
3: Natürlich.
0: 3:0 für Daniela. Christian, danke, dass du bei uns warst.
3: Ne? Immerhin einen Ehrenpunkt habe ich bekommen.
0: Genau, den hast du bekommen. Und Daniela, herzlichen Glückwunsch. Ja,
3: herzlichen Glückwunsch.
0: Yeah. Ah. Danke, danke, danke, dass du bei uns warst, Daniela. Und du weißt, eins ganz wichtig, jetzt nicht auflegen, ne?
2: Ja.
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0: Und das hier ist Musik von Justice oder Justice, wie wir Frankophilen sagen, aus Paris. Der Titel ist schon ein bisschen was älter, 15 Jahre, Newlands, Justice in der schönen Woche.

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2: Nächste halbe Stunde geht es hier um Donald Trump. Ja, tut mir leid, wenn Sie den Namen nicht mehr hören können. Ich finde es wichtig, darüber zu sprechen. Donald Trump steht vielleicht vor einer Niederlage bei den Midterms. Wir lassen uns gleich mal erklären, warum sein jüngster Trick, die Wahlen zu beeinflussen, nicht funktioniert. Denn der Supreme Court hat dagegen entschieden.
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2: 16.30 Uhr.
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10: Im Himalaya werden nach der schweren Sturzflut immer mehr Opfer geborgen. Nach offiziellen Angaben aus Nepal und China stieg die Zahl der Toten auf mehr als 540. Hunderte weitere Menschen werden noch vermisst. Die Rettungsarbeiten müssen aus Sicherheitsgründen immer wieder unterbrochen werden. Auf chinesischer Seite ist offenbar ein Damm gebrochen. Am Mittwoch war eine riesige Sturzflut aus Wasser, Schlamm und Geröll entlang zweier Flüsse durch Nepal geströmt. Ganze Ortschaften wurden mitgerissen. Auch die autonome Region Tibet im Nachbarland China ist betroffen. Nach dem Hackerangriff auf das Berliner Landesnetz wird die Verwaltung jetzt erpresst. Das bestätigte der regierende Bürgermeister Wegner am Nachmittag nach einer Sondersitzung des Senats. Man werde sich aber nicht auf die Erpressung einlassen, so Wegner. Nach den bisherigen Ermittlungen sind mindestens vom 7. bis 14. August Daten aus dem Berliner Landesnetz abgeflossen. Ob der Hackerangriff noch davor passierte, werde weiter untersucht. Zur Frage, welche und wie viele Daten gestohlen wurden, machte die Senatskanzlei keine Angaben. Nach der Gewalttat an einer Schule in Neuzittau hat die Staatsanwaltschaft Frankfurt-Oder Haftbefehl wegen zweifachen Mordes beantragt. Der 19 Jahre alte Tatverdächtige soll gestern auf dem Gelände der Dozimus-Schule eine 18-jährige Frau und einen 30 Jahre alten Mann aus niedrigen Beweggründen getötet haben, mutmaßlich mit einem Messer. Nach bisherigen Erkenntnissen der Staatsanwaltschaft handelt es sich bei einem der Opfer um die ehemalige Freundin des Beschuldigten. Das zweite Opfer war demnach ein Erzieher, der an der Schule arbeitete und der Schülerin helfen wollte. Der festgenommene Verdächtige hat sich zu den Vorwürfen bisher nicht geäußert. Zum Saisonauftakt der Fußball-Bundesliga empfängt Bayern München heute Abend den VfB Stuttgart. Die Partie wird um 20.30 Uhr angepfiffen. In der zweiten Liga hofft Hertha BSC auf den dritten Sieg im dritten Spiel. Die Berliner treten auswärts bei Eintracht Braunschweig an. Das Spiel beginnt um 17 Uhr. Und soweit die Radio 1 Nachrichten um 16.30 Uhr. Weitere Meldungen

0: zwischen Köselitz und Niemegk haben wir Stau wegen Bauarbeiten. Hier brauchen Sie 45 Minuten länger. Und 45 Minuten länger dauert es auch auf der A10 westlicher Berliner Ring Richtung Dreieck Werder an der Baustelle zwischen Potsdam Nord und Vöcken. Und in Richtung Dreieck Havelland staut es sich zwischen Großkreuz und Leest mit 30 Minuten Verzögerung. A10 östlicher Berliner Ring Richtung Dreieck Spreeau zwischen Hellersdorf und Dreieck Spreeau haben wir ebenfalls abschnittsweise Stau. A13 Berlin Richtung Dresden zwischen Baruth-Mark und Starkow ist nach einem Unfall eine Spur blockiert. Hier dauert es jetzt 50 Minuten länger. Stadtverkehr Berlin, länger dauert es auf den Stadtautobahnen. A100 Richtung Treptow plus 30 Minuten, A100 Richtung Wedding plus 15 Minuten und auf der A103 im Kreuz Schöneberg dauert es bis zu 25 Minuten länger. B1, B5 Biesdorf wegen Brückenarbeiten bleiben die Überfahrten zum Märkischen Allee weiterhin gesperrt. Es staut sich hier im Umfeld, besonders auf der Marzahner Straße und der Rienstraße. Wir wünschen gute Fahrt.
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2: Hallihallo. So, wir reden gleich mal über den 3. November. Da sind die sogenannten Midterms in den USA. Da wird also ein Teil der Sitze gewählt im großen Parlament. Und der US-Präsident Donald Trump versucht derzeit mit, sagen wir mal, so kleinen Tricks, das Ergebnis zu seinen Gunsten zu beeinflussen. Über einen reden wir gleich. Und zwar nicht mit irgendwem, sondern mit Konstanze Stelzmüller von einer Denkfabrik, einem Think Tank in Washington.
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Das war Musik von den Charlatans. Jupp, die Sie gehört haben hier mit dieser wunderbaren Nummer The Only One I Know. Und gleich schauen wir in die USA zu den Midterm Elections und fragen, ist das eigentlich alles ganz okay, was der Trump da macht? Oder ist es okayer, wenn der Supreme Court ihm dabei auf die Finger schaut?

Low Blood Sugar, niedriger Blutzucker heißt das von Moscow Man und Scud FM. Und das wird abgelöst von der neuen Single von Bilderbuch, Hallo aus Österreich. Zahlen als Beweis, so heißt dieses Ding hier. Eine schöne Woche auf Radio 1.

Ja, das war ein Bilderbuch mit Zahlen als Beweis. Und Sie haben schon gemerkt, unsere Leitung nach Washington ist leider nicht zustande gekommen. Deswegen kein Gespräch zu den Midterms in den USA. Aber es gibt mir die Gelegenheit, hier Ihnen zu sagen, die neue Gitarristin vom Bilderbuch, die kommt live nach Berlin. Am 6. November können Sie Uchi Yara sehen im Sonnenraum. Ist das noch Kreuzberg oder ist das schon Treptow? Können Sie selber entscheiden. Das hier ist Musik von Dear Reader, Titel Monkey Go Home Now auf Radio 1. Mache ich ja gleich.

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9: Weiterhin auch deutsche Touristen in Nepal vermisst. Berliner Verwaltung wird nach Hackerangriff erpresst und das Wetter überwiegend bedeckt und zunehmend schwül. Später Schauer und Gewitter bei 25 bis 30 Grad. Mehr dazu gleich aus der Radio 1 Nachrichten- und Serviceredaktion. Und dann kommt die Familie Wosch hier mit ab 17 zu Ihnen. Das war die schöne Woche. Ich bin Stefan Karkowski. Ich hoffe, wir hören uns morgen wieder bei den Profis. Das hier ist Musik von Joy Wellboy, der Titel Lay Down Your Blade.

0: Und damit ist es 17 Uhr.
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0: 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Die Zahl der Todesopfer nach der verheerenden Sturzflut in Nepal ist weiter gestiegen. Aktuell wird von mehr als 500 ausgegangen. Etwa 1000 Menschen werden noch vermisst. Darunter ist auch eine niedrige zweistellige Zahl an deutschen Bundesbürgern. Das teilte das Auswärtige Amt mit. Einzelheiten aus Berlin von Nicole Markwald.
2: Der Sprecher des Auswärtigen Amtes erklärte, die deutschen Botschaften in Kathmandu und Peking stünden in engem Kontakt mit den Familien der Betroffenen und den örtlichen Behörden. Doch die Lage in dem Katastrophengebiet sei nach wie vor unübersichtlich. Darüber hinaus stellt die Bundesregierung finanzielle Unterstützung über internationale Hilfsfonds bereit. Der Katastrophenfonds der Internationalen Föderation der Rotkreuz- und Rothalbmondgesellschaften gab 1,2 Millionen Dollar für das nepalesische Rote Kreuz frei. Deutschland unterstützt diesen Fonds seit langem. Direkte staatliche Hilfe haben die nepalesischen Behörden bisher abgelehnt.
0: Nach dem Hackerangriff auf das Berliner Landesnetz Mitte August wird die Verwaltung jetzt erpresst. Das bestätigte Berlins regierender Bürgermeister Wegner am Nachmittag nach einer Sondersitzung des Senats. Man werde sich aber nicht auf die Erpressung einlassen, so Wegner. Einzelheiten von Ute Schumacher.
3: Details zu dem Erpressungsversuch gibt es bislang nicht. Nur so viel: Gegen die mutmaßlichen Täter des Hackerangriffs ermitteln das Landeskriminalamt und die Berliner Staatsanwaltschaft in enger Zusammenarbeit mit den Sicherheitsbehörden des Bundes. Zu der Frage, welche und wie viele Daten abgeflossen sind, machte die Senatskanzlei keine Angaben. Nach den bisherigen forensischen Untersuchungen hatte sich herausgestellt, dass mindestens seit dem 7. August Daten aus dem Berliner Landesnetz abgeflossen waren. Ob der Hackerangriff noch davor passierte, werde weiter untersucht.
0: Union und SPD im Bundestag haben sich auf einen Fahrplan zur Umsetzung der geplanten Reformen verständigt. Nach einem zweitägigen Treffen der Fraktionsvorstände in Münster hieß es, die Reformen unter anderem zur Gesundheit, Pflege und Rente sollten bis Ende des Jahres umgesetzt werden. Sabine Henkel.
4: Diesmal soll es tatsächlich ein Herbst der Reformen werden. Was im letzten Jahr schon von Bundeskanzler Merz in Aussicht gestellt wurde, soll jetzt Realität werden. Einige Vorhaben müssen zunächst noch von den zuständigen Ministern und Ministerinnen in Gesetzentwürfe geschrieben werden, auch das zur Rente. Die Fraktionsvorsitzenden Mirsch und Frei haben mehrfach betont, dass sie von einem Kompromiss auch bei der Rente mit 63 überzeugt sind. Die Klausur in Münster diente vor allem der Selbstvergewisserung und dem Aufbau einer neuen Arbeitsbeziehung zwischen den Fraktionschefs. Thorsten Frey hat den Vorsitz der Unionsfraktion kürzlich von Jens Spahn übernommen.
0: Die Staatsanwaltschaft Frankfurt-Oder hat Haftbefehl gegen den 19-Jährigen beantragt, der gestern auf einem Schulgelände in Neuzittau zwei Menschen getötet haben soll. Ihm wird zweifacher Mord aus niedrigen Beweggründen vorgeworfen. Stefan Oschwart.
5: Der Beschuldigte sei unmittelbar nach der Tat festgenommen worden. Er habe sich zu den Tatvorwürfen bisher nicht geäußert. Bislang sei der Mann strafrechtlich nicht in Erscheinung getreten. Die Ermittlungen zu den Umständen und dem genauen Tatablauf dauerten an, so die Staatsanwaltschaft weiter. Die mit Messerstichen getötete 18-jährige Schülerin ist nach bisherigen Ermittlungen die frühere Freundin des Beschuldigten. Das zweite Opfer ist ein Erzieher der Dokemos-Schule, der Angegriffenen helfen wollte. Brandenburgs Landtagspräsidentin Liedtke verurteilte die Gewalttat als Akt der Gewalt an Frauen und feigen Femizid.
0: Und soweit die Radio 1 Nachrichten um gleich 17.04 Uhr. 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
0: Bis zum Abend wechselnd bis stark bewölkt und in der Südosthälfte Brandenburgs Zeit und gebietsweise Regenschauer oder Gewitter. Auch in der Prignitz teils kräftige Schauer und Gewitter mit Starkregen, Hagel und Sturmböen möglich. Dazwischen weitgehend trocken, unter anderem auch in Berlin, Temperaturen 20 bis 27 Grad. Nachts dann mal mehr, mal weniger Wolken und allmählich ostwärts abziehende Schauer und Gewitter bei 18 bis 15 Grad. Und morgen am Samstag ein meist trockener Mix aus Sonne und Wolken. Später im Nordwesten ein paar Schauer möglich. Bei 25 bis 27 Grad.
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0: Auf Radio 1 langsam entspannt sich die Lage wieder auf den Straßen in Berlin und Brandenburg. A10 westlicher Berliner Ring Richtung Dreieck Werder. Zwischen Potsdam Nord und Vöben haben wir noch Stau wegen Bauarbeiten. Hier brauchen Sie jetzt 30 Minuten länger. In Richtung Dreieck Havelland dauert es weiterhin 45 Minuten länger zwischen Großkreuz und Leest. A10 östlicher Berliner Ring Richtung Dreieck Barnim. Zwischen Freienbrink und Erkner befindet sich eine ungesicherte Unfallstelle. Jetzt auf der linken Spur. A13 Berlin Richtung Dresden. Zwischen Baruth Mark und Starkow dauert es wegen eines Unfalls im im Baustellenbereich ist etwa eine Stunde länger. Schauen wir nach Berlin. Hier staut es sich noch auf der Stadtautobahn A100 Richtung Treptow zwischen Seestraße und Albrechtstraße. 35 Minuten mehr am Autobahnende in Treptow plus 10 Minuten. Und in Richtung Wedding abschnittsweise Stau. Hier brauchen Sie insgesamt 15 Minuten länger. Und Althohenschönhausen, der Malchorweg, ist zwischen Biesterfelder Straße und Falkenberger Chaussee Hansastraße. In beiden Richtungen gibt's gesperrt. Grund ist hier ein Feuerwehreinsatz. Wir wünschen gute Fahrt.
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6: Katrin und... Ach, ist das freundlich, wirklich.
7: Einmal im Jahr ist Parkfestzeit. Es ist wieder soweit. Boah, ich dachte, ihr schifft jetzt die ganze Zeit.
6: Naja,
7: Aber sie sitzen in der Sonne. Hat Ina noch nicht gemerkt, hat Schirm noch offen.
6: Nee, es ist wirklich, es ist ein bisschen regnerisch hier. Das ist, also ich nehme das persönlich. Ich habe einen CO2-Abdruck wie ein Dinosaurier hier wegen Klimawandel, damit wir also eigentlich immer sicher, stabiles, warmes, überheißes Wetter hier haben beim Parkfest. Und da fahre ich jetzt schon mit meinem dicken Benz hier aus Dafke schon auf und ab und blas alles.
7: Ich bin auch mehrmals hin und her gefahren.
6: Ja, und dann ist es die ganze Zeit heiß, nur am Parkfest, da regnet es. Aber das bedeutet, dass wir hier so eine Art Hybrid-Show haben. Wir haben heute Zuschauer, Zuschauerinnen. Das ist jetzt noch nicht Hybrid, das ist eigentlich normal. Also Zuschauer, Zuschauerinnen und so, aber auch viele Fische. Die es heute hier angeschwemmt haben aufgrund der regnerischen Verhältnisse.
7: Und das Lustige ist ja immer, wenn wir hier sind, dass ein paar ganz irritiert erstmal gucken, weil die uns nicht kennen.
6: Mhm.
7: Und überlegen, bleibe ich noch 5 Minuten, setze ich mich direkt wieder aufs Fahrrad.
6: Ja, die werde ich gleich aussortieren, da habe ich passende Witze mitgebracht. Aber jetzt möchte ich erstmal wissen, also wie viele Fische... Zum Beispiel, wie viele Fische sind denn jetzt wirklich im Publikum aufgrund der Wetterbedingungen? Könnten die Fische mal bitte ganz laut Quark rufen? Quark, ja. Ja, es sind hier ungefähr 10.000 Leute. Das heißt, ihr habt es ja gerade gehört, dann sind es wahrscheinlich so nur ein Zehntel Fische, die heute hierher geschwommen sind, um uns zuzugucken und zuzuhören. Es ist vergleichsweise, also wir sind ja eigentlich immer, wenn wir auftreten, sehr junge Leute gewohnt. Es ist hier, da.
7: Ja, beim Podcast. Wir machen ja einen Podcast, ja, da kommen eher jüngere Leute, Radio 1.
6: Nee, auch wenn wir gegen Bezahlung auftreten, sind es ja auch meistens eher jüngere Leute hier. Es ist eigentlich eher so unser Semester jetzt, also vor allem meins. Und deswegen rede ich jetzt auch ein bisschen langsamer, frag mal so ein bisschen, wer hatte das Wetter überhaupt mitgebracht von euch?
7: Ich habe vorhin mit einer gesprochen, die ist schon die ganze Woche hier und verkauft Bratwürste. Aha. Und sie hat gesagt, es ist wirklich interessant, Wischmeier ist aufgetreten,
6: ja.
7: Nur Wurst. Nur Männerwurst, wir wollen Wurst, noch eine Bratwurst.
6: Wie nur Wurst?
7: Das Ganze, nicht also, Würsttee, sondern Männer, die im Publikum sind, weil sie Wischmeier lieben. Dafür sind sie hergekommen und die wollten ganz viel Bratwurst essen. Bratwurst.
6: Okay.
7: Dann irgendeine Band, irgendein DJ,
6: ja.
7: Habe ich mir den Namen nicht gemerkt,
6: nur Pommes.
7: Ganz viel Gemecker, weil was ist das für eine warum eine Bratwurst? Warum gibt es hier noch Bratwurst?
6: Ach so, okay.
7: So. Und jetzt bin ich mal gespannt bei uns.
6: Okay, ja, also wie gesagt, wir können uns hier locker anpassen und reden dann halt so Dinge, weiß nicht, wer hatte heute schon Stuhlgang?
7: Warum immer wieder?
6: Was denn? Na, weil man in meinem Alter, jemand redet über solche Sachen. Hast du schon Stuhlgang gehabt? Was macht die Hüfte? Wann kommst du unter das Messer? Lebt deine Alte noch?
7: Mm.
6: So halt. Solche.
7: Ja. Was würdest du sagen? Ja.
6: Ja, der Holzmichel lebt, ja. So, komm, lass uns loslegen. Wir haben uns vorgenommen, heute ein paar heiße Themen hier abzuarbeiten auf der einen Seite und auf der anderen Seite. Haben wir sehr schöne politische Töne mitgebracht.
7: Wir haben zum Beispiel Jan-Josef Liefers dabei.
6: Ja, wir haben Friedrich Merz dabei. Wir haben
7: Markant S.A.-Siggi. Kennt ihr S.A.-Siggi? Also für Sachsen-Anhalt natürlich.
6: Sachsen-Anhalt, Sigismund, Kürzel S.A.-Siggi. Da haben wir auch den einen oder anderen Ton. Und natürlich auch eine ganze Menge Musik. Ich merke gerade, dass ich für den Abend mich ein Tickerchen zu warm angezogen habe.
7: Aber weißt du warum? Weil die Strahler sind so warm.
6: Also diese Frau hat aber auch viel unterm Pony. Ja, genau so. Das war auch mein Verdacht. Oh. Wobei ich es aber auch ein bisschen schwül
7: warm. Also ich kann mich nicht mehr weiter ausziehen, du schon.
6: Ja, Das kann ich schon machen. Also wenn wir schon bei Alltagsbetrachtungen sind, ist es übrigens wahnsinnig schön, hier mal wieder für den RBB zu arbeiten und auch mit RBB-Mitarbeitern. Also wirklich ganz, ganz toll. Es ist Homecoming. Ich wollte vorhin hier hinten reinkommen und hallo, hat die Dame gesagt, was wollen Sie hier? Dann meinte ich, ja, ich moderiere gleich. Dann hat sie an eine andere Frau herbeigewunken und hat gesagt, er sagt, er moderiert gleich.
7: Ein Trottel, er probiert. So. Ne?
6: Und dann haben
7: und wie hast du es dann bewiesen?
6: Naja, die andere, die Dame, die wusste das dann schon, warum auch immer.
7: Oder aber das war ja dein ständiges Thema, als du noch zu Fritz gefahren bist und zu Radio 1, da gab es noch einen Pförtner, die sind ja alle wegrationalisiert. Jetzt hast du so ein Ticket, wo du vorhältst, dann gehst du rein. So. Und die Pförtner haben dich doch auch ständig nicht reingelassen zu deinen Sendungen.
6: Ja, naja, ist richtig, weil mir der Mitarbeiterausweis fehlte. Und dann war hier aber noch ein anderer, wo ist er jetzt, ein junger Mann, der hat dann da vorne gestanden. Und da dachte ich, Mensch, das ist sicherlich ein Tommy Walsh-Fan, da gehst jetzt mal hin. Und
7: ich habe es gesehen, du bist ja richtig freudig so hingelaufen, hast natürlich mit ihm abgeklatscht, so männlich abgeklatscht.
6: Ja, sicher. Wir haben männlich, klar, ich wollte männlich abklatschen, aber ich bin der schlechteste männliche Abklatscher der Welt. Ich weiß gar nicht, wie ich es immer wieder verreiße.
7: Ja, es war auch so peinlich,
6: aber jedes Mal,
7: fast und an den Kopf.
6: Ich bin mir immer ganz sicher, also wie beim Sex eigentlich, wenn da irgendwas nicht funktioniert, bin ich mir auch immer ganz sicher, dass ich das bin. Und beim Abklatschen, bei diesem männlichen Abklatschen, wenn es nicht richtig laut klatscht, bin ich mir auch immer ganz sicher.
7: Hat sie klatscht laut? Aber ich habe gar nichts
6: gehört. Nee, überhaupt nicht. Also ich könnte mit einem Blinden versuchen, laut abzuklatschen. Und wenn der seinen Hund trifft mit der Hand, würde ich immer noch denken, ja, warum hatte ich nicht meine Hand über dem Hund? Das ist wirklich, das ist wirklich unfassbar. Übrigens für die Leute zu Hause am Radio, die Mikrofone sind einfach scheiße eingestellt. Es war gerade ein Riesenlacher hier. Also mit der Hand über den blinden Hund. Die Leute sind...
7: Mensch, da rattert es
6: doch. Da hinten hat sich einer schon totgelacht. Ne?
7: Dein Fan, zu dem du gegangen bist, war ja nicht dein Fan.
6: Nee, genau. Der, also ich habe mit dem dann nochmal abgeklatscht, damit wir uns dann doch, dass sich die Hände berührt haben. Und dann sage ich, Mensch, schön, dass du da bist. Wo sitzt du denn? Und dann sagt er, ich stehe hier wegen A- und B-Syndrom. Und dachte ich, fuck, hoffentlich ist das nicht ansteckend, weil wir hatten ja gerade abgeklatscht.
7: Ja.
6: Und dann ist mir aber klar geworden, dass die Band, die heute nach uns auftritt, ist eine Band.
7: AB-Syndrom, Band weiß ich nicht. Ein
6: DJ-Duo?
7: Nein, auch nicht.
6: Sehr sympathische Leute auf alle Fälle und auf keinen Fall ansteckend. So, also, was habe ich noch an Alltagsbetrachtungen mitgebracht? Ich komme gerade vom Tennis. Ich war mit meinen beiden Töchtern beim Tennis. Ich bin ein Mann, dem es sehr, sehr wichtig ist, dass nicht nur unsere Söhne Sport machen, sondern auch unsere Töchter.
7: Ja.
6: Und habe sie dann in die Tennishalle gebracht. Da sieht es immer tierisch aus. Da fliegen so Kegel rum, Fußbälle, Tennisbälle, viele Tennisbälle, Tennisschläger, Klamotten, alles so. Und habe gesagt, hier, guck mal, hier sind die Bälle. Hier könnt ihr jetzt mal schön eine Stunde spielen. Und in einer Stunde komme ich dann und hole euch ab. Und macht mal
7: also richtig schön, Töchter und Vater was zusammen.
6: Ja, ich höre natürlich den Subtext hier schon wieder in Vorwurf. Ich habe mich insofern ein bisschen mehr gekümmert als du, dass die sich sportlich ertüchtigen. Mhm. Aber es hat auch super funktioniert. Als ich eine Stunde später kam, waren sie fertig und hatten die komplette Halle aufgeräumt.
7: Gut.
6: Aber da dachte ich mir auch wieder, was ist das jetzt eigentlich ein Zeichen dafür, dass es halt doch Unterschiede gibt, also im Grobe betrachtet zwischen Männern und Frauen?
7: Also unsere Söhne würden niemals die Halle aufräumen.
6: Nein.
7: Aber beide Töchter haben es halt gern ordentlich, aber ich hätte es auch gern ordentlich, aber ich kann es gar nicht.
6: Wir sind unordentlich, aber wir sind richtige Schlampen, kann man wirklich so sagen. Ich lebe ihnen eigentlich Sport vor. Wir haben keine Form von Patriarchat und wenn dann sehr subtiles. Und trotzdem liefere ich die beiden Mädchen in der Tennishalle ab und anschließend haben sie keinen Ball gespielt, aber die Tennishalle ist aufgeräumt.
7: Ja, letztes Mal, als ich reingekommen bin, haben sie gefegt. Den Sand auf diesem Teppich, auf dem Tennisteppich haben die weggefegt.
6: Ja, das sind dann die Momente, wo man dann doch nochmal gerne einen Vaterschaftstest nachreichen würde, aber sie sehen mir ja wie aus dem Gesicht geschnitten aus und abgesehen davon habe ich ja da überhaupt keinen Argwohn in Bezug auf dich.
7: Das ist schön. Das war es auch hier klären, dass du jetzt mit dem Thema kommst.
6: Ja, naja, also da, wenn es um das Thema geht, finde ich, da sollte man sich nicht zurückhalten. Ich bin der Meinung, dass wir jetzt mal direkt...
7: Wenn ich ihn aussprechen könnte, würde ich sagen, was jetzt für ein Song kommt. Es gibt es Lucio Battisti, Il mio canto libero.
6: Warte mal. Also ich finde, das ist relativ gut ausgesprochen, weil es heißt wirklich Lucio Battisti.
7: Du hast ihn ausgesucht.
6: Ja, Il mio canto libero, weil das ist für mich ein nachgerückter Italo. Ich hatte damals eine Kassette, die war zahngelb mit Italo-Hits, Ricci e Poveri, Romano und, und so weiter. Und
7: wie Albano sie alle und Romina Power.
6: Oder so rum, ganz genau. Und da wusste ich aber noch nichts von Lucio Dalla, dass es solche tolle Sachen auch gibt. Spielen wir beim nächsten Mal. Und eben auch nicht von Lucio Battisti. Und wir spielen ihn jetzt hier bei...
7: Ja, moderieren nochmal richtig an.
6: Radio 1. Der... Italo-Sonntag, wie heißen Sie immer?
7: Sommersonntag.
6: Ja, Sommersonntag, Italo-Hits. Mein Name ist MC Lücke und hier ist Il Mio Canto Libero.

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1: Warte mal, sind wir schon so da? Ja, kann aus, kann aus. Es geht ja ewig. Was suchst du denn da für Titel raus? Sie pennen ja alle ein.
2: Ja, na und?
1: Es ist wirklich frech.
2: Aber du hast schon recht. Diese Titel mit Intermezzo, habe ich noch nie verstanden.
1: Und alle gucken uns so an, gucken so blöd zurück.
2: Aber ich glaube, das geht zurück auf so berühmte Rockbands, die ich auch nie verstanden habe. So Black Sabbath, das fängt gut an und dann kommt mittendrin irgendwie was anderes.
1: Und
2: auf einmal
1: Minuten.
2: Befindet man sich in einer beschissenen Rockoper oder so einem Dreck und wartet die ganze Zeit, kannst du zwar zurück zum Refrain kommen, weil deswegen habe ich die Drecksingle gekauft, du Nerd. So, das war Lucio Battisti. Wie gesagt, im Prinzip ein ganz netter Zeitgenosse. Ich habe ja angekündigt, dass wir den einen oder anderen O-Ton haben. Und zwar habe ich mir, die Mühe ist es ein bisschen übertrieben, wird einem ja gerade so ein bisschen zugespielt, liegt auch am Algorithmus bei meinem Insta-Account, dass mir gerade viel von der AfD oder über die AfD so zugetragen wird. Und ich denke, dass es eine ganz gute Wirkung entfaltet, wenn man einfach mal komprimiert sich so ein paar Sachen anhört. Und wir haben, also wenn ich das jetzt dramaturgisch noch ordnen könnte, würde ich wahrscheinlich nicht mit Jan-Josef Liefers anfangen.
1: Weil der nicht klassische AfD ist.
2: Nee, genau. Aber Teufel, also mein, das Leben ist ja manchmal die interessanteste Regisseurin. Und deswegen hören wir uns jetzt erstmal einen O-Ton von Jan-Josef Liefers an.
3: AfD ist einfach, was immer sie ist und was immer wir sagen, was sie ist. Und es wird ja so viel geredet und die wird immer größer gemacht. Und jetzt auch die Welt wird schauen, was passiert in Sachsen-Anhalt und so. Das ist also ein solches monströses Gebilde. Sie ist aber am Ende des Tages einfach auch die einzige klassische im Moment vorhandene Protestpartei. Wenn du protestieren willst gegen das, was dein Leben gerade ausmacht, wählst du die. Das ist ein neuralgischer Punkt. Das Einzige, worauf die Leute reagieren, ist dieser Knopf. Und deswegen bin ich eben auch nicht dafür, zu sagen, wer AfD wählt, ist ein Nazi. Ich drehe gerade einen Film. Es ist die Verfilmung von Juli C.'s Roman Über Menschen. Das Ganze haben wir gedreht in Sachsen-Anhalt. Also in dem Bundesland, in dem fast 50% nach eigener Auskunft bereit sind, die AfD zu wählen. Dann waren wir da. Das ist jetzt so verrückt. Du denkst jetzt, ich bin hier im Naziland. Ja, so kriegt man das ja immer verkauft. Und jetzt ist hier bestimmt Hass und Hassrede und Hässlichkeit an jeder Straßenecke zu sehen. Und das ist einfach gelogen. Was ich erlebt habe, ist wahnsinnig freundliche Menschen.
1: Ja, wahnsinnig freundlich.
2: Mögt ihr Jan-Josef Liefers? Nein.
1: Der war da übrigens.
2: Also warte mal, das möchte ich jetzt mal genauer wissen. Also jetzt mal mit Applaus abstimmen bitte. Wer ist ein Jan-Josef Liefers? Also wer mag ihn eher, als er ihn nicht mag? Okay, und wer mag ihn eher nicht, als dass er ihn mag? Okay.
1: Ich hoffe, Jan-Josef hört nicht zu.
2: Naja, Jan-Josef ist ja ein ganz lieber Kerl, das ist ein ganz umgänglicher, netter Typ. Und die haben ja auch den erfolgreichsten Tatort überhaupt, also er hat die dollsten Quoten. Und Jan-Josef macht viel und wer viel macht, der ist natürlich manchmal auch, läuft da so ein bisschen Gefahr, sich in irgendeiner Art und Weise zu verheben.
1: Ja, er war ja,
2: verheben.
1: Als er das gesagt hat, bei Lanz und Precht zu Gast. Und da hat er sich natürlich auch bemüßigt gefühlt, mindestens genauso viel zu labern wie die.
2: Mhm. Also sowieso eine schöne Runde, oder? Lanz, Precht und Liefers, das ist wirklich, hört sich nach einem schlimmen Albtraum an.
1: Da fahre ich lieber nach Magdeburg.
2: Ja, aber da sind die Leute so schrecklich freundlich.
1: Ja.
2: Also er sagt jetzt erstmal, dass die AfD die einzige Protestpartei ist und nimmt das als Argument dafür, dass die Leute, die die AfD wählen, keine Nazis sind. Das ist schon mal ein gravierender Denkfehler. Also ich kann ungefähr nachvollziehen, was er meint. Aber wenn man jetzt protestieren will und der Weg dahin ist, Menschen zu unterstützen, die Rassisten sind, die sich mit Rassisten tummeln, dann ist man im Endeffekt auch ein Rassist und nicht jemand, der protestiert. Also Protest ist eigentlich eine schöne Sache. Ich selber habe das mein ganzes Leben lang geübt. Aber ich würde jetzt nicht auf die Idee kommen, irgendeine Nazi-Bande zu wählen, nur um zu protestieren. Also da fängt der Quatsch irgendwo schon an. Und dann erzählt er irgendwie, dass er in Sachsen-Anhalt gedreht hat. Ich meine, ich bin ja selber, ich drehe auch Filme. Ich weiß, wie das ist, wenn man, ich weiß, wie das ist, wenn man irgendwo dreht. Also da lernt man die Land und Leute ja wirklich in der Tiefe kennen.
1: Na klar, also gerade wenn du in Sachsen-Anhalt da an der Elbe bist, kann man sich gar nicht vorstellen, dass die Leute dir einen Arsch kriechen, weil man was anderes da ist.
2: Überhaupt nicht und schon gar nicht, wenn du Jan-Josef Liefers bist. Also das da hat er wirklich eine Tiefenrecherche gemacht und ist also zu der Beweisführung gekommen, dass es gar nicht alles hässliche Monster sind, hat ehrlich gesagt auch niemand behauptet. Also ich kenne niemanden, der gesagt hat, die in Sachsen-Anhalt sind alles hässliche Monster. Wir haben eigentlich nur gesagt, dass sie zu 42% die AfD wählen. Mehr wurde bisher noch nicht gesprochen. Also die Beweisführung ist interessant. Und ich kann Jan-Josef Liefers einfach nur raten, geh doch mal nochmal als queerer Mensch dahin, also nicht als Schauspieler oder als Tatort-Schauspieler oder im Rahmen eines Drehs, sondern geh mal als queerer Mensch dahin und sei offen queer, sei offen behindert, sei Ausländer und dann wirst du vielleicht das nochmal evaluieren kommen. Vielleicht kommst du genau zu demselben Ergebnis. Da drücken wir die Daumen.
1: Ja, und wieder ein Mann mit Hut.
2: Ja. Dann haben wir gerade, wird mir viel reingespielt, ein Mann namens Mark Hunt.
1: Ja, den kennen ja witzigerweise schon alle außer wir. Und unser Sohn hat auch mal gesagt, ihr müsst es gucken. Und wenn der sagt, ihr müsst es gucken, denke ich, auf gar keinen Fall. Das sind so Brawl Stars-Videos, wo andere Leute was spielen, ich gucke es mir nicht an. Und dann habe ich mir bei einem Mark Hunt-Video angeguckt, dann habe ich den ganzen Abend da dran gehangen. Das ist ein 23-jähriger Typi, 2,9 Meter groß,
2: Früher Basketballer, sehr guter Basketballer.
1: Dritte Liga hat er, glaube ich, gespielt und der geht dann rum und spricht sehr nett und respektvoll mit Leuten, die zum Beispiel auf so eine Nazi-Demo gehen oder vermummt sind.
2: Genau, also er steigt zumindest immer sehr höflich in das Gespräch ein und fragt einfach, warum wählen Sie die AfD? Also ganz naiv und ganz freundlich und erlebt dann das eine oder andere. Und ich bewundere ihn auch deswegen, ich bewundere ihn schon, weil wir das ja früher auch gemacht haben und ich schon sagen kann, dass einem da ordentlich die Muffe geht. Wenn du so eine Nazi-Demo begleitest und
1: Ja auch schon angegriffen.
2: In meinem Fall als Rudolf Häschen verkleidet oder mit vollgepisster Springerbuchse, wie ich da rumgelaufen bin und so. Also immer, wenn sich da in deinem Rücken irgendwas tut oder schnell bewegt, dann macht man sich jetzt erstmal ins Hemd und du weißt auch nicht, wer fährt dir jetzt hinterher nach Hause. Und er wurde jetzt unlängst auch irgendwie angegriffen bei einem Auftritt irgendwie dreimal von wirklich ganz ätzenden Typen und zieht aber durch und erreicht die Jugend. Und wie sich das dann anhört, kann man hier mal kurz reinhören, ja.
4: Ich freue mich ja drauf.
5: Auf der AfD?
4: Ja.
5: Oder auf den Uli?
4: Nee, auf der AfD.
5: Okay. Was begeistert Sie denn an der AfD?
4: Die Aussagen, die Sie getroffen haben für Deutschland, finde ich sehr gut.
5: Okay, haben Sie da so ein Beispiel? Welche Aussage fanden Sie am besten?
4: Erstmal, wie ihr sagte, dass mit den ganzen Renten und ja, Soziale halt, das finde ich halt sehr gut, was Sie sagen.
5: Aber die AfD macht doch gar nichts Soziales.
4: Na doch, sie will ja hier ein bisschen dafür kämpfen, dass wir wieder ein bisschen mehr.
5: Aber die AfD stimmt gegen die Erhöhung des Mindestlohns, die AfD stimmt gegen die Erhöhung des Rentenpakets, die AfD ist für eine Abschaffung des Solis, die AfD ist für eine Abschaffung der Erbschaftssteuer. Also wo ist denn die AfD irgendwie sozial? Das verstehe ich nicht, aber vielleicht können Sie mich da aufklären.
4: Ja, was soll ich sagen? Ich finde es halt besser als wie die anderen halt im Moment. Die sind halt sehr ziemlich schlecht.
5: Okay, wie viele Privatjets haben Sie?
4: Einen? Ja.
5: Auch nicht schlecht. Was fliegen Sie? Was für ein Modell?
4: Was für ein Modell? Normal, also ein normales Modell halt. Ich weiß jetzt nicht, was Sie direkt wollen von mir.
5: Wo fliegen Sie hin? Monaco? Oder?
4: Nee, ich will nicht nach Monaco.
5: Okay, aber Sie haben Privatjet, also gehören Sie zu den reichsten 1%?
4: Nein, ich meine nicht jetzt so den Chat. Ich meine, ich dachte den Chat vom Internet her.
5: Ach so, Sie haben Internetzugang?
4: Ja.
1: Er hat Internet. Oh Mann.
2: Ja.
1: Der hat mir ein bisschen leid getan.
2: Nee, ich habe den Ausschnitt jetzt aber deswegen genommen, weil jetzt kann man sich natürlich da irgendwie drüber erheben und sagen, naja, der Gesprächspartner war scheinbar so begrenzt in seinen geistigen Fähigkeiten, dass er ja wohl AfD wählen muss. Und da kann ich nur sagen, nein. Das ist nicht so. Also wir haben viele Freunde, die sind saudumm.
1: Wir haben ja selber ganz viele Hörer, die sind dumm. Und hören uns und wählen hoffentlich nicht die AfD.
2: So, komm, bevor wir nochmal Musik machen, noch ein weiterer Aufschnitt von Mark Hunt, weil so friedlich ist es nicht immer in seinen Gesprächen.
5: Was haben Sie gegen die Linke?
6: Weil das Verbrecher sind, die Linken. Haben sie doch bewiesen, was die Linken sind. Sind doch Mauerschützen und alles drin. Ihr habt doch solche Kanacken alles drin. Bei euch, die Linken, selbstverständlich.
1: Ja, und jetzt Musikchen, ne?

0: Life is much more simple when you're young, glaube ich nicht.
1: Life oder Love? Ich glaube, die singen Love is much more simple. Hast du gerade Love gesagt?
0: Also, ich habe Life gedacht.
1: Life, nee, ich sag.
0: Aber Love ja auch nicht.
1: Die Liebe ist leichter, wenn man jung ist.
0: Nee.
1: Also man,
0: wenn man auch so, nicht so richtig klar ist, überhaupt nicht.
1: Man ist vielleicht nicht ganz so, also wenn es nicht klappt, ist man vielleicht freier, Konsequenzen zu ziehen.
0: Ah ja, jetzt verstehe ich, was du meinst, ja.
1: Und dass das Leben leichter ist, wenn man jung ist, kommt auch ein bisschen auf die Umstände an, würde aber schon immer behaupten, dass die, bei den meisten Menschen die schönste Zeit im Leben schon so zwischen...
0: Frech, wir kennen uns erst seitdem du 35 bist.
1: Ja, ja, im Allgemeinen drauf geguckt, das ist ja auch dieses Phänomen, wenn man zum Beispiel Leute, die in der DDR, weiß nicht was, 15, 16, 17, 18 waren und du fragst sie, na, das war ja eine schöne Scheiße da mit den Mauerschützen und so und die gucken dich an und sagen, hey, Moment mal, ich war jung, das war eine schöne Zeit.
0: Was ja, sagen ja meine Eltern auch immer.
1: Ja, ist ja auch richtig so. Ja, die Pet Shop Boys, sehe ja wieder, ey, mein absolutes neues Lieblingslied. Wir kommen jetzt zu einem weiteren Ton von S.A. Sigi, wie wir ihn gerne nennen. S.A. steht für Sachsen. Sachsen-Anhalt, also SA-Sigi ist die Abkürzung von Sachsen-Anhalt-Sigismund. Wir konnten ihn ja bewundern in diversen Talkshows, auf diversen Titeln, der gefährlichste Mann Deutschlands. Naja, der Spiegel hat es, gut, haben es versucht, es ist ja also jeder mit seinen Mitteln. Und ich finde ihn deswegen so interessant, weil er eigentlich so wahnsinnig uninteressant ist. Und ehrlich gesagt ja auch, wir haben uns jetzt vorgestern durchgekämpft, um MDR-Fakt ist durch die Show. Und er sagt ja eigentlich so gut wie nie was.
0: Er sagt nichts und wenn, dann sagt er, es ist Chaos, es muss weg und also, die Migranten müssen.
1: Genau, also die beste Stelle bei dieser Talkshow war ja, dass er jetzt mal was konstruktiv sagen sollte, Perspektive.

0: Und dann kam halt nichts. Und jetzt habe ich hier aber mal den einzigen Ton, den ich gefunden habe von ihm, in dem er mal wirklich was sagt oder erzählt. Und da hören wir jetzt mal rein.
1: Die Generation davor, auch meine Großeltern, 3 von 4 übrigens wirkliche Flüchtlinge aus den Ostgebieten, die mit 3, 4 Jahren mit dem Handwagen hier 1000 Kilometer, nicht ganz, aber schon mehrere 100 Kilometer wirklich durch den Winter gestapft sind.
2: Und wo sind genau Flüchtlinge? Her dann?
1: Aus verschiedenen Regionen, also aus 3 verschiedenen. Aber mir geht es darum, dass die heute mich, oder zumindest eine Oma lebt noch von mir, dass sie sagt, sie versteht nicht, warum die Begrifflichkeit Flüchtling heute für die gleichen Leute verwendet wird, die damals, oder wo das überhaupt nicht zusammenpasst. Ja, die werden eingeflogen mit den besten Klamotten, teilweise mit einem Handy, und Oma sagt sich, sie muss ums Überleben kämpfen, ist dann da irgendwo bei Landwirten untergekommen. Natürlich gab es auch wenig zu essen und sowas alles. Das ist natürlich eine ganz andere Erfahrung.
2: Die werden ja eigentlich eingeschifft, ne? Nicht eingeflogen.
0: Also jetzt muss er ja erstmal festhalten, dass es schön ist, dass Sigi mit seiner Oma spricht. Ne?
2: Dass sie
0: also
2: auch noch lebt, finde ich.
0: Hier wird
2: gut.
0: Der Generationenvertrag eingehalten, und das finde ich jetzt erstmal stark. So, wenn ich es richtig verstanden habe, dann ist die Oma ja eine von den Flüchtlingen. Mhm. Und die wiederum beschwert sich jetzt darüber.
2: Die unechten Flüchtlinge.
0: Über die unechten Flüchtlinge. Also sozusagen, sie möchte, dass dieses Label Flüchtling nicht aufgeweicht wird.
2: Ja, genau.
0: So, also Flüchtlinge sind laut Oma und deswegen auch laut SA-Sigi Leute, die aus Schlesien wahrscheinlich, aus Sudetendeutschland. Also es sind Leute, die aus dem Deutschen Reich in Grenzen von 1939 vertrieben wurden, nach Deutschland zurückgeschickt wurden. Und die dann hier Hunger hatten, muss man einfach mal so sagen.
2: Hatten sie ja auch.
0: Und
2: ja.
0: Hatten sie ja auch. Und das ist also per Definition ein Flüchtling, wohingegen, wenn jemand in Syrien zum Beispiel oder in einem anderen Land verfolgt wird oder sich in einem Krieg befindet oder seine Existenz weggebrummt wird und er seine Kinder packt und zum Beispiel alles, was er sich erarbeitet hat, zurücklässt, um dann das, was er noch hat, irgendjemanden in die Hand zu drücken und zu sagen, ich weiß, die Chance, mit diesem Boot unterzugehen, ist bei 50%, aber bitte fahr mich jetzt hier übers Mittelmeer, dann ist es kein Flüchtling.
2: Also, nee.
0: Das ist das, was er uns irgendwie... Das
2: würde ich bei Wikipedia direkt auch ändern, den Eintrag, was ein Flüchtling ist, Geflüchteter eigentlich, ne?
0: Ja, also ich würde an der Stelle nochmal vielleicht nochmal kurz zu bedenken geben, an alle, die jetzt gerade noch mal darüber nachdenken, ob alle Ukrainer eigentlich hier mit einem SUV angekommen sind und mit 15 unterschiedlichen Handys und so weiter und so fort. Mal ganz grundsätzlich ist es, glaube ich, so, dass wenn irgendjemand irgendwo etwas hat, und da kann sich doch jeder rein versetzen, egal ob er jetzt viel hat oder wenig hat, aber ein Haus hat, ein eingerichtetes Haus hat, Familie, die Kinder haben, gehen zur Schule, also man hat irgendwie eigentlich sein Leben eingerichtet. Ist es doch extrem unwahrscheinlich, dass man sagt, so, und jetzt aus
2: Jetzt würde ich mich mal in Lebensgefahr aufs Wasser
0: Jux
2: begeben mit den
0: Dollerei,
2: Kindern.
0: Jux und Dollerei werde ich jetzt zum Boat People und guck mal irgendwie, wie die da in Deutschland drauf sind.
2: Ja.
0: Also, das ist ausgewiesener
2: Dreck.
0: So.
2: Wir sind halt aber... Wir ziehen ja alle runter mit der Scheiße.
0: Ist egal, heute ziehen wir auch mal durch. Wir haben, die AfD hat sich jemanden einfliegen lassen. Wie heißt er nochmal? Serge irgendwas.
2: Mhm.
0: Er ist schwarz, ich weiß gar nicht, wo er herkommt.
2: Er hat gesagt, er ist aus Afrika. Er bestimmt es nicht genauer.
0: Genau. Wie übrigens auch Sachsen-Sigi ja nicht sagen konnte. Das war ja auch schön. Es sind 3 von 4. 3 von 4. Ne? 3 von 4 sind Flüchtlinge gewesen, und zwar aus 3 Regionen. Also ganz unterschiedlich. Wo ich jetzt so ein bisschen hellhörig wurde, weil in Großeltern meiner Generation haben sich natürlich von da, wo sie sich kennengelernt haben, da haben die sich schon kennengelernt gehabt. Also da wären nicht 3 von 4 geflohen, sondern 2 und 2 sozusagen. Aber er ist ja jünger. Der sagt, aber eine Sache muss ich übrigens noch sagen, hier zu dem Thema Schlesien und so. Also da bin ich auch wieder ein bisschen hellhörig geworden, weil also auch in meiner Familie sind viele Leute aus Schlesien, Böhmen, Sudetendeutschland und so weiter geflohen. Und mindestens 50% von denen sind auch, ich möchte nicht sagen Nazis, aber extrem rechts. Mhm. Also es ist schon so, dass wenn man das erfahren hat, wenn einem irgendwas weggenommen wurde, dass es etwas auslöst oder jetzt bei ihm in der 2. Generation, dass es so eine Form von Revanchismus auslöst. Also ich werde es nie vergessen, wie mir mein Onkel einen Vortrag gehalten hat, er war General bei der Bundeswehr, und er saß vor mir, zack, zack, zack, zack, beim Mittagessen so. Ich saß leider neben ihm und hatte mir 10 Punkte, wie wir Schlesien zurückerobern.

0: Können.
1: Cool.
0: Unterwanderung mit Waffen, mit war ganz aufgeregt so. Und ich hatte halt LK-Geschichte und habe dann schon die Ohren angelegt. Ne? Mhm. Gut, wir kommen jetzt zu dem schwarzen AfD-Wahlkampfhelfer.
2: Ich wurde extra aus Afrika geholt für die AfD.
3: Moment, ich habe jetzt eine Eier. Ich scheiße auf Ihre Empathie. Und damit haben Sie sich selbst am Arsch gekniffen. Ich bin sowas von verdammt rechtsextrem. Und ich sorge dafür, dass Menschen wie Sie in den Knast kommen.
4: Es ist nicht verboten, ein Rassist zu sein.
3: Racial Profiling, das ist eine geile Sache.
4: Also ich werde Sie abschieben. Sie brauchen einen Exorzismus.
0: Ja, das... Also auch hier, das ist eine lahme Beweisführung, wenn man einen Schwarzen nimmt, der Nazi ist, um dann damit zu beweisen, dass man selber kein Nazi ist. Also das hinkt, muss man an der Stelle sagen. Ich mag den O-Ton aber deswegen, weil er auch die Spitze des Eisberges ist von vielen Leuten mit Migrationshintergrund, mit denen ich gerade auch spreche, die auch alle sagen, also so in der zweiten und dritten Generation, die sagen, die haben schon Recht da bei der AfD, da kommt ja jetzt nur noch Abschaum her. Mhm.
1: Das Gespräch habe ich neulich auch geführt.
0: Ja, lass es einfach bitte an der Stelle. Lass es sein, bringt nichts. So, jetzt pass auf, jetzt haben wir noch was Feines. Und zwar, wenn ich meinen Zettel...
1: Alice? Hm? Hast du jetzt Alice dabei?
0: Oh ja, Alice Weidel, die ja inzwischen... Also wenn es olympisch wäre, auf Fragen nicht zu antworten, dann wäre ihr die Goldmedaille nicht zu nehmen... aber mit einer Konsequenz. Und hier haben wir diesbezüglich auch ein schönes Beispiel aus einem tollen Interview, das gerade geführt wurde. Und da fand ich übrigens den Interview auch mal richtig stark. Namen habe ich vergessen. Komm, wir hören mal rein.
5: Speziell nochmal zu China. Sie kennen sich aus in China. Sie haben 5 Jahre da gelebt. Sie kennen die Dynamik dieses Marktes. Plötzlich wollen die nur noch E-Mobilität. Und Deutschland kann die nicht liefern. Und China subventioniert seine E-Mobilität und drückt hier in den Markt. Ist ja ein doppeltes Problem. Schwemmt hier hin und verkauft E-Autos. Und bei uns soll die Förderung nicht gemacht werden. Sie wollen auch keine Gegenzölle gegen China. Ich meine nochmal die Frage. Wie können wir auf den chinesischen Markt zurück und wie können wir uns die Chinesen mit ihren billigeren Produkten vom Halse halten? Mhm.
6: Sie haben gerade die CDU erwähnt. Wenn ich mir einen Kommentar erlaube, die CDU hat genau das eingeführt, den Verbrennerverbot von der Leyen aus Brüssel, vorher mit Angela Merkel. Es wird nicht abgeschafft. Und die DNA der CDU ist die Lüge. Der Bürger wird von vorne bis hinten angelogen.
5: Aber die CDU Weidel, macht genau das Gegenteil. Bisher haben Sie aber noch keine Antwort gegeben auf die konkrete Frage.
6: Doch, natürlich.
5: Sehe ich, dass ich von Ihnen keine Antwort höre.
6: Ja, Sie haben aber gerade die CDU erwähnt.
5: Ja, oh, das sollte man nicht machen, weil das triggert Sie sofort und dann kommt eine lange Antwort.
6: Nein, gar nicht. Das ist etwas, wissen Sie, der Bürger, die Menschen in unserem Land, sie wollen nicht mehr angelogen werden.
5: Aber dann sagen Sie doch eine Antwort für die Autobauer in Deutschland, die Angst haben um ihren Job. Wie können wir das Modell, was Sie so gut finden und viele gut finden, wieder nach China exportieren? Es gibt offenbar ja keine Antwort auf diese Frage. Und darauf will ich hinaus, dass Sie möglicherweise Versprechungen machen, die die Leute maßlos enttäuschen könnten, wenn Sie dann mal regieren sollten. Warum? Na, weil der Verbrennungsmotor nicht wiederkommt. Jedes zweite Auto hier in Wien ist ein Elektromotor.
0: Also, was haben wir gelernt? Wenn man Alice Weidel eine Frage stellt, sollte man sehr genau aufpassen, was man für Worte benutzt. Wenn man zum Beispiel CDU sagt,
1: SPD.
0: Dann ist es eine Einladung, erstmal über die CDU zu hetzen und die Frage nicht zu beantworten. Auch in der Sache natürlich totaler Quatsch. Er fragt sie, wie man der chinesischen Wirtschaft begegnen kann. Und sie war ja in China, also er fragt sie respektvoll. Und sie sagt, naja, die CDU hat die Verbrenner verboten. Und damit eigentlich Tür und Tor geöffnet, dass wir hier keine E-Autos herstellen. Also das ist die Logik dahinter. Ich habe vorhin gesagt, dass SA-Sigi selten mal was Substanzielles sagt. Hier sagt er was Substanzielles.
1: Man muss da aber jetzt ganz genau hinhören,
0: ja.
1: Denn so nach 3 Sekunden hört man es.
7: Wir haben eine Welle hier losgebracht, die sich nicht mehr stoppen lässt. Die blaue Welle, um Gottes Willen, die blaue Welle des Erfolges, die durch Deutschland rollt, die Welle des gesunden Menschenverstandes. Sie lässt sich nicht mehr aufhalten.
1: Bravo, SA-Sigi, so, sagt die Brau.
0: Meint vielleicht die Brauer oder keine Ahnung. Also er ist auf alle Fälle eine freudsche Fehlleistung. Wir hören noch mal ganz kurz rein, weil es dann doch zu schön ist.
7: Wir haben eine Welle hier losgebracht, die sich nicht mehr stoppen lässt. Die blaue Welle, um Gottes Willen, die blaue Welle des Erfolges, die durch Deutschland rollt, die Welle des gesunden Menschenverstandes. Sie lässt sich nicht mehr aufhalten.
0: So, was wir letztens ja irgendwie bei dieser MDR-Talkshow gesehen haben, ist schon, also was mir schon aufgefallen ist, dass eigentlich alle Parteien, die man früher so gehasst hat als junger Mensch, sagen wir so CDU, CSU oder die FDP oder so, komplett abgelehnt hat, inzwischen guckt man mit einer gewissen Nostalgie und denkt sich, ach Mensch, wenn die FDP mal wieder 5% bekommt, das wäre herrlich, der Mann von der CDU, der ist einem ja richtig ans Herz gewachsen. Und ich frage mich aber auch manchmal, ob das Teil des Problems ist, dass wir also hier Linke eigentlich, Grüne, FDP, SPD und CDU als eine Einheit haben und die Leute insofern da auch gar nicht mehr, also sich nicht mehr zu Hause fühlen. Und einer arbeitet da wirklich ganz hart dagegen, Friedrich Merz. Ihr könnt euch alle noch an die Stadtbilddebatte erinnern, also als er sich hier darüber beschwert hat, dass die Ausländer unsere Stadtbilder quasi kaputt machen. Und jetzt hat er aber vorgestern bei RTL nochmal die Möglichkeit gehabt, das zurechtzulegen, denn das ist ihm auch alles im Mund umgedreht worden. Und hört bitte mal ganz genau zu, wie er das jetzt, diesen Vorwurf, dass es irgendwie diskriminierend war, wie er den einfängt.
8: Ich habe immer gesagt, dass ich das nicht nach äußerem Erscheinungsbild von Menschen beurteile, sondern wie verwahrlost zum Teil unsere Innenstädte sind. So, und sie sind zum Teil
9: verwahrlost. Was wurde vorbezogen auf Menschen mit Migrationsgeschichte?
8: Naja, das haben Sie so gesagt und Ihre Kollegen. Ich nicht. Mhm. Ich habe das nie auf die reine Äußerlichkeit von Menschen bezogen.
9: Niemals. Aber Sie haben doch dann gesagt, dass sich die Töchter, wie sie sich denn auch draußen fühlen, fühlen sich doch nicht unsicher, weil da Müll in der Ecke liegt.
8: Nein, das weil wir ein hohes Maß an Kriminalität in den Städten haben.
9: Aber da das?
8: Aber ja, in Wernigerode vermutlich nicht, Gott sei Dank.
9: Aber auch statistisch insgesamt ist es
8: Aber ja. Gut, und zwar mit einem erheblichen überdurchschnittlichen Ausländeranteil. Ja. So, und über diese Themen wird man ja reden
9: müssen. Also haben Sie sie doch gemeint, sozusagen.
8: Aber ich habe es doch nicht an der Hautfarbe festgemacht.
1: Ach so. Mann, Friedrich, gut, dass es nochmal erklärt
0: An der speziellen
1: hat.
0: Hautfarbe, wollte er eigentlich sagen. Ja. Er hat es ja nicht an der speziellen Hautfarbe. Er meinte eigentlich alle anderen Hautfarben so. Aber doch nicht an der speziellen. Aber ja, Katrin. Jetzt spielen wir Musik.
1: Ja, ich muss erst mal meine Kopfhörer leiser machen.
0: Ja, aber ja.

0: sehr, sehr oft bei uns zu Hause jetzt.
1: Wenn ich Our aufstehe, läuft Crosby, schon. Stills, Nash & Young, genau, höre ich gerade in der Dauerschleife. Da habe ich einen kleinen Tipp, wenn Sie Ihre Kinder anfüttern wollen mit diesem Titel. Es gibt auch eine Version von Ed Harris, bei meinen Töchtern hat es funktioniert. Das ist ein junger, gut aussehender Mann, der auch so ein bisschen im Fall Set singt, aber halt auf die moderne Art und Weise und nicht auf die nicht moderne Art und Weise. So, wir sind durch mit unserem kleinen Politikblock. Warum das Ganze? Man könnte jetzt natürlich sagen, also man könnte ja grundsätzlich jetzt auch sagen, wir machen es damals wie mit der Oderflut eigentlich, wir opfern Sachsen-Anhalt und dann sollen die das mal in den Sand setzen und dann haben es alle Idioten kapiert, dass so nicht geht. Fände ich aber wahnsinnig unsolidarisch gegenüber vielen, vielen, vielen, unter anderem vielen, vielen Frauen, aber auch vielen, vielen Migranten, die dieses Land, wir haben letztens gehört, irgendwie 70% teilweise Leute mit Migrationshintergrund in Krankenhäusern. Also unsolidarisch gegenüber Menschen, die dieses Land da in Sachsen-Anhalt oder überhaupt Deutschland irgendwie so am Laufen halten. Deswegen, wir werden natürlich mit so einer Show jetzt niemanden umdrehen, der unbedingt die AfD wählen will.
0: Und naja, bei Radio 1.
1: Aber um was es mir eigentlich geht, ist, dass halt jeder wirklich, der die Möglichkeit hat, zum Wählen geht. Denn da gibt es noch eine ganze Menge Potenzial und vielleicht könnten man die ja dann doch irgendwie unter 40% drücken in Sachsen-Anhalt. Das wäre schön und drauf bauen, dass die Linke reinkommt, dass die Grünen reinkommen, die SPD und so weiter und so fort.
0: Die nächste Stunde, Leute, habe ich... Ich habe die schönsten Meldungen der Woche rausgesucht und ich würde euch jetzt schon mal die Überschriften kredenzen. Erstklässler, also nachher erzähle ich euch richtig, worum es geht, ja, nach den Nachrichten. Erstklässler müssen gemeinsam den Kothaufen eines Mitschülers beseitigen. Mann überfährt seine...
1: Der Bruch jetzt, ja. Nee, aber...
0: So. Ja. Mhm. Okay, ich sag nochmal, ja. Erstklässler müssen gemeinsam den Kothaufen eines Mitschülers beseitigen. Ja. Mann überführt seine Frau mit der Kamera des Saugroboters. Chef feuert Mitarbeiter, weil der sich für seine Mutter schämt und stellt anschließend die Mutter ein. Ehekrise wegen einer KI-Affäre. Die Felice witzig. Mann inszeniert seinen eigenen Tod, um einer Strafe wegen Trunkenheit am Steuer zu entgehen. Dann Nacktdinner im Steakhouse. Jetzt wieder ein geiler Mann. Mann erfindet Morddrohungen, um beim Musical nicht mehr mitarbeiten zu müssen. Rocky Horror Picture Show hasse ich sowieso. Schüler wollen ihre Furze...
1: Tim Curry ist tot.
0: Oh, das tut mir auch wirklich leid. Schüler wollen ihre Furzecke zurück. Und wenn männliche Mäuse einsam sind, dann neigen sie zum Alkohol.
1: Ja, da weiß man ja gar nicht, mit was man anfangen. Also wir haben ja noch ein paar Minuten vor der
0: Nee, nee. 52 gehen wir raus.
1: Das wäre ja quasi in 20 Sekunden.
0: Ja.
1: Aber ich finde...
0: Ich will jetzt auch endlich da mal frisch gezapftes.
1: Die Furzecke können wir doch noch abräumen.
0: Die Furzecke räume ich auf keinen Fall ab. Die werde ich hier abfeiern. 5 Minuten erzähle ich euch das.
1: Okay, dann würde ich sagen, füllen wir diese 10 Sekunden nochmal mit einem donnernden Applaus und dann nach den Nachrichten diese Meldungen. Danke.

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10: 18 Uhr.
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11: Mit Wolfgang Porsche. Nach dem Hackerangriff auf das Berliner Landesnetz Mitte August wird die Verwaltung jetzt erpresst. Das bestätigte Berlins regierender Bürgermeister Wegner am Nachmittag nach einer Sondersitzung des Senats. Man werde sich aber nicht auf die Erpressung einlassen, so Wegner. Einzelheiten von Ute Schumacher.
12: Details zu dem Erpressungsversuch gibt es bislang nicht. Nur so viel: Gegen die mutmaßlichen Täter des Hackerangriffs ermitteln das Landeskriminalamt und die Berliner Staatsanwaltschaft in enger Zusammenarbeit mit den Sicherheitsbehörden des Bundes. Zu der Frage, welche und wie viele Daten abgeflossen sind, machte die Senatskanzlei keine Angaben. Nach den bisherigen forensischen Untersuchungen hatte sich herausgestellt, dass mindestens seit dem 7. August Daten aus dem Berliner Landesnetz abgeflossen waren. Ob der Hackerangriff noch davor passierte, werde weiter untersucht.
11: Die Zahl der Todesopfer nach der verheerenden Sturzflut in Nepal ist weiter gestiegen. Aktuell wird von mehr als 500 ausgegangen. Etwa 1000 Menschen werden noch vermisst. Darunter ist auch eine niedrige zweistellige Zahl an deutschen Bundesbürgern, teilte das Auswärtige Amt mit. Aus Berlin berichtet Nicole Markwald.
13: Der Sprecher des Auswärtigen Amtes erklärte, die deutschen Botschaften in Kathmandu und Peking stünden in engem Kontakt mit den Familien der Betroffenen und den örtlichen Behörden. Doch die Lage in dem Katastrophengebiet sei nach wie vor unübersichtlich. Darüber hinaus stellt die Bundesregierung finanzielle Unterstützung über internationale Hilfsfonds bereit. Der Katastrophenfonds der Internationalen Föderation der Rotkreuz- und Rothalbmondgesellschaften gab 1,2 Millionen Dollar für das nepalesische Rote Kreuz frei. Deutschland unterstützt diesen Fonds seit langem. Direkte staatliche Hilfe haben die nepalesischen Behörden bisher abgelehnt.
11: Die Staatsanwaltschaft Frankfurt-Oder hat Haftbefehl gegen den 19-Jährigen beantragt, der gestern auf einem Schulgelände in Neu-Zittau zwei Menschen getötet haben soll. Ihm wird zweifacher Mord aus niedrigen Beweggründen vorgeworfen. Stefan Oschwart.
14: Der Beschuldigte sei unmittelbar nach der Tat festgenommen worden. Er habe sich zu den Tatvorwürfen bisher nicht geäußert. Bislang sei der Mann strafrechtlich nicht in Erscheinung getreten. Die Ermittlungen zu den Umständen und dem genauen Tatablauf dauerten an, so die Staatsanwaltschaft weiter. Die mit Messerstichen getötete 18-jährige Schülerin ist nach bisherigen Ermittlungen die frühere Freundin des Beschuldigten. Das zweite Opfer ist ein Erzieher der Dukemos-Schule, der Angegriffenen helfen wollte. Brandenburgs Landtagspräsidentin Liedtke verurteilte die Gewalttat als Akt der Gewalt an Frauen und feigen Femizid.
11: In Teilen von Seelow sind im Trinkwasser koliforme Bakterien festgestellt worden. Das hat der Landkreis Märkisch-Oderland nach einer routinemäßigen Überprüfung des Trinkwassernetzes bekannt gegeben. Koliforme Bakterien können unter anderem Magen-Darm-Beschwerden wie Erbrechen oder Durchfall verursachen. Einzelheiten von Alina Pröckel.
15: Genannt werden die Gemeinden Golzow, Gorgast, Bleien, Manschnow, Küstrin-Kietz, Radstock, Reitwein, Hartenow, Podelzig und Alt-Tucheband. Das Gesundheitsamt empfiehlt, das Wasser in den betroffenen Gemeinden vor der Nutzung abzukochen. Menschen mit geschwächtem Immunsystem wird zudem geraten, nicht zu duschen. Die genannten Vorsichtsmaßnahmen gelten bis auf Weiteres. Der Wasser- und Abzweckwasserverband Seelow habe bereits mit der Spülung des Netzes begonnen und weitere Maßnahmen eingeleitet, heißt es.
11: Und soweit die Radio 1 Nachrichten um gleich 18.04 Uhr. 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
11: Am Abend mehr Wolken als Sonne und gebietsweise Regen, Schauer oder auch Gewitter möglich. Es ist zunehmend schwül bei 25 bis 30 in Berlin um 26 Grad. Zeitweise weht auch ein böiger Wind aus Südost bis Südwest, vor allem in Regen- oder Schauer- oder Gewitterzellen. Nachts mal mehr, mal weniger Wolken und allmählich ostwärts abziehende Schauer und Gewitter. Nachfolgend lockert es auf bei 18 bis 15 Grad. Und morgen am Samstag ein meist trockener Mix aus Sonne und Wolken. Später im Nordwesten ein paar Schauer möglich bei 25 bis 27 Grad und auch am Sonntag eine Mischung aus etwas Sonne und dicken Wolken und vereinzelten Schauern.
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11: Auf Radio 1 Brandenburg A10 östlicher Berliner Ring Richtung Dreieck Barnim zwischen Dreieck Spreeau und Erkner haben wir Stau nach einem Unfall. Hier dauert es jetzt 45 Minuten länger. A10 westlicher Berliner Ring Richtung Dreieck Werder zwischen Potsdam Nord und Vöben haben wir Stau wegen Bauarbeiten. In Richtung Dreieck Havelland staut es sich noch zwischen Großkreuz und Leest an der dortigen Baustelle. A13 Berlin Richtung Dresden zwischen Baruth-Mark und Starkow dauert es wegen des Unfalls im Baustellenbereich jetzt eine halbe Stunde länger. Stadtverkehr Berlin Althohenschönhausen, der Malchower Weg ist zwischen Biesterfelder Straße und Falkenberger Chaussee Hansastraße in beiden Richtungen gesperrt. Grund ist hier ein Feuerwehreinsatz. Und Kreuzberg, die Dudenstraße, ist in beiden Richtungen zwischen Mehringdamm und Metfesselstraße nach einem Wasserrohrbruch gesperrt. Und damit wünschen wir gute Fahrt.
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12: Ach, alle haben nachgetankt.
17: Jetzt ist es ja so, dass ab 17 ist ja nicht nur eine Radiosendung auf Radio 1, sondern auch ein Podcast. Und Podcast wird ja auch außerhalb von Berlin und Brandenburg gehört. Insofern müssten wir vielleicht mal unseren Podcast-HörerInnen erklären, was ein Parkfest ist. Also, wir sind hier in Kreuzberg, richtig?
12: Das ist Berlin, ja.
17: Ja, genau. Kreuzberg, Berlin, Deutschland. Genau. Mhm. Hier gibt es ein Gleisdreieck, es ist ein Park und jeder Radius...
18: Ey, ganz ehrlich, für mich ist es kein Park.
17: Ne?
18: Hier sind vier Bäume.
17: Naja.
18: Ich habe vier Bäume gezählt. Das ist doch kein Park, Leute. Das frecht es so zu nennen. So, ich würde es bei Gleisdreieck belassen.
17: Was machst du denn? Das ist hier alles so schlecht. Also ich, mit jedem Bier finde ich hier alles noch toller. Die Sonne ist jetzt inzwischen rausgekommen, brennt hier runter mit fast 32 Grad. Ich habe mich auch vorhin ein bisschen verguckt. Also von wegen meine Generation. Das ist ja blutjunges, wunderhübsches, attraktives Publikum hier, das sich hier eingefunden hat. Sich jetzt hier im Sand suhlt in ihren Bikinis. Also es schickt sich an, hier auch eine riesige Fergelei zu werden. Über kurz
18: Sexparty
17: oder lang.
18: Werden wir mal machen.
17: Sexparty. Also macht euch auf den Weg. Für uns dann wahrscheinlich wird es nicht mehr reichen.
18: Und dieses Parkfest, da geht der Radiosender Radio 1 dann halt raus und hat Bands jeden Abend
17: ja.
18: da.
17: Also es ist halt so, dass jeder Sender nimmt einmal im Jahr viel Geld in die Hand, um so ein bisschen Promo zu machen. Und Radio 1 stellt halt dann einmal im Jahr hier so drei Bänke hin und knechtet seine Mitarbeiter hier für ein... die Bratwurst muss ich gerade bezahlen. 5,50 Euro übrigens, war lecker.
18: 5 Euro Bier, ne?
17: Ja, also noch nicht einmal von der Bratwurst umsonst, sich hier hinzusetzen und zu erblöden. So, also das nur zur Erklärung für die Podcast-Hörer, wenn ihr hier im Hintergrund irgendjemanden nicht lachen hört. Das ist unser Publikum, das hier vor uns sitzt. Nette Menschen, nette Menschen, genau, punktum. Was soll man sagen? Apropos, so hier Podcast, wer hat denn bitte unseren Podcast abonniert hier, Ja. Aber da geht noch was. Das wollte ich schon lange mal fragen. Liegt es eigentlich also an so einer altersbedingten...
18: Na, dass man das auch nicht mehr bei Spotify als Kleine schrieben.
17: Nee, dass man das sich einfach nicht mehr zutraut. Ja?
18: So, da hinterher
17: also einer traut sich nicht so richtig zu. Okay. Da komme ich gleich rüber, helf dir. Es ist unfassbar einfach. Man gibt einfach ab. Wollen wir es alle mal gemeinsam machen? Los, Handys raus jetzt hier. Also wie
18: die meisten hier haben nicht mal ein Smartphone.
17: Das gibt's, das ist jetzt ja auch übertrieben. Also los jetzt mal Handys raus. So, und dann gibt man ein. Wie macht man es am besten?
18: Jetzt soll ich dir das erklären.
17: Naja, also ich würde...
18: Man geht auf den Podcast-Anbieter seiner Wahl, Spotify oder Podigy oder was weiß ich was. Da drückt man ab 17, dann kommt unser Podcast, da drückt man auf Folgen, kostet so, gar nichts. Und dann sieht man jeden Tag, ach man, die Idioten
17: so einfach.
18: Wieder.
17: So einfach wäre es, ne? Aber wenn man jetzt nicht weiß, was ein Podcast-Anbieter ist, dann muss man googeln, ab 17 Podcast, und dann kommen wir auch dahin, ne?
18: Also, du wärst ein echt guter Lehrer. Ich hätte
17: aber schau mal hier, genau drei haben es jetzt mitgemacht. Das ist eine Störrigkeit hier, eine Störrigkeit ist das. Aber ihr werdet schon sehen, was ihr davon habt über kurz und lang.
18: Katrin, suchst du dein Bier?
17: Mein Bier, richtig.
18: Ja.
17: So, jetzt die erste Meldung. Und bitte.
18: Ach ja. Also wir gehen jetzt alle mal zusammen nach Karlsruhe in eine Grundschule und da hüpfen die Erstklässler und die Zweitklässler rum und ärgern sich und sagen, endlich wieder Deutsch. Kann ich sie mal drücken? Die drücken ja alle ihre Lehrer mittlerweile.
17: Oh.
18: Und dann geht eine Lehrerin auf Toilette und denkt sich, Entschuldigung. Das kann nicht ein Kind gewesen sein. Guckt überall rein und da liegt, ich will es eigentlich nicht sagen, ich sag's einmal, okay, danach sage ich nur KW, da liegt eine Kackwurst. So. Und die KW...
17: Für Königs Wusterhausen jetzt.
18: Ja, und die KW liegt da und Lehrer ist sauer und denkt, also, wie kommt man in die Schule, wenn man noch nicht mal richtig auf Toilette gehen kann. Und geht in seine Klasse und sagt, wer von euch Jungs, weil es war jetzt Jungsklo, hat da eine KW hingelegt?
17: Ja.
18: Und alle Kinder, niemand, alle so, ich auf gar keinen Fall. Frau Lehrerin, ich nicht, Herr Lehrer.
17: Spielt in Karlsruhe.
18: Karlsruhe
17: 2026 hat ein Lehrer sich vor die Schüler hingestellt und gefragt, wer hat da neben das Klo geschissen?
18: Wahrscheinlich so, ja.
17: Das ist selbstbewusst, muss ich sagen.
18: Es geht ja noch weiter. Mhm. Und alle Jungs sagen, wir waren es nicht.
17: Komisch. Also, ja, damit war nicht zu rechnen.
18: Möchte man nicht direkt in der ersten Klasse der sein, der die KW da hingelegt hat?
17: Normalerweise hier so melden, mitschnippen und Arm halten. So, ja, Tom, ich war's.
18: Ja, nee. Hat sich keiner gemeldet und war der Lehrer sauer und hat gesagt, wie lernen die jetzt aus der Geschichte?
17: Ja.
18: Moment mal, ich gehe mit allen Jungs dahin und zeige ihnen erstmal die KW.
17: Parkwurst. Drück erstmal die Nase rein.
18: So, nein, Mann, Quatsch, der ist ein Pädagoge. Mhm. Und dann geht er mit denen dahin, die Tür offen, alle gucken sich die KW an, sind wirklich nochmal alle sicher, ich war es nicht. Mhm. Und dann sagt der Lehrer, jeder von euch kriegt jetzt ein Blatt Toilettenpapier.
17: Oh.
18: Ein Blatt. Ich weiß nicht, zweilagig, dreilagig, ich hoffe vierlagig.
17: Mhm.
18: Und jeder musste von der KW mit dem Toilettenpapier ein Stück nehmen und in die Toilette werfen.
17: Ja, damit sie es lernen.
18: Was? Was?
17: Ja, Hygiene, also doch, ganz ehrlich, Männer können solche Schweine sein, also zum Beispiel in Hotels. Männer, wenn die in Hotels sind, dann spülen die zum Beispiel nicht. Es gibt Männer, die spülen einfach nicht im Hotel, weil sie sich denken, naja, wird der sowieso gereinigt, was soll ich jetzt hier spülen? Oder. Also so eine bisschen...
18: Gut, die waren 6.
17: Ja, was Hänzi nicht lernt, ne? Also grundsätzlich... Und stirbt man jetzt wirklich daran, dass man von einem Schulkameraden...
18: Man muss ja nicht direkt sterben, aber ich wäre traumatisiert.
17: Okay, und?
18: Gut.
17: Wie ist es ausgegangen?
18: Und dann sind die Jungs nach Hause beim Abendbrot. Mensch, da lag eine KW, Mama. Ja. Und ich musste da irgendwie mit dem Toilettenpapier ran. Die Folge: 2 Strafanzeigen gegen Unbekannt und eine Dienstaufsichtsbeschwerde gegen die Lehrkraft. Ich verstehe das Unbekannt nicht. Mhm. Ach so, wegen, wer die KW da hingelegt hat?
17: Naja, wegen Sachbeschädigung gegen die 6-Jährigen. Kannst du dich eigentlich noch erinnern? Also es war noch, da hatten wir noch ab 18. Da hing mal irgendwie eine Kackwurst an der Toilettenwand.
18: Oh Mann,
17: da hing
18: weiß.
17: Eine Kackwurst an der Toilettenwand.
18: Ich weiß.
17: So, und da haben wir eine ganze Spezialsendung gemacht. Und haben
18: wie die da rankam.
17: Wie die da ran. Wir haben,
18: und wir hatten 3 Praktikanten.
17: Ja, nee, genau. Wir haben 2 Spezialsendungen gemacht. Wir haben erstmal eine Spezialsendung ab 18 investigativ
18: die
17: gemacht.
18: Die mussten alle zu uns ins Studio kommen.
17: Genau. Und dann haben wir noch eine Spezialsendung gemacht ab 18, das Gerichtsverfahren.
18: Wir brauchen wieder Praktikanten, merke ich gerade. Und ich weiß auch noch, wie er hieß.
17: Wer?
18: Wer es war.
17: Was? Wir haben es rausgefunden?
18: Ja. Der durfte danach, hatte der eine eigene Rubrik bei ab 18, ja. Die hieß Sascha macht Tick-Tack, und da musste er 60 Sekunden über die Uhr runterzählen. Tick-Tack, Tick-Tack.
17: Ja gut, Strafe muss sein. Okay, also es ist jetzt aber schon auch eine doofe Situation. Ne, man, als Lehrer will man natürlich, dass es nicht mehr passiert, und eigentlich ist es ja auch respektlos, wenn der Lehrer fragt, wer hat neben das Klo geschissen, dass sich derjenige, der das war, nicht
18: so
17: meldet.
18: Wird das nicht gesagt haben.
17: So, also, naja, doch, wahrscheinlich hat er das ganz genau so gemacht. Also sagst du dann als Lehrer, okay, das war wohl ein Satz mit X, ich habe es mal versucht, und dann lassen wir das jetzt an dieser Stelle, oder sagt man, also ich nehme die Kackwurst jetzt mal mit nach Hause und leg die irgendwo hin.
18: Hä, warum das?
17: Wem sie
18: denn
17: gehört,
18: das
17: kann sie anonym abholen.
18: Ach so, ja, okay.
17: Oder, also ich meine, ganz ehrlich, wie machst du es als Pädagoge?
18: Wie würdest du es denn machen? Ehrlich.
17: Na, ich würde...
18: Du würdest sie mit nach Hause nehmen?
17: Nee, ich würde die Jungs wegblöffen. Ich würde mal sagen, pass mal auf. Also, letzte Chance. Ich setze mich jetzt in, weiß nicht was, zum Beispiel in die Toilette oder ins Lehrerzimmer und warte darauf, dass sich der Täter selber stellt.
18: Mhm.
17: So, wenn er sich stellt, kein Problem, helfe ich sogar, es wegzumachen. Wenn nicht, holen wir einen Tatort-Profiler. Und
18: DNA-Test.
17: Genau, dann machen wir einen DNA-Test. Und wer das ermittelt wird, der fliegt von der Schule und muss die Kosten für den Profiler zahlen und auch für die...
18: Ja.
17: Und dann kannst du mal davon ausgehen...
18: Bis zur 10. Klasse kann man Kinder so gut bedrohen mit der Polizei.
17: Herr Bosch, ich weiß, das Ding ist mir irgendwie rausgerutscht. Ja, und dann so, ja, okay, man hätten wir auch schneller haben können. Komm, Torben, wir gehen's wegmachen.
18: Naja, gut. Ne? Nächste Meldung, ja?
17: Ja.
18: Ein Mann überführt seine Frau mit der Kamera des Saugroboters. Wir gehen nach Taiwan. Weg von Karlsruhe, machen wir Flattermann rüber
17: nach
18: Taiwan.
17: Darf ich kurz raten, weil ich kenne die Meldung ja nicht und da kann ich mir jetzt schwer einen Reim drauf machen. Mit der Kamera des Saugroboters.
18: Ja, was könnte es sein?
17: Ja, was könnte ein Saugroboter sein? Wahrscheinlich, also ich gehe jetzt mal davon aus, es handelt sich um einen Staubsauger.
18: Richtig.
17: Ein Staubsauger-Roboter. Würdest du das, was wir zu Hause haben, eigentlich auch ein Saugroboter nennen schon?
18: Nein, den nimmt man in der Hand und macht nach vorne
17: und
18: hinten.
17: Aber, ja schon, aber er redet ja mit einem.
18: Den hasse ich, also den verschenke ich jetzt.
17: Das ist kein Saugroboter.
18: Nee, der quatscht nur, warum auch immer.
17: Alles klar, aber es ist dann quasi ein Roboter, der saugt.
18: Na, das ist so ein ganz flacher, wie ein Rasenmäher, die alleine fahren, fährt der Roboter darum. Den haben doch alle zu Hause, außer wir.
17: Okay.
18: Die fahren auch so, dann saugt der vom Kamin alles weg und so. Der macht alleine alles.
17: Gut, und verstehe. Und die brauchen eine Kamera, damit sie nicht über irgendwas drüber fahren. Und über diese Kamera filmen sie dann Natürlich auch alles, was drumherum ist. Und insofern, und der Mann, weil er natürlich ein richtiger Mann ist, hat alle Gadgets auf dem Handy. Und da kann er auch immer gucken, also hier, was ist vor meinem Carport los?
18: Genau.
17: Er ist gerade am Tor. Und was saugt mein Saugroboter gerade?
18: Arbeitet der überhaupt?
17: Sein Chef ist auch total stolz auf ihn, weil die ganze Zeit auf seine Gadgets guckt hier. Okay, Wetterradar, Staubroboter vom Carport. So, und da hat er dann gesehen, dass... Oh, oh.
18: Also es beginnt alles schon ein bisschen früher. Die waren zusammen in ihrem Gartenhaus in Taiwan.
17: Wer?
18: Mann und Frau.
17: Das Ehepaar.
18: Das Ehepaar. Hm. Und da denkt er sich, warum steht hier eine dritte Zahnbürste? Und hatte schon einen Verdacht.
17: Ach so, ja.
18: Ist komisch, weil wir sind zwei Leute, warum die dritte? Hm. Und irgendwann wurde er wütend bei der Arbeit. Kann man sich ja vorstellen, wenn man schlechte Schlafen hat, vielleicht nur leicht verkatert, dass man denkt, oh, die blöde Kuh, irgendwas ist da. Mhm. Und dann fällt ihm ein, ey, unser Saugroboter, der hat ja eine Kamera und die war heute Morgen auch echt komisch. Die ist bestimmt nicht zur Arbeit gefahren, sondern da wird schon was gehen. Und dann schaltet er sich.
17: Sorry, da dichtest du jetzt Dinge dazu?
18: Nein.
17: Ich glaube, dass es anders war. Ich glaube eher, dass der jahrelang die ganze Zeit nur auf diesen Saugroboter auf seinem Handy geguckt hat. Und irgendwann mal war es dann soweit. Irgendwann mal.
18: Vielleicht auch
17: so. Und es war eine selbsterfüllende Prophezeiung.
18: Oh, das ist auch schlimm, der Arme.
17: Ja. Naja, genau.
18: Na gut, dann hat er es selbst dahin gequatscht.
17: Und dann hat er gesehen, wie seine Frau Sex hat mit einem anderen Saugroboter oder was?
18: Mit einem anderen Mann.
17: Mit einem anderen Mann.
18: Mit einem anderen Mann. Und dann wollte er sich scheiden lassen, weil er gesagt hat, Schatz, das geht ja gar nicht. So kann ich mir nicht weiter vorstellen mit dir.
17: Das würde bei uns beiden ja nicht passieren, ne? Weil uns wäre das so peinlich, dass wir den Saugroboter, dass wir uns das anschauen, dass wir wüssten quasi, das dürften wir jetzt nicht sagen. Also wir,
18: nee, würde ich nicht sagen.
17: Du würdest nicht sagen, weil es ja so peinlich wäre, da ständig den Saugroboter die Kamera abzugucken und ich auch. Das heißt, wir hätten hier sozusagen...
18: Aber was darin wäre uns eigentlich peinlich? Dass man sich so doll damit beschäftigt, ne?
17: Ja, genau. Das wäre uns einfach voreinander zu peinlich. Das wäre insofern ein Beweis from the poison tree, wie die Amerikaner sagen. Also ein Beweis, den man nicht gewinnen darf. Mhm. Und das darfst du ja übrigens auch nicht. Du darfst deine Frau und auch deinen Mann nicht mit einem Saugroboter beobachten.
18: Ja, und da kommen wir jetzt hin. Da gab es irgendwie, ich weiß nicht, wie es in Taiwan ist, da muss man vor Gericht, damit man sich scheiden lassen darf. Ist ja in Deutschland wahrscheinlich auch so.
17: Ja.
18: Ich habe das noch nicht hinter mir.
17: Mhm.
18: Und da hat er eben die Saugroboter Videos mitgebracht und hat zur Richterin gesagt, hier. Und dann musste sie Strafe bezahlen, 30.000. Was ist in Taiwan?
17: Ja, genau.
18: Ja, weiß ich nicht. Ich sage jetzt einfach Euro, damit wir uns da reinversetzen können. Ja. Musste 30.000 Euro bezahlen.
17: Danke, das macht es mir leichter.
18: Und dann hat aber sie ihn verklagt, weil er darf nicht mit dem Saugroboter sie filmen und er ist jetzt im Gefängnis.
17: Okay. Ja. Ente gut, alles gut. Muss dazu sagen, dass es natürlich in Deutschland kannst du dich auch so scheiden lassen, ohne irgendjemand irgendein Verschulden nachzuweisen. Aber ja, in Thailand oder auch in Amerika war das ja, glaube ich, auch mal. Deswegen hatte man immer diese Privatdetektive, die dann...
18: Mhm.
17: Heute hat man nur noch Saugroboter. Das ist ja eigentlich vergleichsweise einfach.
18: Willst du jetzt einen Saugroboter haben, wo du die Geschichte gehört hast?
17: Ich habe nichts zu verbergen. Also mir ist es, für mich ist es... ich.
18: Wie ist das Gestammel, ey?
17: Nee, das Gestammel... Nee, ich kann schon sagen, weil ich einfach grundsätzlich, und das, gut, ich sag's jetzt einfach mal, aber das hört sich jetzt so blöd an, aber ich hasse das Geräusch von Staubsaugern. Ich war als Kind bei uns immer fürs Staubsaugen zuständig und ich bin traumatisiert, glaube ich.
18: Und ach, deshalb machst du das nicht mehr? Ich wusste immer nicht.
17: Nee, wirklich. Also, ich sag's ganz offen und ehrlich, das mache ich nicht nur nicht, ich mach's wirklich nicht, sondern wenn irgendjemand staubsaugt, dann gehe ich einfach und zwar sauer, ich bin wütend.
18: Ja.
17: Gut. Geh wütend aus dem Haus, wenn jemand Staub saugt.
18: Ich mache noch eine Meldung vor der Musik.
17: Sehr gerne.
18: Wir gehen nach China rüber. Das ist ein Katzensprung, glaube ich.
17: Ja.
18: Und da ist ein Mann. Wieso heute eigentlich nur Männer?
17: Ach ja, heute mal nur Männer.
18: Es waren nur Männer, die komische Sachen machen.
17: Mhm.
18: Und der Mann fährt mit dem Auto und hat ordentlich eingebechert.
17: Ja.
18: Nö, nö, nö, nö, nö, nö. Tatütata, tatütata, Polizei, Anhalt, Pust. Oh, scheiße.
17: Ich finde, du hast hier einen ganz tollen neuen Vortragsart drauf geschaffen. Also wirklich so halb Vortrag, halb Hörspiel. Also das nimmt mich unheimlich
18: mit. Dann wollte ich so, ja.
17: Nee,
18: habe ich so eintrainiert.
17: Mhm.
18: Gut. Ja. Also kannst du dir jetzt richtig vorstellen, wie die Polizei...
17: Ja, tatütata. Ja.
18: So, hält ihn an und sagt, sie sind ja sturzbesoffen.
17: Mhm.
18: Das geht gar nicht. Und wir haben sie schon mal erwischt.
17: Oh.
18: Und... es wird wohl für Sie ins Gefängnis gehen. Sie können jetzt noch mal nach Hause, aber wahrscheinlich werden sie in den Knast gehen.
17: Ja.
18: Er geht nach Hause, er war nicht liiert, hat mit seiner Mutter und Großmutter zusammen gewohnt und überlegt sich, Mensch, ich will nicht ins Gefängnis, kann man sich ja vorstellen. Besser wäre, ich sterbe, keine Angst. Okay, ich will aber eigentlich auch nicht sterben, ich tue so, als würde ich sterben.
17: Mm.
18: Dann kühlt er seinen Körper runter.
17: Ja.
18: Ich weiß nicht wie.
17: Na, in der Tiefkühltruhe wahrscheinlich.
18: Meinst du, er hat sich da reingesetzt?
17: Also gut, nicht jede Tiefkühltruhe ist so wie unsere Tiefkühltruhe. Die geht nämlich immer wieder kaputt und deswegen ist es so ein Mix aus komplett verdorbenen, vor sich hin stinkenden Dingen und neu reingelegten Dingen. Also da sollte man sich nicht reinlegen, aber normalerweise, ja, also letztlich hat sich runtergekühlt. Und
18: er kühlt sich da also runter, er hat sich einen Sarg bestellt. Das wusste ich auch nicht, dass man sich das nach Hause liefern lassen kann.
17: Er selber.
18: Aber da war, er hat sich selber einen Sarg bestellt. Dann hat
17: wie
18: er
17: unauffällig. Hallo, Hubert Drossel hier. Ich hätte gerne einmal Eiche, massiv.
18: Naja, er hat es jedenfalls gemacht. Keine Ahnung. So, dann hat er überall im Haus Medikamente und Medikamentenpackungen offen hingelegt, damit man denken könnte, oh, der hat jetzt halt zu viel Pillen genommen. Ne?
17: Genau.
18: Und dann hat er ganz schnell seine Oma und seine Mutter gerufen. Und als die kam, er sah ja kühl aus und weiß und lag da, hat er die Luft angehalten.
17: Ah.
18: Damit die denken, er atmet ja nicht mehr, er wird schon tot sein.
17: Was ich daran interessant finde, also sie zu rufen, ist schon ein krasser Move. Also wenn man noch nicht einmal die Geduld hat, sich irgendwo hinzulegen und darauf zu warten, dass sie einen finden.
18: Nee, hat er nicht gehabt.
17: Nee, nee. Die hat sie gerufen.
18: Mama!
17: Mama und dann, okay,
18: ja.
17: Sportlich.
18: Und die haben sich gedacht, sehr praktisch, hier ist ja ein Sarg.
17: Mhm.
18: Haben den da reingelegt.
17: Sag mal, was ist eigentlich die Quelle dieser Geschichte? Oder hast du heute im Mittagsschlaf einfach... Nee, ja, also gibt es so eine Quelle?
18: Ich habe diese China-News.
17: Ach, die China-News.
18: Mhm. Ich habe einmal die ganze Welt durchsucht, sagen wir es mal so.
17: Okay.
18: Das Parkfest. So,
17: gut.
18: Dann haben die ihn abgeholt, also den Sarg, und am gleichen Tag bestattet.
17: Mhm.
18: Aber er lag ja gar nicht drin. Als nämlich Oma und Mutti weggeguckt haben, ist er weggelaufen, mit dem Auto davongebraust.
17: Oh, mit dem Auto wieder.
18: Und irgendwann denken die sich, der Sarg ist aber ganz schön leicht. Mhm. Machen auf, es ist niemand drin. Er ist in eine andere Provinz geflüchtet.
17: Ah.
18: Dann wieder tatütata. Mhm. Und jetzt ist er im Gefängnis auch.
17: Ah, okay. Gut. Also hat es alles nichts gebracht. Aber du wirst lachen. Ich mache mir manchmal, also nicht, dass ich betrunken Auto fahre, aber ich mache mir manchmal Gedanken darüber, was ich machen würde, wenn ich wüsste, ich habe was getrunken und die Polizei kommt.
18: Ich habe einen Trick. Ich mache das auch nicht.
17: Sag mal,
18: aber als Jugendliche,
17: wie wäre dein Trick gewesen?
18: Ganz schnell atmen, irgendwo anders hin.
17: Ach so, bevor man pusten muss.
18: Ja.
17: So, hyperventilieren. Ja, also wir wollen jetzt hier keine Tricks geben. Aber es ist interessant, dass ich mir auch so meine Gedanken gemacht habe, was ich tun würde. Also, und zwar denke ich immer, ich würde versuchen, halt schnell irgendwo abzubiegen, mal das Auto stehen zu lassen, dann irgendwo hinzurennen. Und jetzt wird es eigentlich erst interessant. Und dann würde ich dich anrufen und würde zu dir sagen, pass auf, und jetzt ist es nämlich knifflig. Dann würde ich dich anrufen und würde sagen, hol mich ab. Und am nächsten Tag würde ich sagen, mir wurde das Auto gestohlen.
18: Zu mir?
17: Nein, nicht zu dir. Jetzt, Hammer. Ich würde bei der Polizei anrufen und sagen, mein Auto wurde gestohlen. So. Jetzt ist aber so, dass ja heutzutage man mit dem Handy sich überall, weißt du, wenn die, wissen die, ich habe mich da in irgendeinem Funkmasten eingeschaltet. Also das geht jetzt schon mal nicht.
18: Das heißt, viel Mühe machen die sich nicht.
17: Na doch, würden die schon machen. Und das heißt ja im Prinzip, du müsstest das Handy im Auto liegen lassen und müsstest sagen, wenn ich das Auto aber im Handy liegen lasse, dann würden die ja sehen, dass ich dich angerufen habe zu der Uhrzeit und ich wäre ja auch schon eingeloggt. Also es haut alles hinten und vorne.
18: Denk da nochmal richtig lange drüber
17: nach. Nee, aber da habe ich schon ganz viel drüber nachgedacht. Also man kann dann eigentlich nur das Handy liegen lassen, zu Fuß nach Hause gehen, dann...
18: Dann holen wir nächsten Tag das Auto. Wir doch nicht.
17: Viel besser, andere. Man trinkt einfach nicht, wenn man Auto fährt, oder?
18: So. Ich würde sagen, wir hören jetzt erstmal Musik und zwar den Song hier. Double? Nee, den hast du ausgesucht.
17: Ja, das ist, wir hören jetzt erstmal Dolly Parton.
18: Der lief schon.
17: Dolly Parton lief schon?
18: Ja, der danach lief auch schon, hast nicht hingehört.
17: Was? Okay, dann Hustlin von Double Run. Hustlin. Das war früher das Instrumental von Blickpunkt Augsburg. Früher gab es noch Instrumente, das wenn man nicht direkt.

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1: Ja, oh, ist schön. Hustling, ein Remix eines Instrumental-Klassikers aus den, ja, wahrscheinlich 70s, wer weiß das schon so ganz genau.
2: Seid ihr heiß auf meine Meldungen?
1: Oh yeah!
2: Wir gehen rüber nach Amerika und auch wieder in eine Schule. Mhm. Da hat sich eine Lehrerin im letzten Schuljahr gedacht, oh, ständig gehen die raus während des Unterrichts, um mal zu pullern, mhm, oder KW wieder oder was weiß ich was. Mhm. Das möchte ich nicht mehr. Ich möchte, dass die im Unterricht sitzen bleiben. Ich mache eine Furzecke.
1: Was?
2: Eine Furzecke.
1: Aber Moment mal ganz kurz, was hat denn das eine mit dem anderen zu tun? Also deine Einleitungen sind aber wirklich ein bisschen notleidend.
2: Warum?
1: Na, ich glaube nicht, dass die Lehrerin gesagt hat, ihr müsst euch jetzt einen Korken hinten reinjagen, sondern...
2: Doch nicht einen Korken, sondern die hat gesagt, ihr geht ständig raus, weil es höfliche Schüler waren und die sind zum Pupen rausgegangen.
1: Naja, aber du erzählst ja gerade, dass sie auf Toilette gehen wollten und sie das nicht mehr wollte. Also wenn die zum Pupen rausgegangen sind, dann verstehe ich die Geschichte.
2: Ja, man sagt doch nicht in der Klasse, ich gehe zum Pupen raus, ich sage, ich gehe mal pullern.
1: Was denn das, welches Alter soll denn das gewesen sein, wo irgendeiner zum Furzen? Also wie peinlich.
2: Was?
3: Frau Müller, ich muss mal kurz pupen. Darf ich vor die Tür gehen?
2: Das ist mittlerweile Standard. Das ist Standard. Frag Lehrer. Sind so selbstbewusst. Mhm. Glaub mir, das ist nicht mehr
1: wie bei uns. Selbstbewusst ist einfach so eine Furzwand da mitten ins Klassenzimmer zu stellen und zu gucken, wie Frau Müller da reinläuft.
2: Jedenfalls hat die gesagt, wir brauchen eine Furzecke, hat die aufgebaut und die Klasse hat es dankbar angenommen.
1: Ja, natürlich.
2: Ab und zu ist dann, was weiß ich, Sam rüber Pupi lassen. Dann hat Nelly gesagt, ach Mensch, cool, ich muss nicht extra rausgehen, ich stelle mich da in die Ecke.
1: Hör mal auf jetzt mit dem Rausgehen. Kein Schüler geht raus zum Pupen, das macht man nicht.
2: Da war das so, wirklich. Nein. Die hat das gesagt. Ja, es war ständig Fluktuation wegen, ne? So. Ja. Und dann haben die eine neue Lehrerin bekommen, und wollten wieder in diese Ecke gehen.
1: Ja.
2: Haben es am ersten Schultag auch gemacht. Und die hat gedacht, ich falle hier wohl aus allen Wolken. Ihr geht da in diese Ecke, um zu furzen. Spinnt ihr eigentlich? Da geht ihr raus oder auf Toilette und jetzt gibt es die Furzecke nicht mehr. Und jetzt gibt es da diese Eltern, die sagen, unsere Kinder haben sich da so schön dran gewöhnt. Die möchten jetzt bitte in der nächsten Klasse mit der neuen Lehrerin auch eine Furzecke haben. Stimmt, ich habe mich die ganze Zeit gewundert, das heißt ja Furz.
1: Also jetzt ist ja so, dass vieles, was es in Amerika schon gibt, bei uns erst in ein paar Jahren gibt.
2: Ja.
1: Also würden wir das denn begrüßen, wenn es in unseren, wenn wir haben drei schulpflichtige
2: Kinder. Bei Radio 1 zum Beispiel würde ich es begrüßen. Ich war die Woche wieder da, da wäre eine Furzecke angebracht.
1: Ja, aber nicht, weil die Leute nicht auf ihren Arbeitsplätzen sitzen und weil sie gerade durch Babelsberg streunen, um zu furzen, sondern weil sie einfach faule, weil die einfach, die möckern halt einfach ins Großraumbüro.
2: Richtig.
1: Ja, genau, aber jetzt haben
2: wir es. Einer kam ins Studio dafür.
1: Hat einen mitgenommen.
2: Ich stehe da alleine, sende, kommt rein, irgendwie so ein komisches Gespräch,
1: Fetisch,
2: geht wieder raus.
1: Fetisch.
2: Und dachte ich, wie bitte? Spinnst
1: Moderator,
2: du eigentlich?
1: Moderator, kenne ich ihn? Gibt es einen Namen dazu?
2: Genau.
1: Adresse?
2: Den werde ich
1: sagen. Wer hat meine Frau angefurzt?
2: Na, angefurzt nicht, aber hat es im Studio gelassen.
1: Nein, aber jetzt mal ganz im Ernst. Ich meine, dieses Gefurze ist ja nur wirklich ein richtiges Ärgernis, also für mich zumindest.
2: Mhm.
1: Ich finde es am schlimmsten im Flugzeug und ich finde das Allerschlimmste daran, dass man manchmal gar nicht so richtig weiß, ist es jetzt ein Furz,
2: oder
1: hat einer aufgestoßen oder lebt er nicht mehr oder was ist hier eigentlich los?
2: Mhm.
1: Also, aber eigentlich gehe ich immer davon aus, dass es ein Furz ist.
2: Es ist immer schlimm.
1: Es ist
2: im Flugzeug
1: immer
2: ist
1: ein
2: es
1: Mann.
2: Doppelt so schlimm.
1: Und es ist immer ein Mann.
2: Ja, es ist immer schlimmer und es ist immer, na, weiß ich nicht.
1: Ich glaube schon.
2: Ich weiß es nicht.
1: Und
2: jetzt sind jedenfalls die Eltern dran, die gehen demonstrieren, die haben WhatsApp-Gruppen.
1: Ja, verstehe ich auch. Also deswegen, also mich betrifft es ja nur im Flugzeug und da könnte ich mir auch eine Furzecke gut vorstellen. Also
2: so wie früher Raucherecken. Da wusste man, da
1: ja, da klopfst du einfach beim Cockpit vorne, sagst du, hallo, hier, ich bin Reihe 11E, müssten wir furzen. Und der Co-Pilot und der Pilot, naja, gut, setzen sich die Klammer auf und versuchen, die Höhe zu halten.
2: Ach Quatsch, dann gehst du dann ins Cockpit, da müsstest du tatsächlich, glaube ich, einen extra Raum haben.
1: Ja, also ich glaube, dass das ein sehr, ein Einzelfall ist. Es war eine Einzelfall.
2: Es war eine neue Idee, die ist gut angekommen und einer boykottiert es ja immer.
1: Mhm.
2: In dem Fall die neue Lehrerin. Jetzt kommen wir zu Mäusen.
1: Okay.
2: Mäuse werden ja ständig verglichen mit Menschen und deswegen macht man Experimente an ihnen, weil
1: Warum
2: man denkt,
1: eigentlich?
2: Die sind so mini klein, die können nicht schreien.
1: Nee, ich glaube nicht, dass es der Grund ist.
2: Doch.
1: Ich kann mir, nee, glaube ich nicht, weil sonst würde man ja es an Mücken machen oder an
2: eine Mücke hat wohl nicht einen ähnlichen.
1: Ich glaube, dass Mäuse wirklich den Menschen einfach sehr ähnlich sind vom Grips her. Und wenn du dich jetzt mal an die erste Stunde dieser Sendung hier zurückerinnerst.
2: Jetzt weiß ich, was du meinst.
1: Ja.
2: Ja.
1: Gut. Okay, also was hat man an Mäusen getestet?
2: Und an denen hat man getestet, da waren Männchen und weibliche Mäuse drin.
1: Ja.
2: Und man hat so Petrischalen hingestellt, einmal mit Wasser und eine mit Alkohol.
1: Hui.
2: Aber ich weiß nicht, ob Wodka, Lemon oder
1: wird keine schon Ahnung. Pomerol gewesen sein.
2: Irgendeinen Alkohol haben die hingestellt und dann haben sie so männliche Mäuse alleine in einem Käfig gehabt, sagen wir mal 10 und weibliche Mäuse 10. Ja. Und die männlichen Mäuse haben sobald, so nach 1-2 Tagen, haben die den Alkohol ausgesoffen, weil die so, wenn die einsam sind, dann hat man auch nachgewiesen, dann springt im Gehirn die Belohnung an und die einzige Belohnung, die sich eine männliche Maus vorstellen kann, ist die Petrischale. Nicht Meditation, gute Gedanken, Selbstwert pushen, ich sauf die Petrischale aus.
1: Ja.
2: Bei den Frauen wiederum.
1: Ach, die haben wahrscheinlich meditiert, ne? Ich bin genug, schnüffel, schnüffel, schnüffel, ich bin genug.
2: Wahrscheinlich schon, weil die sind immer zum Wasser gegangen. Mhm. Und wenn man die alle zusammen, ne, wenn alle zusammen waren, war das relativ ausgeglichen. Mhm. Aber in der Einsamkeit greift die männliche Maus zum Alkohol.
1: Ist es denn so, dass vielleicht die weiblichen Mäuse aber

0: Scheiße geleitet, die, das möchte ich jetzt nicht mehr machen.
1: Das wäre ja schön, ich glaube, also aus eigener Erfahrung, nein.
0: Ja, okay.
1: Da schämt sich wirklich niemand dann hätte für das, man was er sollst.
0: Okay, aber dann hätte man ja wahrscheinlich diesen Test nicht machen müssen, wenn du sowieso schon deine Deutung
1: davor Bin ich eine Maus? Ich habe, du hast es ja auf die Menschen bezogen. Ich habe ja eine Mäusemeldung mitgebracht.
0: Geht ja auch darum, dass man es dann auf Menschen runterbricht. Und
1: ist aber auch egozentrisch.
0: Nee, das ist, ich glaube nicht, dass man das mit dem Ziel gemacht hat, das Verhältnis von Mäusen und Alkohol herauszufinden. Also dann würde ich sagen, zieht die Steuergelder wieder ab. Ich denke schon, dass es darum geht, herauszufinden, ob ein männliches Hirn, also die These wird ja dann doch wohl sein, dass ein Mann
1: bei Einsamkeit
0: mit Betäubung reagiert.
1: Die Belohnung ist die Betäubung, ist nicht Sport.
0: Wenn man jetzt aber noch weiter reingeht, dann würde das ja möglicherweise auch heißen, dass ein Mann unter Einsamkeit mehr leidet als eine Frau. Also immer auf Mäuse bezogen.
1: Wahrscheinlich
0: weil
1: schon.
0: Weil ein Mann möglicherweise die Bestätigung braucht. Er muss der Mäuse...
1: Na, ich hätte es interessant gefunden, wenn 5 männliche Mäuse im Käfig gewesen wären, ob die auch die Alkoholpetrischale ausgesoffen hätten oder
0: ob
1: nicht.
0: Ob zusammengesoffen hätten.
1: Ja,
0: ob die dann vielleicht sogar noch mehr gesoffen hätten.
1: Ja, und ich denke ja.
0: Ich glaube, dass es schon so ist, dass die männlichen Mäuse halt auch viel Bestätigung brauchen von den weiblichen Mäusen. Und wenn die weibliche Maus nicht da ist, um den Mann auf so ein Podest zu stellen, ne, dann bricht sein ganzer Selbstwert zusammen. Und die narzisstische Maus greift dann zum Pomerol. Und,
1: richtig.
0: So.
1: Schon wieder eine Männermeldung?
0: Oh Gott.
1: Das war mir überhaupt nicht klar, als ich die rausgesucht habe.
0: Bestimmt
1: nicht. Na gut. Also, es gibt ein Musical, die Rocky Horror Picture Show.
0: Yes.
1: Die wird auf der ganzen Welt aufgeführt und da macht auch ein 26-Jähriger mit und ich glaube, er hat sogar die Hauptrolle gespielt. Ist es denn ein Rocky? Ich kenne das ja nicht.
0: Das ist der, wie heißt er? Frankenfurter.
1: Naja, gut. Und den spielt er jedenfalls und es sind 5 Vorstellungen die Woche und 3-mal die Woche bekommt er Morddrohungen. Also per WhatsApp. Es wird angerufen, hier der Hauptdarsteller, den würde ich heute nicht auf die Bühne lassen. Der wird dann umgelegt und so und alle in heller Aufruhr und rufen ihn an und sagen, du brauchst halt wirklich wieder nicht kommen. Bezahlt wirst du natürlich trotzdem, aber du brauchst nicht kommen, denn gegen dich läuft hier schon wieder
0: eine Morddrohung. Also damit man es so versteht, wenn wir jetzt zum Beispiel hier 5-mal die Woche auf dem Parkfest wären und dann würden wir jeden Tag nicht kommen, weil bei Radio 1 eine Morddrohung eingegangen wäre.
1: Gegen uns.
0: Ja.
1: Und
0: oh Gott, das macht mich richtig traurig. Eine Morddrohung gegen dich, das macht mir jetzt richtig traurig. Können wir gar
1: nicht
0: vorstellen.
1: Hatte ich ja schon mal beim Blue Moon, hatte ich auch Polizeischutz.
0: Ja.
1: Gut, das waren noch Zeiten. Wo war ich jetzt? Die Morddrohung gegen mich hat mich
0: ausgebracht. Schöne Zeiten oder wie deutest du denn das jetzt? Ist es...
1: Ich habe schon lange keine Morddrohungen mehr bekommen, habe ich gerade gedacht.
0: Früher gab es ja immer diese dummen Witze, dass Frauen, die, weiß nicht was, wenn die beim Arzt nicht mehr einen Pullover ausziehen müssen und so, dass sie dann irgendwie traurig sind. Also waren so mehr so
1: die Witze kannte ich nicht, ne?
0: So
1: erzähl
0: Männer,
1: mal.
0: So Männerwitze. Nee, erzähle ich nicht, in die Falle tappe ich jetzt nicht, aber es waren so Männerwitze wahrscheinlich so. Und ist es für eine Frau auch so, wenn sie keine Morddrohungen mehr bekommt, dass man so denkt, ach du Scheiße, ist die wahrscheinlich die Menopause, die jetzt anklopft?
1: Ehrlich gesagt, ja.
0: Ja?
1: Ja. In meinem Fall ja. Also wer Lust hat. Gut, ich mache jetzt hier mal bei ihm hin weiter. Ja?
0: Ja.
1: Irgendwann kam raus, die Morddrohungen, die werden ja von seinem Computer weggeschickt.
0: Wie lange
1: und
0: hat das
1: gedauert?
0: Und der
1: hat ein zweites Handy. Mhm. Der hatte einfach 0,0 Bock mehr auf diese Rocky Horror Picture Show.
0: Mhm.
1: Und das Einzige, was ihm eingefallen ist, ist zu sagen, naja, ich schreibe da einfach Morddrohungen gegen mich selbst.
0: Ja. Also interessant. Interessant insofern, dass es doch so lange geklappt hat. Also wenn jetzt zum Beispiel...
1: Hat ein paar Monate geklappt.
0: Da jetzt bei Radio 1, um bei einem Beispiel zu bleiben, kommt eine E-Mail von Katrin Wosch und der Inhalt ist dann, ich werde Katrin Wosch ermorden, wenn die auf die Bühne geht.
1: Ja.
0: Und dann sagen die Chefs bei Radio 1 so, ach du Scheiße, dann Katrin, schon wieder eine Morddrohung gegen dich. Du musst heute nicht kommen,
1: wir bezahlen. Du kannst wieder nicht arbeiten.
0: Wir bezahlen es natürlich trotzdem.
1: Ja.
0: Das ist schon mal interessant. Aber was ist das für ein gefangener Mensch, der, also entweder braucht er das Geld und...
1: Naja, aber selbst wenn man es braucht, brauchen ja viele Leute.
0: Ja, aber ich meine, ansonsten hätte er wahrscheinlich, oder ist er wirklich, war er so schüchtern, dass er sich einfach nicht getraut hat zu sagen, ich mache hier nicht mehr mit.
1: Du kannst doch mittlerweile schriftlich auch kündigen, oder
0: aber,
1: nicht?
0: Aber das wird ja sowieso immer moderner, also dass die Leute zum Beispiel auch aus Ehen dadurch fliehen, dass sie sich als tot erklären lassen.

0: Oder hier vor der Polizei, ne, weil sie zu viel getrunken haben. Also das ist ja so ein Trend, sich jetzt einfach per Tod da irgendwie aus irgendwelchen Verpflichtungen raus.
1: Ja. Also kann ich Ihnen empfehlen. Das scheint ja immer eine Weile zu klappen, sage ich mal. Mhm. So, wir hören jetzt Musik.
0: Ja.
1: Und zwar von, ja.
0: Ach so.
1: Und los geht's.
0: Naja, Christiane Rösinger, ein absoluter Klassiker. Und ich hatte mich so ein bisschen drauf gefreut, jetzt hier zu sitzen, in dieses Berlin hier und Christiane zuzuhören. Denn, ja, der Titel heißt Berlin und ich glaube, vielleicht hätte sie an euch gedacht.

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0: Die tolle Christiane Rösinger mit einer schon fast historischen Betrachtung unserer toll. Hauptstadt. Aber das mit den Arschlochkindern, das gilt immer noch.
1: Finster, seitdem ich Kinder habe, kann ich das irgendwie nicht mehr sagen, auch nicht zu anderen.
0: Es gibt so viele Arschlochkinder.
1: Nee, ich glaube nicht, dass es das gibt.
0: Also unsere Kinder sind halt zum Arschloch-Eltern. Beispiel klassisch keine Arschlochkinder. Oh nee, jetzt wieder das. Ne,
1: du kannst nicht ein Arschlochkind sein, wenn deine Eltern komplett
0: natürlich
1: nett sind. Nein. Wie soll es gehen?
0: Das ist aber jetzt wirklich interessant, dass du hier jetzt en passant, die Sendung hat jetzt noch 10 Minuten im Vorbeigehen, mit mir die älteste Diskussion der Welt lösen willst. Was ist man, Produkt seines Umfelds, der Sozialisation, seiner DNA? Oder natürlich gibt es auch ein Arschlochkind.
1: Jetzt nicht. Dann was? Machen wir mal wann anders.
0: Glaubst du, Adolf Hitler war ein Arschlochkind oder kein Arschlochkind? Passen wir mal so ein bisschen, und jetzt tasten wir uns mal ran.
1: Oh, glaubst toll, du, mit Adolf Hitler taste ich mich jetzt da ran. Das finde ich gut.
0: Ja, in gut, pass auf, Björn Höcke, wir gehen jetzt langsam runter. War der ein Arschlochkind? Ich habe letztens,
1: übrigens,
0: das war ganz interessant, schon. Ich habe letztens ein Interview gehört übrigens mit einer jungen Frau, eine linke, kluge Frau, und die sagte, sie hatte Björn Höcke als Lehrer und sagte, er war wirklich ein toller Lehrer.
1: Geschichte,
0: richtig. Und dann ist er irgendwann mal aber gesichtet worden auf so einer Demo und so weiter und so fort. Ich möchte nicht schon wieder mit dem Zeug anfangen.
1: Nee.
0: Ja, also.
1: Arschlochkinder schließen wir jetzt ab, ja?
0: Naja, nee, brauchen wir nicht abschließen. Du hast deine Meinung, ich habe meine Meinung. Wir haben da lange drüber diskutiert und konnten uns leider nicht annähern. Ich glaube, es gibt Arschlochkinder.
1: Ein Mitarbeiter.
0: Ich kenne Arschlochkinder.
1: Ich habe doch gesagt, es gibt Arschlochkinder, aber dann sind die Eltern Idioten.
0: Mein Sohn hat letztens Tennis gespielt gegen Arschlochkind.
1: Und wie war der Vater?
0: Arschloch.
1: Siehst du.
0: Er hat sich mit dem Kleinen gestritten, ich habe mit dem Großen gestritten.
1: Das ist doch das, was ich gesagt habe.
0: Naja.
1: Ja.
0: Gut.
1: So. Jetzt kommen wir zu einem Ehepaar.
0: Oh.
1: Naja, die sind erstmal verlobt und feiern dann ihre Hochzeit. Und dann weiß man ja, wollen wir eine große Hochzeit machen, eine kleinere, wen laden wir ein? Und er, also der zukünftige Mann, wie heißt denn der? Bräutigam?
0: Wir haben bald wieder Hochzeitstag, ne?
1: Am 11. September, weil da niemand sonst heiraten wollte.
0: Ab letztens, das ist wirklich unser Termin. Ich habe erstens mir vorgenommen für unseren nächsten Hochzeitstag, dass ich meinen Ring nachmachen lasse. Also ich gebe den jetzt offiziell als verloren aus.
1: Auch, das hast du bei ab 17 nämlich noch gar nicht erzählt. Ich wollte es nicht ansprechen.
0: Ja, der Ring ist weg. Aber
1: und wo ist er? Wo könnte er sein?
0: Ich kann es dir wirklich nicht sagen. Es könnte überall sein.
1: Hat sie einen Roboter, einen Saugroboter?
0: Nein, ich war auf einem Tennisturnier in München. Es war heiß, meine Finger sind geschwollen beim Spielen. Ich habe den Ring ausgezogen, dachte eigentlich, ich hätte ihn in meinen Schuh gelegt und dann war er weg. So, und ich werde mir jetzt zu unserem nächsten Hochzeitstag, werde ich mir 3 Billo, goldene Billo-Ringe,
1: cool.
0: Replika.
1: Cool.
0: Ich wollte, genau, da wollte ich jetzt nochmal mit dir drüber reden. Ist es dir lieber, ich nehme einmal Geld in die Hand und mache
1: nein.
0: 3 Preiswerte mit Blattgold verziert irgendwie.
1: 5-mal und weißt du, wo ich dir die bestelle? Bei Temu. Ich wette,
0: sehr
1: das
0: gut.
1: Gibt's da.
0: Ja, hätte ich gerne. Das ist mein absoluter Ernst, weil ich möchte endlich wieder als
1: dann
0: verheirateter Mann.
1: Dann schenke ich dir zum Hochzeitstag 5 Eheringe von Temu.
0: Ich werde sie gerne tragen. Was ich aber nur sagen wollte, apropos Hochzeit, dass ich letztens unsere alten Fotos nochmal angeguckt habe und es doch echt süß fand, weil wir haben es echt krass durchgezogen, apropos großer Tag und so weiter und so fort. Wir sind nachmittags mit unseren paar Gästen zu einem
1: Fußballspiel. Naja, jeder von uns hat 2. Nee, wir sind morgens erstmal zum Standesamt. Das war die Trauung dann nämlich.
0: Ja.
1: Du bist schon beim Fußball geil.
0: Nee.
1: Aber jeder von uns durfte 2 Gäste einladen.
0: Ja.
1: Ich habe meine Mutter genommen und meinen besten Freund.
0: Mhm.
1: Und du deinen besten Freund und den großen Sohn. Und dann sind wir zum Standesamt und waren da zu 6. Dann ging es ratzifatzi.
0: Ja, ja. Aber auf was ich eigentlich raus will, ist, dass wir wirklich nachmittags auf dem Fußballplatz gefeiert haben, weil unser Sohn ein Freundschaftsspiel hatte.
1: 44-0 oder sowas, da war der erste Klasse.
0: 44-0, ja genau. Ja, und da wurden dann unsere Hochzeitsfotos gemacht.
1: Ja.
0: An der Torwand.
1: Ja.
0: Nee, aber gefällt mir heute noch sehr, sehr gut, stehe ich dazu.
1: Na gut, und Sie hier stehen vor Ihrem großen Tag, überlegen, wen Sie einladen sollen. Und er sagt, du, mir ist mein Chef sau wichtig, ich möchte, dass mein Chef da ist. Und sie sagt, naja gut, wenn du dich dabei entspannen kannst.
0: Finde ich immer mega unsympathisch.
1: Ich weiß auch nicht, was das soll.
0: Ja, mega unsympathisch.
1: Aber er wollte es so. Und dann ist die große Party und der Chef kommt irgendwann zu ihm und sagt, ja, ich würde gerne mal ihre Eltern kennenlernen. Die sind nicht hier. Also mein Vater ja, meine Mutter nicht. Oh, mein herzliches Beileid, ist ihre Mutter tot? Nee. Und dann hat er mit der Sprache rausgerückt und hat gesagt, er schämt sich so für das Aussehen seiner Mutter, dass er die nicht eingeladen hat.
0: Okay. Also wir wissen ja nicht, wie sie aussieht.
1: Na, wie soll man denn aussehen, dass du, wie müsste denn deine Mutter aussehen, damit du die nirgends einlässt, dass sie schämt?
0: Wenn die eine 8 Nazi auf dir stehen, tätowiert hätte oder so, dann würde ich auch sagen, Basecap Mutti, Also sowas finde ich.
1: Jedenfalls hat er gesagt, ich schäme mich fürs Aussehen und das fand der Chef überhaupt nicht gut.
0: Ja.
1: Und hat ihn rausgeschmissen und die Mutter eingestellt. Kein Scherz.
0: Okay.
1: Die Mutter arbeitet jetzt da.
0: Das nenne ich mal eine sportliche Rochade. Wo, in welchem Land war das? Also
1: In
0: Deutsch, bitte was?
1: Nein, nicht in Deutschland.
0: Nee, weil in Deutschland hätte man da so eine Kündigungsschutzklage und dann sagt er, ja, nee, ich war auf der Hochzeit.
1: Und der hatte seine Mutter nicht eingeladen.
0: Da dachte ich mir, wenn das mal kein Grund ist für eine fristlose Kündigung.
1: Ja.
0: So.
1: So, eine Meldung schaffen wir noch, dann sind wir schon am Ende.
0: Ja, bitte, angekommen. Ich finde das ja wahnsinnig, alles schaffen würden.
1: Wieder Mann und Frau.
0: Ja.
1: Ja? Und sie denkt sich, der hängt aber ganz schön viel am Handy, na gut, wird bei eBay Kleinanzeigen irgendwie rumhängen und sich alte Mopeds angucken oder sowas, lass ihn doch.
0: Aber hat das eigentlich bei dir abgenommen? Das wollte ich dich schon lange mal fragen. Also als es irgendwie, also es gab so eine Zeit, da dachte ich immer, wenn du ans Handy gehst, das ist doch sicherlich irgendeiner oder so.
1: Ja. Und war es auch immer, ja.
0: Ja, genau. Na gut, ist ja schön, dass du das jetzt zugibst, weil dann habe ich mich da wenigstens nicht
1: gefunden. Genau, in der Satire-Sendung auf der Bühne gebe ich das zu.
0: Es tut immer nicht so, als wenn es andersrum nicht auch so gewesen wäre. Du hast auch immer einen Zappen gezogen, wenn da irgendwas...
1: Aber wie viele Jahre ist das her? 15?
0: Ich würde sagen, das ist 10 Jahre her oder so.
1: Ja, aber seitdem haben wir es beide nicht
0: mehr. Aber was hat sich jetzt eigentlich geändert? Sind wir vertrauter miteinander geworden?
1: Oder ist es uns scheißegal?
0: Nee, oder ist es einfach, oder war das damals dieses Social-Media-Ding noch so solitär, dass man dachte, oh, eine WhatsApp, das kann ja nur irgendwas ganz Pikantes sein, jetzt die ganze Zeit so piep, piep, piep, piep, piep, piep. Also was ist eigentlich, haben wir mehr Vertrauen zueinander oder ist es halt einfach, ist es kein großes Ding mehr, dass es piep, piep macht?
1: Es ist, ich meine, bei mir piept es nicht mehr, ich habe mein Handy seit 10 Jahren auf lautlos.
0: Ja. Ja.
1: Ja, das ist jetzt schon mal der Anfang.
0: Ah. Okay, gut.
1: Also bei mir gibt es gar keinen Ton mehr. Und bei dir ist auch so viel von der Arbeit und dann wieder deine blöden Basketballgruppen, die Vorstellung, dass ich mich da durchkämpfe, um mir da irgendwas zu finden.
0: Ach, durch die 300, 400 Nachrichten am Tag.
1: Nee, danke.
0: Heute draußen, nee, drin, 19 Uhr, nee, 19.15 Uhr, wer bringt die Trikots mit?
1: So, ich muss jetzt noch die Meldung zu Ende bringen,
0: okay.
1: Ja, die Zeit läuft.
0: Ja.
1: So, und irgendwann nimmt sie sich mal sein Handy und merkt auf so einer... Ich weiß nicht, wie so eine Sexseiten heißen, wo du nicht Pornos guckst, sondern du kannst da mit jemandem chatten und jemanden kennenlernen. Und das hat er gemacht, hat jemanden kennengelernt, eine ganz attraktive, schöne Frau, hat mit der gechattet, ich liebe dich, ich fasse mich jetzt gerade da an, wo fährst du dich an und so. Und die Frau von ihm, was ist das denn, ne? Stellt ihn zur Rede und sagt, also, wenn du damit nicht aufhörst, was ist das überhaupt für eine Frau? Und dann kriegen die irgendwann raus, es ist gar keine echte Frau. Er hat auch schon ein paar tausend Euro da überwiesen für Dessous und so. Es ist einfach ein KI-Bot. Die Frau gibt's nicht. Da sitzt irgendjemand im Senegal und hackt die Nachrichten da rein.
0: Scheiße.
1: Also, ja. Aber da könnte man ja denken, Mann, ja,
0: aber das ist
1: du würdest mir leid tun. Ich würde einfach denken, Mann, der Arme, ist der doof.
0: Aber das ist doch jetzt wirklich ein philosophisches Problem. Also erstmal denkt man, scheiße, mein Mann geht fremd. Mist, ich bin eifersüchtig oder ich bin auch frustriert. Es scheint irgendwas zu geben, was ich ihm nicht bieten kann. Dann muss man weiterhin feststellen, mein Mann geht nicht nur fremd, sondern er ist auch noch bescheuert und lässt sich vom Bot abziehen. Also ich habe einen bescheuerten, untreuen Typen.
1: Und dann würde man ja als Frau so großzügig sagen, ja, du bist nicht der Hellste. Ist nicht so schlimm.
0: Ja, jetzt kommt eben die Frage. Also, dass er dumm ist, fällt ja, also wenn wir jetzt nach Trennungsgründen suchen, also dass er dumm ist, ist ja auch mit einem Trennungsgrund. Aber dass er mit einer KI-Frau fremdgegangen ist oder mit einer wirklichen Frau, würde ich sagen, ist mit der KI-Frau nicht so schlimm als mit der wirklichen Frau. Ist jetzt KI-Frau plus die Dummheit, wiegt es mehr und ist mehr ein Argument, Schluss zu machen? Oder wenn er mit einer richtigen Frau fremdgegangen wäre?
1: Die Frau von ihm wollte nicht Schluss machen, aber er hat gesagt, er will mit dem Bot zusammenbleiben. Kein Scheiß.
0: Ja, naja.
1: Also man muss gar nicht so viel drüber nachdenken. Ihm geht's gut. Ihm geht's gut. Ist das nicht schön?
0: Ja.
1: Ich hoffe, euch geht's auch gut. Wir sind am Ende angekommen.
0: Ja, beziehungsweise euch ging's gut und wir konnten ein bisschen was dazu beitragen. Das war ab 17 live aus dem Parkfest. Wir sollen darauf hinweisen, dass hier jetzt die vorderen
1: Reihen... Die ersten Reihen, zwei, drei Reihen müssen wohl die Stühle freimachen, warum auch immer.
0: Weil die Künstler nach uns, glaube ich, eine feuchte Aussprache haben. Das ist...
1: AB-Syndrom sind heute da, die haben heute auch Record-Release. Herzlichen Glückwunsch dazu. Also viel Spaß, bleibt hier, macht euch einen schönen Abend. Und vielen Dank, dass ihr heute auch wieder dabei
0: gekommen
1: wart.
0: Wurdet. Tschüss.
1: Tschüss.
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2: Wann wirst du endlich deinem Daddy erzählen, dass wir zusammen gehen, hä?
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1: Sind sie schon am Tanzen und setzen im Geiste zum Sprung an, um mit Johnny die Hebefigur zu probieren? 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
11: 19 Uhr.
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12: Mit Wolfgang Porsche. Nach dem Hackerangriff auf das Berliner Landesnetz sind jetzt weitere Details zur anschließenden Erpressung bekannt geworden. Nach Informationen des Spiegel fordert eine Hackergruppe 2 Millionen Euro Lösegeld. Berlin habe eine Woche Zeit, die Summe zu zahlen, schreibt das Magazin weiter. Die Gruppe drohe damit, sensible Daten zu veröffentlichen. Einzelheiten von Ute Schumacher.
13: Vom regierenden Bürgermeister gab es dazu keine Auskünfte. Er betonte lediglich, dass sich das Land Berlin nicht erpressen lasse. Eine Entscheidung, die auch die Fraktionsspitzen der im Abgeordnetenhaus vertretenen Parteien mittragen. Sie waren nach der Sondersenatssitzung über die aktuelle Lage informiert worden. Was die in 3 Wochen anstehende Wahl in Berlin angeht, erklärte Innensenatorin Spranger, die sei zu 100% abgesichert. Nach jetzigem Stand seien hier keine Daten abgeflossen und alle Daten sicher.
12: Union und SPD im Bundestag haben sich auf einen Fahrplan zur Umsetzung der geplanten Reformen verständigt. Nach einem 2-tägigen Treffen der Fraktionsvorstände hieß es, die Reformen unter anderem zu Gesundheit, Pflege und Rente sollten bis Ende des Jahres umgesetzt werden. Sabine Henkel.
14: Diesmal soll es tatsächlich ein Herbst der Reformen werden. Was im letzten Jahr schon von Bundeskanzler Merz in Aussicht gestellt wurde, soll jetzt Realität werden. Einige Vorhaben müssen zunächst noch von den zuständigen Ministern und Ministerinnen in Gesetzentwürfe geschrieben werden, auch das zur Rente. Die Fraktionsvorsitzenden Mirsch und Frei haben mehrfach betont, dass sie von einem Kompromiss auch bei der Rente mit 63 überzeugt sind. Die Klausur in Münster diente vor allem der Selbstvergewisserung und dem Aufbau einer neuen Arbeitsbeziehung zwischen den Fraktionschefs. Thorsten Frey hat den Vorsitz der Unionsfraktion kürzlich von Jens Spahn übernommen.
12: Die Zahl der Todesopfer nach der verheerenden Sturzflut in Nepal ist weiter gestiegen. Aktuell wird von mehr als 500 ausgegangen, etwa 1000 Menschen werden noch vermisst. Darunter ist auch eine niedrige zweistellige Zahl an deutschen Bürgern, teilte das Auswärtige Amt mit. Nicole Markwald.
11: Der Sprecher des Auswärtigen Amtes erklärte, die deutschen Botschaften in Kathmandu und Peking stünden in engem Kontakt mit den Familien der Betroffenen und den örtlichen Behörden. Doch die Lage in dem Katastrophengebiet sei nach wie vor unübersichtlich. Darüber hinaus stellt die Bundesregierung finanzielle Unterstützung über internationale Hilfsfonds bereit. Der Katastrophenfonds der Internationalen Föderation der Rotkreuz- und Rothalbmondgesellschaften gab 1,2 Millionen Dollar für das nepalesische Rote Kreuz frei. Deutschland unterstützt diesen Fonds seit langem. Direkte staatliche Hilfe haben die nepalesischen Behörden bisher abgelehnt.
12: In der Demokratischen Republik Kongo haben Impfungen gegen die neue Variante des Ebola-Virus begonnen. Ob der Impfstoff wirkt, ist noch nicht erwiesen. Er ist gegen den sogenannten Zaire-Erreger zugelassen und erfolgreich eingesetzt worden. Der aktuelle Ebola-Ausbruch geht jedoch auf eine seltene Erregervariante zurück, für die es noch keinen Impfstoff gibt. Nach Einschätzung der Weltgesundheitsorganisationen könnte der verwendete Impfstoff trotzdem einen gewissen Schutz bieten. Sie hatte 70.000 Dosen zugesagt. Ein Großteil davon soll an medizinischem Personal verimpft werden. In Teilen von Seelo sind im Trinkwasser koliforme Bakterien festgestellt worden. Das hat der Landkreis Märkisch-Oderland nach einer routinemäßigen Überprüfung des Trinkwassernetzes bekannt gegeben. Koliforme Bakterien können unter anderem Magen-Darm-Beschwerden wie Erbrechen oder Durchfall verursachen. Einzelheiten von Alina Bröckel.
15: Genannt werden die Gemeinden Golzow, Gorgast, Bleien, Manschnow, Küstrin-Kietz, Radstock, Reitwein, Hartenow, Podelzig und Alt-Tucheband. Das Gesundheitsamt empfiehlt, das Wasser in den betroffenen Gemeinden vor der Nutzung abzukochen. Menschen mit geschwächtem Immunsystem wird zudem geraten, nicht zu duschen. Die genannten Vorsichtsmaßnahmen gelten bis auf Weiteres. Der Wasser- und Abzweckwasserverband Seelo habe bereits mit der Spülung des Netzes begonnen und weitere Maßnahmen eingeleitet, heißt es.
12: Und soweit die Radio 1 Nachrichten um 19.04 Uhr. 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
12: Abend und nachts mal mehr, mal weniger Wolken und allmählich ostwärts abziehende Schauer und Gewitter. Nachfolgend locker bis gering bewölkt und trocken bei Tiefstwerten von 18 bis 15 Grad. Am Morgen meist trockener Mix aus Sonne und Wolken. Später zumindest im Nordwesten sind vereinzelt Schauer möglich bei 25 bis 27 Grad morgen und am Sonntag eine Mischung aus etwas Sonne und dicken Wolken. Und vor allem in den mittleren und nördlichen Regionen sind Schauer möglich bei ähnlichen Temperaturen wie am Samstag.
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12: Auf Radio 1, Vorsicht auf der A24 und der A19 Berlin Richtung Hamburg. Im Bereich Dreieck-Wittstock laufen Katzen auf der Autobahn. A10 westlicher Berliner Ring Richtung Dreieck-Havelland zwischen Großkreuz und Leest haben wir Stau. Hier brauchen Sie noch 20 Minuten mehr. A13 Berlin Richtung Dresden zwischen Baruth-Mark und Starkow dauert es wegen eines Unfalls im Baustellenbereich etwa eine halbe Stunde länger. Ein Hinweis zur A100 Richtung Wedding am Wochenende. Wegen Bauarbeiten an der Brücke über die Mecklenburgische Straße wird der Stadtring von heute Abend 23 Uhr bis Montag früh 5 Uhr zwischen Detmolder Straße und Schmargendorf voll gesperrt. Damit geben wir hier aus Potsdam zurück in den Park am Gleisdreieck und wünschen gute Fahrt.
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16: Hallo und herzlich willkommen. Hallo natürlich an alle, die uns gerade übers Radio hören und ein ganz, ganz dickes herzlich willkommen natürlich hier beim Parkfest von Radio 1 am Gleisdreieck. Es ist wieder angerichtet und ich habe heute schon den ganzen Tag wirklich geradezu versessen in den Himmel gestarrt und immer dann abwechselnd in den Himmel und auf meine Wetter-App, aber es sieht gut aus und so ein paar Regentropfen machen uns ja auch nichts aus, oder? Würde ich mich noch mal kurz vergewissern, Regen können wir ab, oder? Also sollte es, das wird natürlich nicht der Fall sein, massiv gewittern, dann würden wir hier die Zelte abbrechen, aber davon kann ja nicht die Rede sein. Stattdessen werden wir hier also zwei vollgepackte Stunden erleben. Wir werden zunächst erleben, wie das grandiose Berliner Duo AB-Syndrom gleich die elektronischen Beats filetieren wird. Dann erwarten wir Michael Krebs, einen fantastischen Kabarettisten, Virtuosen am Piano Forte, der uns schildern wird, warum er in diesen Zeiten als eigentlich chronisch gut gelaunter Typ doch auch immer mal so ein bisschen die Hoffnung fahren lässt. Und das große Finale, das große Highlight heute Abend sind natürlich 8 Eimer Hühnerherzen. Wer hat Lust auf 8 Eimer Hühnerherzen? Darf ich mal kurz fragen? Ja, und natürlich ist nicht nur interessant, was sich hier auf der Bühne tun wird. Es ist ja auch für die Leute vor den Radiogeräten nicht ganz unwichtig, was eigentlich hier für eine Stimmung ist. Deswegen würde ich doch noch mal ganz kurz einen kleinen Anwesenheitstest fürs Radio erbitten. Park am Gleisdreieck, seid ihr alle da? Ja, ich würde sagen, es ist angerichtet. Viel Spaß!

Meine Damen, meine Herren, manche Bands kommen ja auf Festivals, um vielleicht eine alte Platte vorzustellen. Manche kommen auf ein Festival und bringen vielleicht eine neue Platte mit. Aber die Band, die wir jetzt erleben werden, dieses großartige Duo, das feiert seine Release-Party heute Abend hier im Park am Gleisdreieck. Heute ist der 28. August und genau heute erscheint Abriss, das brandneue 6. Studioalbum von AB-Syndrom. Anton Bruch und Bennett Zeus machen seit über 10 Jahren gemeinsam Musik. Sie kombinieren hochkomplexe Elektrobeats mit ganz verstrickter Poesie, verzerrten Gitarren und wirklich grandiosen Texten, die immer wieder davon handeln, wie wir Menschlein scheitern, wie es alles nicht so läuft, wie wir es ungefähr vorstellen. Und das Beste daran bei AB-Syndrom, und das konnten Sie auch gestern im Interview nochmal hören hier bei Radio 1, kommt einfach garantiert nichts aus der Dose, kein vorgefertigtes Band, kein bequemes Backing-Tape. Was Sie hier gleich hören, das ist alles sozusagen handgeklöppelt, das wird in dieser Sekunde in unsere Gehörgänge injiziert. Und die aktuelle Single, die stellt die Frage, kann nicht einfach alles so bleiben? Ich glaube, die Antwort lautet heute ganz klar nein, denn es wird abgerissen. Bitte ein riesiges, warmes Willkommen für AB-Syndrom.

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0: Bang.
1: Vielen Dank fürs Parkfest. Wir sind die Band AB-Syndrom und wir haben heute unser neues Album Abriss veröffentlicht. Deswegen

0: Vielen Dank!
1: Das ist mega toll, eine tolle Möglichkeit, hier heute Abend spielen zu können, ey. Das ist krass für uns. wir spielen jetzt auch einen Song, der auf unserem neuen Album drauf ist. Und wir haben ganze 6 Alben komplett ohne Gitarre gemacht. Jetzt ein Album nur mit Gitarren. Auf jedem Song.

0: Dankeschön. Ey, wir spielen direkt noch einen Song mit Gitarre. Mit Lars Gitarre. Ich verstehe dich nicht durch das In-Ear.
1: Tut mir leid.
0: Es ist ein Song, zu dem wir auch ein Video gemacht haben, was wir auch heute rausgebracht haben. Ist auf YouTube jetzt. Guckt euch das, guckt es euch an.

0: Dankeschön. Oh, vielen Dank. Es ist wirklich, es ist voll crazy. Wir waren nicht vorbereitet. Die Leute, die jetzt nur im Radio zuhören, die sehen das ja gar nicht, aber dass hier wirklich, also, dass alle nackt sind. Die Leute im Publikum, die Technik, die alle auf der Band, niemand hat was an. Die Band's nackt. Crazy.
1: Dann bei der einen Stelle im Song guck ich dich immer an. Oh, du bist zu mir gekommen. Look what we've done.

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Vielen Dank, Parkfest! Wir müssen das einmal noch mal kurz sagen für die ganzen Leute, die das hier nicht sehen können. Im Ernst so, wir sind zwei Typen und alles, was ihr hört, machen wir live. Es gibt keinen Backing-Track. Wenn ihr Bock habt, das euch mal ein bisschen länger anzugucken, dann kommt doch auf unsere Tour im Oktober. Hey. Ihr seid die Besten. Wir spielen in Berlin und auch in ein paar anderen Städten. Und das ist unser letzter Song für heute. Das ist ein Song über eine Fernbeziehung. Vielen Dank, Radio 1. Vielen Dank fürs Kommen. Wir sehen uns bald wieder.

0: Dank. Du bist gleich noch da hinten mit unserem neuen Album am Merchstand. Also wenn ihr wollt, kommt gern vorbei.
1: AB-Syndrom live beim Radio 1 Parkfest. Und wenn Sie jetzt auch Bock haben, das alles mal in voller Länge zu hören, am 20. Oktober in der Kantine am Berghain live das ganze Besteck. Die neue Platte, heute rausgekommen, gibt's überall, wo es gute Musik gibt und an unserem Merchstand hinten bei dem Truck von Radio 1. Also können Sie sich gleich mitnehmen als schöne Erinnerung für zu Hause. Vielen Dank nochmal an Anton und Bennett. Wir atmen jetzt ein, zwei Songs durch und dann machen wir uns bereit für einen Mann, der so ziemlich das Wertvollste mitbringt, was man dieser Tage überhaupt noch so bei sich haben kann, nämlich Optimismus. Seien Sie gespannt. Bis gleich.

0: Texte, die wehtun und uns gleichzeitig alle in Grinsekatzen verwandeln. Und sein brandneues Album, das trägt den wunderbaren Titel Optimismus, jetzt stark reduziert. Einen Riesenapplaus bitte. Hier ist Michael Krebs.
1: Hallo, guten Abend. Ah, schön. Hallo, Parkfest. Hallo, Berlin. Es ist für mich wirklich dieser erste Applaus. Ich habe lange in meinem Leben habe ich gedacht, der letzte Applaus ist der entscheidende. So am Ende des Abends. Mittlerweile stehe ich auf den ersten. Weil der erste Applaus ist der Applaus, der kommt, ohne dass du was geleistet hast. Es ist im Grunde der Applaus, der nur dafür ist, dass du da bist. Das ist nur so für deine Aura, dieser erste Applaus. Und deshalb ist für mich mittlerweile der erste Applaus der entscheidende, weil der ja quasi zeigt, was für ein geiler Typ man ist. Und das kann ich sehr brauchen, denn ich will, oh, ich brauche.

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0: Vielen Dank, auch Zugabe. Das ist schön. So, es ist schon so aufgeheizt. Ich auch. Ich habe selber, jetzt habe ich einen Song gespielt. Ich danke euch, jetzt habe ich einen Song gespielt. Jetzt habe ich schon das Gefühl, ich muss runterkommen. Das ist irgendwie komisch, aber das habe ich ganz oft, dieses Gefühl, dass ich runterkommen muss. Ich habe das oft schon nach dem Aufwachen, dass ich da eigentlich schon drüber bin. Und ich habe mir mittlerweile, habe ich so ein Morgenritual, ne, um erstmal so ein bisschen bei mir selber anzukommen, nehme ich erstmal mein Handy in die Hand und wisch so durch meine Timeline. Hey, wusstest du, dass du mit diesen drei Schritten in nur 5 Tagen ein erfolgreiches Speaking-Business aufbauen kannst? In Deutschland werden ja pro Jahr 11 Millionen Tonnen Lebensmittel einfach weggeschmissen. Markus Söder isst eine Wurst und lässt sich das von niemandem verbieten. Hallo zusammen, ich wollte euch heute mal ein Buch vorstellen, das heißt Homöopathie zum Aufmalen, da geht es um Heilsymbole. Jumping Challenge. Welches Kätzchen springt am höchsten? Das Ende wird dich überraschen. Was man jetzt nicht mehr sagen darf. Die komplette Liste gratis herunterladen. Ralf Schumacher? Wenn du vor 100 Jahren 50 Reichsmark in Bitcoin investiert hättest, wärst du heute reicher als Elon Musk. Markus Söder ist ein Schnitzel. Mindestens 2000 Menschen auf der Flucht sind letztes Jahr im Mittelmeer. Hallo, Mäuse, ich bin's wieder. Heute wollte ich euch zeigen, wie ich mein toxisches Körperideal überwinde. Ralf Schumacher? Wenn du noch keine Rüstungsaktien im Portfolio hast, ist der Drones and Tanks ETF jetzt genau der. Markus Söder ist eine Schweinshaxe. Die 12 reichsten Menschen haben ja gemeinsam so viel wie die ärmere Hälfte der Weltbevölkerung. Also heute zeige ich euch mal, dass ihr gar keinen Thermomix braucht. Ihr könnt nämlich alle Gerichte auch im Trockner zubereiten. Installiere jetzt die App DB Navigator und verpasse deinen Anschlusszug in Echtzeit. Markus Söder isst einen Salamander. Schau dir dieses Video unbedingt bis zum Ende. Schau dir dieses Video unbedingt. Schau dir dieses Video. Schau dir dieses Video. Schau dir. Schau dir. Schau dir. Schau dir. Schau dir.
1: 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Sendeschluss, gib mir Sendeschluss. 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Ey, mir ist wirklich gar nicht wohl. 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

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Ich hab Amazon, ich hab Zalando, hab Lieferando und immer wieder Amazon. 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

trainieren. Also ich sah ja genauso aus wie du, bevor ich anfing, täglich diese drei Bauchmuskelübungen zu machen. Hallo ihr Mäuse, ich bin's wieder. Heute zeige ich euch fünf herzwärmende Morgenrituale. Mein Name ist Dr. Konstantin von Dant und ich erkläre dir, warum regelmäßiger Stuhlgang wichtig für deine Verdauung ist. Dein Körper ist kein Trend. Dein Körper ist das Framework für deinen Signature-Style. Moment, warte mal. Also, dein Körper ist das Framework für deinen Signature-Style. Ah, sorry, Leute, wusstet ihr das? Gut, es ist hell, ich kann euch sehen. Man sieht es euch eigentlich an, dass ihr es nicht wusstet. Ja, also, ich wusste es auch nicht. Dein Körper ist das Framework für deinen Signature-Style. Boah. Ich meine, wenn ich an meinen Körper denke, da ist eher so, mein Körper und ich wohnen in einer WG. Wir kommen klar, er ist schon okay. Aber ehrlich gesagt bin ich froh, wenn ich ihn nicht sehe. Mein Körper und ich wohnen in einer WG. Er ist unberechenbar und er lebt nur im Moment. Seine Haare liegen im Abfluss und er schuppt mir aufs Hemd. Er reagiert schnell allergisch, denkt immer nur an sich, droht mir ständig mit Schmerzen. Ja, damit erpresst er mich. Mein Körper und ich wohnen in einer WG. Wir kommen klar, er ist schon okay. Aber ehrlich gesagt bin ich froh, wenn ich ihn nicht sehe. Mein Körper und ich wohnen in einer WG. Ja, wenn es die Wirbelsäule mitmacht, könnt ihr schunkeln.

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1: Ich danke euch. Ich habe vorher noch gedacht, es muss irgendwas geben, was man am Radio nicht kriegt. Und in meinem Fall sind das Sticker. Ich habe sehr gute Sticker drucken lassen, die ihr am Merchstand könnt ihr, ich lege die dann nachher hin, da könnt ihr euch einen abholen. Ich habe den auf meinem Badezimmerspiegel, da steht drauf, dein Körper ist das Framework für deinen Signature-Style. Ich weiß bis jetzt nicht, was es heißt, aber ich weiß, wenn man das morgens das Erste ist, was man sieht neben seinem Gesicht, ist das ein sehr gutes Gefühl. Oh Leute, ist schon letztes Lied jetzt von mir. Wenn ihr meinen ganzen Abend sehen wollt, am 14.11. spiele ich in der Distel. Volle 2 Stunden. Kommt vorbei, wenn ihr Lust habt. Würde ich mich freuen. Das ist meine aktuelle Single. Eigentlich mit Band, aber jetzt solo. 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

Treten! Nach unten treten ist der Mitzing-Teil. Wow. Kreuzberg. Ey, Fresse, natürlich, das war ja klar. Da rümpft ihr die Nase. Aber Freunde, ihr müsst es mal so sehen. Das ist auch für euch jetzt mal eine Chance, einen Schritt auf die gesellschaftliche Mitte zuzugehen. Ich will Ehrlichkeit, will Gerechtigkeit, will Gemütlichkeit und eine gute Zeit, wie es mal war. Was geht daran nicht klar? Ich bin Demokrat für den starken Staat, der mich nicht erpresst, mich in Ruhe lässt, halt normal. 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
1: Vielen Dank!
2: Michael Krebs, live beim Parkfest. Vielen, vielen Dank.
1: Vielen Dank.
2: Michael, ich habe da noch ein, zwei Fragen an dich. Du hast diesen wunderschönen Leitspruch: Ich glaube nicht mehr an die Menschheit, aber immer noch an die Menschlichkeit. Und das finde ich tatsächlich ein wahnsinnig schönes Motto. Jetzt bist du seit 20 Jahren unterwegs, tourst durch Deutschland, und ich habe mich wirklich so ein bisschen gefragt, hast du reale Gründe gefunden, wirklich, dass es immer weniger Hoffnung gibt, oder sind wir einfach alle nur immer weinerlicher geworden, tun uns immer mehr leid? Also liegt es möglicherweise an uns, dass uns der Optimismus so abhanden kommt, oder ist es wirklich die harte Realität?
1: Guck mal, ich dachte, wir machen so ein bisschen Smalltalk und du jetzt gleich so bäm, mitten rein. Was soll man da sagen? Ich meine, wenn man jetzt sagt, so liegt an uns, dann ist ja so, okay, eigentlich ist alles super, nur wir sind irgendwie Miesepeter. Das ist, glaube ich, nicht so. Gleichzeitig ist es irgendwie total wichtig, sich von dem Pessimismus, der einen ja manchmal auch befallen kann, nicht so anstecken zu lassen. Das finde ich ist eigentlich so eine ganz große Herausforderung gerade. Deshalb, ich meine, ich habe jetzt die Show genannt, Optimismus jetzt stark reduziert, weil das ja so eine Doppelbedeutung hat. Das bedeutet ja auch, Optimismus ist gerade billig zu haben. Und eigentlich im Überfluss vorhanden. Und ich mag so dieses Doppelte, dass man eben nicht jetzt sagt, so, es ist weg. Und mir geht es selber so, ich denke an vielen Stellen so, echt, waren wir da nicht vor 10 Jahren weiter? Und gleichzeitig glaube ich, gerade dann, jetzt, darf man nicht aufgeben, weil dann hat man verloren.
2: Und ich glaube, wenn du auch immer wieder den Survival of the Fakest ausrufst, dann ist ein Abend wie heute der totale Gegenbeweis. Also ich glaube, gerade in Zeiten, wo es immer, immer krasser digital zugeht, wo die Leute immer mehr vorm Rechner sitzen, vor ihrem Handy, gibt es gleichzeitig so eine große Sehnsucht nach dem Realen, nach Leuten wie dir, nach echten Begegnungen, nach einem Mann, der wirklich Klavier spielen kann, der mit seiner echten Stimme singt. Merkst du das möglicherweise doch auch, dass die Sehnsucht nach realen Erlebnissen, nach Bühne, nach Show auch gleichzeitig wächst möglicherweise?
1: Also ich hoffe das, und ich habe das immer geliebt. Ich glaube, deshalb bin ich am Ende, so böses Wort, Kleinkunst, bin ich irgendwie gelandet. Weil ich das immer mochte, diese kleinen Räume, wenn du so das Gefühl hast, du bist eigentlich so fast so halb mit auf der Bühne, du kannst die Leute, die da irgendwas machen auf der Bühne, du bist so richtig nah dran, und man hat so das Gefühl danach, und oft ist es auch so, kann man noch ein Bier zusammen trinken, und ich habe das immer geliebt, und deshalb mache ich das. Und ja, jetzt, klar, jetzt hat man plötzlich auch noch irgendwie Konkurrenz von KIs und von Hologrammen und von all dem. Aber ja, für mich ist das Lagerfeuer, das echte Lagerfeuer, die echte Live-Kunst ist für mich unersetzbar. Und ich hoffe, das geht vielen so.
2: Ich würde denken, der Abend hier ist mal wieder ein weiterer Beweis dafür. Jetzt vielleicht doch noch mal ganz kurz, so ein Abend wie heute, gibt der dir möglicherweise sogar noch so ein kleines Quäntchen, eine kleine Portion mehr Treibstoff, noch einen kleinen Grund mehr an deinem Optimismus festzuhalten?
1: Ja, voll. Klar. Also das ist ja genau so was ich liebe. Also auch, weil ich auch glaube, heute sind ja auch viele Leute hier, die würden jetzt nicht in meine Show ins Theater kommen oder auch wahrscheinlich nicht zu anderen Bands oder so. Aber du kommst einfach hier in den Park, man kommt zusammen, es gibt Live-Musik und es gibt viel zu entdecken. Und ich, ja, mich macht sowas wirklich glücklich.
2: Also von wegen Survival of the Fakest. Michael Krebs, wenn Sie ihn live erleben wollen, am 4. September in Hamburg, für alle, die uns jetzt vielleicht auch übers Internet hören. Und du hast gesagt, am 14.11. in der Distel, stimmt das?
1: Genau, ja.
2: 14.11. in der Distel, hier in Berlin. Nochmal einen tosenden Applaus für Michael Krebs.
1: Vielen Dank. Genau, viel Spaß noch.

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1: Ja, und ich darf Ihnen vermelden, das Highlight unseres heutigen Abends steht hier bereits hinter mir auf der Bühne. Drei Menschen, die seit 2016 die Musiklandschaft in Berlin aufmischen. Drei Kreuzberger, die sich so überhaupt in gar keine gängige Schublade packen lassen. Apocalypse Vega, Herr Bottrop und Benediktator machen das, was sie selbst völlig zu Recht Nylon-Saiten-Punk nennen. Vergessen Sie also fette E-Gitarrenriffs, vergessen Sie Stahlsaiten, künstliche Heilräume, Autotune. Hier gibt's eine Dreiviertel-Konzertgitarre, einen Akustik-Kurzbass und ein wirklich minimalistisches Schlagzeug. Ihr aktuelles viertes Album heißt schlicht und ergreifend Lieder. Es sind Songs über das Ja-Sagen und Nein-Meinen, über die Problemzonen des Alltags und über das charmante Scheitern an der Gesamtsituation. Sie brauchen keine großen Pausen, keine künstlichen Effekte. Ihre Musik ist pure Dringlichkeit. Hinter uns ist jetzt schon das Bühnenritual im vollen Gange. Meine Damen, meine Herren, liebe Fans, bitte machen Sie ordentlich Krach für 8 Eimer Hühnerherzen!

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0: Schön, dass ihr da seid, alle.
1: Ganz schön viel. Also, ihr seid ganz schön viele und ihr habt alle laute Stimmen. Ihr müsst gleich ein bisschen mitsingen, weil Apocalypse Vega ist leider ein bisschen krank, war Grippe. Also sie ist schon wieder gesund, aber noch geschwächt. Hat nicht so laute Stimme. Ihr müsst laut mit, ihr sollt, dürft, könnt laut mitsingen, ja. Und ich denke, wir spielen auch ein paar Lieder, wo ihr vielleicht die Texte von kennt. Also diese Woche ist Dolly Parton gestorben. Vor 20 Jahren ist schon June Carter gestorben. Und Apocalypse Vega ist auch schon ganz doll schwach, meine. Ja, ja. Aber ihr helft uns, ja?
0: Aber ein gutes Bad hilft auch und das geht nur mit einem guten Durchlauferhitzer. So heißt das nächste Lied nämlich auch.
2: Ich hätte kurz eine Bitte. Kann das Licht hier irgendwie ein bisschen niedriger, dunkler? Danke. Oh, super, super geil.
0: Super, Durchlauferhitzer.

0: Ja, danke schön, das hat schon ganz gut geklappt beim Mitsingen gerade. Super. Wir haben ja gerade erklärt, warum ihr schön mitsingen müsst, ja? Da gab es gerade einen Einwurf hier für die Leute, die weiter hinten stehen. Aber
1: ja, das könnt ihr im Radio, glaube ich, auch nicht hören, das da vorne. Es gab einen Einwurf, aber wir spielen jetzt auch schon das nächste Lied. So.
2: Okay.
0: Ich habe meine Setliste vergessen.
1: Da muss erst noch gelesen werden, das neue Lied, das nächste jetzt, das kommt.
2: Für dich heute!

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0: Ich habe gerade aus Versehen an der einen Stelle gesungen, wenn man nicht weiß, was man macht und wann man aufhört. Halt noch nie gemacht. Völlig falsch gesungen.
1: Nee, das ist eine total eine von möglichen vielen richtigen Variationen war das.
2: Okay. Hey, danke schön fürs Mitsingen.
0: Ist geil. Ich wollte jetzt auch mal eine Ansage machen. Kann ich, ja?
1: Ja, gerne.
0: Also ich habe erst vor 3 Tagen erfahren, dass das ja hier auch übertragen wird. Und dann war ich ganz schön aufgeregt. Und dann habe ich gedacht, also wenn das jetzt wirklich live ist, ich weiß ja gar nicht, ob das jetzt wirklich übertragen wird, nachher schneiden die jetzt irgendwie so einen Cut drin oder so. Aber ich beeile mich ganz, ich beeile mich mit meiner Ansage, ich wollte gerne meine Mama grüßen. Mama, du sitzt jetzt bestimmt im Durchgang und rauchst eine Zigarette. Ich grüße dich. Weiterhin wollte ich grüßen Kati, Line, Rike, Sabrina, Tenita, Asu, Laura, Wasenka, Antje, Michi, Suse, Lise, Magda, Sina und Marie und alle anderen Frauen, die gegrüßt werden wollen. So, und jetzt kannst du einziehen.
2: Ich zähle jetzt das nächste Lied ein. 1, 2, 3, 4, 1, 2, 3, 4, 1, 2, 3, 4, 1, 2, 3, 4, 1, 2, 3, 4, 1, 2, 3, 4, 1, 2, 3, 4, 1, 2, 3, 4.

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Hey, danke schön. Ich habe gehört, es ist ja heute hier ein Umsonstkonzert. Ist das richtig? Wir spielen ja quasi umsonst für euch, beziehungsweise ihr seid alle auf der Gästeliste hier heute Abend. Alle komplett seid ihr auf der Gästeliste. Ist ja so ein altbewährter Modus, dass Leute, die auf Gästeliste sind, dass die auch was spenden für einen guten Zweck. Ist ja bei vielen Gästenlisten so. Und heute ist es auch so. Ist es auch so. Alle, die auf Gästeliste sind, also ihr alle, ihr solltet, das ist der Modus, ihr solltet ein bisschen was spenden. Und zwar haben wir hier eine kleine Spendenaktion. Die gibt es da hinten, da wo der Übertragungsbus ist. Da wo der Recording-Bus von Radio 1, dieser schwarze Bus, da, das ist so 20 Meter vor den Klos. Und da steht eine Spendenkiste. Und da gibt es auch übrigens Platten von uns zu kaufen. Aber das ist eine andere Geschichte. Also Platten, CDs, T-Shirts. Aber das ist eine andere Geschichte. Da ist eine Spendenaktion für ein, was vielleicht ein paar von den älteren Radio 1-Hörern, von den Rockfans, die schon so alt sind wie ich zum Beispiel, die das vielleicht kennen. Und zwar ist es eine Spendenaktion für den, ich hoffe, ich sage den Namen jetzt richtig, für den Pop-In in Steglitz. Wer kennt es noch? Da. Wer war schon mal in den 70er, 80er, 90ern im Pop-In in Steglitz? Das war ein Jugendtreff. Der fing an in den 60er Jahren als Jazz-Saloon, dann als Beat-Club, Rock-Club, Hard-Rock-Club, Disco und so weiter. Ich habe mir sagen lassen, in den 80ern haben auch mal die Ärzte da gespielt. Es war ein Jugendclub, wo Leute, die noch keine 18 Jahre alt waren und die nicht in Diskos reinkamen, wo die am Wochenende tanzen konnten oder Konzerte gucken konnten. Und der ist zu. Seit 2013 gibt es den nicht mehr. Aber es gibt eine Initiative. Diese Initiative heißt die Kieztauben. Und die haben schon fast alles wieder hergerichtet. Der kann bald wieder aufmachen, aber es fehlt eine kleine Spendensumme von euch für die finalen, allerletzten Brandschutzmaßnahmen. Und deswegen fordern wir euch auf, wenn ihr nachher nach Hause geht, geht mal da vorbei und spendet ein bisschen was, denn ihr seid ja alle auf der Gästeliste hier heute Abend.

0: Okay. Ich glaube, jetzt kommt das letzte Lied.
1: Eigentlich ja.
0: Ja, und ich wollte noch ganz kurz Danke sagen, so ganz im ganz schnell Durchgang. Danke an Trick, der am Ton sitzt. Danke an Hannes, der am Merch sitzt. Danke an Andrew, der hier steht. Danke. Danke an Dr. Peter Zander, der da hinten irgendwo in einem Bus schläft wahrscheinlich. Und danke an Radio 1 für die Einladung. Und vor allen Dingen ganz, ganz vielen Dank, dass Radio 1 immer so sehr wohlwollend mit uns war, also für die Unterstützung über viele Jahre, ich würde sagen jetzt so 6-7 Jahre oder so, dass wir unterstützt wurden und immer wieder eingeladen wurden, interviewt wurden und so, und ohne dass wir gefragt haben. Also vielen Dank, Radio 1. Für die Leute, die hier arbeiten, ne? Also für die ganz vielen Menschen, die uns hier in Empfang genommen haben, die da hinten arbeiten, die da arbeiten, die überall hier arbeiten und die nachher hier vor allen Dingen uns noch sauber machen werden. Und jetzt fangt an.

0: Dat is hij. Dankeschön. Also, wir können höchstwahrscheinlich noch eine Zugabe spielen, so wie das
1: Uhrzeitgerät. Die Uhr sagt, wir haben noch 4 Minuten bis Sendeschluss. Wir schaffen das. Also bis der Konzertsendeschluss meine ich natürlich. Nicht bis Radio 1 Sendeschluss.
0: Ist eigentlich der Mike Lehmann hier? Nee. Ah nee, der war ja bei Radio Fritz.
1: Ich glaube, jetzt ist die Radioübertragung aber zu Ende, Herr Bottrop.
0: Also, falschen Sender erwähnt. Okay, sorry.
1: Okay, einen Song gibt's noch.
2: Mach mal wieder ein bisschen schneller, Baby.

0: Dankeschön.
1: Vielen Dank.
0: Tschüss, Mama.
1: Ciao, ciao. Es ist fast 20 Uhr 59. Macht's gut.
0: Acht Eimer Hühnerherzen. Juhu. Vielen, vielen Dank. Wir haben die letzten Sekunden ausgereizt.
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4: Aus dem Nachrichtenstudio in Potsdam um 21 Uhr. Nach dem Hackerangriff auf das Berliner Landesnetz sind jetzt weitere Details zur anschließenden Erpressung bekannt geworden. Nach Informationen des Spiegel fordert eine Hackergruppe 2 Millionen Euro Lösegeld. Berlin habe eine Woche Zeit, die Summe zu bezahlen, schreibt das Magazin. Die Gruppe drohe damit, sensible Daten zu veröffentlichen. Udo Schumacher.
5: Vom regierenden Bürgermeister gab es dazu keine Auskünfte. Er betonte lediglich, dass sich das Land Berlin nicht erpressen lasse. Eine Entscheidung, die auch die Fraktionsspitzen der im Abgeordnetenhaus vertretenen Parteien mittragen. Sie waren nach der Sondersenatssitzung über die aktuelle Lage informiert worden. Was die in 3 Wochen anstehende Wahl in Berlin angeht, erklärte Innensenatorin Spranger, die sei zu 100% abgesichert. Nach jetzigem Stand seien hier keine Daten abgeflossen und alle Daten sicher.
4: Der Berliner Senat verschärft die Regeln für sogenannte Kiezpoller. Verkehrssenatorin Bonde hat den Entwurf einer entsprechenden Verwaltungsvorschrift vorgelegt. Bei Durchfahrtssperren mit größeren Auswirkungen sollen sich die Bezirke demnach mit der Senatsverkehrsverwaltung abstimmen. Auch bestehende Poller können auf den Prüfstand kommen. Bonde hatte das Vorhaben bereits vor einigen Tagen angekündigt. Sie will damit nach eigenen Angaben berlinweit einheitliche Standards für die Verkehrsberuhigung sicherstellen. In Teilen von Selo sind im Trinkwasser koliforme Bakterien festgestellt worden. Das hat der Landkreis Märkisch-Oderland nach einer routinemäßigen Überprüfung des Trinkwassernetzes bekannt gegeben. Koliforme Bakterien können Magen-Darm-Beschwerden wie Erbrechen oder Durchfall verursachen. Einzelheiten von Alina Pröckel.
6: Genannt werden die Gemeinden Golzow, Gorgast, Bleien, Manschnow, Küstrin-Kietz, Radstock, Reitwein, Hartenow, Podelzig und Alt-Tucheband. Das Gesundheitsamt empfiehlt, das Wasser in den betroffenen Gemeinden vor der Nutzung abzukochen. Menschen mit geschwächtem Immunsystem wird zudem geraten, nicht zu duschen. Die genannten Vorsichtsmaßnahmen gelten bis auf Weiteres. Der Wasser- und Abzweckwasserverband Selo habe bereits mit der Spülung des Netzes begonnen und weitere Maßnahmen eingeleitet, heißt es.
4: Hertha BSC hat seinen erfolgreichen Start in die neue Saison der 2. Fußball-Bundesliga fortgesetzt. Die Berliner gewannen am Abend bei Eintracht Braunschweig mit 5:3. Nach 3 Siegen steht die Mannschaft von Trainer Stefan Leitl jetzt vorerst an der Tabellenspitze. Und soweit die Radio 1 Nachrichten um gleich 21.03 Uhr. Das Wetter, nachts mal mehr, mal weniger Wolken und allmählich ostwärts abziehende Schauer und Gewitter, nachfolgend locker bis gering bewölkt und trocken bei 18 bis 15 Grad. Morgen meist ein trockener Mix aus Sonne und Wolken, später zumindest im Nordwesten ein paar Schauer möglich, bei 25 bis 27 Grad. Und die weiteren Aussichten am Sonntag haben wir eine Mischung aus etwas Sonne und dicken Wolken und vor allem in den mittleren und nördlichen Regionen ein paar Schauer.
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7: Ja, so ist es. Hallo und herzlich willkommen. Eben noch Getöse beim Parkfest von Radio 1. Jetzt Getöse im Bikini-Studio. 4 Menschen sprechen über 4 neue Platten. Es geht um tatsächlich die Rückkehr von Erykah Badu. Interpol, irgendwie ja auch eine Rückkehr. Nicht unbedingt eine Rückkehr, weil doch eigentlich immer zuverlässig liefernd L.A. Priest und auch, wenn man so will, ein zuverlässiger Lieferant schönen Krachs, Dinosaur Junior. Diese vier Platten werden heute besprochen. Und die vier Menschen möchte ich kurz vorstellen von unserem Medienpartner der Tagesspiegel, Kai Müller. Ich grüße dich.
8: Hallo.
7: Hallo.
8: Ich wollte besonders cool sein, mal zur Abwechslung.
7: Ja. Dann haben wir die Kulturjournalistin, hauptsächlich für die Deutschlandradios aktiv, Juliane Reil. Hallo, grüße dich.
9: Hallo, guten Abend.
7: Und nach längerer Absenz, aber doch wiedererkannt von manchen in der Runde, vom großen Konzertveranstalter in der Stadt, Rock'n'Roll-Urgestein, Martin Rabitz. Grüße dich.
10: Ja, wunderbar und guten Abend. Freut mich auch, dass ich als Urgestein bezeichnet werde. Und dann darf ich auch noch über Dinosaurier sprechen. Ich glaube, das ist ja das Double Bill, auf das ich gewartet habe.
7: Dafür bist du da. Mein Name ist Andreas Müller und es geht los mit einer sehr beliebten Band aus Berlin. Il Givetto heißen die. Ihr fünftes Album ist heute erschienen und das ist das Titelstück Träume aus Lava.

0: Ja, der Applaus ist auf der Platte. Hier die Wetter und Träume aus Lava, hier im Soundcheck auf Radio 1 vom RBB. Bis heute früh wussten wir nicht, worüber wir reden werden. Bis vor ein paar Tagen wussten wir nicht mal, wie sie aussieht und wie sie heißt, die neue Platte von Erykah Badu. Jetzt sind wir schlauer. Es ist Erykah Badu zusammen mit The Alchemist, also ein Duett. Und Before the World Blows ist der Titel des Albums. Kai Müller, bitteschön.
1: Naja, wir haben es ja heute überwiegend mit Musik zu tun, die jeweils auf ihre Weise klassisch geworden ist. Und das gilt natürlich vor allem oder zuerst für Erykah Badu, die seit Veröffentlichung ihres Debütalbums, Baduism hieß es damals, 1997, ihren Weg als Queen of Neo-Soul gemacht hat, so wird sie allgemein bezeichnet. Und diesen Titel macht ihr auch eigentlich in der ganzen Zeit nur eine andere Altersgenossin streitig, nämlich Lauryn Hill. Aber die ist seit dem Ende der Hip-Hop-Trios Fugees genauso sporadisch präsent wie die heute 55-jährige Erykah Badu. Geboren 1971 in Texas, als übrigens Erykah Albie Wright, wurde sie Ende der 90er Jahre mit Grammys nur so überhäuft. Doch tauchte sie zwischen den Alben irgendwie immer wieder ab, brachte drei Kinder von drei verschiedenen Männern zur Welt und war nach 2010 praktisch gar nicht mehr zu hören, bis auf ein paar Gastauftritte verstreut hier und da. Sie habe nebenbei als Geburtshelferin gearbeitet, verriet sie jetzt unlängst der Vogue. Das Leben wichtiger zu nehmen als die Kunst, mag uns Kritiker, die wir nur die Kunst erleben dürfen, nicht passen. Aber es passt zum kreativen Stil Badus, der die Seele berühren und davon erzählen will, wie Seelen berührt werden, sei es durch Religion oder sozialen Zusammenhalt. Sie greift dabei auf so viele unterschiedliche Genres zurück, eine kunstvolle Mischung aus Gospel, Hip-Hop, R&B, Jazz sowie Black Poetry, dass ihr Stil meiner Meinung nach am besten mit Art Soul umschrieben wäre. Und ihr Trick dabei? Entschleunigung. Während immer wieder Wellen heißblütiger Erregung und Aggression durch die schwarze Musik rollen, hat sie einen Beat, ein Tempo kultiviert, die sehr verschwenderisch mit Zeit umgehen und man ahnt es vielleicht, der Inbegriff vollendeter Coolness sind. Schon immer galt Badu als der Paradiesvogel unter den Soulstars der 90er Jahre. Bizarre Fantasiekostüme, übergroße Hüte und schrullige Accessoires, die etwas Schamanistisches haben, aber eben auf die Art, wie man sich Voodoo-Kulte in einer New Yorker Kunstgalerie vorstellt. Die bizarre Staffage ist großartig bis heute und verfehlt nicht ihre Wirkung. Aber auch sie ist nur ein Trick. Was können deine Worte Gutes tun, wenn niemand sie versteht, fragte sich Badu schon auf ihrem zweiten Album Mama's Gun 2000, also im Jahr 2000 angesichts ihrer kryptischen Texte und hat dann daran ziemlich gut gearbeitet, ist immer weniger kryptisch geworden und poetischer dafür. Gutes tun, darum geht es. Mit Hip-Hop-Produzent Alan Daniel Mamman, der nur wenige Jahre jünger ist als sie und der sich The Alchemist nennt und ziemlich viele Grammys auch in seinem Regal stehen hat, hat sie schließlich jetzt einen Mitstreiter gefunden, der ihr half, ihre 16-jährige Abstinenz zu überwinden und die vielen Leute einzufangen, die mit von der Partie sein sollten, von Thundercats, Steve Lacy, Kamasi Washington über Earl's Sweatshirt und Westside Gunn. Das Kollaborationsalbum, so müsste man es wohl nennen, ist erkennbar als Weckruf konzipiert. Nach dem Motto, um die Welt zu retten, bevor sie auseinanderfliegt, ist es nie zu spät. Also, so Badu, an alle, hört auf, dumm rumzuquatschen.

0: I just play a part, hatte die Tochter einer Schauspielerin formuliert, Erykah Badu, zusammen mit DJ Creole, Princess, Westside Gunn und Joy aus dem Album Before the World Blows, entstanden zusammen mit The Alchemist, heute erschienen, heute von uns auch erst hören könnend, weil vorher nichts erlaubt war zu hören. Es gab auch keine Interviews. Die Queen wollte nicht sprechen, so hieß es. Und jetzt haben wir endlich diese Platte.
1: Ich habe es heute zweimal hören können und finde das Album gut, weil ich ganz einfach sehe, dass das so Ausdruck von Erykah Badu ist, die macht, was ihr gefällt. Und die tut das mit einer diva-esken Nonchalance und Selbstverständlichkeit, dass sie ganz einfach sagt, ich bestimme jetzt, in welcher Taktung ich ein Album rausbringe, auch ob ich es nochmal um ein Jahr verschiebe, wie es anscheinend bei diesem aktuellen Album passiert ist. Und auch in der Form, was für Musik sie da veröffentlicht, wie üppig, wie ausufernd das teilweise ist, so dass es kein Ende findet. Und das ist aber trotzdem der Ausdruck davon, dass man Musik macht, die nicht unter dem Druck steht, ich muss da was produzieren, was anderen gefällt. Und das ist für mich Ausdruck einer großen Künstlerin, die ihr eigener Maßstab ist. Und deswegen gefällt mir dieses Album.
2: Tja, dafür könnte man sie natürlich auch loben, aber es ist auch so ein bisschen ein sehr meanderndes Album. Also es gibt sehr lange Tracks, die sehr, sehr viel Inhalt meinen zu verschieben. Aber am Ende bleibt nicht so viel Substanz für mich übrig. Und ich mochte dann doch eher die kurzen, poppigen Tracks, wo ich gedacht habe, ja, vielleicht muss sie dann doch dem Zeitgeist ein wenig entgegennicken, um wieder wahrgenommen zu werden und die anderen Themen, die sie in dem Album verhandelt, unter die Leute zu bringen. Ich weiß es nicht, die Absenz von ihr hat ihr mit Sicherheit nicht geschadet, weil sie auch nach wie vor die Queen halt ist für ein Genre, das sie selber mitgeschaffen hat.
0: Ich finde sie, also der Name fiel eben schon mal, Lauryn Hill. Sie ist zusammen mit Lauryn Hill in ihrer Generation die Künstlerin, die ihr Talent komplett verschwendet hat, die tatsächlich an ein Anfangswerk hingelegt hat, das sensationell war, was wirklich mindblowing war. Der Anfang dieser Platte hier übrigens, die ersten beiden Tracks, sehr lang, das hat mich komplett umgehauen, also was Alchemist da hingebastelt hat, finde ich ganz, ganz großartig. Aber wenn man sich das Werk anschaut, im Prinzip gibt es dreieinhalb Erykah Badu Alben. Der Rest sind zusammen gehauchte, seltsame Mixtapes, geprägt, glaube ich, von dem extremen Gebrauch von Substanzen, nennen wir sie Marihuana. Die hat sich irgendwie zwischendurch, glaube ich, so dermaßen die Birne weggekifft, dass da irgendwie auch nichts geschehen konnte.
2: Aber auf dem neuen Album sind ja auch genug Referenzen drauf, dass man denkt, irgendwie da war auch einiges mit im Spiel. Also aufgegeben hat sie es mit Sicherheit nicht. Ob es sie beflügelt hat, ja, würde ich sagen,
0: Ich will eine ganz kurze...
1: Geist ganz einfach, dieses Album. Bitte? Es hat eine psychedelische Note, würde ich sagen, ja, dieses Album. Das ist aber auch Teil der Musik. Und es ist kein homogenes Album, ja, so wie es die Anfangsalben gewesen sind, wo es immer diese griffigen Pop Nuggets gegeben hat, wenn man überhaupt von Pop Nuggets sprechen kann, aber wie Bag Lady oder Next Lifetime oder so etwas. Hier gibt's auch ein paar Songs, die griffiger sind, hören wir auch gleich noch. Aber
0: ich will noch eine ganz kurze Anekdote erzählen, die mir Guru, als er noch lebte, natürlich von Gangster mal berichtete, der sie besucht hat in Dallas, als sie noch in der Nähe von Dallas wohnte, und die hat dann ein Anwesen mit einer riesigen Scheune. In dieser Scheune ist immer eine Band aufgebaut, also das Equipment ist da, die Verstärker laufen, und er kam dann da an und er meinte, das war total krass, also du kommst da an, das sind überall Kerzen aufgebaut und Essenzen und dann ist Erykah da. Also wie er sagt, das war wie Miles Davis. Also die Musiker haben irgendwie geguckt, was macht sie, und dann hat sie irgendwie Schnipp gemacht. Und dann spielten die irgendein völlig weggeknalltes Zeug. Und er sagt, wir hatten das geschrieben. Und sie hat ihm fast eine geknallt und sagt, ich habe das gemacht. Das ist meine Band, das ist meine Musik. Und da dachte ich so, wow, das ist eben in dieser Frühphase, ist das eben auch drin. Also eine unglaubliche musikalische Autorität. Und dann verfaselt und verbaselt das. Und das finde ich eben auf dieser Platte auch. Es wird wieder irgendwie ein Zeug erzählt, wo ich so denke, ach, come on, das ist so, ich will jetzt nicht sagen peinlich, aber es ist so pathetic, so daneben. Es gibt auch so ein Hörstückchen, da geht es ja um Wax oder so. Ich dachte, was soll denn das? Ich meine, Georgia Ann Muldrow, die hat tatsächlich auf der Basis von Essenzen und Substanzen, ich glaube, 20 Platten aufgenommen. eigentlich so ähnlich sind. Aber ich bin nicht enttäuscht, weil ich nichts erwartet habe. Aber der Anfang dieser Platte sagt mir, der hätte viel, viel mehr sein können. Ist aber leider nicht.
3: Ich kann ja nicht ganz folgen. Ja. Und zwar deswegen, weil ich diese, du hast es Nuggets genannt, also diese netten, hörbaren und auch zum Teil wirklich guten, hörbaren Songs, auch raffinierten, hörbaren Songs, da durchaus bis zum Schluss finde. Also, und die Tatsache, dass sie das dann abbindet alles mit einem sehr jazzigen,
0: ja, natürlich ist dann, mit es Kamasi muss ja Kamasi, wer denn, es ist doch fucking boring.
3: Nein,
0: du kannst doch heute nicht mehr,
3: Kamasi fucking Washington.
1: Der kommt ganz zum Schluss auf den letzten Track.
0: Natürlich.
3: Ja, genau. Ich finde das also überhaupt nicht boring. Ich meine, es geht auch nicht um Spirit, also es geht auch nicht um Substanzen. Ja, also in den Aufnahmen, Videos, die ich jetzt in letzter Zeit aus von ihr gesehen habe, wo sie zum Beispiel ihr Studio erklärt oder ihre Mode oder irgendwas, da wirkt sie überhaupt nicht so, als sei sie irgendwie verpeilt. Sie ist nur jemand, der versucht, sozusagen Gefühle stark zu machen, die es wert sind. Also deswegen hat sie mit diesem ganzen oberflächlichen Kram der Popmusik nie was zu tun gehabt. Und wenn hin und wieder mal eine Popmelodie dabei heraussprang, umso besser. Aber was eigentlich ihr Ding ist, ist dieser Flow. Das habe ich damit mit gemeint, mit diesem reduzierten Tempo, mit diesem wahnsinnig schleppenden Ding. Du denkst so, das Album geht los und es nimmt überhaupt keine Fahrt auf so richtig. Also es ist jetzt hat nicht so den Banger, so dieses Ding, wo plötzlich so und jetzt, alle und wir wissen, ach ja, richtig, Pop, schön, der Himmel geht auf und wir sind alle befriedigt. Ja, aber befriedigt durch was? Kommerz, ja, das ist das, worauf wir alle fliegen. Und das bietet uns sie uns einfach nicht, weil sie kommt mit einer Erzählung an, die irgendwo unten natürlich rührt, so in dieser schwarzen Kultur, die Traditionslinien freilegt, immer sich auch selber so in diese Linie stellt und eben nicht doof ihre eigene Rolle reflektiert, die sie so hat.
0: Wir haben mal ein Nugget jetzt.
3: Ja.

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1: Erykah Badu zusammen mit Drum und Valentine aus dieser neuen Platte Before the World Blows, also bevor die Welt auseinanderkracht. Gucken wir doch mal, was wir hier noch so alles schön machen können. Ist natürlich auch irgendwo eine Kopfhörerplatte, ist mir wieder aufgefallen. Also wie gesagt, was Alchemist da zusammenschraubt, ist schon toll. Andererseits ist es natürlich auch so ein bisschen Gegenwart und Zukunft der Musik. Also es wird hier ein Stream veröffentlicht. Das physische kommt am 11. Dezember auf den Markt, also Schallplatte, CD und Musikkassette und so weiter. Bis dahin gibt es halt nur das Digital. Wer weiß, was dann als physisches Produkt am Ende rauskommt. Es kann auch mal wieder was völlig anderes sein. Und ich höre hier viel Design, Sounddesign, und ich höre relativ wenig Song. Also es ist, ja. Es gibt immer natürlich so ein paar Momente. Und das ist auch etwas, was mich bei ihr jetzt vielleicht nicht so sehr, aber im Grunde sehr langweilt bei zeitgenössischer Popmusik, die so produziert wird, dass es eben wirklich ums Design nur noch geht. Und ich habe keine Ahnung, was da erzählt wird. Du hast hier ein Übersetzungsprogramm für diesen Track bemüht und hast rausgefunden, dass es um was geht.
2: Naja, das ist eine toxische Liebe, ja, und aus der Sicht einer Frau erzählt, die sozusagen die sich immer wieder rumkriegen lässt, und da, man hat den Mann gehört, jetzt die Frau, und da taucht dieser Satz auf, und der ist insofern interessant, weil ich als Weißer, ja, in Deutschland aufgewachsen, kann natürlich damit nichts anfangen. She gon' let him slide if he slide through on Valentine. Ey, das ist offenbar ein Wortspiel mit slide, aber was ist slide? Herrgott, das hatten wir nicht im Englischunterricht. Also habe ich Diepel gefragt, aber ich löse das jetzt hier nicht auf. Ja?
3: Ich glaube, es ist auch nicht so entscheidend, was sie tatsächlich singt, weil die Musik trotzdem ohne die Bedeutung funktioniert. Und für mich ist es absolut kein Sounddesign, weil dafür ist es einfach zu gut. Also wenn du es eben auch auf Kopfhörer hörst und wer da beteiligt ist aus ihrer Crew, vom Produzenten zu demjenigen, der da die Drums programmiert hat oder gespielt hat, das sind einfach so viele Details, es ist so vielschichtig. Und die Frau, du hast es vorhin gesagt, Kai, ist am Kommerziellen nicht per se interessiert. Der Witz ist nur, dass sie kommerziell unheimlich erfolgreich ist und es ihr dabei gelingt, künstlerisch integer zu bleiben, weil sie nicht von vornherein irgendwie das Pop-Nugget irgendwie da auspackt, sondern weil sie eine ganz andere Herangehensweise an Musik hat, nämlich dass die perfekte Aufnahme nicht das Ding ist, sondern eine Momentaufnahme von dem, was da jetzt gerade sozusagen im Raum entstanden ist. Und so höre ich auch dieses Album. Das ist für mich nicht abgeschlossen. Bin gespannt, wenn sie das mal in irgendeiner Form live performen wird, wie das weiterwächst.
1: Ja, das war ja bei ihren letzten drei oder vier, wenn man sie so nennen will, Alben ja auch so, die sich irgendwie so irgendwie fortglitschten. Was mich ein bisschen dann nur stört, ist, wir haben das große Narrativ Before the World Blows. Also sie sagt, sie ist nicht am Kommerz interessiert, sie ist Künstlerin. Dann kann sie auch ein bisschen radikaler sein, meinetwegen. Weißt du? Also ich finde, das schwappt und schwippt teilweise eben sehr schön daher, aber es ist irgendwie,
0: da wird eben noch das Verbindende gesucht und nicht das Apokalyptische. Das fehlt vielleicht am besten. Am Ende gibt es eine Blackbox, die noch nicht so richtig geöffnet wurde. Aber es wird sich auch viel über moderne Kommunikationstechnologien beschwert. Und ich glaube, sie ist geerdet durch ihre Töchter. Die wird auch noch mit alltäglichen Problemen konfrontiert. Und die werden auch in diesem Album so ein bisschen am Rande abgehandelt irgendwie. Und neben dem, dass sie natürlich auch eine Hexe sein kann, irgendwie der wunderbare Witch-Track, den wir jetzt nicht hören, beweist, warum Anne Frank darin vorkommt in den Lyrics, weiß ich allerdings nicht. Das ist mein großes Rätsel, das mir vielleicht irgendjemand mal später erklären muss.
1: Wir hören auch in einen Track, jetzt die Zeit rinnt uns davon. Da hatte ich gehofft, dass es vielleicht irgendwas mit Jamie Branch zu tun hat, weil Breezy war der Spitzname von Jamie Branch. Es geht aber nicht, leider nicht bei Breezy um Jamie.

0: Ausschnitt hier aus dem Stück Breezy, Erykah Badu and The Alchemist, Before the World Blows. Und das ist die Wertung.
1: Hit, Hit. Geht in Ordnung, geht in Ordnung.
0: Kai Müller und Juliane Reil haben gesagt, diese Platte ist ein Hit.
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0: Auch eine Band, die irgendwie ein Päuschen hatte, jetzt wieder da ist. Interpol haben was Neues vorgelegt heute. This Mirror Weighs a Ton. Bitteschön, Juliane.
3: Die Band hat sich 1997 gegründet. Das kreative Zentrum von Interpol ist nach wie vor New York City. Sie sind im Zuge des Post-Punk-Revivals der Nullerjahre groß geworden. Und die Band um Sänger und Gitarrist Paul Banks steht für einen kantigen, schlanken Rock mit einem düsteren, getragenen Sound, der ihn immer wieder Vergleiche mit Joy Division oder Bauhaus eingebracht hat. 2002 erschien das Debüt von Interpol, Turn on the Bright Lights. Das Album wurde von der Kritik gefeiert und es hat sich sehr gut verkauft. Diesen Erfolg konnte die Band mit ihren nächsten beiden Alben, Antiques von 2004 und Our Love to Admire 2007, noch ausbauen. Dann kamen ein paar Alben, die nicht so recht an die Qualität und die Energie des Anfangs von Interpol anschließen konnten. Außerdem verließ der Bassist der Band, Karl Dengler, die Gruppe. Den Bass hat seitdem im Studio Paul Banks selbst übernommen und auf der Tour wird Dengler durch verschiedene Musiker vertreten. Dann gab es 2011 eine kleine Bandpause, in der sich ja jeder aus Interpol anderen Projekten gewidmet hat. Die Band ist aber schließlich dann wieder ins Studio zusammengegangen. Es sind auch schon ein paar Alben rausgekommen und jetzt erscheint eben This Mirror Weighs a Ton. Der Spiegel wiegt tonnenschwer und der Spiegel ist ein Bild für die Selbstreflexion. Und diese Reflexion haben sich Interpol anscheinend auch selbst unterzogen als Band, indem sie sich gefragt haben, was gut war in der Vergangenheit und wie sie neue Wege beschreiten können. Auf dem neuen Album finden sie da eine ganz gute Balance. Songs wie See Out Loud erinnern in ihrer Dringlichkeit an die frühen Tage von Interpol. In anderen Stücken experimentieren sie mit dem neuen Sound. Und da hört man dann auf einmal Streicher, weiblichen Background-Gesang, Bläser und Elektronik. Und das wirkt stimmig in sich und nicht aufgesetzt. Und hier kriegen wir einen kleinen Vorgeschmack. Das hier ist Iron City. Man hört im Verlauf Klavier, Elektronik und Glockenspiel.
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0: und so grummelnd und irgendwie unzufrieden. Fand ich, passte gut zu diesem eigentlich ja kristallinen Sound, den diese Band so auch ein bisschen, fand ich, immer als Schutzwall so um sich herum kreiert hat. Warum die jetzt ausgerechnet sozusagen im Schatten, Schlagschatten von den Strokes, ne, groß geworden ist, das kann ich mir bis heute nicht erklären. Aber sie machen ihren Job irgendwie ja bis heute ja ganz gut. Dieses Album dann überrascht mich plötzlich dadurch, dass es eigentlich alle guten Seiten dieser Band so hervorkehrt, ja, und irgendwie keine Neuerfindung ist und gar nichts, aber alles das, was diese Band kann, sehr gut macht.
1: Ich finde schon, dass da neue Anklänge entstehen auf diesem Album. Also es gibt so ein paar Tracks, Wings of Fire, Bird and the Serpent oder See Out Loud, das sind wirklich Stücke, die hätten auf dem ersten, zweiten Album sein können. Und dann gibt es eben Stücke wie das hier, das wirklich so einen neuen Charakter, finde ich, atmet, weil da überhaupt auch viel mehr Raum auf einmal in der Produktion drin ist, dass man die Instrumente tatsächlich hört. Das atmet so eine Luftigkeit und so eine Souveränität und Offenheit, die Interpol sehr gut stehen und sowieso ja Meister der Atmosphäre, die dadurch noch mal so ein bisschen besser hervorgekehrt wird, finde ich. Ja.
2: Über den Produzenten müssen wir gleich noch reden. Ja. Martin?
3: Ja, auch der Produzent hat mit Sicherheit einen Einfluss auf die Klanggestaltung, wo wir vorhin bei Sounddesign waren. Habe ich mich halt auch gefragt, ob das nicht ein bisschen zu viel Sounddesign für Interpol ist oder ob das so ein bisschen auch verdeckt, dass vielleicht manche Songs nicht so stark sind, wie sie hätten vielleicht geschrieben werden können, wenn sie wieder gitarrenorientierter wären, wie zum Beispiel die Single, die sie veröffentlicht haben, die mir ja zum sehr, sehr gut gefallen hat, die wir ja auch noch hören werden, die sie als zweites Stück irgendwie auf dem Album versteckt haben. Das erste Stück, das Intro, ist eigentlich eher sehr getragen und zeigt auch, okay, sie haben jetzt hier jemanden, der den Sound neu auffächert und sie wollen etwas anderes. Aber das ganze Album fällt dann spätestens nach dem zweiten Song wieder hinter das zurück, was man vielleicht erwarten könnte. Und ich habe mich heute Morgen gefragt, was wäre eigentlich passiert, wenn sie nicht nach New York gegangen wären, wo sie ja schon oft waren und das Zentrum ihres Schaffens ist, sondern vielleicht ins gute alte Berlin, ins Hansa-Studio gegangen wären, um sich vielleicht einen anderen Produzenten gesucht hätten, um wirklich nochmal auch jenseits der neuen Sounddesigns vielleicht zu einem alten Sounddesign zurückzugehen, die ihnen auch nochmal gut getan hätte. Weil die Frühphase der Band hat halt wirklich was Dringenderes als die jetzige Phase. Und ich war so ein bisschen enttäuscht am Ende vom gesamten Album, obwohl es immer wieder schöne Momente hat. Aber mich hat es halt nicht wirklich richtig abgeholt.
2: Du beschwörst,
3: was sie zum Teil eben auch live auf der Bühne machen. Ja.
2: Du beschwörst schon wieder das Soundtrack-Producer-Team. Nee, aber Andrew Wyatt, sie waren lange nicht in New York. Sie sind seit Jahren das erste Mal überhaupt wieder in New York aufgenommen. Andrew Wyatt ist der Produzent, da musste ich schlucken, weil der arbeitet für Leute wie Bruno Mars, Billie Eilish hat er gemacht, Florence and the Machine und so. Und ich so, hä? Aber ich finde, dass es total gut funktioniert. Also ich finde, das ist ein nötiger Move gewesen, einfach das mal aufzubrechen, weil Turn on the Bright Lights und Our Love to Admire, das dritte, diese Platten sind unfassbar schwer nochmal zu machen.
1: Und es ist 20
2: sie haben es immer wieder versucht.
1: Es ist 25 Jahre genau. Her.
2: Sie haben es immer wieder versucht und es hat dann nicht geklappt. Und habe ich was erwartet? Ja, weil ich bin wirklich großer Interpol-Fan und ich bin nicht enttäuscht worden. Sagen wir mal, bleiben wir erstmal an der Stelle.

0: Ja, da sind wir. Sind sie wieder, die dängelnden, klingelnden, singenden Post-Rock-Gitarren, die ja das ganze Schaffen von Interpol auch durchziehen. Was mir auch sehr gut gefällt, auch diese Melancholie, auch diese ganz klare Aussage von Banks in einem Interview, wo er gesagt hat, es geht hier nicht um Spaß. Es ist ernsthafte Kunst, die wir betreiben, im Sinne von, sind schon schwere Sachen, die wir hier verhandeln. Und das finde ich richtig gut zu sagen hier. Nee, nix Spaß.
1: Ich finde die Erwartung einfach falsch, da zu versuchen irgendwie, weil du Dringlichkeit ist hier erwähnt worden. Wie willst du denn Dringlichkeit reproduzieren, wenn du 20 Jahre später jetzt, 20 Jahre weiter in deinem Leben bist und das eben mit Anfang 20 Turn on the Bright Lights gebracht hast und da auch in einer anderen Lebensphase ganz einfach gewesen bist. Und dafür finde ich, dass wenn keine Dringlichkeit auf diesem Album ist, obwohl ich schon finde, dass das anklingt in einzelnen Stücken, aber das, was wir gerade gehört haben, hatte eine Frische und Unverbrauchtheit und da steckt Spielfreude drin. Und das muss auch erstmal geleistet werden.
2: Klar, aber es ist natürlich immer so dieser Schmerzensmann, ne? Der da über allem schwebt, mit so einer eigentümlichen Melancholie. Ja? Natürlich ein toller, großartiger Rocksänger, aber man fragt sich halt, woher kommt diese Melancholie eigentlich? Also wie ist die überhaupt begründet? Überhaupt mal irgendwo mal benannt und so? Bin da nur auf eine Stelle gestoßen, auf der es heißt, never thought it could be killed, the magic that kept me safe. Und ich dachte, wow, ein Junge, der von der Magie beschützt wurde. Der hat natürlich eine Jugend gehabt, der man nachtrauern muss, das ist klar. Und so schön dieses Bild ist, merkt man aber, diese Musik in ihrem Kern steckt die in so einem Adoleszenzproblem fest. Ja, sie muss irgendwie so männliche Verluste verarbeiten, ohne dabei irgendwie peinlich zu sein. Ja, und ich finde, das ist ganz gut gelungen. Also auch natürlich um den Preis, dass genau diese Dinge, die eben dann peinlich wären, nicht benannt wären, obwohl sie die Sache deutlicher machen würden. Es bleibt so ein bisschen im Wagen. Aber ich finde zum Beispiel auch Darling Thoughts einen wahnsinnig schönen, eigentlich traurigen, irgendwie traurigen Song, der aber irgendwie durch diese Rock-Emphase immer noch so, man hat so das Gefühl, da ist etwas sehr männlich, ja, ohne dass es peinlich ist.
3: Gitarrenmusik ohne männliche Peinlichkeit. Das ist doch mal eine Neuerung irgendwie, die so kann es weitergehen.
2: Also das war ja früher selbstverständlich übrigens, ja, das ist ja das Doofe.
0: Also die waren ja sozusagen, du hast es angekündigt, jung in New York, in einer Zeit als New York, wirklich, ich war ja in der Zeit eben auch öfter mal da, eben in diesen späten 90ern, als diese Stadt eben nochmal richtig geil war. Also es war noch nicht durchgentrifiziert, es war wahnsinnig viel im Umbruch. Es wurden haufenweise neue Räume erschlossen, ne? Und da tobten dann auch diese Bands rum. Es gab diese Club, also Pioneer, The Falls das waren keine Stars oder so. Das war so wie früher mal. Und dann gurkte man da rum und machte und tat. Und die haben wahnsinnig lange an ihrem ersten Album gearbeitet im Sinne von, dass sie eben diese Sachen geschnitzt haben und dann ja das irgendwie in Long Island aufgenommen haben in einem Monat in so einem Pieselstudio irgendwie. Und das war anfangs auch kein großer Erfolg. Also es war so ein Grower. Anfangs lief da gar nichts und dann Monate später fing an, diese Platte zu brennen. Und das in der Zeit, das ist einfach, das ist großartig. Und dann kommst du da, du bist ja auch so Brite aus, was weiß ich wo. Du hast immer noch den Nebel in dir und das geht dann ja alles irgendwann mal auch verloren. Dieses New York existiert nicht mehr und so. Und ich verstehe auch, warum sie da lange nicht arbeiten wollten, weil wo sind die Inspirationen? Wäre die Frage, gäbe es die in Berlin auch noch? Martin hat es ja eben vorgeschlagen, mal ins Hansa-Studio zu gehen. Aber das, was da so durchschwingt, dass diese Welt irgendwie eine furchtbare Welt irgendwo ist und dass man da melancholisch werden muss und überhaupt, das gefällt mir wahnsinnig gut. Und ich höre es auf dieser Platte eben fast wie am Anfang wieder, ne? Also ich finde, es ist eine ihrer allerstärksten Platten.
2: Es gibt ja diesen einen Satz, den er so mantramäßig wiederholt, den verstehe ich nicht. This is not sudden to me, sagt er immer, ne? Also das ist keine Überraschung für mich. So, man denkt so, will er sich nicht, also und gemeint ist natürlich die Weltlage wahrscheinlich, die kommende, also die Katastrophe, die immer irgendwie auftaucht. Da ist ein Riss in einer Beziehung oder ne, so zwischen Nationen, Kriege brechen aus und so und dann so. Und das ist, finde ich, irgendwie, ich weiß nicht, irgendwie bringt das diese Musik für mich total auf den Punkt, weil es gibt in dieser Musik keine Überraschung, ja, und trotzdem ein Bewusstsein dafür, dass, ja, dass sich schwerwiegend Dinge verändern. Und dass am Ende, wie in einem anderen Song, die Enemies, ne, die Feinde gemeinsam auf dem Schlachtfeld miteinander tanzen werden und sich ihre ewige Liebe versprechen, weil das ist es. Sie sind aneinander gebunden.

0: Interpol, See Out Loud, ein Track, der, wie ich finde, auch auf dem Debütalbum hätte erscheinen können, hätte super reingepasst, ist aber auf dem neuen Album This Mirror Weighs a Ton, das aber ein schönes Cover verfügt, wie Martin noch gerne sagen möchte.
1: Ja, genau. Das war wirklich sehr inspirierend. Also es sah ja natürlich aus, wie so ein typisches 80er-Jahre-Cover aussehen könnte, mit Videokameras, die in alle Richtungen blicken, was natürlich auch immer ein Thema ist in der heutigen Zeit. Aber wie andere Bands auch, wie Sonic Youth, die Bilder von bildenden Künstlern auch auf ihren Covern verwendet haben, haben Interpol sich das auch gegönnt. Und die Künstlerin Adi Wagenknecht, die das Bild für das Cover geliefert hat, beziehungsweise aus einem ihrer Installationen genommen wurde, die kannte ich nicht und war dann sehr angetan, irgendwie mich in ihre Kunst zu vertiefen. Und dafür muss ich Interpol einfach danken, dass sie mit ihrer Kunst dann auch andere Künstlerinnen fördern und so diese Synapsensprünge wieder fördern, wie sie das früher gekonnt haben und wie es dieses Album in Teilen auch kann. Ich gebe es ja zu.
0: Adi Wagenknecht.
1: Ja.
0: Berliner Künstlerin hoffentlich.
1: Nein, New Yorkerin.
0: Schade. Ja. Das ist die Wertung.
2: Hit, Hit, Hit. Geht in Ordnung.
0: Trotz Cover kam das Geht in Ordnung von Martin Rawitz. Bis zur Pause. Musik aus Australien. Radio Free Alice mit einer Single, die aufs neue Album hinweist. Crying With You.

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2: Um 22 Uhr mit Thomas Haag. Guten Abend. Nach dem Hackerangriff auf das Berliner Landesnetz fordert eine Hackergruppe einem Medienbericht zufolge rund 2 Millionen Euro Lösegeld. Berlin habe eine Woche Zeit, die Summe zu bezahlen, schreibt das Magazin Der Spiegel. Die Gruppe drohe damit, sensible Daten zu veröffentlichen. Ute Schumacher, RBB 24, Landespolitik.
3: Vom regierenden Bürgermeister gab es dazu keine Auskünfte. Er betonte lediglich, dass sich das Land Berlin nicht erpressen lasse. Eine Entscheidung, die auch die Fraktionsspitzen der im Abgeordnetenhaus vertretenen Parteien mittragen. Was die in 3 Wochen anstehende Wahl in Berlin angeht, erklärte Innensenatorin Spranger, die sei zu 100% abgesichert. Nach jetzigem Stand seien hier keine Daten abgeflossen und alle Daten sicher.
2: Nach der Gewalttat gestern an einer Schule in Neu-Zittau im Kreis Oder-Spree kommt der Tatverdächtige in Untersuchungshaft. Das hat ein Haftrichter angeordnet. Dem 19-Jährigen wird zweifacher Mord vorgeworfen. Bei den Opfern handelt es sich den Angaben zufolge um die ehemalige Freundin des Beschuldigten und einen Erzieher, der ihr helfen wollte. Die Ostsee-Anrainerstaaten wollen enger zusammenarbeiten, um sich besser vor hybriden Angriffen zu schützen. Die Bedrohungslage habe sich verschärft, sagte Bundesinnenminister Dobrindt nach einem Treffen mit Kollegen aus mehreren Ländern in Flensburg. Aus Flensburg, Bianca Schwarz.
4: Gekappte Unterseekabel, feindliche Drohnen, Anschlagsversuche und Desinformationskampagnen. Davon sind aktuell nicht nur Deutschland, sondern auch die anderen Ostseestaaten bedroht, sagte Innenminister Dobrindt nach dem Abschluss der Gespräche. Man wolle sich gemeinsam schützen, zum Beispiel durch eine gemeinsame Sicherheitstaskforce. Alle Ostseestaaten machen dabei mit, so sollen Reaktionen auf hybride Angriffe schneller koordiniert und beantwortet werden.
2: Der Berliner Senat verschärft die Regeln für sogenannte Kiezpoller. Verkehrssenatorin Bonde hat den Entwurf einer entsprechenden Verwaltungsvorschrift vorgelegt. Bei Durchfahrtssperren mit größeren Auswirkungen sollen sich die Bezirke demnach mit der Senatsverkehrsverwaltung abstimmen. Bonde will damit nach eigenen Angaben berlinweit einheitliche Standards für die Verkehrsberuhigung sicherstellen. Heute Abend startete die Fußball-Bundesliga in die neue Saison. Zum Auftakt spielt Bayern München gegen den VfB Stuttgart. Aktuell steht es 3:1. Hertha BSC hat seinen erfolgreichen Start in die neue Saison der zweiten Fußball-Bundesliga fortgesetzt. Die Berliner gewannen am Abend bei Eintracht Braunschweig mit 5:3. Soweit die Nachrichten. 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Das Wetter. In der Nacht ist es wechselnd bewölkt und es gibt abziehende Schauer oder Gewitter. Die Tiefstwerte dazu liegen bei 18 bis 15 Grad. Morgen ist es meist trocken. Wir haben einen Mix aus Sonne und Wolken. Später gibt es im Nordwesten ein paar Schauer und das bei Maximalwerten von 25 bis 27 Grad.
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5: Ja, noch immer 4 Menschen über, ja, nur noch 2 Platten, die anstehen, über die es zu sprechen gilt. L.A. Priest, Into the Sky liegt an. Und Dinosaur Jr., There Near, ist gleich Thema. Hier mit Kai Müller, Juliane Reil, Martin Rabitz, Andreas Müller und Christian Haase, habe ich eben vergessen, ist unser Techniker heute Abend. Bevor wir aber über all das sprechen, gibt's Musik von Dahi aus, von der West Coast der USA, ein Produzent, der sie alle hat. Ist schon lustig, wen er so auf seinem Album, was gerade rausgekommen ist, versammelt bei diesem Track How to Pray unter anderem Kendrick Lamar. Bitteschön.

0: 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Nun zu langhaarigen Menschen, die viel Krach machen können. Wir reden über Dinosaur Junior, die ja vor einigen Jahren fantastisch wie reüssierten mit dem, was sie trieben. Es gibt ein neues Album, They're Near. Ob man es unterscheiden kann von den 22 Alben davor, erzählt uns jetzt Martin Rabitz.
1: Ja, das ist, glaube ich, Spoiler Alert, irgendwie eine müßige Diskussion. Aber mich überhaupt wieder mit Dinosaur Junior zu befassen, fand ich schon wieder fast bizarr, weil man ist ja selber schon in diesem Dinosaur-Alter angekommen. Diese Band gibt es schon so unfassbar lange, nämlich seit über 4 Jahrzehnten lärmen die 3 Protagonisten Jay Maskis, Lou Barlow und Emmett Patrick Murphy, aka Murph, als Dinosaur Junior schon zusammen. Und eigentlich ist es Zeit, den Namen den Umständen auch anzupassen, denn ich würde vorschlagen Dinosaur Senior. Diese Anpassung ist im Konzept aber der Band nicht vorgesehen und so haben sie mit ihrer Verweigerungshaltung viele Musiktrends stoisch überlebt. Die alternative Nation hat sich aufgelöst, das Musikfernsehen hat sich aus dem Fernsehen verabschiedet, Grunge ist tot und die immer wieder totgesagte Gitarrenmusik erfreut sich tatsächlich jenseits zeitgenössischer Wahrnehmung weiterhin einer steigenden Beliebtheit. Spielten Dinosaur selbst zu Zeiten, als sie noch bei einer großen Plattenfirma unter Vertrag waren, in kleineren Clubs, spielen sie heutzutage wieder in größeren Hallen. Zuletzt in der Columbia-Halle. Das Erstaunliche ist, und dafür brauchen sie nicht mal große Hits im Radio oder sie brauchen auch keine bot-generierte Präsenz auf allen Online-Kanälen, wie das heute andere Bands machen, um berühmt zu werden oder sich halt gleich entsprechende Maßnahmen einkaufen. Das Grundkonzept der Band ist immer gleich geblieben. Voluminöse Gitarrenwände, ausufernde, gniedlige Gitarrensoli und eine Rhythmussektion wie ein Bollwerk. Und dazu kommt der leicht nöhlende nasale Gesang von Sänger, Gitarrist und Hauptsongschreiber Jay, den die Journalie mal als Gott aller langweiligen Nichtsnutze titulierte. Wir erinnern uns an das Slacker-Zeitalter. Und so ist es auch nicht verwunderlich, das 6. Studioalbum seit der Band-Reunion vor 20 Jahren und 5 Jahre nach dem letzten Werk, Sweep It Into Space, klingt wie all seine Vorgänger, mit leichten Nuancen, die aber nicht zwingend sofort identifizierbar sind. Da der Sound der Band extrem wichtig ist, vor allen Dingen der Gitarrensound, dieser produktionstechnische Aspekt darf hier nicht ganz unerwähnt bleiben. Auf dieser Platte kommt ein Mesa Boogie MK1 aus den 70er Jahren zum Einsatz. Und da wir es hier mit echten Musiknerds zu tun haben, darf ich hier mal Jay für den Hintergrund, für den Einsatz auf dem neuen Album zitieren. Ich habe denselben Verstärker gekauft, den Chris Dixon hatte, als wir unser erstes Album aufgenommen haben. Es ist ein wirklich interessanter Sound, den ich schon lange nicht mehr hinbekommen habe. Genau zu diesem Klang wollte ich bei diesem Album zurückkehren. Die Stones begannen in den 70ern Mega Boogies zu benutzen, nachdem sie Santana damit spielen gehört haben. Danach übernahmen The Clash den Sound von den Stones und so weiter. Mit den späteren Modellen, den NK2 und den Nachfolgern, wurde Mesa Boogie immer metallischer im Klang. Der MK1 hingegen hat einen aufgemotzten Fender-Sound und man hört oft, dass Rick Rubin, der bekannte Produzent, Bands, die er produziert, ihr erstes Album vorspielt und sagt, lasst uns wieder zu diesem Sound zurückfinden. Und diesen Rat habe ich mir einfach mal selbst gegeben. Und wie gut dieser Rat funktioniert, hören wir hier beim ersten Stück, Several Got Away.

0: Several Got Away, also einige sind davon gekommen. So fängt diese neue Platte von Dinosaur Jr. an. Das ist das erste Stück auf dem Album. Mesa Boogie, Gitarrenverstärker, kann vom Krieg erzählen. Damals, in jungen Jahren, das war, jeder Gitarrist wollte einen Mesa Boogie haben, weil der bei relativ niedriger Tour schon unglaublich tolle Verzerrung brachte. Alles andere musste man immer so aufreißen, um, wenn man eine natürliche Verzerrung haben wollte, nicht irgendwie so ein MX-80-Kreisch-Verzerrer forschen. Aber das sind jetzt Nerd-Geschichten, die keinen interessieren. Ich glaube, auf der Bühne, Martin, nach wie vor umgeben, aber von Marshall-Türmen, der gute Jay Maskis, oder?
1: Ja, ja, auf alle Fälle war das bei der letzten Show, die ich gesehen habe in der Kolumbe-Halle so. Mein erstes Konzert mit denen war 1987, da hießen sie danach nur noch die Band mit dem Flugzeugsound, weil Jay hatte einen Effekt, was ein Volumenpedal war, wo man damals aber dachte, es wäre ein Wah-Wah-Pedal. Sobald er das drückte, verschwand das Publikum an der Wand, an der gegenüberliegenden Wand. Es war unfassbar laut und ich habe mich schon damals gefragt, wie konnte er das aushalten und wie kann er heutzutage noch irgendwie hören, was er da eigentlich macht. Aber er hört es sehr gut und es hört sich auch sehr gut an für meine Ohren, die mittlerweile auch ein bisschen taub sind.
2: Das stimmt. Ich glaube, Gitarristen sind einfach immun gegen den Lärm, den sie selber erzeugen. Es ist einfach zu geil, in einem Stadion oder einer großen Halle zu stehen und einmal so schräng zu machen. Und das ist, also pure Macht.
3: Naja, ein bisschen mehr als nur schräng. Bei ihm sind es wirklich Lärmorgien, die dann kommen. Aber ja, gut.
2: Natürlich. Heavy Metal ist auch nicht tot. Also hatte seine Zeit, seine Hochphase und wird immer noch gespielt und ist immer. Und interessanterweise, wenn ich das hier höre, was Dinosaur Jr. machen, freue ich mich total, weil ich denke, ja. Und Indie Rock ist genauso wenig tot. War mal als Antwort auf Heavy Metal gedacht und dann. Und dann gibt's diese goldene Formel, die diese Band erzeugt, ja, eigentlich völlig alleine, ohne jede Hilfe. Ich meine, damals waren in Amerika und vor allen Dingen bei ihrem eigenen Label SST ja Hardcore-Punk-Bands angesagt, die vor allen Dingen wahnsinnig schnell, brutal und so weiter waren. Aber und dann kommen die mit diesem anderen, eher gefächerten, raffinierteren Sound um die Ecke. Und naja gut, der Rest ist Geschichte. Ich finde dieses Album, es ist so wie alle anderen, aber das macht es irgendwie auch grandios. Also schon allein vor dem Hintergrund, dass diese Band ja eigentlich ein extrem fragiles Gebilde ist. Also diese drei Leute in einem Raum, das funktioniert eigentlich überhaupt nicht. Es hat nie funktioniert und es funktioniert bis heute nicht. Wenn man Lou Barlow darüber reden hört, dann weiß man den Preis, den es kostet, vor allen Dingen ihn, diese Musik entstehen zu lassen. Und er nimmt diesen Preis auch nur auf sich, weil er sagt so, tja, die Musik ist es wert. Aber er ist geschlagen mit einem Bandleader, ja, der das Sagen haben will und nichts sagt. Nie.
3: Es gab 2021 ist eine sehr gute Dokumentation rausgekommen, Freak Scene, über Dinosaur Jr. und die Geschichte der Band. Und da hat Jay Maskis auch im Nachhinein erzählt, dass er genau Dinosaur Jr. als dysfunktionale Familie beschreiben würde, weil die ja wirklich tatsächlich aufeinander eingehackt haben. Er als der Diktator, Lou Barlow als der Aggressor und dann Murph, der Drummer irgendwie dazwischen, der vermitteln wollte, aber dann auch eben der Leidtragende war. Dann kam es zu der Trennung, aber doch zu der Reunion. Insofern muss man sagen, sie haben wieder einen Weg gefunden, zusammen Musik zu machen, auch wenn sie sonst nicht miteinander sprechen. Auf musikalischer Ebene klappt das sehr gut. Sie klingen ein bisschen melodiöser, ganz einfach, wie aber auch schon auf den Vorgängeralben. Und sonst halten sie an ihrem Ideal, an ihrem Krachmonster aus Pop, Punk und Metal ganz gut fest. Und dazu gehört dann der herrlich träge Gesang von Jay Maskis.
1: Ich fand es ja ganz interessant, wenn ich hier mal kurz einsetzen darf, dass das letzte Album, dieses Sweep It Into Space, ja tatsächlich ein sehr poppiges Album war. Da waren auch 2-3 Songs dabei. Als ich die angehört habe, habe ich gedacht, warum ist das damals nicht im Radio gelaufen? Und das ist jetzt eigentlich wieder die Rückkehr zu so ein bisschen mehr voluminöserem, krachigeren Sound, wie man ihn von Dinosaur Jr. so aus den 90ern, als sie halt beim Major Label waren und als sie halt irgendwie auch bekannter waren in Indie-Rock-Kreisen, zurückgeht. Also das fand ich dann wiederum interessant. Also dieses Sweep It Into Space ist komplett an mir vorbeigegangen und ich sehe hier ratlose Gesichter, die wir es auch nicht wissen, wovon ich gerade
0: rede. Doch, doch, doch. Es wurde hier besprochen. Es war in meiner Sendung sehr wohlwollend mit hoher Wertung, weil genau das eben passierte, was wir hier auch schon angedeutet haben, worüber vielleicht gleich noch tiefer sprechen, dass wir hier einfach eine Band haben, die eben kein Produkt ist, auch wenn was vielleicht zur Arbeit gehen für manche bedeutet, in dieser Band zu spielen. Aber es ist eben tatsächlich etwas, wo viele sagen, noch nie waren sie so wertvoll wie heute. Also nicht nur diese Band, sondern diese Kohorte, die in der Reihe da irgendwie musiziert. Und darüber sprechen wir vielleicht, nachdem wir noch ein weiteres Stück gehört haben, nämlich Read the Room heißt es.

0: Ja, kurz zur Einordnung, wir haben 2026, hätte auch vor 50 Jahren vielleicht entstanden sein können, dieser Track. Ist aber von jetzt, Read the Room, Dinosaur Jr. aus dem neuen Album There Near. Ja, ich habe eben das angesprochen, dieses Ding, irgendwie noch nie waren sie so wertvoll wie heute oder so. Also auch Martin hat eben erzählt, da gab es eben diese Dellen, dann haben sie kleine Clubs gespielt, dann spielen sie ja plötzlich in der Columbia-Halle und die ist ja nicht nur gefüllt mit alten Säcken, sondern da muss auch noch ein bisschen anderes Publikum aufgelaufen sein, vermute ich mal. Oder waren es nur alte Säcke?
1: Nein, das Publikum, also wir hatten ja noch die andere Diskussion, die eben alle nicht mitbekommen haben, über Technologien, die verschwunden sind, die sich aber bei jungen Leuten wieder größerer Beliebtheit erfreuen, als auch die CDs sind wieder ein Thema. Und dieses Publikum, das jetzt dabei ist, hat sich tatsächlich komplett verjüngt. Also man ist eher der Dinosaurier, der hinten steht und andere, die jüngeren Datums sind, stehen halt vorne und feiern das begeistert ab. Und sie sind auch kompatibel mit so Nerd-Festivals für wirklich harte, langsame, mehr metallische Gitarren wie das Desert Fest. Sie haben letztes Jahr auf dem Desert Fest gespielt. Also diese Krachkultur, die sie geschaffen haben, die hat sich tatsächlich ausgedehnt in andere Subgenres und es ist da adaptiert worden und sie werden auch von dieser Seite halt gefeiert und die Leute, die zu diesen Festivals gehen, sind tatsächlich wesentlich jünger, als man denkt, also auch jünger als Leute, die zu den traditionellen Metal-Festivals gehen.
0: Ja, wir sprachen über diese, als die Musik lief, das meintest du, dass das niemand mitbekommen hat, als wir über diese Technologien sprachen, weil konnte nicht, weil Mikro war natürlich aus. Aber das ist eben dieses Ding, ich will jetzt gar nicht mal so unbedingt mit Authentizität oder so kommen, aber da ist schon was dran, dass hier wirklich Leute zugange sind, da gucken ganz junge Leute hin und sagen, oh wow, das ist ja irgendwas anderes. Also da passiert ja was. Da wird ja irgendwie, sei es auch nur, dass Musik gemacht wird oder so und nicht irgendwas mir vorgespielt wird. Und ich glaube, das ist sowas, was momentan sich so, also ich habe gerade irgendwo gelesen, die Gen Z kauft wie blöde The Smiths Platten. Ich weiß es auch von meinem befreundeten Plattenhändler, der sagt, er verkauft jede Woche, also er bestellt jede Woche die ganzen klassischen Alben, es sind ja nur vier nach, weil sie eben immer wieder aus den Regalen gerissen werden. Das finde ich total irre. Das ist eine Band, die vor 40 Jahren aufgehört hat, Musik zu machen. Da ist irgendwas los gerade.
2: Ja, aber ist doch gar klar, was das ist. Das ist die apokalyptische Angstkultur, ja, heute, die sich eigentlich deren Vorläufer die 80er Jahre waren mit ihrer Atomangst und der Hochrüstungsdebatten, mit diesem ganzen autoritären Gequatsche eines US-Präsidenten, der auch mit Russland sozusagen anfing, ein Tänzchen zu machen und oder wie auch immer. Jedenfalls die Angst der Generation. Also der X-Generation, wenn man so will, ne, zu der wir gehören, ihr seid ein bisschen älter, vielleicht dann der letzten Boomer, die kann natürlich wahnsinnig gut harmonieren, ja, mit den Ängsten und den und auch mal mit denselben Adoleszenzproblemen, also Bindungslosigkeit, Isolation, nicht wissen wohin. James Maskis, der formuliert das ewige Drama seiner eigenen sozialen Inkompetenz seit vielen Jahren. Ja, und der gießt die immer in dieselben Songs. Und natürlich können da sowohl die Jungen, ne, also wie auch wir Älteren.
0: Aber das heißt ja im Umkehrschluss, es gibt keine zeitgenössischen Artisten, die diese Ängste der Jugend oder wem auch immer bedienen können?
2: Nee, das würde ich nicht sagen. Aber ich würde sagen, dass die Alten da einen Schritt voraus sind.
3: Ich denke auch, dass sie ganz einfach, genau, du sagst es in Hinblick auf Ängste, ich denke da einfach Grunge hat ein Revival erlebt und Dinosaur Jr. sind einfach die Vorläufer, die prägend waren für Alternative Rock dann in den 90er Jahren und haben in vielerlei Hinsicht, was die Musik angeht, was den Look angeht und auch eben die Haltung angeht, da so einen Vorbildcharakter gehabt. Und das passt jetzt auch wieder in unsere Zeit. Also nicht nur, was die Musik angeht, sondern eben auch, was da besprochen wird, da würde ich so weit mitgehen. Aber dass Jay Maskis zum Beispiel auch von der Verletzlichkeit irgendwie singt oder von Unzulänglichkeiten und Angst, irgendwie verlassen zu werden. Das ist ja ein anderes Bild von Männlichkeit, was da vorgestellt wird, was er auch schon in den 80ern eben in Songtexten formuliert hat. Was letztendlich so eine Zerbrechlichkeit anzeigt, die heute wieder sozusagen auf offene Ohren irgendwie trifft.
2: Natürlich. Der Slacker-Dude, der keine Freunde hat, ja, der findet sich natürlich heute total wieder in diesen ganzen Instagram-Kids. Die haben auch alle keine Freunde. Ja. Es gibt nur einen riesen Austausch, immer viel Gelaber, immer nur. Aber Freunde, also auf die man sich verlassen kann? Nee. Und dann gibt's diese Band, auf die kann man sich verlassen. Dieses Sound, auf den kannst du dich verlassen. Der reißt dir die Ohren auf, ja. Der sagt dir, wo es lang geht. Die sind doch total, auch in diesem Bündnis, das sie schließen und das so wahnsinnig stabil ist, gegen alle inneren Widerstände, die sich da formen, sind sie auch extrem verlässlich nach dem Motto, hey, das geht. Ja. Oder wir lassen euch nicht im Stich oder was auch immer die Botschaft dieser Band ist. Also, naja, für mich macht das Sinn.
1: Auch eine gewisse Ehrlichkeit, also bei dem, was du gerade gesagt hast, da passt natürlich der Song auf diesem Album No Friends ganz gut dazu, der diesen ganzen Zustand relativ einfach auf den Punkt bringt.
2: Genau, den meinte ich.
0: No One's Ready.

0: Ready? Dinosaur Jr. aus dem Album There Near. Das ist die Wertung.
1: Hit, Hit, Hit. Geht in Ordnung.
0: Tja, Andreas Müller hat gesagt, diese Platte geht in Ordnung. Und zumindest sie nicht auf der Longlist für den Soundcheck Award. Aber irgendjemand hat ja vorhin auch gemeint, dass das Interpol-Album, lassen wir das.
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0: Eine haben wir noch und die kommt von Samuel Eastgate. Besser bekannt wahrscheinlich unter dem Namen L.A. Priest. Er ist Brite und ist schon eine ganze Weile unterwegs im Bereich der elektronischen Popmusik, aber auch als jemand, der gerne mal irgendwo auflegen geht. Und, das habe ich im vergangenen Frühsommer erlebt, tatsächlich dann kleine Clubs ansteuert, um das Material, was er da in der Kanne hat, mal auszuprobieren. Also der hat da im Monarch einen Abend verbracht mit seinem Zeug bei 40 oder 85 Grad im Schatten. Ich weiß nicht, wie heiß es dann letztendlich war. Into the Sky ist das ein Album, was er ausprobiert hat. Und das ist ein Album, das ja irgendwie so eine Rückkehr einerseits markiert und andererseits wieder einen Aufbruch. Also er ist ja jemand, der viel in der Welt unterwegs war, Inspirationen vor einigen Jahren in Costa Rica fand und ganz beeindruckt war von den Farben und Klängen vor allem, die ihn dort umgeben haben. Und das ist durchaus auch in die Musik eingeflossen. Dann aber gab es eine gewisse Orientierungslosigkeit und die Frage, was kann man denn jetzt so tun? Eine Antwort lieferte sein bekannter Boys Noise, also ein nicht ganz unwichtiger Produzent unserer Zeit, der ein unglaubliches Faible für Schrott hat. Also der sammelt Geräte, die zum Teil nicht mehr wirklich funktionieren, die modifiziert werden und die gesucht sind immer dann, wenn solche Elektronikmenschen Klänge brauchen, die vielleicht nicht jeder hat. Wenn man sich das Video zu Into the Sky ansieht, dann hat man da diesen feuchten Traum, denn es entsteht aus komischen Devices, die eventuell Klänge produzieren, eine Art dystopisches Steampunk-Motorrad, das dann auch durch die Gegend fährt. Und ich hätte gerne gewusst, welche Musik das Ding machen würde, weil es ist ein Frankenstein. Fahrzeug. Er ist nach Wales zurückgegangen, also das ist natürlich auch ein schöner Bruch, Costa Rica, Wales, hat dort an dem neuen Album angefangen zu arbeiten, das dann aber wiederum im Studio von Boys Noize in Lissabon finalisiert wurde. Man soll tanzen, sagt er, zu dieser Platte, kann man auch, aber irgendwie gibt es da immer komische Sachen, die das Ganze zu einer der interessanteren Elektropop-Platten unserer Zeit machen, finde ich. Ever Know hören wir jetzt mal.

0: L.A. Priest, Ever Know, aus dem neuen Album Into the Sky. Und es ist schon, wenn man Samuel Eastgate mal so begegnet, denkt man nicht, dass so eine Stimme in dem steckt. Das ist ein eher, naja, unauffälliges Menschlein. Und bei dem Track hier hat man ganz gut gehört, so dieses, das ist schon natürlich ein kohärenter Song irgendwie, aber es muss immer noch irgendwo was gluckern, blubbern, irgendwie Sachen reingeworfen werden. Und das macht's für mich eigentlich ganz, ganz schön.
1: Du hast gerade vom Frankenstein-artigen Gebilde gesprochen, das er in einem Video eben fährt. Das Witzige ist ja, ich weiß gar nicht, ob du es erwähnt hast, dass er selber seine Instrumente baut. Also seine eigenen analogen Klangerzeuger.
0: Ja, habe ich nicht erwähnt. Nee, stimmt. Ja.
1: Ist aber wesentlich, glaube ich, auch bei diesem Album. Er geht wieder auf die Elektronik und hat da sich ganz, hat sich reduziert auf einen Synthesizer und einen Drumcomputer.
0: Es ist eigentlich, ich glaube, er hat sogar irgendwie
2: einen Korg gekauft.
0: Es ist gar nichts irgendwie so echt Synthesizer-mäßig drauf, ne?
2: Doch, er hat sich doch diesen Korg gekauft, den er schon mal besessen hat und dann verkauft hat und jetzt wieder hat. Diesen berühmten, mit dem sie damals in den 70ern alle rumhantiert
0: haben. Also er meinte so, dass der einzige echte Synthesizer tatsächlich ein sowjetisches Gerät von Boys Noise sei. Gut.
2: Echt?
0: Ja, das muss ein sowjetisches Synthesizer sind, muss man heute haben. Ohne die brauchst du gar nicht.
2: Klar. So. Tja. Ja.
1: Auf jeden Fall hat er da besondere Klänge drauf. Ja, ja. Das ist ein Soundtüftler, ganz einfach. Und ich finde, dass seine Gerätschaften da auch so ein wirklich Eigenleben entwickeln auf diesem Album. Das ist so ein organischer Sound, der ganz einfach wächst. Und bei dem Album, er war vorher schon elektronisch, das letzte Album war eben akustischer angelegt. Bei dem Album hat man das Gefühl, oder ich habe das Gefühl, dass er sich da etwas weiter öffnet und etwas zugänglicher im Sound wird, also ein bisschen mehr Pop-Appeal tatsächlich hat. Aber dass dieser Pop nicht oberflächlich ist und irgendwie ein austauschbarer Club-Pop-Track-Sammelrei ist, sondern dass es eben wirklich ein organischer Entwurf von moderner Tanzmusik ist, den er da schafft.
2: Ja. Für mich ist das eine tolle Ergänzung zu The Weeknd. Ja, also sozusagen auf denselben Pfaden oder ähnlichen unterwegs, vermutlich aber von völlig anderen Voraussetzungen ausgehend. Und trotzdem, mir fällt es wahnsinnig schwer, damit, also das sozusagen so irgendwie zu verorten. Ja, also oder mir, ich meine, du hast Costa Rica erwähnt. Ja, aber letztendlich ist das eigentlich egal, wo diese Musik entsteht. Und das hätte auch in L.A. sein können. Nur wofür steht sie so? Ist das eigentlich nur eine Übergangsmusik sozusagen in dieser elektronischen Entwicklung? Oder ist das der Höhepunkt dessen, was elektronischer Pop

0: heute kann, frage ich mich so, weil The Weeknd wird mir immer als ein Höhepunkt verkauft, ja, glaube ich auch, ja, kurz dahinter oder jetzt auch, so ähnlich. Ich weiß, ich weiß, das ist das Album, da habe ich zuerst einfach nur so drüber hinweggehört, ja, ja. Das war so blimp und blieb und so und ganz nett. Und ich glaube aber heute, das wird das sein, was ich noch am häufigsten jetzt hören werde, um es einfach zu verstehen. Also weil es tatsächlich am wenigsten fassbar ist.
1: Ja, ich habe keine Ahnung. Also das Ding ist ja, dass das sozusagen der gängige Mainstream-Pop jetzt sind ja eh alles elektronische Entwürfe. Also basierend eben auf vielen, vielen Sounddesigns mit austauschbaren Stimmen oft, die ich auch nicht mehr identifizieren kann. Und dann hast du auf der anderen Seite eben so extremistische Entwürfe wie Arca, die jetzt irgendwie in der Transition irgendwie, glaube gerade ist auch irgendwie mit eine vierfach X genannte Platte entweder schon raus oder kommt oder so, und das ist dann irgendwie auch elektronische Popmusik, sagt Jens Balzer vielleicht, und ich denke, es ist eher aber auch Lärm. Anyway, und hier ist nochmal was anderes, ne? Und das ja, meinte genau. Ich damit, dass es irgendwie jemand ist, der auf der Basis dessen Songs macht, die was haben, weil sie einfach, ja, die können was, sag ich mal so. Boys Noize ist ein ziemlich guter Producer, aber es ist eben auch hier der Spaß daran, vielleicht so ein Synthie mal im Boden zu vergraben, ihn dann wieder auszugraben, zu gucken, wie klingt das dann oder so.
2: Ja, er hat auch zu seiner Arbeitsweise gesagt, er stochert mit Schraubenziehern in den Geräten, bis sie den Klang machen, der ihm gefällt.
0: Ja. Aber wie wichtig ist doch diese Stimme? Also ob er da mit Schraubenziehern was macht? Der hat eine wahnsinnig melodiefähige Stimme, ja. Die natürlich sehr androgyn, geschlechtslos quasi wirkt.
1: Wir hören mal dieses Titelstück.

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1: Ja, seine Vorstellung für eines Dancefloor-Bangers vielleicht, Into the Sky, mhm. L.A. Priest. Das Design übrigens des Covers, da sehen wir eine Snare-Drum, also durchsichtig, also vom Schlagzeug. Und da fällt von oben so ein braunes Ei drauf. So ist so, fliegt so runter. Und auf der Website ist es animiert. Es kommt das Ei so runtergeflogen, aber es prallt nicht auf. Es fällt immer wieder von oben an. Interessant, oder?
2: Ja.
3: Also das Albumcover im Gegensatz zum Interpol-Albumcover fand ich dann doch irgendwie ein wenig abschreckend. Wobei der Song, den wir eben gehört haben, da bin ich voll bei dir, das ist halt der Banger von dem Album, wo er auch sagt, irgendwie, okay, hier tanzt jetzt irgendwie Körper und Geist mit. Bei den anderen Stücken ist es so ein bisschen die Vorbereitung dazu, beziehungsweise in Nuancen ist es so kommt es so langsam dahin, und ich habe mich dann einfach mal durch seine alten Sachen gewühlt, und er hat einfach ja auch immer so ein bisschen archivarisch oder antiquarisch irgendwie sich durch Retro 70s Pop und andere Dinge mit seinen Gerätschaften gewühlt, also die selbstgebauten Gerätschaften hat er immer dabei, weswegen die Sachen halt auch immer alle so ein bisschen aus der Zeit gefallen, kryptisch klang. Irgendjemand schrieb, dass das irgendwie sperrig wäre, aber ich fand das überhaupt nicht sperrig. Auf jedem Album waren jedes Mal mindestens 2-3 Songs, wo man sagen könnte, warum ist das damals nicht im Radio gelaufen? Und wir reden hier von dem ersten Album von 2015 oder auch, er hat ja jetzt auch La Fusion gemacht, 2024, 4 Songs, und das ist halt auch so Weird Pop Funk mit Indie Groove, und Too Cool hätte auch irgendwie durchaus sofort im Radio laufen können. Also was ich damit sagen will, ist einfach, der gute Mann kann einfach sehr, sehr viel, aber er macht nicht immer das Gleiche. Und
1: aber auch er hat sein Publikum, also wenn er dann nicht in den ganz kleinen Clubs spielt, wo er die Sachen ausprobiert, der macht dann auch schon die großen Läden voll. Ne? Also es ist, auch da gibt es eine Audience.
0: Ja, also ich genau, und deswegen finde ich, dass dieses Album sich ein bisschen stärker öffnet und letztendlich zugänglicher wird, und da hat er aber auch den richtigen Mann dann anscheinend an seiner Seite mit Boys Noize, weil da aufgeräumt worden ist. Also das ist nicht mehr so überfrachtet und so viele Details, sondern die Produktion ist tatsächlich reduzierter, da ist mehr Luft drin, und so kann auch die Stimme wirken, die schon erwähnt worden ist, weil die Stimme auf einmal Raum bekommt. Und dadurch bekommt das was viel Direkteres und hat eine andere Wirkung, finde ich tatsächlich.

0: Charlie Priest, Rayon aus dem Album, heute erschienen, Into the Sky, und das ist die Wertung.
1: Hit. Geht in Ordnung. Geht in Ordnung. Geht in Ordnung.
0: Der Hit kam von Juliane Reil.
2: Ich bin selbst erschrocken über mich. Ich habe heute nur Hits verliehen.
0: Du bist hittig heute.
2: Ich bin hittig heute.
0: Vielleicht, weil die Bravo 70 Jahre feiert.
2: Nein,
0: ganz
2: bestimmt
0: Woche.
2: Nicht. Aber es waren heute tolle Alben.
0: Danke fürs Kommen, Juliane.
2: Gern.
0: Kai Müller, vielen Dank.
3: Ich danke auch.
0: Martin Rawitz, Dankeschön.
4: Ja, ebenfalls. Großartig.
0: Christian Hase, unser Techniker, vielen Dank. Danke, dass Sie zugehört haben. Und man kann das alles ja, wissen vielleicht manche auch, in einer Art Podcast-Form, also aufgezeichnet, nachhören. Also wann immer man Lust hat, einfach mal gucken in den entsprechenden Streamern oder auf den Webseiten von vom RBB und so weiter. Als letztes Stück ein Lebenszeichen aus Detroit. Ja, auch in Detroit wird noch hemmungslos gerockt. Es ist nicht alles tot. Protomartyr bringt demnächst eine neue Platte raus. Und das ist eine der Singles, die uns darauf aufmerksam macht. Feed the Sewer.

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2: Um 23 Uhr mit Thomas Haag. Guten Abend. Nach dem Hackerangriff auf das Berliner Landesnetz fordert eine Hackergruppe einem Medienbericht zufolge rund 2 Millionen Euro Lösegeld. Berlin habe eine Woche Zeit, die Summe zu bezahlen, schreibt das Magazin Der Spiegel. Die Gruppe drohe damit, sensible Daten zu veröffentlichen. Ute Schumacher, RBB 24, Landespolitik.
3: Vom regierenden Bürgermeister gab es dazu keine Auskünfte. Er betonte lediglich, dass sich das Land Berlin nicht erpressen lasse. Was die in 3 Wochen anstehende Wahl in Berlin angeht, erklärte Innensenatorin Spranger, die sei zu 100% abgesichert. Nach jetzigem Stand seien hier keine Daten abgeflossen und alle Daten sicher.
2: Die Fraktionsvorstände von Union und SPD haben sich auf einen Fahrplan verständigt, um die geplanten Reformen umzusetzen. Nach einem 2-tägigen Treffen in Münster hieß es, die Reformen unter anderem zur Gesundheit und Pflege sollten bis Ende des Jahres Gesetz werden. Unionsfraktionschef Frei und SPD-Fraktionschef Miersch äußerten sich auch optimistisch, dass es gelingen wird, einen Kompromiss bei der umstrittenen sogenannten Rente mit 63 zu finden. Einen Tag nach der Gewalttat an einer Schule in Neu-Zittau kommt der Tatverdächtige in Untersuchungshaft. Das hat ein Haftrichter angeordnet. Dem Mann wird zweifacher Mord vorgeworfen. Stefan Oswart, RBB 24.
4: Der Beschuldigte sei unmittelbar nach der Tat festgenommen worden. Er habe sich zu den Tatvorwürfen bisher nicht geäußert, so die Staatsanwaltschaft weiter. Die getötete 18-jährige Schülerin ist nach bisherigen Ermittlungen die frühere Freundin des Beschuldigten. Das zweite Opfer ist ein Erzieher der Dukemos-Schule, der Angegriffenen helfen wollte.
2: Die Ostsee-Anrainerstaaten wollen künftig enger zusammenarbeiten, um sich besser vor hybriden Angriffen zu schützen. Die Bedrohungslage habe sich verschärft, sagte Bundesinnenminister Dobrindt nach einem Treffen mit Kollegen aus mehreren Ländern in Flensburg. Gegen feindliche Drohnen, Anschlagsversuche oder Sabotageakte wolle man unter anderem mit einer gemeinsamen Taskforce vorgehen. Der FC Bayern München ist mit einem Heimsieg in die neue Saison der Fußball-Bundesliga gestartet. Der Titelverteidiger und Rekordmeister setzte sich in der Eröffnungspartie der 64. Saison gegen den VfB Stuttgart mit 5:1 durch. Hertha BSC hat seinen erfolgreichen Start in die neue Saison der zweiten Fußball-Bundesliga fortgesetzt. Die Berliner gewannen am Abend bei Eintracht Braunschweig mit 5:3. Soweit die Nachrichten. 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Das Wetter nachts wechselnd bewölkt und es gibt abziehende Schauer oder Gewitter. Die Tiefstwerte liegen bei 18 bis 15 Grad. Morgen meist einen trockenen Mix aus Sonne und Wolken. Später im Nordwesten ein paar Schauer, 25 bis 27 Grad.
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5: Schönen guten Abend.

Interpol und Wake Up, ein erster Track vom neuen Album The Mirror Weighs a Ton. Dieses Album, das Interpol heute veröffentlicht haben, das auch auf Radio 1 noch ausführlicher vorgestellt wird. Und zwar übermorgen am kommenden Sonntag, schon mal ein wichtiger Hinweis für alle Interpol-Fans, von 21 bis 23 Uhr präsentiert Laurina Schreder ein Interview mit Interpol. Soweit ich weiß, ist es Paul Banks. Und das ist natürlich dann Pflichttermin für alle Interpol-Fans. Also, This Mirror Weighs a Ton, heute veröffentlicht, das neue Studioalbum nach 4 Jahren Pause von Interpol. Und es ist ein Album, das mir nur zur Hälfte gefällt. Muss ich ehrlich sagen, ich finde es ein bisschen zahnlos. Es ist halt sehr elegisch, sehr atmosphärisch, melancholisch sowieso, aber das lieben wir immer schon an Interpol, selbst wenn dann auf den Seiten parallel zur Melancholie härtere Seiten angeschlagen werden. Das fehlt so ein bisschen auf diesem Album. Ansonsten kann man sich natürlich reinlegen. Ich werde heute nicht nur die neuen Songs vom Album spielen, die mir gefallen, sondern auch ein paar alte Hits, um auch die Vorfreude nochmal auf das von Radio 1 präsentierte Doppelkonzert zu steigern. Am 11. November spielen ja Interpol gemeinsam mit Block Party beim sogenannten Double Billing in der Uber Arena, präsentiert von Radio 1. Ja, und damit das Interpol-Album nur zur Hälfte gefällt und da es ein Interview-Special geben wird übermorgen in Electricity, da habe ich mir gedacht, dann hole ich doch das Debütalbum, ist es ja letztlich, von Westside Cowboy aus Manchester raus, ist letzte Woche erschienen und hat diesen großartigen Velvet-Touch. Allerdings gefällt mir auch ihr Debütalbum It Goes On nur zur Hälfte. Ich habe ihnen bislang die Singles präsentiert hier in Sounds and Stories und mit einer tollen Single von Westside Cowboy geht's auch los, nämlich mit der Hit-Single, denke ich mal, dem Song mit dem stärksten Velvet Underground-Touch. Der Song heißt Kickstones, The Boys, und dann werden wir aber auch ein paar schöne Album-Tracks hören von Westside Cowboy. Also von daher heute Interpol vs. Westside Cowboy. Herzlich willkommen und viel Spaß.

Paper Chains. Das sind noch einmal Westside Cowboy aus Manchester von ihrem Debütalbum letzte Woche veröffentlicht. Das heißt It Goes On, also auch im Albumtitel eine Referenz an The Velvet Underground. Die Band, die sicherlich die größte Vorbildfunktion hat für diese junge Band aus Manchester, Westside Cowboy, deren Debütalbum mir auch nur zur Hälfte gefällt. Ebenso wie beim neuen Interpol-Album This Mirror Weighs a Ton, heute erschienen. Und da habe ich mir gedacht, ich nehme die beiden besseren Hälften und dann wird aus zwei guten Hälften eine großartige Sendung. Deswegen heute Interpol versus Westside Cowboy. Interpol gemeinsam mit Block Party am 11. November präsentiert von Radio 1 in der Uber Arena. Beide Bands werden ein neues Album mitbringen. Das von Interpol ist heute erschienen und hier ist das Titelstück. This Mirror Weighs a Ton. Außerdem natürlich großartige neue Singles in dieser Sendung und eine ganz wichtige Ankündigung in Sachen Fountains DC nach Interpol.

Marianne, das ist die brandneue Single von Fountains D.C. Letzte Woche erschienen, habe ich sie Ihnen schon vorstellen können. Jetzt gibt es die ganz große Breaking News. 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Noch keinen Konzerttermin, zumindest bei uns in Berlin oder in Brandenburg, gibt es für The Afghan Whigs. Nur in Köln spielen sie. Ich hoffe, da kommt noch was, weil ihr neues Album Soft Control, letzte Woche erschienen und Schwerpunkt in Sounds and Stories, ist ja für mich ein wirklicher Anwärter auf das Rockalbum des Jahres, obwohl es sehr, sehr soul-lastig ist. Dies ist mein aktuelles Lieblingsstück vom Album Soft Control, Loose Talk, The Afghan Whigs.

Memphis, Texas, das sind noch einmal die FGN, Wicks vom neuen Album Soft Control und auch was brandneues gibt es von den Queens of the Stone Age, haben wir schon mit Easy Street eine Single veröffentlicht und auch schon auf der letzten Tour live vorgestellt. Jetzt gibt es eine zweite Single von den Queens, Insignificant Other, und man hat den Eindruck, dass sie es ruhig angehen lassen. So, schon zwei so fröhliche Nummern von den Queens. Mal gucken, was da alles noch kommt. Bin gespannt.

13 Days, das ist die neue Single von Coffin aus Sydney und diese Nummer ist dann doch sehr überraschend. Also ich kenne die Band Coffin eigentlich nicht so, sondern eher als eine kompromisslose Rock'n'Roll-Band, die am 30. November spielen wird übrigens im Berliner Cassiopeia und dann werden sie auch das neue Album dabei haben. Coffin ist nicht etwa der englische Begriff für Sarg, sondern die Bandmitglieder kennen sich ja schon seit sie 11 Jahre alt sind und da haben sie sich schon den Bandnamen ausgedacht. Children of Finland Fighting in Norway. Dafür steht nämlich Coffin und für gute Musik seit 2010, da erschien ihr Debütalbum Under the Influence und ja, bin sehr gespannt, was dann noch kommt für das Album und hören derweil die Single Think Bad, das war die erste zum neuen Album, die ich bekommen habe und da klingen Coffin so, wie man sie erwartet hat. Live im Berliner Cassiopeia am 30. November.

zeitlos schön, wahre musikalische Größe. Interpol im Jahr 2004 mit dem Track Narc vom Album Antics, das zweite Album der New Yorker und für mich damals schon der Höhepunkt. Unerreicht, damals auch noch am Bass mein Liebling Carlos Dengler. Jetzt bleibt uns natürlich die charakteristische Stimme von Paul Banks und die tolle Gitarre von Daniel Kessler. Also Interpol bleiben natürlich eine relevante Band, die heute ihr neues Album veröffentlicht hat. Titelstück haben wir schon gehört. This Mirror Weighs a Ton. Ich habe schon gesagt, für einen Rock'n'Roller ist vielleicht ein bisschen wenig Anschlag auf der Gitarre zu hören. Also ein bisschen zahnlos, eher ein elegisches Album, das neue von Interpol und belegt dafür die beiden Nummern, die wir bis zu den Nachrichten hören. Ever the Actor und Enemy, Interpol. Let's go.

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2: Um 0 Uhr mit Emily Seidel. Bundesinnenminister Dobrindt hat sich in Flensburg mit Vertretern der Ostsee-Anrainerstaaten getroffen, um über die neue Bedrohungslage zu beraten. Hintergrund sind Drohnenattacken, Sabotageakte und Anschlagsversuche im Ostseeraum. Bianca Schwarz fasst die Beschlüsse der Konferenz zusammen.
3: Der Bundesinnenminister hat zwei konkrete Projekte genannt. Einmal soll eine gemeinsame Sicherheitstaskforce gegründet werden. Das kann man sich vorstellen wie ein Lagezentrum, durch das man auf hybride Angriffe schneller und vor allem koordiniert reagieren kann. Ja, und zum Zweiten hat Dobrindt angekündigt, dass auch bei der konkreten Drohnenabwehr die Ostseestaaten stärker zusammenarbeiten wollen. Er stellt sich gemeinsame Abwehrübungen vor, aber auch, dass man gemeinsam neue Technik entwickelt, um Drohnen abwehren zu können.
2: Bundeskanzler Merz hat Nepal und China nach der Sturzflut im Himalaya sein Mitgefühl ausgesprochen. Seine Gedanken seien bei den Opfern und allen Menschen, die von der Katastrophe betroffen seien, schrieb Merz an den Ministerpräsidenten von Nepal und an Chinas Staatspräsidenten. Bei der Katastrophe kamen mindestens 580 Menschen ums Leben, etwa 2500 werden noch vermisst. Meterhoher Schlamm und zerstörte Straßen und Brücken erschweren die Rettungsarbeiten. Berlins regierender Bürgermeister Wegner hat bestätigt, dass das Land Berlin nach dem Hackerangriff Anfang August erpresst wird. Man werde sich aber nicht darauf einlassen, sagte Wegner nach einer Sondersitzung des Senats, nannte aber keine Einzelheiten. Nach Spiegel-Informationen fordert eine Hackergruppe rund 2 Millionen Euro Lösegeld. Berlin habe eine Woche Zeit, die Summe zu bezahlen, sonst werde man Daten veröffentlichen. Dem Bericht zufolge geht es unter anderem um Informationen über die kritische Infrastruktur, um Notfallpläne und Passwörter. Bayern München hat das Auftaktspiel der neuen Fußball-Bundesliga-Saison gewonnen. Der deutsche Rekordmeister besiegte den VfB Stuttgart mit 5:1. Aus der Sportredaktion Mats Nickelsen.
4: Innenverteidiger Upamecano ist der erste Torschütze der neuen Bundesliga-Saison. Sein Kopfballtreffer in der ersten Hälfte brachte die Bayern in Führung. Stuttgarts Wagnermann glich in der zweiten Halbzeit aus. Später schoss er noch ein Eigentor. Auch die Münchner Olise, Pavlovic und Diaz trafen für spielfreudige Bayern. In der zweiten Liga hat Hertha BSC auch das dritte Saisonspiel gewonnen, mit 5:3 in Braunschweig. Aufsteiger Osnabrück hat den ersten Saisonsieg geholt. Die Niedersachsen gewannen 1:0 in Bochum.
2: Das waren die Nachrichten. Das Wetter in Deutschland. Heute Nacht oft trocken, gebietsweise ein paar Schauer, Tiefstwerte 17 bis 10 Grad. Tagsüber dann im Nordwesten viele Wolken, Schauer und vereinzelt Gewitter, im Südosten freundlicher, Höchstwerte 21 bis 27 Grad. Am Sonntag Sonne und Wolken, Schauer und Gewitter, im Südosten zeitweise heiter 20 bis 28 Grad und Montag 18 bis 27 Grad. Es ist 0:03.
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5: Hallo und herzlich willkommen zurück.

Several Got Away, Dinosaur Jr. vom gestern veröffentlichten neuen Studioalbum There Near. Das ist ja wirklich Indie-Rock aus den 80er Jahren. Es gab mal eine kleine Pause von 97 bis 2005, weil sich die beiden wesentlichen Protagonisten Jay Meskis und Lou Barlow nicht mehr verstanden haben. Aber jetzt sind sie wieder, und das auch schon seit langem, seit 2005, beste Freunde und spielen wieder zusammen. Und ist natürlich wirklich klassischer Indie-Rock von Neil Young, sicherlich sehr beeinflusst. Dinosaur Jr., das ist eine Band, auf die man vertrauen kann. Das ist im Grunde genommen eine Bank. Hier sind sie mit No One's Ready vom gestern veröffentlichten neuen Studioalbum There Near, Dinosaur Jr.

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Das sind die Alabama Shakes und das war nun wirklich eine große Überraschung, denn die Alabama Shakes, angeführt von der wunderbaren Sängerin Brittany Howard, haben gestern ein neues Album veröffentlicht. Out of the Blue, möchte man sagen. Es heißt I Must Be Dreaming und es ist das erste Album nach 11 Jahren. Ich hätte nie gedacht, dass die Alabama Shakes nochmal zusammenkommen. Irgendwann waren sie da mit dem Album Boys and Girls aus dem Jahre 2012. Dann gab es 3 Jahre später Sound and Color, ein prima Nachfolger. Und dann habe ich die Band auch nochmal live gesehen beim Rolling Stone Weekender. Und dann war irgendwie vorbei und keiner wusste genau warum. Oder ich weiß zumindest nicht, könnte es recherchieren. Aber freue mich mehr, dass sie wieder da sind.

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Das sind noch einmal Westside Cowboy aus Manchester von ihrem Debütalbum It Goes On, das Freitag vor einer Woche veröffentlicht wurde und mir zur Hälfte ausgezeichnet gefällt, weil es hat diesen Upbeat Velvet Underground Touch auch auf dem zuletzt gehörten Stück. Aber das ist eben nur die Hälfte des Albums oder für mich auch nur die Hälfte der Wahrheit. Denn wenn alle Songs so wären wie die, die wir bisher gehört haben in Sounds and Stories, wäre es für mich ein Anwärter für das Album des Jahres tatsächlich. Aber dieses Album It Goes On von Westside Cowboy ist zur Hälfte dann eher ein Folk als ein Rockalbum und es hat eine spezielle Problematik und das ist die Bassistin und Co-Sängerin Anson O'Connell, die auch auf diesem Album einen Track solo singt, aber ansonsten meist wie hier auch im Hintergrund ein wenig mitsingt, möchte ich mal sagen. Ein richtiges Duett trauen sich die beiden ja dann letztlich doch nicht und das liegt, glaube ich, daran, dass O'Connell nicht die Stimme dafür hat. Aber ja, ich kenne die Idee dahinter, ich weiß, worum es heutzutage geht, wenn man in einem Quartett auch eine Frau in der Band hat, die natürlich auch ambitioniert ist, Songs schreibt und gerne singen will. Ich finde nur, es haut nicht hin bei diesen Tracks, weil ihre Stimme nicht gut genug ist. Sorry, muss ich mal sagen, das ist der Wermutstropfen für mich beim Debütalbum von Westside Cowboy aus Manchester. Wenn sie immer so klingen würden wie auf den zwei nachfolgenden Tracks Well Done Kid, You Did It und Dobro, dann wie gesagt wäre dieses Album in meiner persönlichen Top 10 schon jetzt ganz weit mit oben.

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1: Pin-Up Boys, das sind noch einmal Westside Cowboy von ihrem Debütalbum, Freitag vor einer Woche veröffentlicht. Eine Empfehlung, It Goes On, auch wenn mir, wie gesagt, einige Songs dann nicht so richtig schmecken, die auch eher Folk als Rock sind, aber für ein Debütalbum und überhaupt eigentlich wirklich eine Entdeckung, Westside Cowboy. Dieses Stück hier, Pin-Up Boys, war die zweite Single, die kennen Sie schon und ist neben Kickstones The Boys, finde ich, die herausragende Nummer. Man könnte fast meinen, dass Westside Cowboy in diesem Jahr die Strokes abgelöst haben als am meisten von The Velvet Underground beeinflusste Band. Sie haben auch ein tolles neues Album rausgebracht in diesem Jahr. Es heißt Reality Awaits. Es ist das erste nach 6 Jahren für The Strokes aus New York City. Hiermit Liar's Remorse und Going to Babylon.

Love the Love, das sind Ruby Fields aus Australien und diese junge Indie-Rock-Band ist mir sehr ans Herz gewachsen in den letzten Wochen. Ich empfinde ihre Songs als herzerfrischend und von daher empfehle ich auch das Live-Konzert von Ruby Fields am Montag, 7. September im Schöneberger Mikropol. Das ist also der kleine Laden neben dem Metropol. Es gibt noch Karten unter 30 Euro und ich hoffe sehr für Ruby Fields, dass viele Menschen kommen und sie überraschen, weil das sich rumgesprochen hat in Berlin und Brandenburg, dass das eine tolle junge Band ist. Ruby Fields hier nochmal mit Purebred am 7. September im Berlin-Schöneberger Mikropol, Neulendorfplatz, live zu Gast.

My Lover. Die Afghan Wigs zum Ende der heutigen Ausgabe von Sounds and Stories. Ich verweise noch einmal auf Electricity. Morgen mit Laurina Schreder mit einem Interpol-Interview zum neuen Album. Ich glaube mit Sänger Paul Banks. Ich werde reinhören. Sie hoffentlich auch. Ich möchte mich verabschieden mit den Afghan Wigs, denn das Album Soft Control ist ja erst letzte Woche Freitag veröffentlicht worden und es ist ganz klar, dass das bei mir um Platz 1 in der Jahresauswertung eine große Rolle spielen wird. Hier sind zum Abschied der heutigen Sendung The Deepest Part of the Darkest Shadow und A Simulation. Tschüss und danke fürs Zuhören, sagt MC Lücke. Bis nächsten Freitag. Ciao.

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5: Um 1 Uhr mit Thomas Haag. Guten Morgen. Nach dem tagelangen Cyberangriff Mitte August wird das Land Berlin erpresst. Das bestätigte der regierende Bürgermeister Wegener am Abend. Man werde aber nicht auf die Forderung eingehen. Heike Lüttich.
6: Der Spiegel hat recherchiert, dass die bekannte Ransomware-Gruppierung Rhyceder hinter dem Cyberangriff steckt. Die hat eine Leak-Seite im Darknet, auf der steht, dass die Hacker innerhalb einer Woche rund 2 Millionen Euro in Bitcoin verlangen. Sonst würden sie die knapp 6 Terabyte an erbeuteten sensiblen Daten veröffentlichen. Innensenatorin Spranger betont, dass die Abgeordnetenhauswahl am 20. September durch den Vorfall nicht gefährdet sei.
5: Der Berliner Senat verschärft die Regeln für sogenannte Kiezpoller. Verkehrssenatorin Bonde hat den Entwurf einer entsprechenden Verwaltungsvorschrift vorgelegt. Bei Durchfahrtssperren mit größeren Auswirkungen sollen sich die Bezirke demnach mit der Senatsverkehrsverwaltung abstimmen. Bonde will damit nach eigenen Angaben berlinweit einheitliche Standards für die Verkehrsberuhigung sicherstellen. Nach der Sturzflut im Himalaya steigt die Zahl der Opfer weiter. Bislang wurden fast 600 Tote registriert, rund 2500 Menschen werden noch vermisst. Gleichzeitig laufen die Rettungsarbeiten auf Hochtouren. Christian Michael Hammer.
7: Die Suche nach Verschütteten und Vermissten wird durch zerstörte Straßen, gewaltige Geröllmassen und anhaltenden Regen erschwert. Zeitweise mussten die Einsatzkräfte ihre Arbeit sogar unterbrechen, weil ein neu entstandener Stausee oberhalb des Unglücksgebietes eine weitere Flutwelle auszulösen drohte. Unter den Vermissten sind auch mehrere Deutsche. Eine 4-köpfige deutsche Familie konnte dagegen von der nepalesischen Armee mit einem Hubschrauber in Sicherheit gebracht werden.
5: Zum ersten Mal feiert Königs Wusterhausen heute einen Christopher Street Day. Die Organisatoren erwarten mindestens 500 Teilnehmer. Auch Brandenburgs Innenminister Redmann hat sein Kommen angekündigt. Zum Schutz der Veranstaltung ist die Polizei im Einsatz. Im 30 Kilometer entfernten Ludwigsfelde veranstaltet die queere Community ebenfalls einen Umzug. Dort ist es bereits die 2. CSD-Parade. Der FC Bayern München ist mit einem Heimsieg in die neue Saison der Fußball-Bundesliga gestartet. Der Titelverteidiger und Rekordmeister setzte sich gegen den VfB Stuttgart mit 5:1 durch. Hertha BSC hat seinen erfolgreichen Start in die neue Saison der 2. Fußball-Bundesliga fortgesetzt. Die Berliner gewannen am Abend bei Eintracht Braunschweig mit 5:3. Soweit die Nachrichten. 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Das Wetter. Nachts ist es wechselnd bewölkt und es gibt abziehende Schauer oder Gewitter bei Tiefstwerten von 18 bis 15 Grad. Am Tage haben wir einen meist trockenen Mix aus Sonne und Wolken. Später kann es im Nordwesten Schauer geben bei maximal 25 bis 27 Grad.
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8: Ich begrüße Sie. Neue und alte Musik hat sich wieder angesammelt in der vergangenen Woche. Ich habe uns hier 2 schöne Stunden zusammengestellt aus Musik, die mir aufgefallen ist. Ich hatte eine interessante musikalische Begegnung. 2 Konzertempfehlungen erwarten Sie und ein ganz außergewöhnliches Album in der 2. Stunde. Beginnen wir heute mit King Cruel.

Being Cruel hat die Sendung eröffnet. Und danach, das war eine schöne Aufnahme von der Bratschistin Ruth Kilius und dem Violinisten Thomas Zehetmeier. Ich hatte die große Freude, beide zu treffen in der vergangenen Woche, weil wir an einem kleinen Stück gearbeitet haben, das ich für Ruth Kilius geschrieben habe. Und dabei hatten wir eine wunderbare Unterhaltung, unter anderem darüber, wie man im 19. Jahrhundert darüber gestritten hat, ob einer Musik eine Geschichte zugrunde liegen sollte oder ob sich die Geschichte nur rein aus den Tönen ergeben darf. Man kann sich heute überhaupt nicht mehr vorstellen, wie so eine Fehde damals in der Öffentlichkeit ausgetragen wurde. Heute ist das kaum nachvollziehbar, aber es ist immer wieder schön zu lesen, wie dort gegeneinander ausgeteilt wurde. Brahms stand auf der Seite der sogenannten absoluten Musik, also ohne Geschichte. Den hören wir jetzt im nächsten Set und natürlich gespielt vom Zehetmeier Quartett mit Thomas Zehetmeier und Ruth Kilius. Letztere eröffnet das Set mit einem Ausschnitt aus dem schönen Bratschenkonzert von Béla Bartók. Steinbrüchels Parallellandschaften verbinden diese beiden Stücke und das ist unser nächstes Set.

Die schönen Töne hören Sie. Ich kann mich am Sonntag gar nicht entscheiden, zu welchem Konzert ich gehen soll. Es spielen Musikerinnen und Musiker, die ich hier häufig vorgestellt habe. Noah Wilsroth zum Beispiel, die bei Schöne Töne live zu Gast war. Und Danae Dürken und auch Benedikt Klöckner, über den ich in der letzten Woche sprach, sind am Sonntag zu Gast beim Radebeuler Musikfestival. In der Maschinenhalle dort spielen sie. Und am Sonntag gibt es auch ein spannendes Konzert in der Musikbrauerei in Berlin. Dort können Sie das Ensemble Polyharmonik hören. Ein ganz besonderer Ort für diese Art Musik. Ich habe dort selbst auch schon mal ein Chorkonzert gespielt in der Brauerei-Ruine. Beides wird sicherlich spannend. Das Ensemble Polyharmonik hören wir jetzt und auch Danae Dürken, die dieses Set eröffnet.

ein paar Wochen nicht dabei gewesen. Das war überfällig, die Boards of Canada. Und auch der nächste Künstler war viel zu lange nicht dabei, weil er einfach keine neuen Alben veröffentlicht, was ich

Venetian Snares, der sich ja wiederholt klassischer Instrumente bedient hat, hier mal auch ganz ohne seine typischen Breakcore-Feuerwerke. Ich war in der vergangenen Woche zu Gast bei Thomas Zehetmeier und ich hatte bereits erzählt, dass wir über Johannes Brahms gesprochen haben. Da habe ich mal in die Aufnahmen reingehört, die Thomas Zehetmeier als Dirigent aufgenommen hat und habe da diese fantastischen Aufnahmen entdeckt. Davon habe ich uns hier ein Stück mitgebracht und dann den eben erwähnten Vincenzo Ramaglia, den ich noch gar nicht kannte. Tolle Musik mit der Sängerin von Igor. Das hören wir jetzt bis zum Ende der ersten Stunde und dann freue ich mich auf ein schönes Album in der zweiten Hälfte der schönen Töne.

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